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1: Ja, für Haiti überhaupt erst die zweite. All diese Spieler natürlich noch nie dabei gewesen. Einzige WM-Teilnahme 1974. Gibt bis jetzt auch nur einen Torschützen in Haiti. Weiß ja, Thomas, du bist wie immer top vorbereitet. Emmanuel Mano Sanon. Würden zu gerne ihre Geschichte schreiben und das nächste WM-Tor für Haiti erzielen. Wir haben die Videoschiedsrichter. Enorme Lautstärke. Und wir haben einige Anpassungen, so möchte ich es mal nennen, was die Aufstellung angeht. Beginnen wir mit dem großen Favoriten. Da ist in der Abwehr reagiert worden. Danilo spielt von Beginn an, mit Imanias war man überhaupt nicht zufrieden. Und dann war natürlich noch die Frage, bleibt Casemiro drin? Er bleibt drin. Fabinho spielt nicht für ihn. Wurde über viele Spieler diskutiert. Vorne, Matheus Cunha, nicht wirklich überraschend.
2: Ja, genau, nachvollziehbar. Hat man vorher diskutiert, dass Cunha jetzt drin ist für Igor Thiago. Definitiv nachvollziehbar. Obwohl, wir dürfen nie unterschätzen, wie gut Marokko war.
1: Und Haiti hat etwas überraschend, trotz starker Leistung, ihn, Jean-Kevin Duverne, dazugebracht, heißt Fünferkette hinten.
2: Auch das nachvollziehbar, weil sie nochmal größeren Respekt vor Brasilien haben. Aber mit einer Fünferkette, ihre Aufgabe wird sein, eng zu stehen, kaum Räume zu lassen und bei Balleroberung sofort so schnell wie möglich nach vorne zu kommen. Das war ihr Spiel im ersten Spiel und ich vermute, ähnlich wird es heute Abend sein.
1: Isidore, der in England spielt bei Sunderland, ist raus, spielt nicht. Ancelotti, welch Welttrainer auf der Bank passiert.
3: Und damit hallo und einen schönen guten Abend, eine schöne gute Nacht oder einen schönen guten Morgen, so wie man es nehmen möchte. Hier ist die Audiodeskription der ARD zum Spiel Brasilien gegen Haiti. Mein Name ist Luise Kropf und zu meiner Rechten sitzt the one and only Florian Winkler.
4: Ja, schönen guten Morgen, kann man auch schon sagen um diese Uhrzeit, halb drei. Und Luise, wir haben ein schönes Spiel vor den Augen sozusagen. Brasilien gegen Haiti, um das euch und Ihnen näher zu bringen. Die Brasilianer sind schon ein bisschen unter Zugzwang nach dem 1-1 gegen Marokko. Wir haben es gerade von Tom Bartos gehört. Haiti lebt gerade seinen WM-Traum, steht auch jetzt eng umschlungen im Mannschaftskreis. Gleich geht's los mit Anpfiff unter der Leitung von Alejandro Hernandez. Also die feiern diesen Moment, die leben diesen Moment. Viele, viele haitianische Fans, die in den USA leben, große Community in Philadelphia sind da, unterstützen natürlich. Und die Brasilianer heute in den dunklen Trikots und schwarz-blau gefleckt quasi. Und die haben zwei Änderungen in der Aufstellung. Die schauen wir uns doch gerne mal genauer an mit Matheus Cunha. Eher einer, der als Joker da agiert. Vorne jetzt mit zwei Spitzen also unterwegs. Die Brasilianer und Danilo auf der rechten Verteidigerposition. Und Luise, der Druck ist schon ein bisschen da.
3: Ja, der Druck ist da. Und ich glaube, es wird auch heute kein einfaches Spiel für Brasilien. Denn Haiti hat auch einige Änderungen vorgenommen in der Summe 2. Und wenn man es zusammenfassend sagen möchte, ist ein defensiver Riegel eingerichtet worden mit einer Fünferkette, da vorne Viererkette und einer Spitze. Das Spiel ist angepfiffen worden in Philadelphia und der erste lange Ball der Brasilianer fliegt in die Hälfte der Mannschaft von Haiti hinein und Brasilien behauptet den Ball in den dunklen Trikots. Haiti spielt komplett in weiß. Weiße Trikots, weiße Hose, weiße Stutzen, teilweise hoch bis zu den Knien gezogen. Der erste langer Ball der Haitianer kommt auch in die Hälfte der Brasilianer hinein, aber geht direkt ins Aus. Und deswegen wird es jetzt Einwurf geben für Brasilien. Und der Ball ist auch schon ausgeführt worden. Gabriel, der Innenverteidiger von Arsenal, treibt den Ball nach vorne und legt ihn jetzt rechts raus auf Marquinhos, den Kapitän der brasilianischen Nationalmannschaft.
4: Ja, jetzt wird es die Seitenflankung geben auf die linke Seite, die Angriffsseite der Brasilianer. Da ist schon erstmal Vini Junior, der Mann von Real Madrid, im Ballbesitz, dreht erstmal die Kurve rein in die eigene Hälfte, läuft jetzt durch den Mittelkreis, jetzt erstmal die Passstaffette der Viererkette der Brasilianer über Marquinhos, das Ganze so 10 Meter hinter der Mittellinie, jetzt versuchen die Brasilianer ein bisschen Druck aufzuhören, halbrechte Position, machen sie gut über den schnellen Rafinha, heute ja im Doppelpack mit Cunha da vorne, aber am Strafraum ist erstmal Schluss, alles in Weiß, 3-4 Meter vor dem eigenen 16er, nämlich von den Haitianern, schmeißt sich in jeden Zweikampf die Mannschaft von Sebastian Minier und dann ist er da, der Mann mit der Nummer 8, Martin Experience, Supername, Linksverteidiger, das ist ja eigentlich eine Fünferkette, die Haitianer, die versuchen natürlich defensiv hier komplett alles erstmal wegzuverteidigen, wie so viele der Underdogs, der Außenseite der vermeintlichen Haiti, ja zum zweiten Mal überhaupt in seiner Geschichte bei einer Weltmeisterschaft mit dabei. Und es war noch ein Foulspiel eines Brasilianers, gibt Freistoß tief in der Hälfte auf der halblinken Seite von Haiti. Knapp 2 Minuten sind gespielt. Ball bei Johnny Placide, das ist der Kapitän, der 38-jährige Torhüter. Und der ist sehr weit aus seinem 16er raus.
3: Ja, der ist sehr weit aus seinem 16er raus und auch ja irgendwo eine lebende Legende der Nationalmannschaft von Haiti. 82 Länderspiele gemacht und weit raus schlitt er jetzt auch den Ball in die Hälfte der Brasilianer hinein. Da ist dann direkt das ja, freche Nachfassen der haitianischen Nationalmannschaft gegeben. Also man versucht einfach nur lang und hoch rauszukommen, sich mit Tempo einen Ball zu erobern und dann in den 16er hinein zu gelangen. Aber Brasilien hatte eben bisher was dagegen. 3 Minuten rum, 0-0, der Spielstand hier. Und Brasilien hat den Ball. Und das ist, glaube ich, ein Bild, Florian Winkler, das wir heute Abend ja viel erleben werden. Denn Brasilien ist natürlich der haushohe Favorit. Einmal der Blick auf die Weltranglistenplatzierung, während das erste Foul begangen wurde an Vini Junior, der Mann mit der Nummer 7 von Brasilien. Umstrittene Persönlichkeit heute hier von Anfang an auf der Linksaußenposition Brasilien mit auf dem Feld. Er ist da ja schon ordentlich bearbeitet worden von seinem Gegenspieler auf Höhe der Mittellinie. Und dementsprechend kann man ihm, wie man ihm so oft vorgeworfen hat in der Vergangenheit, in diesem Fall nicht vorwerfen, dass er da zu viel Dramatik reingegeben hat.
4: Nee, hat ihn mal richtig abgeräumt, der Denley Jean-Jacques auf Höhe der Mittellinie. Jetzt das nächste Foul von Jean-Jacques. Der muss ein bisschen aufpassen, der Mann, der auch hier in der MLS, in der Major League Soccer spielt, der bei den Philadelphia Union, also hier quasi in seinem eigenen Stadion aktiv ist. Und der sieht jetzt schon mal direkt die gelbe Karte von Schiedsrichter Alejandro Hernandez. Ja, weil er natürlich jetzt zum zweiten Mal da ganz schön hingelangt hat. Dieses Mal gegen Douglas Santos, den Verteidiger der Brasilianer auf der linken Außenbahn. Also der geht da auch immer mit gestrecktem Bein voran. Also das müsste der spanische Schiedsrichter auch sofort unterbinden. Sieht aber jetzt, dass die Brasilianer versuchen, den ersten Angriff zu starten. Über Mateus Cunha, den Mann von Manchester United. Er ja in seinem 25. Spiel, Länderspiel überhaupt so ein Joker. Ne? Kommt immer wieder eher von der Bank, kriegt heute mal seine Chance, weil es mit Igor Thiago, der einzigen Spitze beim 1-1 im Hinspiel gegen Marokko, nicht so richtig funktioniert hat. Der hing da sehr viel in der Luft, gibt aber aufgrund der Abseitsposition von Cunha jetzt Freistoß für die Haitianer. Stimmung ist super. 5. Spielminute läuft. Die brasilianischen Fans feiern, aber auch die haitianischen Fans. Freistoß 2 Meter vor dem eigenen 16er, schnell ausgeführt von Delcroix. Der Ball wieder zurückgespielt zum eigenen Keeper. Placide und mit links drischt er den erstmal auf die linke Angriffsseite in die Hälfte der Brasilianer, Ball aber sofort weg. Die Seleção in Ballbesitz und die müssen sich dann mal so ein bisschen mehr Struktur überlegen, wie sie da vorne jetzt die Leute einsetzen. Langer Ball auf den gestarteten Rafinha auf der halbrechten Position, aber der bricht ab. Dann am Knick des 16ers der Haitianer auf der halbrechten Seite, weil er merkt, er kommt an diesen Ball. Luise einfach nicht ran.
3: Wir sehen Fans im Stadion in Philadelphia, die nicht nur ordentlich Fahnen mit dabei haben, sondern auch musikalisches Gerät. Gerade
4: eine Metall-Wuvuzela.
3: Wer bläst ein Fan in eine Metall-Wuvuzela? Ich hätte es jetzt eher bezeichnet mit einem Art, so Pimpel, den du auf die Straße stellst, um Sachen abzusperren, nur eben aus Metall. Also ziemlich groß, was er da am Mund hatte. Gibt jetzt eine Ecke für Brasilien, weil der Keeper von Haiti sich zu viel Zeit mit dem Abstoß gelassen hatte. Gibt ja diese neue Regelung, auch bei dieser Fußball-Weltmeisterschaft. Und es gibt Eckball für Brasilien als Bestrafung dafür, dass sich zu viel Zeit gelassen wurde. Wir sind in der 6. Spielminute, 0-0 der Spielstand. Also der erste Eckball für Brasilien. Jetzt Rafinha wird den reinbringen von der rechten Seite. Der rechte Arm geht hoch, Ball fliegt rein in den 16er. Haiti kann das erstmal Abwehren unorthodox mit dem linken Knie, aber der Ball ist eben raus aus dem 16er und trotzdem wieder zwischen den Füßen der Brasilianer, die den Ball sich jetzt zwischen der eigenen Innenverteidigung erstmal von der rechten auf die linke Seite spielen und jetzt wieder versuchen, diesen Abwehrriegel in den weißen Trikots auseinanderzuziehen, denn das ist ja das Mittel der Wahl, wenn Mannschaften so eng gestaffelt stehen, so wie es Haiti heute Nacht probieren wird, deutscher Zeit, dann musst du eben die Seiten verlagern und zusehen, dass du da irgendwie eine Lücke reingerissen bekommst und vielleicht so einen Steckpass da durchbekommst oder vielleicht sie rauslocken kannst und einen langen Ball hinter die Kette spielst. Gerade geschehen durch Rafinha, der auf der rechten Seite versucht, sich den Ball zu erlaufen und erklärt aber nicht den Ball rein in den 16er, sondern schießt den Ball ins Aus, sodass es jetzt Einwurf gibt für Haiti.
4: Ja, von der linken Seite fast auf Höhe der eigenen Eckfahne von links. Und da muss ich Martin Experience da mal wirklich überlegen, wie kriege ich den Ball jetzt irgendwie zu meinen Mitspielern, weil sofort die in dunkel gekleideten Brasilianer dabei sind. Dunkelblaue Trikots mit schwarzen Flecken. Das Ganze jetzt aber das Spiel der Haitianer vorangetrieben über Ricardo Ardé auf die rechte Außenbahn, auf den rechten Flügel. Josué Casimir zieht es rein in den Strafraum, aber dann springt er da raus. Alisson Becker, 33, langer Bart, lange Haare, irgendwie so ein bisschen an Ray Garvey übrigens, an den Sänger aus Irland, aber das nur als kleiner optischer Vergleich, ist aber sofort da in seinem bunten Dress und Brasilien hat schon wieder den Ball, aber wir haben 7 Minuten Spiel, so bislang denkt man ja spielerisch auch von der Qualität her, müsste Brasilien ja viel, viel mehr einfallen, dass sie aus dem Spiel heraus sich Chancen raus erspielen können, aber das ist bislang überhaupt nicht der Fall. Sie versuchen immer wieder lange Bälle auf die Schnellen da vorne, vor allen Dingen auf Rafinha, der Mann vom FC Barcelona, jetzt auf der rechten Außenbahn in der Hälfte der Haitianer am Ball, geht auf die linke Außenbahn auf Douglas Santos, alles in der Hälfte, jetzt auf ganz links außen ist Malvini Junior, der Torschütze zum 1-1 gegen Marokko, schöne Einzelaktion, hat sich quasi mit dem Popo auf den Ball gesetzt, jetzt zieht er Richtung Strafraum, kriegt einen leichten Schubser, ist im Strafraum auf der linken Seite und gleich zwei Haitianer klären mal und der Klärungsversuch klatscht an Cunhas Schienbein und dann ins Tor aus, gibt also Abstoß für Haiti. Und sofort wird es ja immer laut, wenn die Brasilianer eine Offensivaktion starten. Aber bislang ist da hinten am 16er kein Durchkommen für Brasilien.
3: 8 Minuten jetzt genau gespielt in dieser Partie und die ersten dicken Schweißperlen rinnen den Nacken von Vini Junior hinunter. Gerade der Ball wieder auf Höhe des Mittelfelds unterwegs und ein Foulspiel von Pirot, dem Mittelstürmer von Haiti, der gefoult wurde, pardon, und deswegen gibt es jetzt Freistoß für Haiti in der eben jetzt 9. Spielminute. Kurz ausgeführt worden, also nicht überhastet in den 16er hineingeschlagen, sondern Haiti probiert tatsächlich hier ein Spiel aufzuziehen gegen das haushoch favorisierte Brasilien in dieser Partie. Haiti bringt jetzt den Ball in die Spitze durch einen sehr vertikalen Pass. Der Ball kommt erstmal nicht durch, trotzdem Haiti weiter im Ballbesitz. Auf der linken Seite wird Pirot mitgenommen, der den Ball wieder zurücklegt auf die linke Seite. Haiti ist jetzt an der 16er Kante, linke Seite, 9. Spielminute, 0-0 der Spielstand. Das ist das erste Mal in dieser Partie, dass Haiti mehr als, 2 Sekunden in 16er Nähe der Brasilianer unterwegs war. Mehr draus machen konnten sie bisher nicht, aber die Kräfteverhältnisse, wollte ich mal eben noch den Gedanken von einer weit zurückliegenden Zeit zu Ende bringen. Brasilien Weltranglistenplatz 6, Haiti 83. Bei keiner Begegnung in der Gruppenphase der WM sind die Weltranglistenplätze so weit auseinandergelegen wie bei dieser Paarung hier am heutigen oder in der heutigen Nacht deutschen Zeit. Haiti hat jetzt einen Einwurf, Florian, und jetzt bin ich mal gespannt, was Sie draus machen und du draus machst.
4: Ja, und vor allen Dingen war es ein super Ballgewinn da auf Höhe des Mittelkreises gerade von den Haitianern. Einwurf rechte Seite ausgeführt auf Höhe des 16ers der Brasilianer. Da hat Casimir den Ball, versucht da so ein bisschen Lucas Paqueta auszuwackeln, kommt aber erstmal nicht durch. Jetzt müssen sie erstmal wieder hintenrum spielen. Über die eigene Hälfte Duverne und Delcroix ist ja eine Fünferkette der Haitianer, also der absolute Abwehrriegel von den Haitianern, die hier versuchen natürlich defensiv das alles erstmal weit weg zu blocken und die Flanke von der auf die rechte Seite, auf die rechte Außenbahn, die landet im Aus, gibt Einwurf für die Brasilianer, macht Douglas Santos direkt in den Fuß von Gabriel, einem der Innenverteidiger, zusammen mit Marquinhos, dem Kapitän, der jetzt den Ball erstmal auf die rechte Außenbahn befördert. 10 Minuten haben wir jetzt gespielt. Ja, sie lassen viel den Ball zirkulieren, Luisa hat es gesagt, das war klar, Brasilien wird sehr viel den Ball haben, weil mit dem wissen die Haitianer nicht allzu viel anzufangen, trauen sie sich dann immer mal wieder, versuchen jetzt am Mittelkreis mal den Ballführenden da anzulaufen, schon in der Hälfte der Brasilianer, aber die machen es dann mit Kurzpassspiel relativ schnell, gehen über Cunha, über die rechte Außenbahn, Matheus Cunha, Höhe 16er, Flankenversuch, aber Hannes Delcroix, der Mann vom FC Lugano, spielt in der Schweiz, hat den Fuß dazwischen. Gibt Einwurf für die Brasilianer von der rechten Seite. Die machen erstmal Tempo raus, das Ganze. Alle in Dunkel, also die Brasilianer. Die Seleção in der Hälfte von Haiti. Jetzt Foulspiel im Mittelkreis an Gabriel. Und sofort ist wieder Schiedsrichter Alejandro Hernandez gefordert. Gibt dann auch einen Freistoß im Mittelkreis. Das hat kurz mal wirklich wehgetan. Also die sind schon recht körperlich unterwegs, die Jungs von Sebastian Minier. Also das wird hier und da dann nochmal wehtun für einen der Seleção.
3: Ja, einen ersten Fingerzeig des Schiedsrichters gab es ja heute Abend schon, eine frühe gelbe Karte in der 4. Spielminute für Acus, ein Spieler von Haiti. Und dementsprechend jetzt aber erstmal Brasilien im Strafraum. Schuss, Tor! Rafinha, der zielt das 1:0 für Brasilien gegen Haiti. 12. Spielminute. Über die rechte Seite haben sie sich da durchgespielt. Rafinha dann von rechts in den 16er hineingetaucht und mit links und der Innenseite den Ball dann lang ins Eck gelegt zur 1:0 Führung. Und damit führt der große Favorit nicht im Spiel gegen Haiti, denn es war eine Abseitsposition. Und deswegen können wir das Tempo wieder rausnehmen. Bleibt hier also beim 0-0, aber da konnte man ganz gut sehen, dass es dann, wenn Brasilien einen Gang höher schaltet und vor allem das Tempo erhöht, es ganz schön schwierig werden könnte, für Haiti dagegen zu halten. Aber noch hier 0-0, der Spielstand 13 Minuten rum.
4: Ja, und das sind dann nur so wenige Zentimeter von Rafinha gewesen, die er da am Abseits stand. Aber dann schon mal der gute Abschluss, sich darüber vielleicht einfach ein Gefühl zu holen, was hier möglich ist. Und das sind dann immer so die Bälle hinter diese Abwehrkette und dann, wenn die Räume da sind, ist natürlich Technik und Schnelligkeit gefragt, während über die linke Seite erstmal Lucas Paqueta kommt, der Mann, der mittlerweile bei Flamengo Rio de Janeiro spielt. Auf den rechten Flügel mitgenommen der Ball von Bruno Guimarães, der in Newcastle ja sein Geld verdient und wieder eine ganz knappe Abseitsposition. Fahne ging relativ schnell hoch vom Assistenten und Rafinha will es nicht wahr. Der ist schon ein bisschen genervt. 13 Minuten jetzt von der Uhr. Geht aber auch die Meckerei so ein bisschen Richtung der Teamkameraden. Man sagt, also mal ein bisschen präzise, ein bisschen mehr Fokus hier und lasst uns besser Absprachen treffen, damit eben diese Abseitsfalle von Haiti und wieder nicht ständig reintappen. Dann hat jetzt Placid den Ball, der Kapitän und Keeper, bringt ihn in Richtung Mittelkreis. Sofort die Brasilianer dazwischen sind da, sind präsent, lassen die Haitianer gerade jetzt erstmal maximal nur kurz hinter die Mittellinie kommen und das war's und sofort haben sie den Ball auch wieder. Also das passt dann auch alles aus Sicht der Seleção. Nur die Torchancen, die müssen jetzt mal klarer kommen. Das ist Gabriel auf dem Weg zentral über die Mittellinie, spielt wieder lieber mal den Rückpass, das mit zurückgehalten Casemiro. Dann ist es Marquinhos, der Kapitän, halb rechts, 10, 12 Meter rein in die Hälfte der Haitianer. Über rechte Seite könnte es mal wieder gehen. Immer suchen sie wieder Matheus Cunha von Manchester United, aber der verliert viel zu einfach den Ball. Und auf der linken Angriffsseite jetzt ein Foulspiel. Ich glaube, Marquinhos war es, genau, am Haitianer Providence. Und dementsprechend Freistoß nach 14 Minuten jetzt für den Außenseiter.
3: 15 Minuten und Brasilien unter Druck mit Blick auf die Tabelle. Denn Brasilien aktuell auf Platz 3 der Tabelle. Schottland ja gewonnen gegen, verloren gegen Marokko, pardon. Schottland aber trotzdem, weil sie ja das erste Spiel gewonnen hatten, weiter auf Platz 2 in der Tabelle der Gruppe C. Und falls Brasilien hier heute gewinnen sollte oder vielleicht auch nicht, das ist eigentlich egal, es wird ein wohl möglich dramatisches Endspiel um den zweiten Gruppenplatz geben in der Gruppe C zwischen Schottland und Brasilien dann am dritten Spieltag, also im letzten Spieltag in der Gruppenphase. Einwurf gerade für Brasilien, natürlich in der Hälfte von Haiti, jetzt in der 15. Spielminute beim Spielstand von 0:0. Brasilien hat den Ball über die Mittellinie gespielt und ist jetzt auf der rechten Seite angelangt. Da ist Rafinha, macht mal so ein kleines Tempo-Dribbling, wird dann aber weggeblockt und der Ball springt wieder eine Reihe zurück. Jetzt der Versuch, den Ball vertikal in den 16er hineinzuspielen von Gabriel, aber der Ball kommt nicht an, sondern landet beim Torhüter von Haiti, Placid, der den Ball aufnimmt und jetzt mit dem Fuß einmal durch den 16er spielt und guckt, wo er das Ding hinspielen kann. Das ist ja, wenn man die Regel bedenkt, ein Zeitpunkt, wo er sich durchaus etwas mehr Zeit lassen kann, solange er den Ball am Fuß hat. Da können ja Gegenspieler ihn anlaufen. Wenn sie das nicht tun, hat er alle Zeit der Welt. 16 Minuten hier rum. Brasilien kommt jetzt über die rechte Seite, über Cunha. Der versucht einen Schnittstellenpass auf Rafinha zu spielen, der kommt aber nicht an. Und da sieht man, Tempo, vertikale Pässe könnte heute ein Problem für Haiti werden, aber bisher nicht, Flo, denn bisher steht es noch 0-0.
4: Bisher steht es noch 0-0, das Ganze vor den Augen von fußballerischer, brasilianischer Prominenz. Ronaldinho, Ronaldo, Kaká, sie schauen das alles an mit einem Lächeln auf den Lippen, aber so wirklich Grund zur Freude haben sie nach 16 Spielminuten immer noch nicht. Der Ball wird durch den Mittelkreis getragen von Casemiro, dem Mann von Manchester United. Luisa hat es gerade gesagt, mal so wieder so ein Schnittstellenpass, so ein schneller Pass, wie jetzt vielleicht auf die rechte Seite, da ist Rafinha, der ist so unfassbar schnell. Und dann macht es Duverne. Jean-Kevin Duverne, einer der Innenverteidiger, dann eben Mann mit langen Rasterzöpfen, rustikal und spielt den Ball einfach schnell ins Tor aus auf Kosten eines Eckballs. Sehr zur Freude der vielen brasilianischen Fans hier in Philadelphia. Die feiern genauso aber wie die haitianischen Fans. Es ist auch für die einfach nur diese Teilnahme, diese zweite in ihrer Geschichte, ein absolutes Fußballfest. Eckball für die Seleção von der rechten Seite. Viel Getümmel, viel Gewusel im 16er von Haiti. Ball kommt rein in den Fünfer. Da ist Placide, verliert den Ball aber wieder. Jetzt muss er schnell hoch. Der 38-jährige Ball. Vini Junior hat den Ball halb links aus gut 15 Metern versucht. Den Abschluss wird aber erstmal geblockt, gibt wieder den Eckball. Also Brasilien klar bemüht, viel am Ball, aber da kommt eben noch nicht so richtig viel bei rum aus Sicht der Seleção. Müsste schon längst eigentlich aus deren Verständnis heraus natürlich 1-0 stehen. Ordentlich Schweißtreiben bei 25 Grad in Philadelphia. Eckball wieder von der rechten Seite, ein bisschen knapper getreten, aber rausgeköpft jetzt direkt vom Mann mit der Nummer 20, Pierrot. Aber Brasilien setzt nach, jetzt wieder rustikal erstmal das Ding nach vorne geklappt, nämlich den Ball. Wieder zurückgeköpft von Lucas Paqueta, der da hinten in der Defensive mittlerweile mehr und mehr aushilft. Aber nee, sie kommen gerade nicht so richtig klar vors Tor von Johnny Placide, dem Keeper im knallgelben Dress. Der hat jetzt den Ball, nimmt ihn einmal in die Hand und rollt ihn aus seinem 16er raus in den Fuß von Duverne. Und der ist um eine Art Aufbau jetzt bemüht.
3: Ja, er versucht's, wird aber auch direkt ja zaghaft angelaufen von jetzt Rafinha, der ein bisschen mehr Tempo aufnimmt auf der rechten Seite. Langer Schlag von Haiti in die Hälfte der Brasilianer hinein. Jetzt könnte es mal ein bisschen schnell gehen, wenn man den Ball denn sauber spielen könnte, aber der Ball verspringt dann in der zentralen Mittelfeldposition. Trotzdem Haiti weiter im Ballbesitz. Schiedsrichter entscheidet auf Vorteil. Deswegen rollt der Ball weiter. Ist eigentlich klar abgeräumt worden da. Jean-Jacques in der zentralen Mittelfeldposition. Trotzdem eben Vorteil Haiti. Haiti ist jetzt schon fast auf Höhe der 16-Meter-Linie auf der rechten Seite angekommen, aber Brasilien steht auch dicht gestaffelt in den blauen Trikots mit so einem türkisen Streifen an den Seiten und versucht jetzt den Ball hinterher zu jagen. Aber Haiti kann ihn erstmal weiter behaupten. Auf der rechten Seite wird jetzt ein bisschen Luft erspielt. Es wird ins Dribbling gegangen. Achtung, da wird ein Tunnler. Jetzt wird der Ball rechts rausgelegt. Flanke den 16er könnte reinkommen. Kommt sie auch, aber findet keinen Abnehmer. Ach, Kühs hatte es probiert mit einer schönen Flanke von rechts, nachdem er eine tolle Vorarbeit erhalten hatte über die linke Seite. Tunnler inklusive, aber Kühs stand dann eben auch im Abseits und deswegen jetzt Ballbesitz für Brasilien in der 19. Spielminute beim Spielstand von 0-0. Und das ist ein guter Spielstand für Haiti, die hier der absolute Underdog im Spiel gegen das große, große Brasilien sind.
4: Ja, das könnte sich schon mal, sagen wir mal, die erste Hälfte dieser ersten Halbzeit oder dieser Halbzeit schon mal kein Gegentor gefangen. Das ist schon mal wirklich aller Ehren wert, alle Achtung. Und das ist natürlich, in Haiti werden sie alle vor den Fernsehern sitzen oder vor den Radiogeräten, um dieses Spiel irgendwie mitzuverfolgen und mitverfolgen zu können. Das ist ein Feiertag. Da steht, glaube ich, komplett Haiti still. Wir haben es eingangs ja schon gehört. Viele, viele Probleme auf der Insel, viele politische Unruhen. Alle Quali-Spiele mussten in der Fremde ausgetragen werden aus diesen Gründen. Aber trotzdem, die Freude am Fußball lässt sich dann Haiti trotzdem nicht nehmen und das Volk dazu. Und klar, es ging so ein großes Kaliber wie Brasilien geht. Nochmal was ganz Besonderes. Und die Brasilianer wieder natürlich mit kompletter Kapelle in der Hälfte der Haitianer. Über die rechte Seite geht's wieder über Rafinha, der sich so ein bisschen fallen gelassen hat. Jetzt nichts zweite Spitze mit Cunha, sondern versucht das Spiel irgendwie so ein bisschen anzukurbeln, mit anzukurbeln, sich als Anspieler zu geben. Das ist ein schöner Pass für Paqueta auf die linke Seite in den Strafraum. Da ist Vini Junior geblockt von Duverne, nachgesetzt aber vorne Douglas Santos und Vini Junior, der jetzt angeht. angeblich gefolgt wird. Zumindest sieht er das so. Aber die Haitianer mit allem, was sie haben, versuchen jetzt den Ball erstmal aus ihrer eigenen Hälfte weg vom 16er zu kommen. Und Douglas Santos blockt diesen Schuss, gibt Abstoß für Haiti. Die das defensiv bislang wirklich ordentlich machen, weil so ein Kaliber eben, so eine Mannschaft mit so viel Qualität und Klasse musst du erstmal wirklich an Torchancen hindern. Und dass du hier dauerhaft unter Druck gerätst, machen sie bislang gut. Ein Abseitstor haben wir bislang nur als kleines Highlight gehabt von Rafinha. Mehr war aber noch nicht. Jetzt ist es Guimarães, der den Ball von der Zentrale halbrechts reinschießt. Flanke kommt rein in den 16er. Den hätte er auch ausgehen lassen können. Der Akus geht aber nochmal hin zur Not, zur Sicherheit und bringt den Ball ins Tor aus. Gibt Eckball von der linken Seite. Bislang die Eckbälle bei Brasilien nicht wirklich ertragreich. Jetzt geht Rafinha, hat einen guten linken Fuß, auf die linke Eckfahne und folgt mal, ob er den Ball dann vielleicht doch ein bisschen mit viel Drall in Richtung Fünfer oder zwischen Elfmeterpunkt und Fünfer bringen kann. 22. Minute läuft, Rafinha läuft an, bringt ihn scharf fast vors Tor, rausgeköpft aber von AD und die Chance erstmal Luise dahin.
3: Aber vielleicht ergibt sich jetzt eine Chance für Haiti. Über die linke Seite wird Tempo aufgenommen, Ball schon über die Mittellinie drüber. In der Spitze wird Pirot gesucht, der Mittelstürmer, der kommt aber nicht dran an den Ball. Aber war kurz davor auf der anderen Seite. Jetzt Rafinha wird geschickt, ist im 16er Lupfer über den Keeper und der Ball geht knapp vorbei am linken Pfosten. Und dann ertönte ein Pfiff und es war vermutlich eine Abseitsposition von Rafinha. Sah wieder sehr knapp aus, wie auch schon beim vermeintlichen 1:0 vor wenigen Augenblicken. Und auch jetzt, wir sehen auf die Zeitlupe und es könnte eine Kniescheibe abseits gewesen sein. Aber der Ball ja sowieso nicht drin im Tor und dementsprechend auch nichts, worüber wir jetzt länger philosophieren müssten. 23 Minuten rum, 0-0 nach wie vor der Spielstand und Rafinha deutet es an, indem er den Daumen und den Zeigefinger eng zueinander führt und in Richtung seines Mitspielers blickt. Das war knapp. Nicht nur die Abseitsposition, sondern auch eben der Abschluss, der knapp am linken Pfosten vorbeiging. Auf der anderen Seite jetzt Haiti mit dem Ball am Fußball, wird rechts rausgespielt auf Duvert, der Innenverteidiger, der eigentlich relativ zentral in der Fünferkette bei Haiti aufgestellt ist, lässt sich aber im Aufbau dann leicht nach rechts fallen. Jetzt verliert Haiti den Ball und Vini Junior kommt, geht ins Dribbling, ist an der linken Seite des 16ers, geht jetzt gegen Duvert ins 1 gegen 1, schießt, abgeblockt der Ball, trotzdem geht er ins Tor! Tor für Brasilien! Cunha macht das 1:0 und diesmal zählt's. 23. Spielminute. Und jetzt springen sie alle in den dunkelblauen Trikots drauf auf den Schützen zum Führungstreffer. Cunha wird da bejubelt, muss da in Teilen auch seine Mitspieler huckepack nehmen. Oder vorne wird sich mit dem Bein um ihn geschlungen. Das fühlt sich an, ja, wie eine kleine Erlösung. Lange, lange haben sie es probiert und kurz vor der Hydration Break haben sie es dann doch geschafft. Vorarbeit durch Vini Junior, wenn man so möchte, der ins Dribbling gegangen war im 16er. Sein Schuss aufs Tor vom Keeper Placid, der Haitianer, noch abgeblockt worden. Allerdings nach vorne in den 16er hinein. Cunha schaltet dann ja von allen am schnellsten und bringt den Ball unter ins Tor. Ein bisschen eierig, ein bisschen murmelig, aber das ist egal, denn der Ball ist drin und Brasilien führt hier 1:0. Cunha wird, glaube ich, sogar noch angeschossen von seinem Gegenspieler und bringt die Kugel rein in den Kasten. 24 Minuten herum. Die brasilianischen Fans, eingeblendet hier, freuen sich sehr. Die Freude steht ihnen ins Gesicht geschrieben. Strahlende Augen, Fahnen, die wedeln und breites Grinsen in den Gesichtern. Nicht nur der Fans, sondern auch von den Spielern, die sich jetzt alle gemeinsam vermutlich zur Hydration Break versammeln werden. Cunha geht an die Seitenlinie mit seinem Tattoo an der rechten Seite des Halses. Auch bei ihm tropfen die ersten Schweißperlen runter. Gibt hier jetzt erstmal Anstoß für Haiti in der 25. Spielminute. Brasilien führt 1:0. Und die Partie ist nach diesem Treffer in diesem Augenblick wieder freigegeben. Haiti hat den Ball und Haiti ist natürlich unter Druck. Aber wem sage ich das? Weltranglistenplatz 83. Sie sind der absolute Underdog in diesem Turnier. Wenn sie es in den 16er von Brasilien schaffen, so wie jetzt gerade, dann ist das schon als Erfolg zu werten. Und jetzt kommt die Hydration Break. etwas verzögert. Normalerweise wird das ja in der 22. Minute ungefähr gegeben vom Schiedsrichter, aber der Spanier hat sich ein bisschen mehr Zeit gelassen, hatte auch guten Grund dazu, denn es gab ja das Tor in der 23. Spielminute durch Cunha zum 1:0 für Brasilien. Beide Mannschaften treffen sich auf Höhe der Mittellinie an ihren jeweiligen Trainerbänken und Trainerboxen und besprechen sich jetzt nochmal. Klar, das gehört auch bei einer Hydration Break bei dieser Fußball-Weltmeisterschaft mit dazu. Trinken, aber sich auch eben taktisch besprechen und ausrichten. Und die haitianische Nationalmannschaft versammelt sich da ganz eng im Kreis, strehend umeinander. Und jeder sagt was ganz aufgeregt. Und auch die Brasilianer haben sich versammelt, wenn auch nicht so in einem so großen Kreis, sondern in so vielen kleineren Kreisen. Und die unterschiedlichen Mannschaftsteile unterhalten sich darüber, wie dann so die ersten 25 Minuten vonstatten gegangen sind. Bei Haiti Hände auf den Schultern teilweise, ein sehr dichter Kreis, der da gebildet wurde, um sich vielleicht nochmal Mut zu sprechen, um vielleicht sich auch nochmal zu sagen, ey, wir haben das gar nicht so schlecht gemacht bisher gegen Brasilien. Eine Mannschaft, die ja der riesengroße Favorit hier im Spiel ist und trotzdem müssen wir uns ärgern, denn wir haben so ein Eiertor jetzt reinbekommen, wie das von Cunha erzielte eben in der 23. Spielminute. Die brasilianischen Fans freuen sich auf der Tribüne, singen und hüpfen und tanzen und haben auch passend zur Hydration Break sich etwas zu trinken reichen lassen oder sich zu trinken organisiert. Und der Jubel von Cunha, um auch da vielleicht nochmal drauf zurückzukommen, ein betender Brasilianer, der nochmal ja, vielleicht warme Worte in Richtung Himmel schießt und die Handflächen auch in Richtung Himmel geöffnet hat und sich irgendwo nochmal den Segen dafür abholt, dass er die Seleção hier 1:0 gegen Haiti in Führung gebracht hat. Die Hydration Break, die läuft noch und auch die Schiedsrichter nehmen nochmal einen Schluck aus der Pulle, während es hier gleich jeden Augenblick weitergeht. Die Schiedsrichter im Übrigen mit einem, ich würde das mal beschreiben, als neon-salbei-grünem Schiedsrichterdress. Und in Farblehre war ich noch nie so gut. Florian, deine Analyse zum Schiedsrichter-Trikot würde mich,
4: ich finde, das
3: trifft
4: so sehr, sehr gut. Diese Salbeinote, finde ich, kommt genau richtig und sticht ja so ein bisschen raus zu diesem dunklen Dress in blau-schwarz der Seleção und diesem klassischen Weiß von Haiti. Also dann in einem Salbei, ja, Salbei-Mint vielleicht sogar, könnte man sagen. Das Trikot des Schiedsrichtergespanns um Alejandro Hernandez, den 43-jährigen Spanier, mit akkurater Frisur und Seitenscheitel, Kurzhaarfrisur natürlich, frisch frisiert für seinen WM-Einsatz hier in Philadelphia. 1:0. Diese, naja, etwas schmeichelhafte Führung für die Brasilianer.

0: kein Problem für Johnny Placide, den Rekordspieler und Kapitän von Haiti. 82 Einsätze schon für den Mann vom SC Bastia aus der Ligue 1 in Frankreich. Knappe halbe Stunde rum. Und dieses 1-0, ja, das bleibe ich dabei. Ein bisschen schmeichelhaft.
1: Ja, aber ist unterm Strich, finde ich, schon verdient. Also wenn man sich die Metaebene des Spiels anguckt, Ballbesitz, Passspiel, Vorcheckings in Richtung Tor. Ich war zu lange in Australien, deswegen fällt mir das deutsche Wort dazu nicht ein. Nee, aber die Spielrichtung von Brasilien ist ja ganz klar offensiv orientiert. Klar, Haiti probiert auch mal den ein oder anderen Nadelstich zu setzen, aber so grundsätzlich finde ich es schon okay, dass Brasilien hier 1-0 führt. Ich würde aber trotzdem gerne mal ein Tor der Haitianer erleben und dann erleben, was da los sein könnte im Stadion, wenn so ein Underdog, man konnte es in Teilen schon miterleben, als beispielsweise der Kongo gespielt hat, zuletzt gegen Portugal und den Ausgleich erzielen konnte. Da war auch einiges los in der Bude. Jetzt aber erstmal ist einiges los auf dem Platz. Es gibt den langen Abschlag vom haitianischen Keeper, der den Ball erstmal vorne einfach reinschlägt auf die letzte Abwehrkette der Brasilianer. Aber Brasilien lässt sich davon nicht so wirklich unter Druck setzen. Und Stichwort Druck, jetzt kommt Vini Junior über die linke Seite, aber der stand meilenweit im Abseits und dreht deswegen auch schon direkt ab. Ist gar nicht richtig zum Sprint angezogen, sondern ist so ein bisschen, ja, locker lässig mit dem Ball 2-3 Meter gelaufen, hat dann auch locker lässig rübergeguckt zu dem Linienrichter in seinem neon-salbei-grünen Schiedsrichtertrikot und hat dann gesehen, abseits, genau, Ballbesitz Haiti, aber sie haben direkt den Ball schon wieder verloren. Ball ist jetzt auf der brasilianischen rechten Seite unterwegs, da ist Rafinha am Rumwuseln, der jetzt auch vielleicht so ein bisschen den Fuß drauf gehalten hat bei seinem haitianischen Gegenspieler. Der krümmt sich jetzt so ein bisschen auf dem Boden. Rafinha geht nochmal hin zum Schiedsrichter, entschuldigt sich jetzt auch bei seinem Gegenspieler und deutet an, Mensch, das war keine keine Absicht. Und trotzdem hat er den Experience sehr deutlich am Ferschen getroffen, also auch so ein bisschen mit den Stollen voraus. Aus eigener Erfahrung kann ich sagen, das zwirbelt ganz schön und tut saumäßig weh. 32 Minuten rum, der Spielstand, der tut nur Haiti weh, denn Haiti liegt 0-1 hinten vor.
0: Genau das ist es und 32 Minuten, du hast gerade die 32. läuft gerade. Es ist jetzt die Frage, wie viel Risiko kann jetzt Haiti gehen, ohne dass es schnell wirklich brandgefährlich wird. Und sie müssen natürlich aufbauen, weil jetzt Brasilien mit dieser Führung im Rücken durch den Treffer von Cunha in der 23. Dann natürlich jetzt noch mal ein bisschen mehr Aufluft bekommt, Pass von der linken Seite, also Höhenluft wollte ich eigentlich sagen, Pass von der linken Seite von Vini Junior schon im Strafraum, wird erstmal rausverteidigt, nachgesetzt aber von der Seleção über die rechte Außenbahn geht es jetzt mit Rafinha fast auf Höhe der Eckfahne, 3-4 Meter nur weg, im Zweikampf da mit Experience und der bekommt noch dann fast Unterstützung, hätte ich gesagt, aber er kriegt den Einwurf zumindest und große Beschwerde davon. Danilo, dem Rechtsverteidiger, der mit nach vorne ist, weil da war noch ein Brasilianer dran, nämlich sein Teamkollege Rafinha und es gibt Abstoß für die Haitianer über den Keeper Placide. Der muss aber aufpassen, dass er nicht zu sehr ins Risiko geht mit seinem Kurzpass und jetzt geht's dann mit Langholz, nämlich mit Duverne nach vorne und sie können den Ball erstmal behaupten über den mit zurückgehaltenen Franz Di Piero, eigentlich einzige Spitze heute, leitet aber den Angriff ein, der geht jetzt über die linke Seite, Providence, Flanke, das hat aber mehr was von Field Goal gerade, der ging weit, weit, weit, weit über das Tor von Alisson Becker, also das war über alle hinweg, gar keine Chance irgendwie einen Teamkollegen damit einzubinden, diesen Angriff, aber schade, dass diese Ansätze, die sie dann doch haben, dann nicht irgendwie mal in einen Hauch von Torgefahr umgemünzt werden.
1: Ja, ich finde es auch schade. Es ist, also ich glaube, er wollte vielleicht die Drohne abschießen, die über dem Stadion fliegt. In die Richtung war auf jeden Fall der Ball bei dieser Flanke unterwegs. Sind natürlich auch viele Spieler oder eigentlich fast alle Spieler bei Haiti, die auf dem Feld stehen. Mit Ausnahme von zwei würde ich sagen, die eigentlich nicht in den höchstklassigsten Ligen des Fußballs unterwegs sind, teilweise so in der zweiten niederländischen Liga und so weiter und so fort. Also es steht jetzt auch nicht High-End-Fußballmaterial auf dem Platz und trotzdem probieren sie es halt, wie zum Beispiel jetzt gerade Ball in den 16er hineingegeben auf Piro, der sich versucht, um die eigene Achse zu drehen, das eigentlich gut macht, seinen großen, starken Körper dafür nutzt, die brasilianische Innenverteidigung daran abprallen zu lassen. Und er holt dann eben durch seinen Körpereinsatz, durch sein Engagement eine Ecke für Haiti raus in der 34. Spielminute. Das ist die erste

0: Ecke für Haiti in diesem Spiel. Von der rechten Seite kommt der Ball jetzt rein in den 16er. Auf den Elfmeterpunkt, Kopfballabwehr von Brasilien. Trotzdem der Ball noch heiß. Haiti ist im Ballbesitz auf der rechten Seite, wird jetzt aber rausgetrieben von Vini Junior. Und er ist ein bisschen schneller als sein Gegenspieler, als Arcus, und kann den Ball sich erobern. Und dann Brasilien zieht ein ekeliges Dreiecksspiel auf und lässt den Haitianer in der Mitte, Schweinchen in der Mitte spielen. Sie schlagen den Ball raus. 35 Minuten rum, Brasilien führt 1-0.
1: Ja, will man gar nicht glauben. 5-5 Torschüsse. Ja. Eine knappen 1-0-Führung. Also Lob auch an die Mannschaft von Sebastian Meunier. Und Carlo Ancelotti blickt schon recht kritisch rein. Nach einer guten halben Stunde. Also zufrieden, weil nicht pure Dominanz. Genau, kann er nicht sein. Diesmal malträtiert er sein Kaugummi jetzt nicht. Aber sie versuchen, die Brasilianer, immer wieder mit diesen langen Bällen nach vorne zu kommen. Wenig aus dem Spiel heraus. Aber das haben sie gut gemacht. Jetzt Haiti mit dem Ballgewinn auf Höhe des Mittelkreises. Verlieren den aber wieder zu schnell. Setzen aber jetzt mal gut nach. Über Experience auf der halblinken Position, schon in der Hälfte der Seleção, legt erstmal wieder zurück auf Jean-Jacques im Mittelfeld, beziehungsweise auf Bellegarde, der das Spiel so ein bisschen als Kreativkopf da antreiben soll. Wieder geht es über die ganz linke Außenbahn, 40 Meter Torentfernung. Sie versuchen sich peu à peu ranzutasten. Experience zieht so ein bisschen nach innen, dann nimmt Bellegarde den Ball, ja, geht jetzt eher wieder Richtung Mittelkreis. Also den fällt natürlich wenig ein. Sie haben auch ein bisschen Angst, in den Konter zu laufen, weil sie wissen, wie schnell Vini Junior oder Rafinha eben sind. Rechts rausgespielt auf die ganz, ganz rechte Außenbahn auf Duverne. Aber der verliert die Kugel wieder. Genau das ist passiert, weil Vini Junior aufpasst. Jetzt hätten sie die Möglichkeit. Super Pass auf den gestarteten Cunha. Mateusz Cunha auf links im Strafraum. Super trockener Abschluss, dieser Mateusz Cunha. Doppelpack von ihm, 36. Minute. Und jetzt gibt's das brasilianische Tänzchen. Super Pass von Vini Junior, der ja schon das 1-0 mit eingeleitet hat. Brasiliens Fans rasten aus, zeigen auf ihre Trikots. Und Neymar habe ich da, glaube ich, gerade gesehen. Mit Basecap und Sonnenbrille, wenn es nicht vielleicht sogar ein Double war. Und er springt die Fahne hoch und jubelt mit. Natürlich alle Ein- und Auswechselspieler, wie man es nennen will, sind dabei. Und natürlich frustrierte Minen bei den Haitianern. Das war genau das, was sie verhindern wollten. Ballverlust und dieses schnelle, zielstrebige Umschalten, weil sie dann mal Platz haben vor sich über Vini Junior und über Cunha. Junior hat natürlich ganz viel Platz und dann läuft der Kreuz, das super. Der Mateusz Cunha rein in den 16er mit links im Fallen, zieht er noch ab in den linken Knick. Also es macht er gut. Duverne fährt das Bein aus, kommt aber nicht mehr dran. Und der Mann, der so oft nur als Joker fungiert hat, das macht tatsächlich in einem WM-Spiel seinen Doppelpack. Also den Abend nimmt er aber wie gemalt.
0: Mateusz Cunha, ganz schön cool, ja, wie er den mit links da oben reinhämmert. Ist ja in die Startelf rotiert. Im ersten Spiel gegen Marokko stand er gar nicht in der ersten Elf. Da war Igor Thiago noch vorne in der Sturmspitze unterwegs. Heute Cunha von Anfang an für Brasilien mit dabei. Und er zielt, Flo hat es genau richtig zusammengezählt, 1-1 ergibt 2. Einen Doppelpack für Brasilien im Spiel gegen Haiti. Und somit führt natürlich der große Favorit auch mit 2 großartigen Toren. Und für Haiti wird das jetzt natürlich eine Herkulesaufgabe. Ich kann mir bisher nicht wirklich mit all der Fantasie, wenn ich sie zusammenkratze, hier auf meinem Tisch vor mir vorstellen, dass Haiti in der Lage ist, 2 Tore gegen Brasilien zu erzielen.
1: Das unter dieses Summary gehe ich klar mit. Nächster Angriffsversuch übrigens der Haitianer, die bei diesem Spielstand übrigens sich ja dann auch schon verabschieden müssen von dieser Weltmeisterschaft. Leider will man sagen, klar gibt es noch das letzte Gruppenspiel, dann gegen die Marokkaner, aber selbst mit einem Sieg hätten sie da gar keine Möglichkeit mehr, weil im direkten Duell mit den Schotten, da ziehen sie halt eben den Kürzeren. Und klar ist auch, dass sich dieses Spiel hier noch nicht, während es ein Foulspiel auf Höhe der Mittellinie passiert ist, von Arcus, Carlo Arcus, spielt in Frankreich in der Liga. Angers reißt da wirklich Mateusz Cunha einfach mal zu Boden, relativ klar. Da ist natürlich auch eine Menge Frust dabei. 39 Minuten gerade gespielt. Cunha muss sich mal kurz erholen, war so ein bisschen Schleudergang das Ganze. Die sind schon körperlich ziemlich beieinander, die Jungs von Sebastian Meunier. Jetzt holt sich Carlo Ancelotti mal Bruno Guimarães an die Seitenlinie, gibt dem noch 2-3 taktische Einweisungen. Guimarães hat da auch noch kurz Redebedarf und jetzt sitzen sie alle da in der Hocke und unterhalten sich. Ich weiß gerade im Rafinha und Vini Junior und ich glaube, dass Rafinha muss kurz behandelt werden. Die medizinische Abteilung ist bei ihm, erkundigt sich, was ist gerade los. Hat der Kreislauf, gibt es dem gerade nicht gut. Also er sieht eigentlich fit aus, aber er schüttelt auch gerade den Kopf. Guimarães ist immer noch an der Seitenlinie, unterhält sich mit Carlo Ancelotti. Also wir konnten nicht genau erkennen, was ist da im Spiel passiert. Jetzt ist auch Matheus Cunha in der Hocke, Vini Junior steht schon mal. Und irgendwie ein sehr nachdenklicher Rafinha kriegt jetzt das Patschehändchen von Alisson Becker und auch von Vini Junior. Geht, glaube ich, nicht mehr für ihn weiter. Ja, was auch aus. Immer da passiert ist, vielleicht hast du mit deinen Adleraugen da mehr gesehen.
0: Nee, habe ich nicht, aber ja genau.
1: Käfigchen
0: geht gerade hoch. Riyad kommt rein und Rafinha tatsächlich raus. Einer, ja, finde ich, der Ausnahmespieler der großen, großen Stars in der brasilianischen Nationalmannschaft muss runter.
1: Adduktoren vielleicht.
0: Womöglich verletzungsbedingt. Anders lässt sich das gerade nicht so erklären. Es ist allerdings auch nicht wirklich ersichtlich, dass er humpeln würde, sich eine Gliedmaße halten würde. Er läuft so halbwegs rund, aber er muss definitiv etwas gespürt haben und hat da auch mit seinem leeren Blick in Richtung Vini Junior, als sie beide in der Hocke waren, auch so ein bisschen in sich reinhorchen lassen oder in sich reingucken lassen. Und das ja war jetzt kein hoffnungsvoller Blick, den er da hatte. Er ist auch direkt rausgegangen, also raus aus dem vom Feld natürlich und rein in die Kabine. Und dementsprechend jetzt ja einer der großen Spieler von Brasilien erstmal raus. An dieser Stelle gute Besserung. Wir sind in der 41. Spielminute. Brasilien hat zum ersten Mal gewechselt und Haiti kommt jetzt über die rechte Seite. Foulspiel jetzt von Brasilien, von Casemiro an einem Haitianer. Gibt jetzt einen Freistoß für Haiti. Ist aber eine gute Entfernung, deswegen entscheiden sie sich auch nicht, den Ball aufs Tor zu ballern. Das wäre auch ja sehr weit weg gewesen, fast von der Mittellinie aus, zentrale Position. Sie entscheiden sich für ein Kurzpassspiel, werden jetzt auch aggressiv angelaufen von Brasilien, von Cunha unter anderem. Jetzt aber ja doch eher locker lässt und Haiti den Ball überlässt am Fuße des Keepers Placid, der den Ball rechts rausgibt auf die rechte Seite und jetzt der lange Schlag in die rechte Tasche hinein. Haiti baut jetzt ein bisschen Druck auf, versucht den Ball in den 16er hinein zu flanken, aber Brasilien kann das erstmal ganz gut klären in der 42. Spielminute bei der Führung von 2-0.
1: Ja, die mittlerweile auch natürlich völlig in Ordnung geht. Übrigens Rayan, ein 19-jähriger Stürmer, großes Talent vom AFC Bournemouth in der englischen Premier League. Während jetzt ein haitianischer Spieler in der Hälfte der Brasilianer liegt. Es ist, wenn ich richtig sehe, Casimir, ja, hält sich da auch das rechte Knie, beziehungsweise oberhalb vom rechten Knie, kriegt jetzt den Check von Alejandro Hernández, der Schiedsrichter aus Spanien, schaut nach, muss der behandelt werden? Er sagt, nee, ich brauche nur kurz Päuschen, aber da sind schon die Jungs von der medizinischen Abteilung sofort auf den Platz geflitzt und er wird dann gleich draußen weiter behandelt. Die Schiedsrichterregelung oder die generelle Regelung sagt ja, wenn du dann draußen weiter behandelt wirst, eine Minute musst du dann erstmal auch draußen bleiben, bis du wieder reinkommen darfst. Knie wird heftig eingesprüht mit dem bekannten Eisspray. Brasiliens Fans, sobald die Kamera in der Nähe ist, klopfen sich auf das Emblem, zeigen fünfmal Weltmeister. Die wollen Titel Nummer 6. Auch in den bei dieser Weltmeisterschaft 2026, während die 43. Minute läuft. Naja, nicht mehr ganz so euphorische Mienen bei den haitianischen Fans. Es bleibt aber trotzdem ein riesiges Happening. Es ist erst die zweite WM-Teilnahme und die einen oder anderen nicken da auch bestätigend zu und sagen, ja, es ist trotzdem toll. Hier in Philadelphia, dieser riesigen Schüssel bei gepflegten 25 Grad, dieses Spiel hier miterleben zu dürfen. Ball wieder im Spiel, Brasilien im Ballbesitz über Gabriel, so 10 Meter vor dem eigenen 16er, nimmt Marquinhos mit auf der halbrechten Position, der wieder zurück auf Gabriel, viel Wiese haben sie vor sich, Lucas Paqueta macht das gut, heute viel, viel defensiver unterwegs im Verbund mit Douglas Santos, jetzt wieder auf Höhe der Mittellinie, linke Seite, Lucas Paqueta, früher West Ham, mittlerweile bei Flamengo unterwegs. Und aktiv in der brasilianischen Liga in Rio. Das sind alle Brasilianer wieder in Haitis Hälfte. Über Paqueta, linke Seite geht's, über Douglas Santos. Ganz links außen auf dem Flügel lauert immer wieder Vinicius Junior. Das ist der, der die beiden Tore von Cunha quasi mit eingeleitet bzw. vorbereitet hat. Seitenwechsel jetzt mal auf die rechte Seite, auf Rayan. Da ist er zum ersten Mal am Ball, der 19-Jährige. Aber viel klein, wenig Ertrag.
0: Ja, aber vielleicht geht jetzt mal was. Über die linke Seite wird ein bisschen Tempo aufgenommen. Ganz links wird jetzt Vini Junior mitgenommen, der aber nicht ins Dribbling geht, sondern den Ball wieder in die Zentrale gibt. Und dann geht der Ball auch wieder von Paqueta links rüber zu Vini Junior. Und der verdribbelt sich dann so ein bisschen und dreht sich wie so ein Hund um einen geworfenen Ball herum und wieder herum und wieder herum und dann geht der Ball ins Aus. Und weil ein Spieler von der haitianischen Nationalmannschaft Arcus noch dran war, gibt es jetzt Einwurf für Brasilien. Douglas Santos steht da, hat den Ball auch schon ausgeführt oder eingeworfen in das Spielfeld. Haiti ist mit einem Fuß dazwischen, wieder Einwurf für Brasilien, wieder schon ausgeführt worden. Gabriel hat jetzt den Ball, gibt den Ball rüber auf Marquinhos und der legt den Ball jetzt, wir waren gerade auf der linken Seite, rüber auf die rechte Seite. Da ist jetzt kein Rafinha mehr, gucken wir mal, wie viel Tempo aufgenommen werden kann. Ball ist jetzt auf Höhe des 16ers, im 16er drin, Flanke von der rechten Seite nicht gegeben, weil Dacqua mit dem langen Bein dazwischen geht und zur Ecke für Brasilien klärt. Zumindest sah das so aus, aber wenn ich die Mimik und Gestik vom eingewechselten Rayon richtig deute, dann wird es keine Ecke für Brasilien geben, denn das Entsetzen ist ihm ins Gesicht geschrieben. Große, weit aufgerissene Augen und eine Mundform, die sowas andeutet wie, hä? Verstehe ich nicht, aber es gibt jetzt eben Abstoß für Haiti und der ist auch schon ausgeführt worden in der 45. Spielminute. 2-0 Führung für Brasilien, Flo. Und was denkst du, wie viel Nachspielzeit wird es geben?
1: Na, ich tippe mal 4 Minuten, noch ist noch nicht offiziell. Die läuft, 6, ja, fast richtig. Fast 6 Minuten stehen auf der Tafel. Ja klar, gab doch zweimal die längeren Unterbrechungen, Verletzungen und auch natürlich die beiden Treffer. Plus die Trinkpause, das sind ja dann immer so um die 3 Minuten. Das summiert sich dann mal schnell. Also 6 Minuten Nachspielzeit in dieser ersten Hälfte. Brasilien hat den Ball in der eigenen Hälfte. Casemiro tritt auf den Ball, spielt dann erstmal kurz auf die halblinke Position zu Gabriel. Der nimmt dann Vini Junior mit. Auf die ganz linke Seite ist jetzt Matheus Cunha, der Doppelpacker, der hier alles möglicherweise auf 3 Punkte stellt oder sehr, sehr wahrscheinlich. Also, dass Haiti bei diesem Spielstand plötzlich nochmal eine Sensation schafft, das kann man sich nur ganz, ganz schwer bis gar nicht vorstellen. Jetzt ist wieder der Ball bei Bruno Guimarães, der Torvorbereiter zum 1-1 gegen Marokko von Newcastle United, dreht aber auch wieder die Schleife in die eigene Hälfte. Gabriel will auf der linken Seite jetzt über die Mittellinie, kriegt den Schubser da vom mit zurückgehaltenen Pierrot, dem Stürmer von Haiti, aber weiter geht's, sagt der Schiedsrichter Hernandez auf der linken Seite, jetzt ein bisschen mehr Tempo drin, wieder Vini Junior an der Strafraumkante, legt den Ball auf die rechte Seite, schaufelt in den Fünfer, aber Paqueta fliegt per Kopf dran vorbei beziehungsweise unten durch und Haiti kann dann jetzt erstmal klären und das Foulspiel von Casemiro, weil er eben Arcus da 3-4 Meter vor Haitis 16er einfach umschubst, in den Rücken schubst, schüttelt zwar den Kopf, will die Entscheidung überhaupt nicht akzeptieren von Hernandez, dem Schiedsrichter, aber es gibt Freistoß für Haiti, die jetzt vor dem eigenen 16er sehr, sehr viel Platz haben. Brasilien zieht sich ein Stückchen mehr zurück, lässt mal Haiti ein bisschen kommen Richtung Mittellinie und dann passiert eben sowas wie jetzt auf der linken Seite. Fehlpass direkt in den Fuß von Brasiliens Kapitän von Marquinhos und der macht dann den Neuaufbauer über die Zentrale, über den Teamkollegen und Innenverteidigerkumpel, über Gabriel.
0: Ja, die Mittel, die Haiti hat, die sind schon sehr, sehr begrenzt, was ein offensives Spiel angeht. Also ganz oft, wenn sie den Ball aufbauen über die Innenverteidigung, dann spielen sie entweder einen Fehlpass oder schlagen den Ball lang. Stichwort langer Ball, Vini Junior ist jetzt im 16er. Vini Junior im 16er drin, der schießt Tor! Mit rechts, flach ins Tor hinein, Brasilien 3, Haiti 0. Und Vini Junior stellt sich breitbeinig in Nähe der Eckfahne, nimmt beide Hände in die Hüfte hinein und macht ein kleines Hüfttänzchen und wird dann jetzt überrannt von all seinen Mitspielern und auch den Spielern, die noch draußen an der Seitenlinie erst warteten und dann ihn überliefen. Tor für Brasilien! 3-0.
1: Ja.
0: Kurz vor der Halbzeit.
1: Und Vini Junior zeigt einfach auch in diesem Spiel, wie unglaublich wichtig er ist. Einen gemacht, ich würde sagen, anderthalb vorbereitet für die Treffer von Cunha. Also, ja. Und jetzt eben eiskalt einfach von der linken Seite, so wie man von Real Madrid einfach kennt. Der ist nicht zu stoppen. Der hat einfach eine wahnsinnige individuelle Klasse und dann mit rechts ganz lässig an Keeper Placid vorbei, also so abgezockt. Und jetzt muss man ehrlicherweise sagen, Luise, jetzt ist natürlich alles klargestellt, die Verhältnisse klar gezogen. Am Anfang ein bisschen bemüht, ein bisschen gebraucht, sich ein bisschen eingestellt. Aber jetzt mit 3-0 in die Pause, das will es dann auch heißen. Und damit auch Brasilien vorbei an Marokko. Danke für den Hinweis, liebe Luise, in der Live-Tabelle in dieser Gruppe auf Rang 1.
0: Ja, und es kann jetzt für Brasilien noch ein munterer Abend werden in Philadelphia. Jetzt aber erstmal der lange Schlag von Haiti in den 16er der Brasilianer hinein. Und die geben sich auch nicht auf, denn auch Also nicht nur die Teilnahme Haitis an dieser Fußball-Weltmeisterschaft, das erste Mal nach langen 52 Jahren, das letzte Mal 1974 bei der Weltmeisterschaft in Deutschland mit dabei gewesen. Nein, auch diese Teilnahme hier bedeutet vielen ganz, ganz viel. Und selbst ein einziges Tor würde, glaube ich, eine wilde Party erzeugen. Gibt jetzt aber erstmal die gelbe Karte für einen von Haiti, Pierrot, der vorne in der Stürmerposition heute oft gesucht wird, aber gerade auch ein bisschen zu doll mit seinen Händen da am Rumwerkeln war im Kampf um den Ball. Gegen Gabriel fährt er den Arm aus und kriegt deswegen die gelbe Karte vom spanischen Schiedsrichter Hernandez gezeigt. Und es geht weiter mit Freistoß Brasilien, hier tief in der Nachspielzeit der ersten Hälfte. 6 Minuten waren ja angezeigt. Brasilien führt 3-0. Cunha und Vini Junior hatten getroffen. Und Brasilien ist jetzt über Marquinhos auch die Mannschaft, die natürlich gerade den Ball hat und den Ball jetzt auch auf Höhe der Mittellinie an Cunha bringt. Cunha geht ins Dribbling, versucht den Ball rechts rauszuspielen, um ein paar Meter zu gewinnen, aber er bleibt hängen. Jetzt könnte Haiti kontern. Über die rechte Seite wird der Konter eingeleitet mit einem Versuch eines wunderschönen Schnittstellenpasses, aber der Ball kommt leider aus Sicht der Haitianer nicht an. Und dementsprechend ist Casimir zwar im 16er gut gelaufen für die haitische Nationalmannschaft, aber er kam an den Ball nicht ran, weil Gabriel, der Innenverteidiger von Brasilien im Diensten von Arsenal, den Fuß noch dazwischen hatte. Jetzt ein Ziehen und ein Zerren von Gabriel an Pierrot, dem Mittelstürmer von Haiti. Das im 16er für den Schiedsrichter Hernandez zu wenig, um hier auf Strafstoß zu entscheiden. Und das sah auch aus meiner Sicht schon auch nach einem deutlichen Trikotzupfen aus, aber ob dieses Trikotzupfen ursächlich dafür war, dass Pierrot dann tatsächlich runterging in einer Dramatik im 16er, das wage ich zu bezweifeln. Trotzdem, Haiti bleibt weiter dran. Ist der Ball in den 16er jetzt hinein? Ist jetzt eine richtige Sturm- und Drangphase, die Haiti in den letzten Sekunden der Halbzeit, der Nachspielzeit der ersten Hälfte vonstatten bringt. Und jetzt ist aber die erste Halbzeit rum. Und Haiti geht mit einem 0-3 Rückstand in die Pause. Brasilien führt 3-0. Cunha hatte doppelt getroffen. Vini Junior in der Nachspielzeit der ersten Hälfte das 3-0 erzielt. Und so kann es für Brasilien in den zweiten 45 Minuten eigentlich weitergehen. Und für Haiti könnten das eklige zweite 45 Minuten werden. Aber sie werden auch dafür sorgen, dass sie die zweiten 45 Minuten gegen Brasilien genießen werden. Beide Mannschaften gehen in die Kabine, angeführt von Arcus, dem Innenverteidiger von Haiti. Wir gehen in die Halbzeitpause.

0: aus.
1: Ja, große Erleichterung, ganz sicher auch für Carlo Ancelotti. Es gibt etwas zu feiern. Ich meine, man mag sich gar nicht vorstellen. Ich weiß gar nicht, ob man als Trainer darüber nachdenkt. Auf dem Fanfest ist auch beste Stimmung hier in Philadelphia, wenn das schief ginge gegen Haiti. Denkt jemand wie Ancelotti überhaupt an so etwas, an so Negativszenarien?
2: Ich vermute nicht, er war so erfolgreich. Ich glaube, er hat auch schon negative Erlebnisse gehabt, dass ihn das nicht aus der Ruhe bringen würde. Und dennoch weiß er, dass es hier heute eine Riesenchance, 3 Punkte zu holen, zu überzeugen und auch die Gemüter vielleicht in Brasilien etwas zu beruhigen.
1: Wir schauen mal auf die Bilder des Fanfestes. Also Brasilien ganz sicherlich auch in der Heimat total begeistert. Natürlich aber auch hier in Philadelphia. Zu schön, wenn hier kollektiv die Tore gefeiert werden. Und sie hatten ja noch mehr Chancen. Abseitstor von Rafinha, was früh gefallen ist. Aber diese Fanfeste hier, das funktioniert. Da ist wirklich exzellente Stimmung, auch als die deutsche Mannschaft gespielt hat, die ja heute gegen die Elfenbeinküste ran darf. Aber Thomas, hier kann man fast einen Haken machen. Dieses Spiel ist gelaufen. Geht nur noch um die Höhe?
2: Würde ich sagen, weil Haiti es nicht verstanden hat, umzustellen. Zeitweise haben sie gut gespielt, waren auch aggressiv. Aber Brasilien führt völlig verdient 3-0. Und wenn es so weitergeht, genau, dann sehen wir noch ein paar Tore.
1: Ja, die Konstellation in der Gruppe. Also wir haben 2 Mannschaften, die vorne sind mit Brasilien und Marokko. Wir schauen jetzt auf die anderen Spiele des Tages. Der Gastgeber hat gespielt, die USA zum zweiten Mal groß gefeiert. Und natürlich auch Schottland-Marokko, das andere Spiel zu dem zu der Partie von Brasilien in der Gruppe. Benedikt Brinser und Jürgen Bergener mit den Zusammenfassungen dieser beiden Partien.
3: Boston, Foxborough, Gruppe C. Schottland in Blau gegen Marokko. Das ist Bouadi, dann Brahim Diaz, plötzlich lang auf Ismail Saibari, kein Abseits. Saibari, wow, sensationeller Auftakt, 70 Sekunden gespielt. Was für ein Beginn. Klasse Pass von Brahim Diaz und Saibari, gnadenlos. Er war ja auch schon der Torschütze beim 1:1 gegen Brasilien. Der Favorit führt früh. Marokko Spiel bestimmt, Viertelstunde vorbei. Saibari, Unai und wieder Saibari. Er verpasst den Ball hier. Marokko beherrscht Schottland bis dahin. Viel Ballbesitz, halbe Stunde jetzt vorbei. Brahim Diaz. Diaz und die Ablage für El Yanoui. Der Viertplatzierte der letzten WM führt verdient. Nächste Möglichkeit, wieder eingeleitet von Saibari. El Kanous, ihm verspringt der Ball hier. Das Beste aus schottischer Sicht, nur 0:1. Schottland ohne einen Torabschluss bis zur Nachspielzeit. Plötzlich Robertson, da ganz frei auf der linken Seite. McGinn wartet da am zweiten Pfosten. Beinahe der überraschende Ausgleich. So aber Halbzeitführung Marokko. Oben rechts im Bild Pep Guardiola unter den Zuschauern. 5 Minuten nach dem Seitenwechsel, Konterchance El Kanous. Der sucht und findet Saibari an die Latte. Ismail Saibari, Bayern ist interessiert, bislang bester Mann auf dem Platz. Henry fälscht ab. Ecke Hakimi, El Kanous und Gunn im Tor. Immer noch nur ein Tor Vorsprung, El Kanous und Gunn, beide gut hier. Steve Clark, seine Mannschaft ja im ersten Spiel mit einem 1:0 gegen Haiti. Gute Stunde gespielt, Schottland etwas aktiver jetzt. Robertson, McTominay und Christie, einer der seltenen schottischen Abschlüsse. Dann nochmal über die rechte Seite, das ist McTominay. McTominay aus dem Netz. Der Ball noch geblockt von Riad. Die anschließende Ecke, getreten von McGinn. Mit dabei vorne Dykes. Da ist er, sie wollen den Punkt, sie glauben dran. Der eingewechselte Dykes. Trainer Mohamed Ouabi, seine Mannschaft ließ vor allem in der ersten Halbzeit zu viel liegen. Nachspielzeit, El Mourabet, links wartet Talbi. Talbi, gut gehalten von Gunn. Schottland macht auf, geht ins Risiko. Nächste Konterchance Marokko, 90+5. Das ist Amai Mouni. Amai Mouni, das war's. Die letzte Szene dieses Spiels. Marokko gewinnt gegen Schottland mit 1:0 durch das sehr frühe Tor von Ismail Saibari.
4: Christian Pulisic nicht fit fürs Match gegen Australien. Die Wade nervt die USA heute ohne ihren Vortänzer. Beide Teams sind mit einem Sieg in die WM gestartet. Der Beginn heute unruhig. Die USA besser drin. Balogun beschleunigt. Balogun, der Ball im Tor. 1:0, 11. Minute. Die USA wie gegen Paraguay dank eines Eigentors in Führung. Balogun nicht zu stoppen. Der Klärungsversuch von Cameron Burgess geht dann nach hinten los. Bei den Australiern die beiden Torschützen gegen die Türkei, Iran Kunda und Metcalf, überraschend nur auf der Bank. Einer der neun ist Matthew Leckie. Fast die perfekte Antwort, Leckie in seinem 11. WM-Spiel. Australischer Rekord. Die Australier teils hart unterwegs. Chirkati mit offener Sohle gegen Tillman. Allerdings nur ein Wadenstreifer, deshalb gäbe die richtige Entscheidung von Felix Zweier bei seinem WM-Debüt. Kurz vor der Pause, Freistoß USA, Robinson, Variante auf Dest. Und da ist Freeman, 2:0. Nee, die Fahne oben auf Abseits entschieden. Allerdings ist alles okay beim Schuss von Dest. Freeman nicht in der verbotenen Zone. Dementsprechend zählt der Treffer. 2:0 USA, das auch der Pausenstand in Seattle. Bei den Australiern kommen Iran Kunda, Metcalf und Garia zur zweiten Hälfte, aber offensiv ist erstmal weiter wenig los. O'Neill, Adams mit dem Ballklau, Umschaltchance, Adams auf Balogun, auf dem Weg zum 3:0, Balogun, Chirkati. Gerade noch dazwischen Balogun, fast mit seinem dritten Tor bei dieser WM, riesig verteidigt. Über eine Stunde rum, die Australier auf der Suche nach dem Zugang zum Spiel. Iran Kunda mit seinem Tempo. Iran Kunda auf Volpato, auch er inzwischen drin. So kann es gehen über Iran Kunda. Abseits des Balls läuft Adams, Metcalf noch um, kein Elfmeter. Beste Phase aber des Teams von Toni Popovic. Endlich mal etwas Tiefe im Spiel. Dank Iran Kunda. Der nächste Ball in seine Richtung gegen Richards. Rustikal geregelt vom Ex-Münchener und Ex-Hoffenheimer. Das Spiel hinten raus nochmal richtig intensiv. Viel zu tun für Felix Zweier, der in der Nachspielzeit einen Krampf bekommt. Mithilfe eines kleinen Zaubertranks kann er aber zu Ende pfeifen. Es bleibt beim 2:0. Zweiter Sieg im zweiten Spiel für die USA. Die K.O.-Runde ist damit sicher.
1: Idealer Start also für die USA. Wir sind in Philadelphia. Eine magische Atmosphäre hier. Thomas, aber das Turnier hat für die USA super begonnen und diese beiden Siege helfen. Wie nimmst du das wahr, was wir hier bei dieser WM erleben?
2: Der Sieg war extrem wichtig. Gestern die Mexikaner schon und auch Kanada hat gewonnen. Hier zur USA. Ich glaube, nach dem Sieg habe ich jetzt schon wahrgenommen, jetzt ist noch mehr Euphorie da. Das, was sie sich immer gewünscht haben, das spürt man. Mal schauen, wie weit sie kommen. Wir alle wissen, wenn die Gastgeber erfolgreich sind, sind alle happy.
1: Kurze Einschätzung, wie gut ist die Mannschaft?
2: Heute, glaube ich, so ein bisschen gesehen, dass sie jetzt nicht Top-Niveau haben, aber die Emotionen haben mir auch geholfen, dass sie weit getragen werden. Eine gute Mannschaft, aber jetzt auch nicht in der Spitze.
1: Es sind noch gut 18 Stunden, bis die deutsche Mannschaft spielt gegen die Elfenbeinküste. Das wird wirklich ein Test. Alex Schlüter hatte die Gelegenheit, die Mannschaft ist inzwischen in Toronto, noch mit dem Bundestrainer, mit Julian Nagelsmann, zu sprechen.
0: Julian Nagelsmann ist bei mir. Das zweite Spiel steht an, das zweite Land, das zweite Stadion, auch bisschen was anderes, so mein Eindruck. Wie ist Ihre?
5: Ja, schon anders als man es kennt. So ein bisschen offener das Stadion, aber schön. Mir gefällt es. Klar ist ein bisschen windiger hier drin, weil die Ecken offen sind und es nicht ganz geschlossen ist. Stadt sah aus der Luft her sehr, sehr schön aus. Schön am See gelegen, von dem wir die äußeren Gegenwärten sind schön, auch wenn wir jetzt von denen nicht so viel haben, aber das ist auch nicht der Fokus jetzt.
0: Nee, da kommt es auf das an, was da auf dem Platz passiert. Wo lag denn der Trainingsschwerpunkt mit Blick auf dieses Spiel?
5: Ja, eine Mischung aus Themen, die wir gegen Curaçao gesehen haben, noch zu festigen, aber dann auch natürlich anzupassen auf die Elfenbeinküste. Ich glaube, Thema Geduld wird morgen schon ein wichtiger Faktor. Nicht, weil sie jetzt immer super kompakt und tief verteidigen und nur auf Konter lauern, sondern weil sie einfach warten. Wenn du jetzt sehr früh im Spielaufbau einen Ball verlierst, sind sie extrem gefährlich, weil sie einfach Speed haben, egal wer da vorne spielt.
0: Wie sehr kommen sie denn eigentlich dazu, die Weltmeisterschaft ansonsten so zu schauen? Konnten sie schon ein bisschen was gucken und gab es zum Beispiel schon Mannschaften, die sie beeindruckt, überrascht haben?
5: Ja, wir schauen schon wieder Spiele zusammen an. Jetzt nicht immer und auch nicht immer super konzentriert, weil natürlich die Gegner vorbereiten, auch Dinge besprechen. Aber wenn Spiele kommen, laufen sie eigentlich immer. Und es kommen ja sehr, sehr viele. Ich fand schon, dass die USA einen sehr guten Eindruck hinterlassen hat, auch heute, aber auch vor allem im ersten Spiel. Haben extrem emotional gespielt. Klar, das dann im Heimvorteil auch nochmal, wirkt es auch nochmal emotionaler, wenn das ganze Stadion quasi deren Fans sind. Aber die haben jetzt bis jetzt am meisten angetan.
0: Danke und viel Erfolg morgen.
5: Danke. Tschö.
1: Das ganze Interview gibt es auf sportschau.de. Ich habe mit Julian Nagelsmann gesprochen, rund um das erste Spiel, habe gesagt, genau was Alex Schüter jetzt gesagt hat. Wie viel sehen Sie denn überhaupt? Hat er gesagt, ja, ich habe schon USA gesehen, ich habe Mexiko gesehen, auch eigentlich habe ich alles gesehen. Okay. Welchen Eindruck macht er auf dich aktuell?
2: Ich bin immer erstaunt, wie viel er dann doch sagt, auch taktisch, wie die Elfenbeinküste kommt. Da hört man so richtig raus, wie sehr er gerne analysiert. Ich finde, sie haben super gemacht im Auftaktspiel und freue mich auch sehr auf morgen, weil ich glaube, das könnte nochmal richtig einen Impuls geben, wenn sie das Spiel gewinnen. In Richtung nächste Runde dann.
1: 7-1. Mal schauen, was hier heute noch rauskommt. 3-0 steht's. Wir schauen auf die Tore und fangen direkt an mit dem 1-0, wo Mateusz Kunja natürlich Glück hat, aber eben auch da steht, Thomas.
2: Ja, es hat sich schon ein bisschen abgezeichnet, aber Kunja war sehr, sehr beweglich, aber Rafinha schon mit dem Abseits zur Vorher. Es war wirklich gut zu sehen, dass Kunja dann genau in der Position ist, wo er stehen muss, zentral vorm Tor. Und dann wieder angeschossen, aber stand 1-0.
1: Ging gut weiter und wir haben uns gewundert, wie viele Räume den Brasilianern angeboten werden. Und das verstehen sie zu nutzen.
2: Das tun sie in der Tat. Sie hat es immer wieder geschafft, hinter die Kette zu kommen. Haiti ist nicht tiefer gefallen und da haben sich mehr und mehr Chancen ergeben. Und dann war es nur logisch, dass auch Brasilien dann weiter Tore macht. Und dann das 2-3-0 war ehrlich gesagt folgerichtig.
1: Auf die Treffer schauen wir noch, bevor die Mannschaften hier wiederkommen. Das 2-0 von Vini Junior vorbereitet. Ja, der Winkel ist gar nicht so gut, den Mateusz Kunja hat. Riskiert's.
2: Ja, das stimmt. Kurze Ecke hat er getroffen mit seinem linken Fuß, aber die Laufwege schon, wie sie initiiert wurde, das war super. Ich dachte, ursprünglich der Ball geht rechts auf Rafinha raus, aber Vinny spielte dann links nach zu Kunja. Vielleicht, weil er auch gemerkt hat, Kunja hat heute einen besonders guten Tag, den spiele ich besser mal.
1: Und auch weil Kunja vielleicht gemerkt hat, der Torwart hat vielleicht nicht den besten Tag oder auch nicht die Klasse. Ich versuch's mal ins kurze Eck.
2: Ja, es wirkt so ein bisschen, als hätte er die Balance verloren und es reicht trotzdem, weil er aufs Tor gezielt hat. Genau, Placid, nicht der absolute Weltklasse-Torhüter, doch unterm Strich, meine ich, kann mir ein paar Vorwürfe machen, aber nicht jedes Tor in die Schuhe schieben.
1: Auch beim dritten Tor, ja gut, das kann er vielleicht halten, wenn er das Bein nicht hebt, aber da spielt Paquetá natürlich einen Superpass auf Vini Junior. Ja, und den dann zu verteidigen, wenn man ihm so viel Raum gibt, ist der Pack nicht mehr möglich.
2: So ist es. Vini war in den ersten beiden Toren beteiligt und dann auch das dritte selbst zu machen. Und das zeigt schon die Klasse, die er hat. Eben einer dieser Top-Spieler, wenn der einen guten Tag hat, ganz schwer zu bremsen.
1: Für Brasilien eigentlich alles ideal gelaufen mit zwei Schwierigkeiten. Einmal ist Neymar noch nicht dabei, den werden sie gegen bessere Gegner brauchen. Wäre natürlich nicht schlecht, wenn er im letzten Gruppenspiel, jetzt, wenn es so läuft, sieht es ja ganz gut aus fürs Weiterkommen. Und Rafinha, müssen wir gleich schauen, was da passiert ist.
2: Ja, da muss man echt hoffen, dass er nicht lange ausfällt, weil er hat das Spiel belebt. Auf seiner gewohnten, angestammten rechten Außenbahn hat er super Beitrag auch geleistet hier für die Führungen. Ihn sollten sie schnell wieder zurückkriegen.
1: Dann freuen wir uns jetzt gemeinsam auf eine möglichst ähnlich unterhaltsame zweite Hälfte.
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7: Und damit willkommen zurück zur zweiten Halbzeit. Brasilien gegen Haiti, gespielt wird in Philadelphia. Es ist die Gruppe C, wie cool. Cool ist auch der Spielstand aus brasilianischer Sicht. 3-0 führt Brasilien. Und cool ist auch der Mann, der neben mir sitzt. Das ist Florian Winkler.
8: Das ist sehr nett, dass du das sagst. Um diese Uhrzeit, die wir vor allen Dingen haben. Zwei Wechsel bei den Haitianern. Dominic Simon und Wilson Isidor kommen rein. Unter anderem Arcus und Pierrot. Damit die beiden, die jetzt Sebastien Minier dann rausnimmt. Entspannt sitzt er da, der Carlo Ancelotti. 3-0, Luise hat es gesagt, die Führung seiner Mannschaft. Dann hinten raus doch deutlich. Es ist klar, dass hier das alles auf 3 Punkte geht und man sich zumindest mal den Tabellenplatz 1 in dieser Gruppe C wieder zurückholt. Dementsprechend ist die Laune natürlich beim Trainer, beim Italiener, der Brasilianer, richtig gut und entsprechend entspannt. Ball jetzt bei Placid, dem Keeper von Haiti, der den einfach mal wirklich nach vorne drischt Richtung 16er. Aber sofort sind die Brasilianer, die haben übrigens keinen Wechsel vollzogen, nur ja in der ersten Halbzeit verletzungsbedingt. Rafinha raus, dafür Rayon, der 19-Jährige drin. Auf der linken Seite geht es jetzt mal ein bisschen zur Sache. Providence versucht sich da am 1 gegen 1, der in Almere spielt, in den Niederlanden. Aber das feine Kabinettschüttchen lässt er dann lieber stecken, bringt den Ball erstmal auf Jean-Jacques in der Mitte. Seitenwechsel auf die rechte Außenbahn. Das ist Duverne, der probiert es im 1 gegen 1, lässt aber sein. Simon, der Eingewechselte, jetzt am Ball. Wir versuchen Isidor irgendwie vorne zu finden, aber natürlich geht es kaum irgendwie durch. Kein Durchkommen für Haiti hier in Philadelphia. Große haitianische Gemeinde, wir haben es eingangs gesagt, die trotz alledem ein Fußballfest feiern möchte, sich so freut. Das ist was ganz Besonderes, bei einer WM dabei zu sein. Plus dann natürlich mit so einem Gegner wie Brasilien sich messen zu dürfen. Das hat auch Sebastian Minet gesagt, das ist eine große Bühne. Wir haben nichts zu verlieren, aber wir können alles gewinnen. Das ist natürlich so ein bisschen arg plakativer Satz. Aber ich glaube, das trägt einfach die Freude raus, die in Haiti herrscht, die bei der Mannschaft herrscht, dass man hier eigentlich mit den solchen Mannschaften sich versuchen kann zu duellieren. Das ging jetzt in der ersten Halbzeit eher nach hinten aus Sicht von Haiti, während Brasilien, kann ich alles erzählen, den Ball in der eigenen Hälfte sich viel, viel querspielt über Marquinhos, über Danilo, den Rechtsverteidiger, und jetzt mal der Versuch auf der rechten Seite dann Rayan zu schicken, aber der kommt einfach nicht dran, der 19-Jährige. Da stehen dann die Haitianer, weiterhin in weiß gekleidet, recht stabil und versuchen ihrerseits über die rechte Seite zu kommen.
7: Ja, und sie könnten jetzt den Ball mal über die Mittellinie treiben, aber sie treiben den Ball wieder zurück auf die Innenverteidigerposition und auf Adi, der den Ball jetzt auf die linke Seite verlagert, und jetzt gibt es mal einen langen Schlag nach vorne hinein. Providence hat den Ball am Fuß und dreht sich um die eigene Achse, schickt jetzt seinen Kollegen den Ball in den Lauf mit der Hacke in Richtung Eckfahne, aber er kommt nicht dran und der Ball ist im Aus und es gibt Einwurf für Brasilien in der 48. Spielminute. 3-0 die Führung. Cunha hatte zweimal getroffen. Sein erster Doppelpack bei einer Fußball-Weltmeisterschaft, und Vini Junior hatte das 3-0 kurz vor der Halbzeitpause für Brasilien. Jetzt Ball ist wieder im Aus, diesmal direkt vor den Augen von Carlo Ancelotti, und der Ball landet in den Händen vom vierten Offiziellen, der zwischen den beiden Trainerboxen sich positioniert hat. Er schmeißt den Ball zu einem Brasilianer rüber und der Ball ist wieder ins Spiel eingeworfen worden. Brasilien verlagert das Spiel auf die linke brasilianische Seite. Ball ist über die Mittellinie drüber und kaum sage ich es, wird er wieder hinten rumgespielt über Gabriel, der jetzt Marquinhos mitnimmt. Und auf der rechten Seite wird jetzt Danilo gesucht, der jetzt aber einen Fehlpass spielt. Und Haiti ist jetzt im Ballbesitz, kurz vor der 16-Meter-Linie. Schussmöglichkeit, aber abgeblockt von einmal dem Hintern von Marquinhos und dann von der Wade von Gabriel. Und somit ist der Fehler wieder gut gemacht, den Brasilien da im Aufbauspiel über Danilo fabriziert hatte. 49. Minute, Brasilien ist über die Mittellinie drüber in Philadelphia, Ball jetzt in der zentralen Mittelfeldposition angekommen. Ball wird jetzt aber wieder hintenrum verteilt auf Gabriel, der den Ball links rauslegt. Und Haiti hat sich positioniert und gestaffelt. Der einzige Spieler, der nicht hinter dem Ball ist, das ist der eingewechselte Isidor. Und der wird jetzt auch gesucht mit einem Ball aus der zentralen Mittelfeldposition. Er erreicht ihn aber nicht. Und dementsprechend Brasilien jetzt wieder im Ballbesitz in der jetzt fast genau 50. Spielminute. Und Brasilien führt hier 3-0. Und ja, das ist auch so verdient, würde ich sagen.
8: Ja, Foul im Mittelkreis an Bruno Guimarães. Noch nicht so wirklich so ein klarer Einfluss des Mannes von Newcastle United auf diese Partie. Ist aber egal, Freistoß für die Brasilianer, die jetzt natürlich sehr, sehr locker das alles angehen. Bei einer 3-0-Führung sich ja so fast schon so ein bisschen schonen, hat man das Gefühl. Viel, viel querspielen, die Haitianer mal anrennen lassen, kommen lassen. Aber immer dann jetzt gerade natürlich mit einer lockeren, leichten Art den Ball jetzt zum eigenen Keeper bringen, zu Alisson Becker, heute in einem sehr pinken, auffälligen Torwart-Dress. Und dann versucht es Gabriel, weiter Schlag auf die linke Außen. Außenbahn. Da steht Bruno Guimarães, steht jetzt bei der Mittellinie, legt den Ball zurück auf Casemiro in die eigene Hälfte, der wieder zurück zu Gabriel. Jetzt geht es mal in den Mittelkreis. Matthias Cunha, der Doppelpacker mit Doppelpass. Jetzt macht er gut. Wieder ist Guimarães da in der Zentrale. Versucht mit dem Außenriss Raya anzuspielen. Das macht er gut am Knick des 16ers, der Haitianer, rechte Seite. Aber gestellt und Ball weg von Experience. Hat er gut gemacht. Jetzt müssen sie aber in ihrem eigenen 16er aufpassen, weil sowohl Vini Junior als auch Matthias Cunha versuchen, den Ballführenden da unter Druck zu setzen, zu einem Fehler zu zwingen. Aber Haiti kann sich erstmal befreien. 35, 40 Meter raus vom eigenen 16er. Geht es jetzt über die halbrechte Position. Langer Ball auf die linke Seite, aber der Ball verspringt dann von der Brust von Providence ins Seitenaus. Immer so ein bisschen unglücklich. Also den Frust merkt man den Haitianern schon so ein bisschen an auf dem Platz. Da hatten sie sich dann bei so einer guten Anfangsphase, wo sie defensiv ja sehr stabil standen, ein bisschen mehr vielleicht ausgerichtet, dass es nicht so schnell hier schon quasi alles vorbei ist, alles gezählt ist beim 3-0 für die Seleção, die jetzt im Ballbesitz ist, auf ihrer rechten Angriffsseite, aber noch tief in der eigenen Hälfte. Guimarães unter Bedrängnis spielt den Ball erstmal zurück auf Gabriel in den eigenen 16er, geht es links raus auf Douglas Santos und wieder in der eigenen Hälfte der Aufbau über Gabriel, den Mann vom FC Arsenal London, der so ein bisschen den Ball tänzelt vor sich her, weil er keine Anspielstation hat und sich kurz beschwert.
7: Ja, und ich kann es verstehen, weil Haiti tatsächlich alle Brasilianer bis auf den Keeper zustellt. Alisson Becker wird jetzt fast dazu genötigt vom Mittelstürmer der Haitianer von Isidor, da eine Finte zu machen. Auf dem Elfmeterpunkt stehend liegt er noch in allerletzter Sekunde den Ball am heransprintenden Mittelstürmer vorbei und lässt ihn ins Leere rutschen. Aber da war schon recht deutlich zu erkennen, A, Gabriel keine Anspielstation gehabt und Haiti hat damit den Ball in Richtung Keeper und Alisson Becker geleitet und der wurde dann ganz schnell unter Druck gesetzt und es ist so gerade nochmal aus brasilianischer Sicht gut gegangen. Aber Haiti kommt jetzt schon wieder über die rechte Seite, ist drin im 16er, versuchen den Ball durch eine Powergrätsche noch irgendwie quer in den 16er hineinzubringen, aber das lange Bein, ja, das kommt und der Haitianer, der rutscht auf dem Rasen, sodass ihm das linke Hosenbein hochrutscht, aber er kommt eben nicht mehr dran an den Ball und Brasilien kann das erstmal klären und es gibt Abstoß für die brasilianische Nationalmannschaft. Gabriel legt den Ball kurz auf Alisson Becker ab, der jetzt den Ball am Fuß hat, im 16er einen Schritt nach vorne macht und den Ball lang nach vorne schlägt in die Hälfte von Haiti hinein. Kopfballabwehr erstmal von Haiti, trotzdem Brasilien weiter im Ballbesitz. Jetzt wird Vini Junior auf der linken Seite auf die Reise geschickt, aber er wird auch abgelaufen von dem haitianischen Verteidiger AD, der jetzt aussagt, nee, den Ball, den kriegst du nicht. Jetzt stellt er seinen massiven Körper schön da rein. Und es gibt sogar einen Freistoß für Haiti, weil Brasilien da ja schon versucht hat, sich rege um diesen großen Körper herumzuarbeiten, aber eben nicht dran kam an den Ball. Da hat nur das Foul von Paqueta geholfen. Dementsprechend jetzt Freistoß für Haiti in der 53. Spielminute, allerdings tief in der eigenen Hälfte. Das ist relativ weit weg vom Tor von Brasilien.
8: Absolut, und ich muss euch sagen, Haiti versucht zumindest trotz 0-3 Rückstand in der aussichtslosen Situation, zumindest vom aktuellen Zwischenstand, irgendwie doch nochmal ein bisschen mit Mut nach vorne zu agieren. Vor allen Dingen ist auch klar, die wollen hier nicht mit einem halben Dutzend untergehen. Müssen wir jetzt aufpassen. Ball auf der linken Seite. Vini Junior startet, aber gut abgelaufen von Duvern auf der rechten Verteidigerposition. Rein in den Strafraum. Kurz mal Placid, den Keeper mitgenommen. Und jetzt gibt es den langen Schlag auf die linke Außenbahn. Da steht Martin Experience kurz vor der Mittellinie. Schöner Flachpass. Versucht zumindest in den Lauf zu spielen. Aber da steht halt eben mit Marquinhos einer, der Isidor einfach erstmal den Ball abläuft. Aber das Ganze dann auch aus einer Situation. Ja, Ball war vorher noch irgendwie im Aus, ist ihm da ein bisschen versprungen, aber trotzdem 54. Minute, die gerade läuft, gibt mal Einwurf von der linken Seite, schnell ausgeführt, Ball ist auf der rechten Außenbahn über Duvern, der sich auch immer mit nach vorne schaltet, einer aus der Zentrale da in dieser Fünferkette, aber so richtig machen sie noch keinen Raumgewinn, sind jetzt so gute 15 Meter über der Mittellinie drüber in der Hälfte der Brasilianer, brechen aber erstmal ab, wieder zurückgespielt in die Zentrale auf AD, der ist jetzt im Mittelkreis noch in der eigenen Hälfte, versucht den Ball Ball da voranzutreiben. Links raus wieder auf Providence. Der nimmt jetzt ein bisschen Tempo aus auf der linken Außenbahn, will Richtung 16er gehen. Pass kommt rein. Marquinhos will klären, muss aber erstmal zweimal nachfassen, dass er den geklärt kriegt, schlägt ihn raus. Und die Haitianer sind wieder in Ballbesitz. Also das ist ja so eine kleine, nennen wir es mal Mini-Druckphase der Haitianer, die da zumindest die Brasilianer weit weg von ihrem eigenen Kasten in der zweiten Halbzeit halten.
7: Ja, ich glaube, Haiti hat umgestellt von der Fünfer- auf die Viererkette, weil Simon ja reingekommen ist, dafür ein rechter Verteidiger, der ja der Arcus, der ja auch gelb vorbelastet war, runter. Simon ist eher angesiedelt im defensiven Mittelfeld und es sieht so ein bisschen danach aus, dass Haiti jetzt auf eine Viererkette umgestellt hat und damit einen Spieler mehr quasi in die vorderste Reihe geschoben bekommt, um da vielleicht auch ein bisschen mehr Druck auf Brasilien zu machen. Und das funktioniert Stand jetzt mit den Mitteln, die Haiti eben zur Verfügung hat, ganz gut hier in der zweiten Hälfte der Partie in Philadelphia. 56. Spielminute, langer Ball jetzt auf Vini Junior, der nimmt ihn mit einem Kontakt runter, tanzt im 16er, tanzt den ersten aus den zweiten, Vini Junior immer noch am Ball, Vini Junior wird nach rechts außen getrieben und muss sich jetzt mit dem Rücken zum Tor abwenden, legt den Ball jetzt in die zentrale Position, spielt aus Versehen den Schiedsrichter an, in seinem neon-salbei-grünen Schiedsrichter-Trikot und das ist jetzt die Gelegenheit für Haiti, hier einen Konter zu fahren. Über die linke Seite wird der Tempo aufgebaut, Dribbling auf die Grundlinie, Flanke in den 16er hinein, Brasilien kann es nicht klären. Schussmöglichkeit für Haiti. Aber über den Ball getreten. Gabriel jetzt mit der Klärung für Brasilien. Weit raus aus dem eigenen 16er in die Hälfte von Haiti hinein. Ich glaube, Haiti hätte da gerne einen Elfmeter gesehen, weil der Spieler von Haiti in der Schussbewegung, der, wo ist er? Bellagort, in der Schussbewegung am Schussbein getroffen wurde, so hat er das zumindest empfunden. Meiner Ansicht nach hat man das aber nicht so deutlich sehen können und dementsprechend geht es auch ganz normal weiter in diesem Fußballspiel, auch wenn Haiti jetzt weiterhin den Ball hat und sich wirklich in gemessen an dem Druckbarometer aus der ersten Halbzeit jetzt in Durchgang 2, also wirklich in einer sehr druckvollen Phase
8: gesteigert hat. Absolut, Ball auf der halbrechten Position, 35 Meter Torwartmeldung, Seitenwechsel von rechts nach links, direkt den Fuß von Providence, der ist am Knick des 16ers, versucht da einen anzuspielen und zwar seinen Teamkollegen Dominique Simon und der mit dem Hinterkopf so mal auf das Tor von Alisson Becker, aber den pflückt er sich dann einfach runter, das alles vor den Augen von FIFA-Präsident Gianni Infantino, vertieft ins Gespräch mit seinem Sitznachbarn. Es läuft ja auch alles nach Plan für den Favoriten. Eine Überraschung oder Sensation bahnt sich hier mal überhaupt nicht an. Aber Respekt an Haiti, die hier wirklich in der zweiten Halbzeit sagen, nee, also uns jetzt hier richtig wegschießen lassen, das ist überhaupt nicht auf dem Programm, darf nicht hier stehen, dass wir so viele Tore kassieren. Machen sie, knappe Stunde ist es vorbei, 58 Minuten läuft auch wirklich gut. Laufen früh an, versuchen Brasilien früh am Spielaufbau zu hindern. Jetzt mit Casemiro an der Mittellinie, legt ab auf Lucas Paqueta, beziehungsweise Guimarães übernimmt jetzt dann Vini Junior ganz links raus, jetzt mal auf den Flügel gespielt, auf den mitgehaltenen Douglas Santos, der geht wieder auf Vini Junior, der möchte über links an Knick mal rein in den 16er, kommt aber nicht weiter, dann ist es Paqueta, legt links raus, jetzt hat Vini Junior in der Grundlinie den Ball, bringt ihn in den Fünfer und Rayo rutscht knapp vorbei, da hat eine Fußspitze gefehlt, dann hätte er den aus anderthalb, zwei Metern zentral über die Linie drücken können. Johnny Placide, der Keeper von Haiti, hat da einfach nur noch hinterher geschaut und dann war er da, der 19-Jährige, aber eben nicht präzise, nicht da genug. Hat ein paar Zentimeter eben gefehlt. Erste dicke Möglichkeit in dieser zweiten Halbzeit für die Brasilianer auf das vierte Tor zu stellen.
7: Ja, und Brasilien kommt schon wieder über die rechte Seite. Jetzt eine kleine Baby-Druckphase von Brasilien. Über rechts wird der Ball jetzt sich hin und her gespielt und versucht eine Lücke zu reißen im Aufbauspiel. Also es wird versucht, die defensive Reihe der Haitianer auseinander zu fentern. Über links jetzt aber eine Abseitsposition, da war der Ball gerade hin unterwegs und Casemiro hatte sich da auf links so ein bisschen in Richtung Auslinie treiben lassen, stand dann aber auch im Abseits. Dementsprechend jetzt Ballbesitz für Haiti, die jetzt im Aufbauspiel sind. Komm Florian, wir gönnen uns mal einen Blick auf das, was noch kommt bei dieser Fußball-Weltmeisterschaft. Haiti, wenn das hier so bleibt und es wird aller Voraussicht nach so weit kommen, dass Haiti ausscheiden wird aus dieser Fußball-Weltmeisterschaft, dann ist es gut möglich, dass Schottland eben der Drittplatzierte der Gruppe bleibt. Dann wäre Schottland der Gegner von der deutschen Nationalmannschaft, sofern sie den ersten Platz in ihrer Gruppe halten können. der Gegner von Deutschland im 16. Finale. Und Brasilien trifft, Stand jetzt, wenn alles so bleibt, auf Japan im 16. Finale.
9: Absolute Challenge für die Seleção, gar keine Frage. Da müssen sie dann nochmal ein bisschen mehr Gas geben, müssen sich reinarbeiten in dieses Turnier. Marokko war schon ein ordentlicher Gegner, Haiti ist es nicht. Dementsprechend das 3-0 geht in Ordnung, aber die zweite Halbzeit, da müssen sie schon nochmal ein bisschen was dranpacken an ein paar Prozenten. Da muss mehr kommen, aber sie wollen auch irgendwie gefühlt nicht mehr. Also gerade Vini Junior oder auch Rayan oder Mateusz Kunja sehr weit zurückgezogen, eher so im Schongang das Ganze. Ja, kann man natürlich auch mal bei einem 3-0, aber vielleicht im Ganzen nochmal so ein bisschen Stempel aufsetzen. Das müssen sie aufpassen, denn die Haitianer sind im 16er auf der halbrechten Position und alle Brasilianer schmeißen sich rein in diesen Zweikampf und können erstmal klären. Und Mateusz Kunja jetzt mit großen Schritten auf der rechten Außenbahn unterwegs in die Hälfte von Haiti. Macht er gut, legt ab in die Zentrale. Casemiro, Steckpassversuch auf den mit reingelaufenen Danilo. Und dann sind die Haitianer dazwischen und können ihrerseits erstmal klären.
7: Ja, aber Brasilien bleibt im Ballbesitz. Casemiro hat den Ball, legt ihn aber jetzt erstmal zurück auf Marquinhos, den Kapitän der brasilianischen Nationalmannschaft. Ball wird jetzt links ausgelegt und er erreicht Vini Junior, diesen schnellen Dribbler, der aber eben nicht aufdreht zum Dribbling, sondern den Ball eher wieder hinten rumspielt. Also es ist klar, Florian hat es gerade gesagt, es ist schon ordentlich Tempo rausgenommen worden aus der ganzen Kiste hier. Brasilien, ja, waren sie in der ersten Halbzeit vielleicht noch im vierten Gang unterwegs, jetzt definitiv im zweiten. Aber in den dritten hochgeschaltet hat jetzt Rayan auf der rechten Seite, der ins Dribbling geht, zieht von rechts rein mit links in den 16er oder in Richtung 16er, verliert dann aber den Ball, weil Haiti sich auch ordentlich dazwischen schmeißt. Duvert hat sich den Ball erobert für Haiti in der 61. Spielminute. 0-3 der Rückstand für Haiti hier gegen Brasilien. Haiti, der ganz krasse Underdog gewesen. Also wenn man den Vergleich aufmachen möchte, Deutschland gegen Curaçao, das war ein ähnliches Kräfteverhältnis. Deutschland hatte da ziemlich ordentlich mit 7-1 gegen Curaçao zum Auftakt gewonnen. Und auch hier ist dieses Kräfteverhältnis gegeben. Brasilien, der ganz klare Favorit. Haiti, das ganz kleine Land, 83. der Weltrangliste, Marktwert der Mannschaft 55 Millionen. Alleine Vini Junior hat das Dreifache auf dem Konto, eher Spieler von Brasilien. Haiti jetzt aber mal auf der linken Seite unterwegs. Ball wird in die Zentrale gegeben. Das ist ein richtiges Passstaffettenspiel. Jetzt mal der Sprint in den 16er hinein bis auf die Grundlinie von Bellegarde, der mit viel Tempo und viel Wucht in Richtung Grundlinie und 16er unterwegs war, um den Ball dann rein zu flanken mit links und die Ecke raus für Haiti in der 62. Spielminute. Bahnt sich ein Wechsel an bei Brasilien. Endrick steht an der Seitenlinie und Gabriel Martinelli, wenn ich das richtig gesehen habe. Und auch bei Haiti wird es jetzt erstmal einen Wechsel geben. Casimir geht runter vom Platz und dafür kommt auf den Platz Diazon, ein Mann, der sich so in eher dem offensiven Mittelfeld zu Hause fühlt. Aber erstmal jetzt die Ecke für Haiti. Der Lagarde steht schon bereit, bringt den Ball jetzt rein auf den ersten Pfosten. Alisson Becker klärt auf der Linie, indem er beide Hände hochreißt. Das war die beste Gelegenheit für Haiti hier im Spiel bisher gegen Brasilien. Und sie belohnen sich damit aus Sicht von Haiti, muss man sagen, leider nicht für eine echt tolle zweite Halbzeit, die sie gegen Brasilien spielen. Gibt es eine Unterbrechung hier allerdings im Spiel. Irgendwas war da im 16er nicht korrekt. Deswegen voller Fokus jetzt gerade auf den Schiedsrichter. Alisson Becker klärt den Ball auf jeden Fall noch vor der Linie. Die Flugbahn des Balles streift auch keine Hand. Dann gibt es eine Fallrückzieher-Klärungsaktion vom Brasilianer Douglas Santos. Er hat das Bein da relativ hoch bei. Und vielleicht da deswegen das der Grund, warum hier nochmal ganz kurz auf die Bilder geguckt wurde. Für mich aber kein ersichtliches Foulspiel. Jetzt der Wechsel auch bei den Brasilianern. Und es geht einer, der heute Nacht, deutsche Zeit, muss man ja immer dazu sagen, und umrechnen, einen absoluten Sahnetag hatte. Kunja doppelt getroffen für Brasilien in Minute 23 und 36. Das 1-0 und das 2-0 erzielt. Gabriel Martinelli kommt rein in der, 64. Minute. Und Paqueta ist, meine ich, auch rausgegangen. Aber das halte ich gleich nochmal ganz sorgfältig. Chronolistenpflicht für uns alle hier nach. 65. Spielminute, Haiti ist im Ballbesitz und Haiti hatte tatsächlich eben die Riesenmöglichkeit nach einer Ecke und nach einer Kopfballverlängerung dieser Ecke in Richtung langes Eck die Möglichkeit, hier tatsächlich noch ein Ehrentor zu erzielen. Aber Alisson Becker, der Keeper von Brasilien in Diensten des FC Liverpool, auch dort lange mit Jürgen Klopp gemeinsam am Start gewesen, hat die Hände noch hochgerissen und den Ball davon abgehalten, dass er über die Linie geht. Jetzt im Foulspiel von Brasilien. Der Brasilianer Douglas Santos hat da ordentlich seinem Gegenspieler aus der haitischen Nationalmannschaft auf den Schochen getreten, würde ich mit Slang sagen, oder um es in Hochdeutsch zu formulieren. Er hat seinen Gegenspieler saftig mit dem Fuß am Sprunggelenk getroffen. Und das ist ein Foulspiel und dementsprechend gibt es Freistoß für Haiti in der 66. Spielminute. Haiti möchte gerne ein Tor schießen. Sie hätten es meiner Meinung nach nach dieser Steigerung in der zweiten Halbzeit verdient. Flanke kommt rein in den 16er, Kopfballabwehr Brasilien. Schuss aus der zweiten Reihe, misslingt erstmal, noch ein Schuss, knapp vorbei. Alle guten Dinge sind drei. Diesmal nicht, denn der Ball geht knapp am linken Pfosten vorbei von Duvern, der mit rechts einfach mal aus der Drehung versucht, den Ball in Richtung Tor zu bringen, aber dieses eben um einen Meter verfehlt. Aber jetzt häufen sich so langsam die Chancen der Haitianer, Florian. Zwei dicke hatten sie in den letzten 5 Minuten und ich finde, so ein Türchen, das könnten sie schon noch machen und das wäre gar nicht mal so unverdient.
10: Genau, das wäre auch mal verdient, auch für die Moral, die sie jetzt einfach sich mal belohnen dürfen. Und ich wundere mich nur, dass Brasilien trotz dieses Spielstands, alles okay, 3-0, aber diese

0: 6 gehen soll. Placide, der Keeper und Kapitän von Haiti, schreit da seine Vorderleute zusammen, ordnet da alle, dass sie sich gefälligst defensiv so aufstellen sollen, dass es kaum Torgefahr geben wird oder entstehen kann. Aber Bruno Guimaraes, der diskutiert ganz wild, der steht da schon am Freistoßpunkt, halblinke Position, das dürften gute 35 Meter sein. Rechter Arm geht hoch von Guimaraes, zwirbelt in Richtung Fünfer, aufs Eck, Casemiro köpft rein in den Fünfer, kurze Verwirrung, zweimal Kopfball Haiti und dann einfach raus, eher per Kerze das Ganze, sehr, sehr steil nach oben. Ja, und dann nehmen die Brasilianer den nächsten an, obwohl die linke Seite. Und Vini Junior ist jetzt im Strafraum an der Grundlinie, will den Pass reinspielen, aber völlig von zwei haitianischen Abwehrspielern erstmal geblockt und die Befreiungsaktion endet schon wieder an der Mittellinie. Also ich kann es nur hoffen, auch für die Zuschauer und auch für die Seleção, ehrlich gesagt, dass sie sich dann nochmal mit ein, zwei Gängen höher beschäftigen, um nochmal zu zeigen, dass sie hier wirklich alles im Griff haben. Haiti nicht nur ein bisschen mitspielen lassen. Es ist wieder Vini Junior im Strafraum. Einmal eine Kurve, zweimal eine Kurve, verfolgt von Duvern, dem Abwehrspieler. Ball zurückgelegt aus dem 16er, wiederbekommen von Vini Junior. Abgelegt, Schuss an die Latte. Aus der linken Position im Strafraum. 13, 14 Meter Torentfernung. Direktabnahme. Schön mit der Sohle zurückgerollt von Vini Junior, weil er das Auge hatte für Gabriel Martinelli von Arsenal London. Da ging es doch mal schnell, zu schnell für die Haitianer. Und ich glaube, beim Pass von Guimaraes Richtung Vini Junior war der Mann von Real Madrid ein bisschen im Abseits. Aber der Angriff optisch super schön. Und Martinelli im Pech, weil er einfach nur die Latte trifft. Gerade ja reingekommen, Gabriel Martinelli für Mateusz Cunha. Und jetzt haben wir natürlich erst nochmal eine kurze Durchschnaufpause. Es wird Getränke gereicht.
1: Ja. Aber ich gebe dir recht, dieser Lattentreffer, bla, der natürlich auch abseits war, der hatte was von diesem schönen Spiel, das die Brasilianer,
0: Jogo Bonito,
1: ganz genau, eigentlich ja qua DNA in sich tragen. Und ich hatte so ein bisschen die Erwartungshaltung, als wir uns in die Halbzeitpause verabschiedet haben, dass Brasilien, wenn sie denn mit 3-0 führen gegen Haiti, das war ja der Halbzeitpausenstand, auch so ein bisschen dieses schöne Spiel mehr zelebrieren, so eine richtige Spielfreude entwickeln. Aber das sind sie bisher in der zweiten Hälfte schuldig geblieben. Vielleicht geht ja noch was nach der Hydration Break. Aber es bleibt natürlich trotzdem dabei, dass Brasilien eine deutliche, zu große Hausnummer ist für Haiti an dieser Stelle. Auch wenn ich finde, Haiti macht das ordentlich. Während der Hydration Break die Highlights vor allem der ersten Halbzeit gezeigt werden aus brasilianischer Sicht, unter anderem der Treffer von Vini Junior. Und mir fehlen so ein bisschen die Highlights der haitianischen Nationalmannschaft, denn die gab es ja bisher im zweiten Durchgang. Wir hatten zwei Gelegenheiten und eigentlich müsste man auch nochmal zusammenfassend sagen, dass Haiti im Vergleich zu Durchgang 2, du merkst, ich bin so langsam Fan von Haiti und Fußball, wirklich einen Zahn zugelegt haben und das im positiven Sinne. Also ja, weil die Zahn zugelegt ist ja auch eigentlich immer positiv. Zahn verlieren ist schlecht.
0: Ist immer schlecht, genau, dann entstehen Lücken. Und von daher ist klar, dass die Haitianer aber auch mehr Wiese bekommen haben, mehr Raum bekommen haben, weil sich Brasilien mehr zurückgezogen hat. Und ich verstehe absolut nicht, warum die Mannschaft von Carlo Ancelotti nicht auch nochmal ein Zeichen setzt. Einfach eine Gier da dranbleibt, mit einer Gier, mit einer Lust. Wir haben von Jogo Bonito gesprochen, warum Brasilien nicht einfach wirklich ein Ausrufezeichen setzt und sagt, wir ziehen jetzt hier komplett durch, erzielen das 5-0, das 6-0 möglicherweise. Und da geht es gar nicht darum, um Haiti zu diskreditieren oder peinlich da aussehen zu lassen, sondern einfach nochmal aus persönlicher brasilianischer Sicht zu sagen, wir wollen unbedingt nochmal zeigen, das 1-1 Marokko, ja, das war Marokko, war nicht ganz so leicht, wir sind aber jetzt drin im Turnier und zeigen unsere ganze Klasse über 90 Minuten und nicht Halbgas, weil wir 3-0 führen. Man kann alles da argumentieren mit schon Kräfte, während jetzt übrigens der Ball bei Placide, dem Keeper von Haiti, im Strafraum liegt. Der hat jetzt gleich die Möglichkeit, wieder das Spiel weiter.
1: Eine Wutrede ist quasi unterbrochen worden, weil das Fußballspiel weitergeht.
0: Genau.
1: Die Hydration Break hat nicht dafür gereicht.
0: Also ich hätte ja schon nochmal gesagt, Jungs, ein bisschen an der Ehre zu packen. 3-0, ja, aber geht's raus und spielst weiter Fußball. Und mal mit einem Selbstverständnis, mit einer Leichtigkeit und vor allen Dingen zeigt weiter aufs Tor, weiter Richtung Tor, während jetzt Gabriel Martinelli sich schmerzverzerrt.
1: Eieiei.
0: Da gegen Jean-Jacques im Zweikampf hat er das Foul kassiert und Jean-Jacques kriegt auch dafür die gelbe Karte, der Mittelfeldspieler.

0: Spieler von Haiti, weil er da den Fuß getroffen hat von Gabriel Martinelli, den Künstlerfuß, der eigentlich starten wollte. Beim Klärungsversuch trifft er ihn genau am Knöchel des rechten Fußes. Ganz, ganz unangenehme Stelle. Und der windet sich vor Schmerzen, schreit auch wirklich. Also das hat in erster Linie mal ganz, ganz dolle weh getan. Gabriel Martinelli, sie liegt da immer noch, hält sich den rechten Knöchel, die Hand auf der Stirn und auf den Augen, also diese sehr schmerzverzerrte Pose. Guimaraes ruft jetzt Richtung Bank, was ist, kommt jetzt. Schiedsrichter Alejandro Hernandez ist auch bei ihm, geht's jetzt, kann er von alleine wieder aufstehen oder tut's weh oder ist einfach auch viel Theatralik. Jetzt kriegt er aufgeholfen von Denley Jean-Jacques, das ist der, der ihn da gefoult hat, der aber auch natürlich zu Recht die gelbe Karte da kassiert hat. Ja. Der ist da sehr unglücklich, aber eben sehr grob da rein, wie so viele seiner Teamkollegen. Also der ein oder andere blaue Fleck wird bei der Seleção noch zu sehen sein. Nach diesen 90 Minuten gibt natürlich Freistoß, also 3, 4, 5 Meter vor der Mittellinie noch in der Hälfte der Brasilianer. Casemiro führt aus auf Douglas Santos und das ist auch Alisson wieder mit dem Ball am Fuß. Der Mann in diesem wirklich sehr, sehr auffällig grell-pink, kann man das sagen, Dress. Ja. Der jetzt aber versucht, mit Endrick da zu kommunizieren, per Ball, tief in der Hälfte der Haitianer, aber es war wohl eine Abseitsposition. Also, Ballbesitz wieder Haiti und bleibe dabei, stimme da mit ein bei dir, Luise. Das ist in der zweiten Halbzeit alle ernährt, was die Haitianer da gegenhalten.
1: Ich bin ja von uns beiden die anerkannte Farbexpertin, wie wir schon in der ersten Halbzeit festgestellt haben. Ja. Und ich finde, die Beschreibung des Torwarttrikots von Alisson Becker kann man so machen. Jetzt wird er gerade...
0: Das ist sehr kritisch, finde ich.
1: Nee, kann man so machen. Kann man so machen.
0: 3 Minus.
1: Wird gerade unter Druck gesetzt, muss der Ball deswegen schon fast panisch von seinem Fuß aus ins Auskloppen, weil ihn da 2 Haitianer angelaufen hatten in der 74. Spielminute. Haiti versucht jetzt den Ball zu erobern, ungefähr so 30 Meter vor dem Tor der Brasilianer, aber wieder ein Foulspiel von Haiti und dementsprechend erstmal kein, wie heißt es so schön, Raumgewinn. Jetzt gibt's aber den Freistoß für Haiti, also Foulspiel nicht von Haiti, sondern Foulspiel Brasilien. Und Freistoß für Haiti. Und das müssen wir deswegen so betonen, weil das eine gute Position ist für Haiti. Ball fliegt rein in den 16er, aber schlecht geschlagen. Genau in den Abwehrblock der Brasilianer hinein. Die können das mit dem Kopf klären in der 75. Spielminute. Und Haiti ist jetzt aber trotzdem weiter im Ballbesitz, weil Brasilien das so holzfällerartig geklärt hat. Also einfach nur rausgekloppt hat den Ball. Und Haiti ihn jetzt auf Höhe der Innenverteidigung annehmen kann. Haiti sitzt allerdings auch tief in der eigenen Hälfte stehend und ich würde jetzt einfach mal tippen, in den letzten 15 Minuten werden sie schon noch komplett darauf gehen, hier vielleicht noch ein Tor zu erzielen, denn so weit entfernt von einem Treffer, finde ich, sind sie nicht. Und so ein Tor von Haiti, das würde ich auch schon noch mal gerne erleben, sage ich, in der komplett neutralen Position, in der ich bin. Aber diese strahlenden Gesichter würde ich gerne mal sehen, um ehrlich zu sein. Gerade Foulspiel von Haiti in der Aktion nach vorne im Offensivspiel wurde sich da ein bisschen zu wuchtig von Joseph durchgesetzt, der ja zwar den Ball am Fuß hatte, aber der andere Fuß auch am Gegner hing und dementsprechend ein Foul gespielt wurde. Und Brasilien hat jetzt tatsächlich den Ball und spielt ihn sich in der 76. Spielminute auf Höhe der Innenverteidigung erstmal hin und her. Stichwort, nach der Druckphase von Haiti müssen wir erstmal wieder Sicherheit zurückgewinnen und spielen ein paar kurze Pässe einmal hinten rum.
0: Beim Spielstand von 3-0 und sie können wirklich froh sein, dass sie nicht dann aus ihrer Sicht diesen Schandfleck eines Gegentreffers durch Haiti bekommen haben. Die Erwartungshaltung in der Heimat ist natürlich groß, während Endrick jetzt in der Hälfte der Haitianer sich super den Ball erkämpft. Auf die linke Seite legt das Douglas Santos. Schusschance! Aus 13 Meter halb links im Strafraum, greift sich vor Frust in den Mund, zieht den Unterkiefer runter und ärgert sich natürlich, dass so eine Möglichkeit, super den Ball behauptet von Endrick, weitergeleitet von Rayo, den 2 Jungen, und dann rauscht er da rein, der Douglas Santos mit all seiner Geschwindigkeit, spielt ja bei Zenit St. Petersburg in der russischen Liga, aber dann geht der Ball eben doch knapp 30 Zentimeter über die Querlatte drüber, nächste gute Möglichkeit für die Brasilianer, ja, das ist aber zu selten der Fall in dieser zweiten Halbzeit. Also die sich einfach sehr viel auf so Spielchen einlassen gegen die Haitianer. Jetzt wieder kommen. Casemiro kriegt den Tritt von Experience. Was ein Name wie ein Gemälde. Martin Experience, der 27-Jährige, spielt in Nancy mit den Rasterlocken, mit den blond gefärbten Spitzen. Schicke Frisur auf jeden Fall. Trifft da Casemiro, den Mann von Manchester United. Und es ist Freistoß für die Brasilianer. Ballbesitz geht natürlich wieder bei Alisson Becker. Dessen Trikot ich jetzt in Grellpink mal eingetauft habe. Glaube aber, dass der Kollegin Kropf da noch eine bessere Formulierung und Beschreibung einfällt. Wieder ist der Keeper von Liverpool am Ball, rechts rausgespielt auf Danilo. Der hat viel, viel Platz vor sich in der eigenen Hälfte, halbrechte Position, sieht aber auf links noch besser postiert sein. Linksverteidiger-Kollege Douglas Santos nimmt den eingewechselten Gabriel Martinelli mit. Auf Höhe des Mittelkreises jetzt auch Casemiro, zentrale Position. In der Hälfte Haitis steckt den Ball durch auf Rayan, der ist am Weg in 16er, legt den Ball ab. Hendrik, und da ist Hendrik und das 4-0. Tor für Brasilien. Und Hendrik zeigt's an. Was eine Erlösung für den 19-Jährigen. In Lyon spielt er. So große Hoffnungen. Bei Real wurde er nicht glücklich. Und das 4-0 macht er. Und das war wirklich gut herausgespielt. Sehr gut. Vor allem das Risiko mal gesucht. Die Frage ist, war der Fuß im Abseits von Hendrik? Und ich glaube ja. Ich glaube ja. Und jetzt kommt das Kopfschütteln dazu vom 19-Jährigen Weiß. Zu früh gejubelt, auch der Reporter. Mal wieder zwei Gänge zurück. Ballbesitz für Haiti. Also sie sind schon nah dran am vierten Treffer, aber da fehlt es dann auch wieder an der Sauberkeit da hinten raus im letzten Drittel.
1: Zweiter Abseitstreffer von Brasilien hier im Spiel. Ersten haben wir in der ersten Halbzeit von Rafinha gesehen, der ja schon verletzungsbedingt ausgewechselt worden ist. War jetzt erstmal nichts Offensichtliches zu sehen, was er haben könnte, aber er konnte auf jeden Fall nicht weiterspielen. Wäre bitter für Brasilien, wenn er jetzt, wenn das Turnier ja irgendwann in die heiße Phase geht, für Brasilien weiter mit dabei wäre. 79. Spielminute, Ball ist im Aus, weil Vini Junior da ja sehr energisches gegen zwei Haitianer durchsetzen konnte und den Einwurf für Brasilien rausgeholt hat. Ball ist jetzt schon wieder im Spiel und geht auf Alisson Becker, den Keeper, der, wie ich finde, ja eine Trikotfarbe hat, so einen Textmarker rot. Aber wenn man mit diesem roten Textmarker durch ein frisch geschriebenes Wort in Schwarz gehen würde, dann verwischt das ja so. Und so sieht sein Trikot in Teilen auch aus, wie ich finde. Haiti jetzt mit dem Ball in der zentralen Position. 79. Spielminute über die linke Seite wird jetzt ein bisschen Tempo aufgebaut. Und es geht ran an die 16-Meter-Kante. Aber da sind auch 1, 2, 3, 4 Brasilianer, die erstmal die haitische Nationalmannschaft davon abhalten, irgendwie in Nähe von Alisson Becker und seinem verwischten Textmarker-Torwart-Trikot zu kommen. Trotzdem, der Ball ist in die Zentrale gegeben. Das war ein guter Ball auf eine tolle Position zentral vor dem Tor, 16 Meter Tor Entfernung, aber der Ball, der dann direkt weitergeleitet wurde in die Gasse auf Bellegarde, der kam nicht an und dementsprechend bleibt es dabei, dass bei Haiti eine große, große schwarze Null noch steht und bei Brasilien eben eine 3, aber Haiti bleibt weiter dran, sie glauben weiter dran und sie glauben vor allem weiter an sich. Nur weiß ich nicht, ob die Zeit heute noch reicht, um irgendwie ein Tor zu erzielen. Was sagt das Orakel Florian Wilhelm?
0: Also sie hätten es zumindest mal verdient, um da mal rumzuorakeln. Wieder zwei Wechsel bei den Brasilianern Danilo Santos und Ederson. Und zwar nicht der Keeper, sondern Ederson und Santos machen sich da bereit. Also zweimal Santos, der Mann mit den blonden Rasterhaaren und der Nummer 18. Ederson Silva, Dankeschön für den Hinweis von Kollegin Kropf. Natürlich nicht Santos, sondern Silva. Vini Junior verlässt unter großem Applaus dann das Spielfeld. Also war wirklich an allen drei Treffern beteiligt. Einen gemacht, einen klar vorgelegt, einen so mit initiiert. Kriegt jetzt auch das Patschehändchen von Carlo Ancelotti für ihn und Bruno Guimarães ist also jetzt in dieser 81. Minute Pause. Also für das, was Haiti wirklich in dieser zweiten Halbzeit geliefert hat, geleistet hat, sich bemüht hat, nach vorne zu spielen und auch mal Druck gemacht hat und nicht ganz einfallslos in der Hälfte der Brasilianer sich den Ball nur quer gespielt hat, sondern sich Chancen herausgearbeitet hat, wäre ein Treffer wirklich auch verdient. Und das würde auch gefeiert werden auf der Insel. Wirklich wie ein WM-Sieg, der erste WM-Treffer auch bei dieser Weltmeisterschaft. Auch der nächste Wechsel bei den Haitianern. Etienne Derrick, oder beziehungsweise Derrick Etienne, der ist reingekommen in die Partie. Kann ich alles erzählen? Auf dem Spielfeld passiert quasi gar nichts. Bellegarde übrigens gerade rausgegangen. Sitzt die Brasilianer auf der rechten Seite. Versuchen mal, ein bisschen Tempo aufzunehmen. Über Rayan, der versucht, schöner Schippel auf die Zentrale auf. Gabriel Martinelli, der ist auf dem Weg in den 16er. Muss erstmal den Ball kontrollieren. Jetzt an der 16er Kante. Legt raus auf Ederson, der ist da eingewechselt worden, aber sie können wieder nicht den Ball aufs Tor bringen und dann noch ein Foulspiel dazu. Ballbesitz für Haiti.
1: Und erstmal durchatmen für Haiti. Und damit meine ich im Speziellen den Innenverteidiger Duvert, der ja da im Kampf um den Ball in einem Zweikampf ein Körperteil unabsichtlich gegen seinen Bauch bekommen hat. Und das ist ja grundsätzlich eine unangenehme Angelegenheit in der 82. Spielminute. Und deswegen muss der Innenverteidiger von Haiti erstmal kräftig durchatmen und regelt sich so ein bisschen auf dem Rücken im Stadion in Philadelphia und atmet einmal tief durch und macht auch weiter. Ball ist jetzt in der Hälfte von Brasilien angekommen, heißt Haiti ist im Vorwärtsgang unterwegs. Etwas, was wir in der zweiten Halbzeit sehr oft gesehen haben. Haiti jetzt auch viel öfter im Ballbesitz und da ist auch der Mann wieder am Ball, der da so unangenehm einen Schlag in die Magengrube bekommen hatte. Er steht wieder und macht einen fitten Eindruck und legt den Ball auf die linke Seite. Haiti ist jetzt eine Idee über die Mittellinie drüber, aber spielt den Ball wieder zurück auf die Innenverteidigerposition und Haiti versucht sich jetzt ja so ein bisschen da durchzuwursteln durch die Brasilianer, die vielleicht, und das halte ich jetzt, sage ich jetzt wirklich mal vielleicht, und das unterstreiche ich doppelt, ja schon relativ viel gewechselt haben und vielleicht etwas unsortierter sind. Vielleicht ist das die Chance für Haiti, noch ein Ehrentor zu erzielen. Ein paar Minütchen bleiben ihnen noch, 7 Minuten regulär zu spielen. Ein bisschen Nachspielzeit wird es ganz sicherlich obendrauf geben, aber dafür müssten sie erstmal in Richtung Tor der Brasilianer kommen. Haiti ist nach wie vor in der eigenen Hälfte noch drin und spielen den Ball über den eigenen Keeper Placid, der den Ball jetzt rausgibt auf die rechte Seite und Brasilien ist dazwischen, klärt den Ball und dann kommt es unabsichtlich zur Kopfballvorlage in den Lauf von einem schnellen Rechtsaußen von Haiti auf Dezon. Der legt den Ball jetzt aber nicht ab, sondern verliert ihn und Brasilien kann das Ding klären, aber das war, wenn es dazu eine Kategorie geben sollte, bei sportschau.de die unorthodoxeste Vorlage oder das unorthodoxe Zuspiel in den Lauf, weil Brasilien den Ball klärte, den Ball aber gegen den Kopf eines Haitianer schoss und der dann unabsichtlich den Ball perfekt in den Lauf von seinem Gegenspieler gelegt hat. Das war ein super Schnittstellenpass, wenn auch unbeabsichtigt.
0: Gibt es dafür auch einen Preis, der unorthodoxeste?
1: Würde ich jetzt einfach mal einführen.
0: Ja, ne, können wir irgendwie auch mal einführen. Ich finde, da sollte für auch gewotet werden. Foulspiel jetzt von Experience gegen Casemiro im brasilianischen Strafraum auf deren rechte Seite, lässt ihn einfach mal, wie sagt man so schön, über die Klinge springen und ist total frustriert mit dem Pfiff von Alejandro Hernandez, aber ganz ehrlich, lieber macht er Experience, das ist auf jeden Fall ein klares Foulspiel in Brasiliens 16er und das muss gepfiffen werden, alles korrekt gelaufen, 85. Minute läuft, weiter Abschlag von Alisson in seinem grellbunten Trikot, aber da ist keine Chance für Endrick mal irgendwie ranzukommen, aber trotzdem versuchen die Brasilianer jetzt mal nachzusetzen gegen Haiti im Aufbau mit Ricardo Ade, der vor seinem eigenen 16er erstmal wieder die Kurve kriegt, den Ball nach vorne treibt, so eng am Fuß auf Höhe des Mittelkreises, dann Isidor mitnimmt, der versucht es Richtung 16er, gut aufgenommen von den Haitianern und dann rauschen da Etienne Junior und ich glaube Martinelli da zusammen, nee, Casemiro war es und das hat mal kurz gekracht, war kurz mal unangenehm, auch vor allem für den Mann von Manchester United, aber weiter geht's, sagt Hernandez, der Schiedsrichter, während die Brasilianer kämpfen durch die eigene Hälfte. Ich glaube Martinelli ist da in der Rückwärtsbewegung, wird da ziemlich verfolgt von Dominique Simon und der hat ihn die ganze Zeit wirklich behakt und beackert und der war richtig genervt, der Mann vom FC Arsenal London auf der linken Angriffsposition und war auf dem Weg in Richtung eigener 16er. Brasilien versucht sich jetzt erstmal über die rechte Außenbahn zu befreien.
1: Ja, kann ich so bestätigen.
0: Ein Glück.
1: Haiti hat jetzt aber den Ball. Schöner Pass in die zentrale Position, das Ding kommt aber nicht an, weil Lenny Joseph und der hat versucht quasi sich den Ball mit der Innenseite anzunehmen und aufzudrehen in zentraler Position, aber der Ball ist ihm so unter der Schuhsohle durchgerutscht in 18 Meter Torentfernung, zentrale Position. Deswegen war hier ein kurzes Raunen oder ein kurzer Schrei im Stadion in Philadelphia zu hören, aber der Ball dann eben nicht angekommen an der vordersten Position von Haiti. Wir sind in der 87. Spielminute, Freistoß jetzt für Brasilien. Brasilien führt 3-0 und es ist ja quasi das eingetreten, was Florian und ich vermutet hatten, dass es einem Weltwunder geglichen hätte Haiti hier noch irgendwie für Spannung im Spiel gesorgt, im Sinne von hätten sie noch 3 Tore erzielt. Sie waren nah dran an einem Tor. das muss man sagen. Sie hätten auch ein Tor verdient, das würde ich sagen. Und wenn man sich die XG-Werte anguckt mit Blick auf das Taktik-Pool, machen wir gleich, denn Haiti kommt jetzt gerade über die linke Seite. Haiti im 16er, Schuss aus ganz, ganz spitzen Winkel von Wilson, Isidor, aber alles von Becker, der Keeper von Brasilien ist da und hält diesen strammen, straffen Linksschuss und klärt zur Ecke. Die ist jetzt auch schon ausgeführt worden von Haiti, kurz, und der Ball geht direkt wieder auf den Schützen der Ecke zurück, Ball jetzt auf der Grundlinie, Flanke in den 16er hinein, aber Haiti kommt nicht dran an den Ball. Und jetzt fliegt der Ball raus aus dem 16er. Und ich sage ja, sie sind nah dran an einem Tor. Weit weg von einem Fußballwunder, denn das wäre es, wenn Haiti hier drei Tore erzielen würde und vielleicht noch unentschieden spielt. Aber ein Tor, das wäre auch sowas wie ein Wunder. Das wäre auch Konfetti, das wäre auch Freudenschreie und strahlende Gesichter. Das wäre auch eine große Sache für Haiti, wenn sie hier gegen Brasilien ein Tor schießen würden. Und wie gesagt, sie stehen gar nicht mal so weit weg von der Ziellinie. Aber die Uhr läuft gegen Haiti. Wie gesagt, Brasilien führt 3-0. Das Ding ist durch eigentlich. Brasilien wird dieses Spiel gewinnen. Es geht hier jetzt eigentlich nur noch darum, schafft Haiti noch ein Törchen oder hält Brasilien die Null. Haiti jetzt mit einem Schuss aus der 15. Reihe gefühlt vom Innenverteidiger Duverre, der den Ball mit rechts einfach mal rigoros Vincent Kompany-Style in besten Zeiten bei Manchester City auf das Tor knallen möchte. Aber der Ball geht 10 Meter am linken Pfosten flach vorbei in der 89. Spielminute. Und jetzt kommen wir auch nochmal auf den XG-Wert zu sprechen. Denn der ist bei beiden Mannschaften, Brasilien und Haiti, fast gleich. Brasilien 0,80 XG, Haiti 0,79. Brasilien hat aus diesem Wert 3 Tore erzielt, Haiti 0. Leider nur 0 aus Sicht der Haitianer. Wir sind jetzt in der 90. Spielminute angekommen. Es wird sicherlich noch ein bisschen Nachspielzeit obendrauf geben. Also ganz sicher, die Hydration Break wird ja immer mitgerechnet auf der Nachspielzeit, in der Nachspielzeit. Und dann gab es ja noch so die ein oder andere Abseitsposition, die geklärt werden musste. Jetzt erstmal der schöne, tolle, diagonale Ball in den Lauf auf die linke Seite von Haiti. Haiti ist im 16er. Haiti könnte schießen. Haiti verdabbelt das Ding, aber Ball jetzt in den Rückraum gegeben. Haiti mit der Möglichkeit, Dribbling am ersten vorbei, am zweiten vorbei. Aber dann ist Brasilien dazwischen mit einer Powergrätsche. Trotzdem Haiti weiter im Ballbesitz. Und dann geht hinten die Fahne hoch. Das war eine Abseitsposition von Deelson, der den Ball ja da zwar schön im 16er behauptet hatte und ins Dribbling gegangen war und einen Übersteiger nach dem anderen da ansetzte, um an dem Brasilianer vorbeizukommen, aber dann doch im Abseits stand und deswegen verpufft diese Druckphase von Haiti und es wird Ballbesitz für Brasilien geben. Brasilien führt 3-0, das einmal noch zusammenfassend gesagt. Cunha hatte doppelt getroffen, ist auch schon ausgewechselt worden. Der Mann, der seinen allerersten WM-Doppelpack überhaupt erzielt hat. Und Vini Junior auch ausgewechselt worden, hatte das 3-0 erzielt. Alle Tore in der ersten Halbzeit gefallen. In der zweiten Halbzeit gab es den Aufreger in Anführungszeichen, dass ein Abseitstor von Brasilien nicht zählte. Und eben die Storyline, dass Haiti ja schon am Türchen schraubt. Ball ist jetzt bei Marquinhos angelangt, dem Abwehrchef der Brasilianer, der Mann, der um den linken Arm stramm die Kapitänsbinde der Seleção trägt. Im Übrigen gibt es 5 Minuten Nachspielzeit, 30 Sekunden davon sind jetzt schon von Brasilien jetzt mal wieder mit einem Entlastungsangriff über die linke Seite im Strafraum von Haiti. Ball auf den zweiten Pfosten gegeben, aber dann verpassen sie den Ball. Silva Ederson, meine Güte, er stand da völlig frei. Ball kam super zielgenau auf den zweiten Pfosten und der Verteidiger von Brasilien legt den Ball aber trotzdem am Tor vorbei. Zentraler Mittelfeldspieler ist, glaube ich, die genauere Positionsbezeichnung für Ederson Silva. Trotzdem Haiti jetzt im Ballbesitz nach dieser Riesengelegenheit für Brasilien. Haiti jetzt im Aufbauspiel. 90+2. Brasilien führt 3-0. Brasilien jetzt mit der Balleroberung. Ederson Silva hat den Ball jetzt auf die linke Seite gegeben. Er wird jetzt über Martinelli Tempo aufgebaut. Er steckt den Pass in den 16er hinein. Haiti mit 3 Mann gegen einen Brasilianer. Da ist dieser dann auch chancenlos, der eingewechselte Endrick, der eben auch schon das Abseitstor erzielt hatte und gejubelt hatte. Dieser junge, talentierte Stürmer. Und auch er will gerne heute noch treffen. aber das bleibt ihm bisher verwehrt. 90-2, Brasilien im Ballbesitz, der Ball ist auf Höhe der Mittellinie, Marquinhos hat den Ball, bedeutet Brasilien ist im Aufbauspiel. Foulspiel jetzt von Haiti, weil da Duvert, der Innenverteidiger von Haiti, ein bisschen zu aggressiv nach vorne verteidigt hat und seinen brasilianischen Gegenspieler einmal von hinten quasi beide Knie in die Oberschenkel gerammt hat. Ein doppelter Pferdekuss, das zum Foulspiel führte und deswegen jetzt auch nochmal Freistoß für Brasilien gibt, tief in der Nachspielzeit. Und Florian Winkler, da darf jetzt nochmal Orakel, macht Brasilien da jetzt nochmal was raus oder lassen sie es eher locker angehen?
0: Also gerade bei der Chance von Ederson Silva muss man ja wirklich sagen, also wenn nicht das schon reingeht, dann wird es wirklich ganz, ganz schwer. Also ich habe so das Gefühl, die sind auch mit dem Kopf nicht mehr so 100% da, weil normalerweise machst du solche Dinge im Schlaf. Freistoß jetzt aus zentraler Position reingelöffelt in Richtung Fünfer, Richtung Elfer-Meter-Punkt, aber Haiti kann das Ganze nach gut 3 Minuten, die von dieser 5-minütigen Nachspielzeit abgelaufen sind, erstmal raus. Der hatte sogar ein bisschen Platz auf der linken Außenbahn. Etienne Junior, der Mann von Toronto FC, jetzt auf dem Knick des 16ers, wird ein bisschen rausgetrieben, weil er da verfolgt wird, weil er da bedrängt wird, nimmt jetzt aber mal Maß. Schöne Schusschance aus gut 25 Meter, halbrechte Position von Haiti. Und ich glaube, das müsste Dominique Simon gewesen sein, der da den Schuss einfach mal abgegeben hat, wirklich sich mal getraut hat, warum nicht? Und Alisson musste da schon mal ganz klar die 1,91 aufbieten. Eckball von der linken Seite für Haiti, Kopfball, Staffette hin und her und dann auch noch eine Abseitsposition. Ärgerlich, Ricardo Ade, der Mann mit den Rasterzöpfen, mit den langen, der schon von einer guten Viertelstunde, 20 Minuten so eine tolle, tolle Kopfballchance hatte nach einer Ecke von der linken Seite. Und da war auch Alisson gerade so zur Stelle. Also nochmal, wie sich Haiti trotz eines 0-3 vor allem in der zweiten Halbzeit verkauft hat, während die haitianischen Fans doch nochmal positiv gestimmt sind, ein bisschen tanzen, die Fahnen schwenken und ein Lächeln, Strahlen auf den Lippen haben. Das dürfen sie auch, das sollen sie auch, das können sie auch, so wie sie sich hier in der zweiten Halbzeit vor allen Dingen präsentiert haben. Weil natürlich Brasilien es etwas lockerer, sogar ein bisschen deutlicher lockerer angehen lassen. Und das müssen sie sich dann irgendwie vorwerfen lassen, dass sie 3-0 führen, aber da so eine klare Dominanz, eine Spielfreude, eine Lust komplett haben vermissen lassen. Und vor allen Dingen, Luise, bleibe ich dabei, mein Lieblingswort, so eine Gier auf weitere Treffer. Da musst du doch eigentlich 90 Minuten sagen, wir sind die Seleção, wir sind Brasilien, wir wollen zum 6. Mal Weltmeister werden und deshalb spielen wir Haiti an die Wand, je nachdem, wie sie es zulassen. Aber wenn du sie so zurückkommen lässt und dann am Ende auch so einen Treffer kassieren würdest, der ja wirklich verdient gewesen wäre, dann darfst du dich nicht beschweren.
1: Ja, und Stichwort Gier, gierig versammeln sich schon die ersten brasilianischen Fans an der allerersten Linie hinter der Auswechselbank der Brasilianer. Gierig auf Autogramme oder vielleicht ein Trikot, was es jetzt nach diesem Spiel noch geben könnte. Denn wir haben nur noch 10 Sekunden auf der Uhr. Gibt nochmal ein Foulspiel eines Brasilianers an einem Spieler von Haiti. Nochmal einen Freistoß für Haiti. Normalerweise pfeifen die Schiedsrichter sehr pünktlich ab bei dieser Fußball-Weltmeisterschaft. Normalerweise habe ich das bisher so wahrgenommen, aber ich könnte mir vorstellen, dass er diesen Freistoß vielleicht Haiti noch gönnt, auch wenn wir damit drüber sind, weit drüber sind über die angezeigte Nachspielzeit. Ball fliegt rein in den 16er, letzte Aktion in diesem Spiel, Kopfballabwehr von Brasilien, der Ball fliegt raus aus dem 16er und dann ist die Kiste hier durch. Der Schiedsrichter pfeift ab. Alejandro Hernandez aus Spanien nimmt die Pfeife in den Mund und deutet an, dass die brasilianischen Fans und Carlo Ancelotti, der Trainer von Brasilien, jetzt freuen dürften. Denn Brasilien gewinnt 3-0 gegen Haiti. Vor allem in der ersten Halbzeit gab es die Tore, die zu diesem Sieg führten. Matheus Cunha hatte doppelt getroffen. Das 1-0 und 2-0 gehen auf sein Konto. Und das 3-0 erzielt von Vini Junior tief in der Nachspielzeit der ersten Hälfte. Im zweiten Durchgang Haiti umgestellt, ein bisschen offensiver die Kiste angegangen und Brasilien 3 Gänge runtergefahren. Dementsprechend, Haiti hätte sich ein Tor verdient, aber Brasilien gewinnt eben 3-0 gegen den Underdog. Gegen Haiti. Nächstes Spiel für Haiti ist gegen Marokko. Haiti ist im Übrigen nach dieser 0-3 Niederlage gegen Brasilien raus aus dem Turnier. Hat es noch ein Spiel, das sie gegen Marokko bestreiten dürfen. Und Brasilien spielt dann am letzten Gruppenspieltag gegen Schottland. Und das wird, glaube ich, ein knackiges Duell. Denn mit den Schotten ist ja nicht zu spaßen bisher in dieser Fußball-Weltmeisterschaft. Es sind bei Vini Junior entspannte Gesichtszüge zu erkennen und bei den Fans der brasilianischen Nationalmannschaft auf den Rängen in Philadelphia, ja, Tänze, Gesänge, Lachen in den Gesichtern und auf dem Rasen nach dem Schlusspfiff. Beglückwünschen sich jetzt nicht nur die brasilianischen Nationalspieler alle untereinander, sondern es wird sich auch noch mal fleißig abgeklatscht. Die Spieler von Brasilien klatschen ab mit den Nationalspielern von Haiti und alle machen sich ready für den Feierabend, auf den sich jetzt alle sicherlich freuen werden nach diesem Spiel. An dieser Stelle beenden wir die Audiodeskription. Brasilien gewinnt 3-0. Florian Winkler, hast du noch ein letztes Wort, was du uns in die deutsche Nacht mit auf den Weg geben möchtest? Wenn ja, mach schnell.
0: Ja, würde ich schon sagen, verdienter Sieg. Kleines Mini-Ausrufezeichen, aber noch Luft nach oben bei der Seleção, wenn die wirklich jetzt in der K.O.-Phase vor allen Dingen für ordentlich Furore sorgen wollen, Richtung WM-Titel Nummer 6. Haiti, Respekt, hat sich gut geschlagen.

0: 5 Uhr morgens in Deutschland. Es ist 19.58 Uhr in Los Angeles, in San Francisco, in der Bay Area in Seattle. Ach, da war davor das Spiel, aber heute hier in San Francisco in der Bay Area, da ist auf jeden Fall Vollgas, denn sie sind da, die Türken. Und sie müssen heute eine Menge zeigen. Sie dürfen nämlich auf gar keinen Fall verlieren, denn dadurch, dass Australien verloren hat und das relativ eindeutig gegen die USA, bedeutet das heute hier, bei einer Niederlage ist die Türkei vorzeitig schon ausgeschieden. Und das weiß natürlich auch Vincenzo Montella. Und damit einen wunderschönen guten Morgen zur Türkei gegen Paraguay. Beide Mannschaften sind schon auf dem Platz. Florian Winkler, und was für ein Spiel erwarten wir heute?
1: Wir warten vor allen Dingen eins, indem die Türkei sofort zeigt, dass sie wissen und dass sie weiß, worum es geht. Denn André hat es gesagt. Nur ein Sieg zählt, nachdem ja die USA 2-0 gegen Australien gewonnen hat. Du willst hier nicht schon direkt nach diesem eher mauen Auftakt, dass du gegen Australien mit 0-2 verlierst, hatte niemand in der Türkei und im türkischen Team auf der Rechnung. Während jetzt gerade im Moment der Countdown runterläuft, der Pfiff von Ivan Barton, dem slowakischen Schiedsrichter, ertönt. Und die Türkei von links nach rechts in den weißen Trikots in San Francisco den Auftakt hat mit dem Anstoß und sofort natürlich den Weg nach vorne sehen muss. So klar war das. Sie dominierten die Australier komplett, verloren aber 0-2. Und das muss gegen Paraguay natürlich anders laufen. Die haben das 1-4 gegen die US-Amerikaner im Gepäck. Die Mannschaft von Gustavo Alfaro, dem 62-jährigen Argentinier, die haben erstmal weniger zu verlieren. Der Druck, André, ist ganz klar auf Seiten der Türken.
0: Die müssen heute kommen, die müssen Gas geben. Das haben sie auch gezeigt schon im ersten Spiel gegen eine Mannschaft, die sehr destruktiv eingestellt war aus Australien. 9 Torschüsse haben die Australier abgegeben, 30 die Türken. Und am Ende dann trotzdem mit 0-2 verloren, weil die Defensive einfach nicht gestimmt hat. Mit Arda Güler haben sie natürlich vorne einen echten Zauberer. Chakan Calhanoglu nicht zu vergessen. Also da sind schon einige da, die was mit dem Ball anzufangen wissen. Denke auch an Kenan Yildiz. Jetzt erstmal die Türkei versuchen gleich mal den Ball zirkulieren zu lassen. Paraguay setzt aber nach durchs Zentrum. Schussmöglichkeit, Tor! Wieder frühes Gegentor. Isidro Pita nimmt einfach mal Maß und haut den Ball ganz knapp, aber wirklich ganz knapp, rechts neben dem Pfosten rein. Noch nicht mal 2 Minuten gespielt und es steht 1-0 für Paraguay. Und genau das, Flo, ist das Riesenproblem bei den Türken, was man auch schon gegen die Australier gesehen hat. Sie sind einfach viel zu spät dran am Ball. Und dann kommt Pita ganz gemütlich, rennt mal durchs Mittelfeld durch. Und dann so aus 17 Meter zentrale Mittelstürmerposition haut er drauf mit links und der Ball geht flach rechts unten rein. Und ich frage mich wieder mal, wo zum Beispiel ist Meri Demiral? Der muss doch da rangehen. Demiral ist viel zu weit weg und nicht nur er, sondern vor allen Dingen auch Mert Müldür, der dann nicht rangekommen ist an den Ball und somit keine Chance auch für Ugur Can. Chuck hier im Kasten der Türken, der sich lang macht, aber der Ball geht ja noch, sogar noch seitlich ans Netz ran. So gut hat er den getroffen. Sonntagsschuss.

0: sich keinen Meter bewegt, keinen Jubel, nix, keine Grimasse, keine Miene verzogen. Er hat einfach mal stur und steif seine Meter gemacht in der Coachingzone. Seine Mannschaft führt hier einfach mal früh mit 1-0. Und André hat es ja gerade gesagt, nach einer wirklich herzlichen Einladung von der Türkei, von den Türken da hinten, die jetzt mal kommen über die linke Seite, über Bardakci, der den Ball links rausspielt. Das dürfte, ja genau, Kenan Yildiz, einer von 3-9 in der Mannschaft der Türkei. Aber die Paraguayer versuchen sofort stürmisch in ihren dunklen Trikots nach vorne zu laufen, bleiben jetzt aber erstmal eine gute Balleroberung da von Yildiz, der 75 Millionen Euro wertvolle Topstar von Juventus Turin, der versucht sofort das Spiel so ein bisschen noch an sich zu reiten. Und jetzt ein übles Foulspiel, ein übler Tritt und sofort die erste gelbe Karte. Ich glaube, das müsste Miguel Almirón sein, einer der wichtigen Kreativspieler der Paraguayer. Und sofort merkst du, André, es ist Ultrafeuer drin.
1: Ja, sofort Rudelbildung, sofort alle aufeinander gegangen und das ist tatsächlich hart eingestiegen gewesen von Galarza, der gerade noch das Tor geschossen hat und dann wirklich übereifrig lässt er einfach mal Yunus Akün ordentlich fliegen und dementsprechend der Schiedsrichter jetzt auch da holt sich nochmal alle her und zeigt an, also Freund, passt mal auf, so nicht, wir sind gerade in der Anfangsphase, lasst euch bitte mal ein bisschen Zeit. Galarza, derjenige, der nicht nur den Treffer erzielt hatte, sondern der jetzt auch hier verwarnt wird. Und Çalhanoğlu ist da auf der einen Seite der Kapitän von den Türken und der andere ist Gustavo Gomez. Und auch der sollte einfach mal antanzen beim Unparteiischen und dann gibt er jetzt ein paar warme Worte mit, während da auf dem Rasen noch Yunus Akün behandelt wird. Aber ich denke mal, oder ich hoffe zumindest mal, es könnte weitergehen. Ich sag's gerne noch einmal, die Türkei darf heute nicht verlieren. Momentan, nach 4 Minuten, wäre das Aus für die Türken bei dieser Weltmeisterschaft. Und es wäre schon besiegelt, weil Australien, gegen das die Türkei ja ebenfalls verloren hat, mit 0-2 am ersten Spieltag, verloren hat, Flo hat schon gesagt, mit 0-2 gegen die USA, die wieder mal eine tolle erste Halbzeit gezeigt haben, zweite Halbzeit dann ziemlich abgebaut haben. So ab der 70. Minute hat man schon gemerkt, haben sie leichte konditionelle Schwierigkeiten gehabt. Jetzt erstmal dann der Freistoß für die Türkei, so 7 Meter von der Mittellinie entfernt, schon auf dem Halbfeld der Paraguayer. Das wird Hakan Çalhanoğlu wahrscheinlich machen. Kurze Absprache noch mit Demiral und dann geht's halblinks rüber. Dann versuchen sie jetzt mal, hoffe ich mal, nach vorne zu kommen. Die linke Außenlinie entlang gespielt von Bardakci. Dann in der Mitte zum Beispiel wartet schon Kerem Aktürkoğlu, kommt aber nicht ran, weil die Paraguayer ganz, ganz schnell versuchen, wieder in die Drucksituation reinzukommen und das Gegenpressing anzukurbeln. Aber die Türkei erstmal dadurch ein bisschen entfaltet, indem sie übers Mittelfeld über die rechte Außenposition gekommen sind. Aber Ballverlust von Arda Güler und dann Foulspiel gegen einen Paraguayer. Freistoß für das Team von Gustavo Alfaro, der ja, draußen steht und das Ganze stoisch sich anguckt. Da hat Almirón einen kleinen Schubser bekommen und das nimmt er natürlich gerne an.
0: Ja, und ich glaube jetzt schon, dass nach gut 5 Minuten, die gespielt sind, knapp 6 jetzt, die Ticker der Türkei richtig heiß laufen. Nach dem Australienspiel musste sich Vincenzo Montella sehr viel Kritik anhören an der Personalentscheidung, an seinem taktischen Ansatz. Und selbst Ex-Trainer Fatih Terim hat sich da noch geäußert. Also da ist wirklich, daran merkt man so viel Druck drauf in der Türkei und dann hast du schon so jetzt den Rucksack voll mit diesem Gegentreffer. In der 2. Minute die Führung also für Paraguay hier in San Francisco. Na klar, jetzt hat sich so ein bisschen die Türkei reingebissen ins Spiel. Mehr den Ball gefordert natürlich auch, weil Paraguay sich ein Stück weit zurückzieht. In der Hälfte der Türken jetzt der Aufbau über Mehdi Demiral. Legt den Ball halb links raus auf Abdülkerim Bardakci, der Mann von Galatasaray, auf der Mittellinie wieder zurück. Dicht und eng gestaffelt natürlich. Paraguay lässt kaum einen Meter zu. Arda Güler mit der Hacke rechts raus auf den Flügel auf Yunus Akgün. Ebenfalls Galatasaray, Müldür auf Höhe der Mittellinie, rechte Position. Jetzt versuchen sie den großen Seitenwechsel auf die ganz linke Außenbahn. Kadiolu war da, aber der muss erstmal aufpassen, weil sofort er von einem Spieler von Paraguay, nämlich Caceres, da angelaufen wird. Foulspiel gepfiffen von Ivan Bartun, Freistoß schnell für die Türkei, die es natürlich jetzt eilig hat, nach vorne zu kommen, André. Und aber bisher noch nichts Zwingendes da vorne.
1: Gustavo Alfaro hat einen ordentlichen, guten Kniff da gelandet. Wir werden das erstmal nochmal bei der Chance von den Türken bleiben. Die versuchen jetzt am Knick des 16ers den Ball in Richtung Elfmeterpunkt reinzukurbeln. Ist auch gelungen, aber dann sind sie da ganz schnell dazwischen gewesen. Die Paraguayer konnten erstmal klären. Rückpass jetzt zu Chakir. Was wollte ich sagen? Ja, das Problem ist, dass der Trainer der Paraguayer einen kleinen Kniff angewendet hat, nämlich Galarza und Peter. Heute von Beginn angebracht. Die beiden geben ihr WM-Debüt. Für Peter ist es das erste Länderspiel seit November 2024.

0: 20 und Peter und Galarzo, das sind die beiden gewesen, die im Zusammenspiel sehr gut funktioniert haben. Und dann letzten Endes Galarza mit dem Abschluss, der dann flach rechts unten reingegangen ist. 8 Minuten durch, die Türkei hinten mit 0:1 durch dieses heftige Gewitter, das da spielerisch über sie hereingebrochen ist, mit einem einzigen Angriff nach vorne. Und dann waren sie hinten relativ blank. Schon wieder fliegt der Ball rein von der linken Seite in den Strafraum. Der Türken können sich aber diesmal spielerisch befreien. Jetzt muss vielleicht mal die Spielverlagerung kommen auf links. Ist auch genauso gelungen über Kenan Yildiz. Yildiz trabt jetzt die linke Außenlinie entlang, muss ein bisschen verzögern, spielt nochmal auf die halblinke Position zu Calhanoglu. Calhanoglu zieht ins Mittelfeld rein. Von hinten hilft ebenfalls noch einer mit nach vorne gelaufen, ist Müldür. Halb rechts rüber auf Arda Güler. Arda Güler führt den Ball jetzt mit links, legten sich auf ein bisschen dann weiter nach innen. Spielverlagerung auf links rüber direkt an die Kante des 16-Meter-Raums. Yildiz mit der Flanke. Übrigens ist im Versuch, bleibt dann letzten Endes hängen an Juan José Cáceres. Kugel geht über die linke Außenlinie, bleibt beim 1:0 und wieder sind zwei aneinander geraten. Das geht jetzt ja schon los. Hier sprühen ja schon die Funken und das Adrenalin fast unterm Dach. Wie verrückt. Jede Aktion, auch die jetzt gerade von Cáceres, sie gerade über dem A ist ein Strich, also der Freund wird Cáceres ausgesprochen, gegen Cardiolo. Cardiolo schubst zweimal so richtig schön fest an die Brust und dann so 3 Minuten später meint Cáceres, ich falle jetzt einfach mal rum und ziehe mal das Freitag.
1: So ungefähr. Und man merkt auch, dass Ivan Barton, der Schiedsrichter aus El Salvador, richtig viel zu tun hat, muss klare Ansagen verteilen, muss absolut hier die beiden Lager, die beiden Mannschaften immer wieder trennen. Aber das spielt Paraguay natürlich in die Karten, diese ständigen Unterbrechungen, diese Nicklichkeiten, diese Härte, die sie mit diesem 1:0 im Rucksack nach 64 Sekunden durch Miguel Almirons Treffer dann einfach ja auch dann haben. Das stärkt natürlich das Ganze und so behinderst du natürlich die Türkei, irgendwie mal überhaupt in Tritt zu kommen, in den Spielfluss zu kommen und überhaupt mal das Offensivspiel, während Vincenzo Montella mit seinem Co. sich beratschlagt, hat eine wirklich sehr nachdenkliche Miene, die Brille nochmal kurz aufgesetzt, so ein bisschen mit seinem Haar, so ein bisschen wie der Vater von Harry Potter gerade aussieht.
0: Ja, stimmt, genau.
1: Und aber überlegt, was können wir jetzt tun, unser Matchplan erstmal komplett dahin, wie reagieren wir jetzt draus und der klassische Fall, wie kriegst du so einen Schockmoment erstmal aus dem Trikot raus, dass du wirklich fokussierst, nach vorne spielst, aber jetzt erstmal aufpassen, weil Paraguay in der Hälfte der Türkei ist auf der halbrechten Position, sich den Ball erstmal zurechtlegt, rauslegt über Gomez auf die rechte Außenflanke, kommt rein und dann geklärt, rustikal von Mert Müldür von Fenerbahce Istanbul, aber nachgesetzt von Paraguay, einfach mal draufgezimmert, wieder Schusschance, wieder Diego Gomez aus zentraler Position, der 23-Jährige, damit 30 Meter Torentfernung, war deutlich drüber, ab damit ins Publikum, 11. Spielminute, es ist schon echt ein wildes Spiel gerade.
0: Absolut, also von Taktik nicht so viel zu erkennen, ganz im Gegenteil, einfach mal weit und lang nach vorne und das ist, glaube ich, auch die Marschroute heute hier von den Paraguayern, nämlich so aus 16 Metern, 18 Metern, wenn der Rasen schön dunkel rasiert ist, das ist so die 20-Meter-Linie, dann hat er gesagt, dann einfach mal abfeuern, Freunde. Wenn ihr nicht durchkommt, völlig egal. Wir haben gute Weitschützen da, die können es einfach mal probieren und ich glaube, das funktioniert auch gerade ganz gut. Wieder Kenan Yildiz, das ganze 30 Meter linker Flügel zum Tor in den Rückraum gespielt. Dann geht's in den Mittelkreis rein zu Demiral. Demiral verteilt den Ball auf die rechte Seite zum mit nach vorne gealten Müldür. Müldür führt den Ball mit rechts wieder zurück in Richtung Mittellinie gespielt und dann geht's über Demiral wieder parallel zur Mittellinie, halb links rüber in Richtung Aktor Kolo und über Demiral, der treibt immer wieder den Ball auch an. Calhanoglu will ihn auch gerne haben, ist jetzt mal von dem Zentrum auf halb rechts rüber gewechselt, kriegt ihn aber nicht, aber halb links, da haben sie jetzt tatsächlich ein bisschen viel Platz über Burdakci. Burdakci überlässt wieder Demiral. Demiral dann in den Rückraum reingespielt. Yildiz bietet sich im Zentrum an, vorne auch noch Arda Güler, der, ich glaube, erst 3 Ballberührungen bislang gehabt hat. Der Mann von Real Madrid, der aber auch nicht zaubern kann, außer er macht Freistöße wie gegen den FC Bayern München im Viertelfinal. Rückspiel, wieder links Kenan Yildiz rein in den Strafraum, nochmal kurz abgelegt, sie versuchen sich jetzt rein zu kombinieren, das gefällt mir gut bei den Türken, wieder Arda Güler wird gleich getrippelt und dann ist der Ball auch schon weg und das ist das Rezept, Flo, dann wird nämlich ganz schnell, ganz schnell ausgeschwärmt und dann versuchen sie in Richtung 16er zu kommen.
1: Ja, Enciso, aber der blond gefärbte Mann aus Paraguay, der wird erstmal da verfolgt von 3 türkischen Profis und dann können sie es erstmal verhindern. Julio Enciso, das ist der Mann, der zumindest die Vorlage zum Tor gegen die USA gegeben hat, zumindest zu diesem Ehrentreffer bei der 1:4 Pleite zum Auftakt. Wieder Ivan Barton, der hat wirklich eine klassische Aura eines Schiedsrichters, Kurzhaarfrisur und immer der klare, auch wirklich sehr, sehr strenge Blick in Richtung der beiden Spieler. Ich habe auch das Gefühl, das braucht, sonst geht dir diese Partie massiv flöten, so wie die sich gegeneinander parken. Es ist wieder Enciso auf der halblinken Position in der Hälfte der Türken, aber sie verlieren den Ball. Die Paraguay, super Pass jetzt von Çalhanoğlu auf die halbrechte Position. Da ist Akürkoğlu gestartet, immer noch im 16er. Der Paraguay legt zurück, Schusschance. Ada Güler aus 15 Meter, etwas überhastet. Auch die Haltung nicht so ganz. Applaus für Vincenzo Teller. Rücklage, André sagt natürlich, als alter, erfahrener Fußballer, der er selber ja ist. Und dann geht das Ding auch einen Meter drüber. Also aus den Situationen muss ein Profi, ganz ehrlich, von Real Madrid das dann doch mal wenigstens aufs Tor bringen und dann Orlando Gil so ein bisschen mehr prüfen.
0: Du hast vor allen Dingen recht, der hat noch Zeit gehabt. Der war schön in den Rückraum gespielt von Akürkoğlu. Und während das Spiel jetzt gerade kurz mal unterbrochen ist von Schiedsrichter Barton, können wir das nochmal sagen. Ada Güler hat den Ball angenommen, schön mittig im 16-Meter-Raum. Hast du normalerweise tatsächlich dann auch die Zeit, was zu machen? Aber da hat ihm jetzt was nicht gefallen. Und es gibt jetzt, glaube ich, nochmal einen Einwurf eine Ecke gibt sogar für die Türken. Ah, okay, er wurde sozusagen korrigiert, hat die Ecke nicht gesehen gehabt. Dachte, es gibt Abstoß vom Tor von Paraguay. Dann hat sich der VAR gemeldet und hat gesagt, nee, Ecke, pass auf, müssen wir machen. Und es wird schon wieder diskutiert mit ihm. Das ist Alderete, der zu ihm hingeht und mit ihm schimpft. Aber das ist das Gute, dass du ebenfalls so einen Schiedsrichter hast, der das gewohnt ist, dass viel diskutiert wird auf dem Platz.
1: Und die Sprache spricht. Die schreien sich da an.
0: Genau, die schreien sich an, aber kein Problem, keine gelbe Karte. Jetzt aber erstmal die Ecke für die Türken. Linke Seite, Ball fliegt in den Fünfer rein. Kopfball erstmal rausgeklärt. Und dann Doppelkopfball von den Paraguayern, aber nachgeschoben schon wieder, Flo, von den Türken, die jetzt durchs Mittelfeld erstmal ganz weit zurückspielen.
1: Ja, denen so ein bisschen die Mittel fehlen, die Ideen gerade, wie sie Paraguay, die einfach unangenehm sind, die natürlich jetzt in der Defensive sehr, sehr kompakt stehen. Dieses 1-0 hat denen sowas von in die Karten gespielt. Jetzt aber vielleicht auf der linken Seite der Türkei eine gute Angriffsmöglichkeit über Yildiz, der Mann vom Juventus Turin, kommt jetzt rein in den 16er, will abziehen, macht er auch, aber Schuss geblockt. Ich glaube, Gomez war es, der Kapitän, hat sich da in den Schuss reingeworfen und jetzt eine Umschaltmöglichkeit für Paraguay. Über Miguel Almirón schickt auf der rechten Außenmann Isidro Pita, der ist auf Höhe des 16ers, wird verfolgt von Abdülkerim Bardakci, Flachpass rein in den 16er und dann war es immer vorher auch noch eine Abseitsposition gesehen vom Linienrichter und vom strengen Ivan Barton. Aus El Salvador, der hat hier alles im Blick, der schnappt sich die Spieler und das ist wirklich, wie der auf die einredet und wie die miteinander reden. Das hat schon sehr viel Amüsantes, aber bleibe dabei, das brauchst du gerade, diese harte Hand, diese klare Linie. Sonst werden die beiden Mannschaften sich hier einfach 90 Minuten durchpflügen. Ballbesitz für die Türkei, André, aus der eigenen Hälfte. Neuer Versuch und man bräuchte eigentlich Yildiz oder auch einen Ada Güler, der mal ein paar Impulse setzt.
0: Ja, total. Vor allem Ada Güler kommt überhaupt nicht durch im Mittelfeld, geht ganz viel über links, immer wieder angetrieben. Der Ball dann über Kenan Yildiz oder über Bardakci hinten im Mittelfeld. Und dann geht's jetzt über die rechte Seite. Nochmal drüber gespielt zu Akkun und dann rein in den Fünfer. Und dann kommt von hinten einer angelaufen, hat aber keine Chance mehr, irgendwie den Ball noch in Richtung Tor zu buxieren. Das ist nicht gut, was die Türken da spielen. Sieht gut aus bis zum 16-Meter-Raum, aber dann die entscheidende Flanke kommt einfach nicht rein. Beide haben ja zum Auftakt verloren. Paraguay hat allerdings keinen Chancenwucher betrieben. Das war schon wirklich kläglich, was sie da abgegeben haben gegen die USA. Dementsprechend auch eine hohe Niederlage beim 1-4 für die USA. Es ist der höchste Sieg gewesen bei einer Weltmeisterschaft. Und die Türken, ich habe es vorher schon gesagt, mit den 30 Schüssen auf den Kasten. Und dann trotzdem ist der Ball nicht reingegangen. Warum? Weil der Schlussmann, der Australier Beach, einfach auch super gehalten hat. Kann das sagen, weil die Türken erst jetzt mal durchs Mittelfeld kommen, über Hakan Çalhanoğlu, den sie noch überhaupt nicht ins Spiel reingebracht haben. Wie gesagt, immer über außen und übers Zentrum. Çalhanoğlu hat schon ein paar Mal die Hände über den Kopf geworfen, sagt der Freunde, was ist denn los? Warum gibt ihr mir denn nichts? Ich bin noch da, ich habe viel Platz, aber wollten sie nicht. Wiederaufbau, links schon wieder mit dem nach vorne gealten Bardakci, ganz links raus auf den Flügel zu Yildiz, wieder zurück zu Bardakci. Bardakci so 35 Meter zum Tor, auf die Halbposition weitergeleitet. Da ist Müldür jetzt über Ader Güler, könnte jetzt dann gleich ganz rechts rausgehen, wo Müldür schon wieder Platz genommen hat. Aber ja, sie kommen einfach an diesem Abwehrriegelflo nicht vorbei, weil die Paraguayer natürlich genau das machen, was ihnen jetzt in die Karten spielt. Sie führen mit 1-0, Sonntagsschuss gehabt und jetzt müssen die Türken kommen und sie können kontern.
1: Ja, genau das. Und stehen da so gefühlt mit zwei Viererketten vor ihrem 16er, parken da echt den Bus, wie man so schön sagt, und lauern auf solche Momente, dass sie jetzt vielleicht umschalten können über Enciso. Der hat jetzt schon gerade eine zweite Vorlage gegeben, auch jetzt gerade eben vor dem Treffer von Galarza. Der Vorbereiter, der 22-Jährige, ist ein großes Offensivtalent, zeigt er hier auch bei dieser Weltmeisterschaft. Aber Ballgewinn wieder für die Türkei über die rechte Seite. Mert Müldür von Fenerbahçe Istanbul nimmt jetzt Arda Güler mit. Den Zauberlehrling nennen wir ihn mal von Real Madrid aus 40 Meter Torentfernung, aber dann eher mal wieder der Querpass links raus, wieder auf den linken Flügel auf den mitgehaltenen Cardiolo, dann der Ball zurück. Das ist ein guter Pass von Yildiz rein in den 16er, aber da kommt niemand einfach so durch. Und die große, große Schimpftirade Gustavo Gomez, der da seine Vorderleute zur Sau macht, zusammenstaucht und sagt, das muss kompakter verteidigt werden. Mehr Körperspannung. Es gibt die nächste Ecke für die Türkei, diesmal von der linken Seite in diesem doch so luftigen Stadion hier in San Francisco Bay Area. Viele Fans aus Paraguay natürlich mit dabei. Eckball kommt rein in den Fünfer, rausgeköpft vom Kapitän, der nur 1,79 groß ist, Gustavo Gomez. Und jetzt könnten die Paraguayer mal umschalten, kommen aber nicht. Gute Ballerübung. Das ist so eine Aktion, wo du ins Spiel reinfindest. Arda Güler in der Hälfte von Paraguay, super Grätsche, holt da den Ball und jetzt kriegt er auch das Foul. Geschubst worden ist er da vom Gegenspieler von Miguel Almirón. Und jetzt geht auch dann tatsächlich mal Gustavo Alfaro, Paraguays Trainer, aus der Buchse nach dieser Aktion. Also klar, mehr Ballbesitz, mehr Spielanteile für die Türkei, aber es kommt bislang viel zu wenig Zwingendes rum.
0: Nach 19 Minuten 1:0 für Paraguay gegen die Türken. Ganz, ganz früher Treffer schon in der zweiten Minute. Es ist der früheste Treffer gewesen bei dieser Weltmeisterschaft. Und da hat sich Galarza auf jeden Fall schon mal was auf die Fahne geschrieben, als er da einmal mit nach vorne gekommen ist. Die Türken, die immer wieder ausschwärmen, versuchen nah dran zu sein an ihren Gegenspielern. Aber den Zugriff auf diese Partie immer nur bis zum 16-Meter-Raum haben, als wenn da die Tür verschlossen wäre, der entscheidende Pass, der kommt nicht an. Wieder durch Müldür, halb rechts, so 30 Meter zum Tor, dann Foulspiel gegen Canalono, läuft aber weiter, Vorteil nochmal für die Türken. Und dann hat Akgun den Ball erst einmal verloren, geht dann über die rechte Außenlinie, Einwurf schon wieder für die Türkei, über Canalono erstmal in den Rückraum reingespielt, zu Demiral, der aufgerückt ist, dann geht's direkt ins Zentrum weiter zu Just Yüksek. Yüksek überlässt den Ball dann Canalono, der verteilt ihn auf den linken Flügel rüber, schon raus aus der Box erst einmal, Yildiz wollte nachrücken und in der Mitte, da war auch Aktor Kolo dann völlig frei, aber das hat alles ein bisschen zu lange gedauert und dann ist auch noch ein Ball, der Fuß von dem Paraguayer dran gewesen, Kugel wieder über die linke Außenlinie drüber gegangen. Es gibt eine gute Nachricht für alle Freunde des türkischen Fußballs. Bei Weltmeisterschaften haben die Türken immer das erste Spiel verloren, aber das zweite niemals. 1954 1:4 gegen Deutschland verloren, 2002 1:2 gegen die Brasilianer und dann anschließend 7:0 gegen Südkorea und 2002 1:1 gegen Costa Rica. Heute wäre es natürlich noch besser, wenn sie hier gewinnen würden. Hätten sogar noch die Chance auf einen Gruppensieg im letzten Spiel dann gegen die USA, die zwar schon mit 6 Punkten wieder sichere Sieger aussieht in der Gruppe, aber auch da kann sich noch eine Menge tun. Doch die Kanadier natürlich noch mit dabei. Ball flattert jetzt nach innen rein, Kopfball raus erst einmal. Die Kanadier natürlich nicht dabei, Blödsinn. Vergessen Sie, was der Mann gesagt hat, gerade hier Kanadier, andere Gruppe. Aber das ist trotzdem hier die Australier, meinte ich natürlich, die noch mit dabei sind. 21 Minuten gleich durch. 1:0 für Paraguay und die Türken machen eines gut, Flo, finde ich, viel das Spiel in die Breite ziehen, aber sie haben einen starken Mann im Zentrum und das ist Calhanoglu und ich bleibe dabei, den müssten sie mehr einbinden und noch einer ist im Zentrum, der meistens in der Luft hängt, das ist Arda Güler und die beiden, finde ich, die haben ja wirklich, es sind zwei, die können ja den Unterschied ausmachen und ein Calhanoglu hat vor allen Dingen einen verdammt guten Schuss, der kann ja auch mal 20 Meter hinhauen.
1: Ja.
0: Das nutzen sie gerade noch überhaupt
1: nicht. Nutzen, aber sie werden auch kaum gelassen, weil sofort einer aus Paraguay eben auf dem Fuß steht und jetzt ist für die Südamerikaner die Möglichkeit, über die linke Seite mal zu kontern. Über den mit nach vorne gehaltenen Pitas, will nach innen passen, aber das ist gerade im letzten Drittel, was Paraguay da anbietet, nach der Führung viel, viel zu wenig. Die Türkei steht da defensiv sehr, sehr stabil, sehr klar und hat jetzt mal ein bisschen Platz, den Ball vor sich her zu treiben in die Hälfte der Türken. Über die linke Seite wieder ist es Kenan Yildiz, könnte mit einer schönen Finte versuchen, in den Strafraum halt gleich von zwei Paraguayern da verfolgt, aber kriegt den Freistoß. Und sofort gehen die kleinen Scharmützel los, verbal und auch körperlich. Da wird mal geschubst, da wird gehakelt. Und Ivan Barton hat schon das Freistoßspray sofort rausgezogen. Aber der Schubser da gerade von Juan José Cáceres
0: Der Casares, der diskutiert mit dem Almirón, ehrlich gesagt, mehr als ich mit meiner Frau in der ganzen Woche. Das ist Wahnsinn.
1: Und das nach
0: 20 Minuten, also das gibt's wirklich. Und der Schiedsrichter die ganze Zeit, ja, ist schon gut, ist in Ordnung. Ja, ich verstehe es, ja, dir geht's nicht gut. Du findest die Gesamtsituation nicht gut, gell? Ja, aber trotzdem gibt's dann Freistoß. Warum denn ein Freistoß? Ja, weil du unten da ein bisschen gefürstelt hast. Ja. Du hast den Ball weggehauen. So, jetzt aber erstmal Flo, jetzt gibt's den Freistoß.
1: Den Freistoß von der linken Seite direkt aufs Tor gezogen. Das ist doch diese von André gerade angesprochene Schussqualität von Hakan Çalhanoğlu. Kann per Kopf jetzt erstmal geklärt werden. Holt er halt eben noch einen Eckball dazu raus. Aber mit dem Huf, den der hat, mit dieser Schussgenauigkeit, Präzision und Technik, könnte der viel mehr aus der Distanz machen. Nehmen wir den Eckball noch mit, von der linken Seite reingezwibbelt Richtung Kante, 5-Meter-Raum. Wieder der Kopf von Gomez, dem Kapitän da, aber nachgesetzt von Arda Güler. Der muss erstmal so ein bisschen sich wegtreiben lassen und nach hinten spielen in die Hälfte der Türken.
0: Er hat sich gerade fast selbst ausgedribbelt, steht auf dem Ball, dreht sich um 360 Grad, selbe Ausgangssituation, selbe Position gewesen. Also das hat überhaupt nichts gebracht. Jetzt vielleicht mal durchs Zentrum durch, aber auch da bleiben die Türken hängen, nachdem Yildiz mal von links in die Mitte eingerückt ist. Aber sie setzen immer wieder von hinten nach, haben mehr Spielanteile. Müldür jetzt halb rechts, 5 Meter von der Mittellinie entfernt, rein in den Mittelkreis. Dann geht's über Yüksek einfach mal ein bisschen nach vorne zu Kadıyolu. Kadıyolu überlegt wieder Yüksek den Ball. Dann geht's steil in Richtung Arda Güler am rechten Flügel. Draußen ist schon wieder Müldür. Müldür in den Rückraum gespielt zu Yüksek. Yüksek ins Zentrum zu Çalhanoğlu, halb links rüber. Ja, und so läuft der Ball halt einfach, aber es geht halt nicht sehr viel weiter. Yildiz würde sich vielleicht am linken Flügel anbieten, hat den Ball auch aufgenommen, dann weitergeleitet auf Bardakci, Flanke durch den Fünfer durch. Und jetzt müsste Müldür auch mal schießen. Mensch, Freundchen, das sind 8 Meter rechts zum Tor und du gehst da mit dem Schädel hin und willst ihn nochmal querlegen, wo zwei Paraguayer sind. Das ist einfach ein Schmarrn, den Ball reinzutragen. Du musst aus 8 Metern dann auch mal drauftrommeln. Und das macht er nicht. 25. Minute, 1-0 Paraguay, immer noch Galarza mit dem Treffer in der 2. Minute. Und die Türken, die zwar viel mehr Spielanteile haben, aber aus den wenigen Chancen, wenn sie da mal im Strafraum drin sind, machen sie nichts.
1: Nee, das ist zu ineffektiv irgendwie, das haben wir ja schon ganz oft in dieser WM gesehen. Viel, viel Ballbesitz, viel, viel Kreiseln rund um den gegnerischen 16er, aber es kommt zu wenig bei raus. Jetzt wieder Çalhanoğlu, da haben wir das Gefühl, der reißt das Spiel ein bisschen mehr an die Hand, der ist präsenter, der will mehr und fordert auch mehr den Ball da auf der zentralen Position. Jetzt Arda Güler, rechte Seite, schon in der Hälfte drin von Paraguay im Zusammenspiel mit Müldür, aber kein Raumgewinn.
0: Immer noch.
1: 64 Sekunden hat's gedauert und dann hat's geklingelt im Tor, aber der Türkei und die Führung für Paraguay durch Matias Galarza. Schöne Aktion und das 1-0 schon so früh und der Rucksack der Türkei ist so voll. Es droht sogar jetzt schon im 2. Gruppenspiel das Aus bei diesem aktuellen Spielstand. Aber die Türkei hat sich berappelt, hat jetzt mehr Ballbesitz, mehr Spielanteil, aber die klaren Chancen fehlen bei der Mannschaft des italienischen Trainers Vincenzo Montella. Viel geht über Arda Güler von Real Madrid oder Hakan Çalhanoğlu, den Kapitän. Aber während jetzt gerade die Getränkepause, die Hydration Break angepfiffen wird für beide Mannschaften, es kommt zu wenig rum. Ja, bei der Türkei hier in San Francisco vor so vielen fußballbegeisterten Fans. Also es fehlt noch an der Klarheit im Spiel nach vorne. Nach einer entzündenden Idee, sie versuchen es oft über die Breite. Aber im Strafraum von Paraguay passiert aktuell viel zu wenig, wenig Torgefahr. Paraguay führt nach knapp 25 Minuten mit 1-0.
0: Was fangen wir mit diesem Spiel an? Das ist eine gute Frage. Also die Türken mit mehr Ballbesitz, die Paraguayer haben die ersten 3 Schüsse abgegeben, die Türken dann die letzten 4. Also Mittelfeld gehört klar den Türken, spielerische Vorteile haben sie auch, was sie noch nicht schaffen. Das ist, wo jetzt gerade ein großes Trommelkonzert hier mal beginnt und alle so ein bisschen aus dem Sattel gehen sollen, was aber, glaube ich, momentan tatsächlich hier überhaupt keinen interessiert.
1: Nee.
0: Ganz im Gegenteil.
1: Da brauchst du Anton aus Tirol.
0: Da brauchst du den Anton aus Tirol. Oder Bon Jovi, Living on a Prayer, wird auch immer gerne genommen. So die alten Schmonzetten aus den 90ern, die müssen halt dann auch mal rausgeholt werden. Einmal geschockt und das war der Schuss von Galarza in der 2. Minute, den er perfekt getroffen hatte. Von Peter mit nach vorne gegangen, die beiden Neulinge in der Mannschaft drinnen. Super goldenes Händchen natürlich auch von Alfaro. Ich würde jetzt als Trainer von Vincenzo Montella wäre, ganz ehrlich, aber korrigiere mich, sagen, macht genauso weiter. Aber wenn ihr mal im Strafraum drin seid, nicht Angst haben, der Ball, der beißt nicht, ihr dürft mal schießen.
1: Ja. Schießen ist genau das. Sie haben, Jungs, wir haben es auch schon mehrfach angesprochen, mit Çalhanoğlu, mit Güler, auch mit einem Yildiz. Die wissen, wie sie den Fuß einsetzen, wo die Kugel hin muss. Einfach mal trauen. Und das, wie von dir eben angesprochen, das Müldür, den da aus 8 Meter Distanz dann nochmal versucht, im Fünfer abzulegen, statt den aufs Tor irgendwie zu bekommen. Das zeigt auch gerade so ein bisschen, glaube ich, den aktuellen Geist bei der Türkei. Irgendwie so, dass da noch nicht so das volle Vertrauen ist. Oder zu sagen, komm, wir versuchen Schüsse aus der zweiten Reihe. Denn ganz ehrlich, Orlando Gil, der Keeper von Paraguay, ist bislang noch gar nicht wirklich geprüft worden. Entweder wurde das vorher alles weggeräumt, allen voran von Kapitän Gomez. Oder die Aktionen sind halt dann doch irgendwie verpufft worden oder geklärt worden. Also das ist noch bei der Mannschaft der Türken ausbaufähig. Und zwar XXL, ganz klar. Vincenzo Montella ist da auch im engen Austausch mit all seinen Profis, versucht die so ein bisschen wieder aufzubauen. Klar, die Geste war nach dem 0-1, wir haben noch genug Zeit, aber das ist jetzt halt auch schon 26 Minuten her. Und in diesen 26 Minuten, André, ist einfach viel zu wenig passiert.
0: Das sehe ich genauso. Ich glaube auch, Vincenzo Montella wollte seine Mannschaft erstmal beruhigen, so jetzt nicht irgendwie nur nach vorne laufen und hinten das Verteidigen vergessen, weil wenn wir das zweite kassieren, dann wird es tatsächlich eng. Aber inzwischen müsste auch ihm aufgefallen sein, es ist schon wichtig, auch psychologisch, glaube ich, wichtig, dass sein Team hier zumindest mit einem 1-1 in die Halbzeitpause geht. Jetzt nicht in die Trinkpause, das ist ja schon durch. Während Calhanoglu gerade nochmal mit Arda Güler einen kleinen Plausch hält, was im Zentrum da nicht besonders gut läuft. Ich glaube auch, das Zusammenspiel zwischen Calhanoglu und Güler ist noch nicht das, was so der Kapitän gerne hätte. Einwurf jetzt für die Türkei, rechte Seite, das macht wieder Müldür, ein bisschen nach vorne. Und dann sind aber sofort wieder zwei Spieler aus Paraguay da. Müldür setzt nochmal nach, dann kommt es in den Rückraum. Die Türken haben gut nachgeschoben. Das letzte sind doch in Paraguay angeschossen worden, nämlich Enciso. Deswegen wieder Einwurf für die Türkei in den Rückraum reingeworfen. Zu Yüksek, der direkt in den Mittelkreis, wo Bagdakci sich freigelaufen hat. Links am Flügel wartet schon wieder Yildiz. Yildiz könnte reinkombinieren oder sich reinkombinieren in den Strafraum. Schießt dann allerdings wieder ein Paraguayer an. Kugel geht über die Grundlinie und es gibt den Eckball rechte Seite. Casares ist da. Guck mal gerade hin. Er diskutiert gar nicht mit dem Schiedsrichter. Was ist los? Der ist schon müde.
1: Ich bin ganz erstaunt.
0: Ja. Also jetzt die Ecke erstmal. Nach einer knappen halben Stunde. Da wird von Calhanoglu der Ball reingeschlagen. Kopfballmöglichkeit. Erstmal raus. Dann versuchen sie drin zu bleiben. Fallrückzieher auf den Kasten zu mittig. Allerdings, das war harmlos von Kenan Yildiz. Und im Stadion, da schlafen die ersten schon. Sind auch Kleinkinder da, haben Kopfhörer auf und dann so dieser kleine Geräuschpegel sind Fans der türkischen Mannschaft. Also ich hoffe nicht, dass dieser kleine türkische Fan schon so eine Vorahnung hatte, passiert nichts mehr. Kann ich mal die Augen zumachen. Genau. Es steht nur 1-0 für Paraguay.
1: Es steht nur 1-0 und die Türkei versucht's ja. Das kann man ihr gar nicht absprechen, aber das, was sie versuchen, ist bislang einfach nicht zielführend. Jetzt auf der rechten Außenbahn, wir haben es am Schrei gehört, Mert Müldür, gefoult worden vom Torschüssen von Matthias Galarza. Der Mann, der nach 64 Sekunden getroffen hat, das war schmerzhaft. Freistoß also für die Türkei. Das sind gute 37 Meter von der rechten Seite. Das könnte ein Hakan Calhanoglu oder auch jemand mit einem guten Fuß wie Arda Güler reinbringen. Macht er auch mit dem linken Fuß, dreht sich rein Richtung Fünfer. Aber das bleibt dann im Abschluss alles zu ungefähr oder zu noch eine Abseitsposition. Es bleibt einfach insgesamt zu unpräzise. Jetzt kriegt der Keeper, nämlich Orlando Gil, nochmal eine Ansage von Ivan Barton. Der ist vielleicht 1,70 groß, vielleicht 1,73. Keine Ahnung, der ist schlecht im Schätzen. Aber der hat auf jeden Fall, der macht alles, was ihm an Körpergröße fehlt, mit Körperspannung, Brust raus und einem klaren Pfeifton und einer Ansage wieder rett. Und jetzt gibt es nochmal die Ansage, dass sich Orlando Gil mal gefälligst beeilen soll, den Ball da aus dem 16er von Paraguay rauszubringen. Deshalb sind auch die Pfiffe da so groß. 31 Minuten sind jetzt gespielt. Weiterhin dieses knappe 1-0. Aber knapp ist es auf der einen, aber der Türkei fällt einfach viel zu wenig ein. Die jetzt aufpassen muss im eigenen 16er. Erstmal die Kopfballrückgabe von Demiral auf Müldür, der mal wieder weiter hinten zu finden ist. Sonst sich ja gerne vorne rumtreibt. Dessen Flanke wird weggeköpft von Alderete. Omar Alderete am Mittelkreis Richtung 16er, beziehungsweise Richtung Hälfte der Türken, die aber jetzt mal Fahrt aufnehmen können. In der linken Seite über Yüksek. Links liegt's raus auf Yildiz, der viel versucht, aber wirklich sehr, sehr glücklos wird. Der aber jetzt eine gute Ballaufförderung hat, jetzt ab in den 16er. Gut gemacht, clever gemacht, hat da Teamkollegen dann geschickt auf der linken Seite im 16er. Den Ball erobert und sofort aber antizipiert. Aber bislang, er darf ja heute von Beginn an spielen. Der Mann, der beim FC Bayern ausgebildet wurde, aber der Pass zu Yüksek war nicht so ganz sauber und dann das gute Tackling der Paraguayer wieder geklärt. Also ja, verpufft alles sehr, sehr schnell.
0: Noch gar nicht so lange her, da ist Yildiz wieder gab es das Gerücht, dass Yildiz eventuell wieder zum FC Bayern München zurückgehen könnte. Nachdem man gesagt hat, man sucht da einen guten Flügelspieler und Yildiz, das hat auch eh ausgebildet und hat einen guten Verlauf genommen in seiner Karriere. Aber ich glaube, Yildiz ist tatsächlich auch ein bisschen sauer, so wie das damals gelaufen ist beim FC Bayern. Und er mehr oder weniger dann so weggegrüßt wurde ins Ausland. Und deswegen gab es da auch keinerlei Gespräche, beziehungsweise dann irgendwelche Verträge, die vorgelegt worden sind, dass er wieder zurückkommt zu den Bayern. Kann er sagen, der Ball ist gerade im Mittelfeld, Höhe der Mittellinie, von Calhanoglu halb rechts rübergelegt. Müldür wäre jetzt dann wieder auch am rechten Flügel mit dabei, Ball aber erstmal von Akkun aufgenommen. Jetzt ist Müldür da, so circa 30 Meter zum Tor, aber schon wieder die Paraguay dazwischen gegangen, von denen wirklich überhaupt nichts kommt. Jetzt ein Foulspiel gezogen, gerade Galarza, der Torschütze, weil Mert Müldür da gewesen ist und von hinten so ein bisschen reingehauen hat. Nimmt er natürlich gerne an, gibt den Freistoß jetzt für das Team von der Trainer Gustavo Alfaro. Nochmal in den Rückraum gespielt, in die Innenverteidigung. Dann sind die Türken ganz, ganz schnell da. Müssen vor allen Dingen auch aufpassen, denn auch Alfaro, der Trainer von Paraguay, hat eines gemerkt. Du kannst diese Viererkette der Türkei sehr schnell überbrücken. Das sind nicht die allerschnellsten, während jetzt Yildiz geschickt wird in den Strafraum. Das heißt, da haben sie definitiv Reichweitendefizite. Und wenn du dann mal mit einem guten Antritt kommst, dann bist du auch den beiden Innenverteidigern schnell mal vorbei. Paraguay vorne 1-0. Vom Spielverlauf hier absolut nicht so, wie der Spielverlauf ist eigentlich, sondern die Türkei hätte den Ausgleich inzwischen verdient gehabt, was jetzt die Spielvorteile angeht. Und es gibt leider gerade noch so ein bisschen Probleme. Und Demiral, der Leuchtturm, kommt da mal an, schaut mit 2 Meter nach unten und sagt, so, mein Freund, der Papa hat gesagt, jetzt ist Ruhe und es gibt Freistoß für die Türkei.
1: So ein richtiges Schleichti.
0: Ja.
1: Ja, aber es ist, um das gerade aufzunehmen, während der Freistoß dann von Hakan Calhanoglu gleich ausgeführt wird, so ein bisschen das Paradebeispiel, wie die Türkei gerade bei dieser WM agiert. 36 Torschüsse auf beide Spiele gesehen. Dieses und das Spiel davor bei der Niederlage gegen
0: Australien,
1: dieses 0-2. Und kein Treffer kommt bei rum. Und das musst du dann wirklich aufpassen, dass sich das nicht durchzieht. Calhanoglu chippt den Ball rein in den Fünfer. Kopfballmöglichkeit, Latte, Pfosten. Als würde der Ball das Aluminium streicheln aus 8 Meter zentral. Der Kopfball. Und dann wandert der kurz an der Latte lang von Müldür, der die 1,84 da richtig zur Geltung bringt. Super gelöst, kein Abseits. Dann findet endlich Calhanoglu seinen Mitspieler und dann wandert der erste an der Latte und am rechten Pfosten dann so ein bisschen runter, wie so ein Regentropfen. Ist das ärgerlich. Dicke Chance für die Türkei, in dieser Phase das Spiel auf 1-1 zu stellen. Aber auch in dieser 35. Minute soll das Glück nicht irgendwie bei ihnen sein. Ganz, ganz ärgerlich. Und Mert Müldür mit der bislang besten Chance für die Türkei.
0: Also so viel Pech kannst du eigentlich gar nicht haben. Der geht an die Unterkante der Latte, tanzt da noch am Pfosten und geht dann raus. Irgendwie ist es tatsächlich gerade so, dass die Türkei alles Pech auf sich zieht. Da machen sie bislang wirklich ein tolles Fußballspiel. Ist sehr ansehnlich, müssen wir auch nochmal sagen. Die Türkei ist ja nicht nur Montella, sondern auch die Spieler sind sehr, sehr stark kritisiert worden nach der Niederlage gegen Australien, wo man eigentlich klar mit einem Sieg gerechnet hätte. Und auch da, ich habe es ja gesagt, ich wiederhole es gerne nochmal, mit den 30 Torschüssen hätten sie eigentlich auch mehr verdient gehabt. Aber dieser Chancenwucher und auch heute, es fehlen die Zentimeter. Wieder Yildiz macht ein kleines Tänzchen. Jetzt fast schon an der Ecke des 16 Meter ums halb rechts rein. Dann wieder in den Strafraum reingespielt. Schuss geblockt. Nachschuss Güler quergelegt. Müldür nochmal. Der Güler, der traut sich einfach gar nicht zu. Ja, er hat 2 um sich rum gehabt, aber mit einer Drehung, und die macht er doch so gerne, wäre er möglicherweise schon vorbei gewesen. Und jetzt Kontermöglichkeit für Paraguay. Wieder Galarza. Linke Seite. Rein in Richtung Elfmeterpunkt. Enciso. Schuss noch einmal, das wäre es ja gewesen, wenn sie mit dem zweiten Angriff in 36 Minuten hier das 2-0 machen. Ich glaube, dann hättest du wirklich ein Wörtchen mit dem Fußballgott reden müssen. Nochmal linke Seite rein in den Strafraum. Schuss gehalten! Spitzer Winkel, Cáceres hat abgefeuert und auf dem Posten ist Ugurcan Çakır gewesen. Das ist doch unfassbar. Die machen gar nichts, die Paraguayer. Und dann genau das, was der Trainer gesagt hat. Wenn die sich vorne schon die Picknickdecke ausgebreitet haben, dann kommt ihr und dann galoppiert ihr vorbei und dann haut ihr drauf. Und genau das machen sie. Und das, was sie wirklich gut machen, das ist, sie haben einen klasse Schuss Und der Schiedsrichter hat eine gelbe Karte in der Hand.
1: Ja, eine gelbe Karte für die Bank. Ich glaube, für den Co-Trainer sogar von Gustavo Alfaro. Und der kann es auch gerade gar nicht fassen. Aber da kannst du mit einem Ivan Barton einfach nicht spaßen. Die haben sich furchtbar aufgeregt. Ich weiß auch gar nicht, warum. Denn eher dann über den eigenen Spieler, dass der die Chance nicht gemacht hat. Aber wie André gesagt hat, du siehst lange nichts von denen, aber die nutzen dann und warten, lauern auf diese Umschaltmomente, um dann auszuschweren mit all dem Tempo. Und dann ist da die Türkei sehr anfällig, sehr blank und hat da Glück, dass auch Ugurcan Çakır dann auf dem Posten ist und hier das 0-2 verhindert, wobei die Türkei doch eigentlich, das würde so gut passen, also gut in Anführungszeichen, da hast du diesen riesen Pfosten, diese riesen Pfostenchance, triffst Latte und Pfosten auf einmal, also alles Alu-Pech der Welt quasi in einem Kopfball versammelt und dann siehst du plötzlich das zweite Tor. Die Türkei kommt über die linke Seite, Höhe 16er, das ist wieder Kenan Yildiz, der sehr viel versucht, Pass rein in den Strafraum auf Aktürkoğlu, aber der kommt nicht durch. Da steht dann eben einer wie Cáceres und stellt mal den Körper rein. Der ist nur 1,77, aber der bringt den Ball nach vorne, weil da lauert einer wie Julio Enciso auf der halbrechten Position. 30 Meter weg vom Tor, legt in die Zentrale. Paraguay kommt vielleicht zum Abschluss jetzt über Gomez. Gomez! Ja, es ist zwar hart an der Grenze, aber alles noch fair, sagt Barton von der Türkei in der Defensive. Aber die Türkei kann umschalten über den schnellen Akgün. Ist 25 Meter weg vom Tor, legt jetzt den Ball in den 16er. Und dann ist die Frage, war das ein Foulspiel? Barton sagt, nee, da war gar nichts. Da war überhaupt nichts. Aktürkoğlu windet sich da im 16er, liegt da immer noch, hält sich das Gesicht. Und in dem Zweikampf hat er sich wohl verletzt, aber Barton hat sofort abgehoben und gesagt, nee, war nichts.
0: Ich sehe es genauso. Also er ist noch da, jetzt kommen auch gleich zwei Spieler von Paraguay mit dazu. Entschuldigen Sie sich, Gomez ist da und sagt, hey, wenn ich wieder wehgetan habe, aber das ist kein Foulspiel gewesen. Vor allen Dingen auch der Torwart war auch ein paar Meter daneben, schaut dann auch gleich hin. Aber das ist das ist so ein kleiner Zupfer gewesen am Trikot. Dann fängt er zu trudeln an, liegt dann aber meiner Meinung nach hat er nicht mal einen Schlag ins Gesicht bekommen, auch wenn es Vincenzo Montella anders gesehen hat, natürlich reklamiert er auf der Bank, aber das ist tatsächlich jetzt nichts gewesen, während ja die Paraguayer aus den wenigen Gelegenheiten zwei Sitz gewesen, fast zwei Tore gemacht hätten, nachdem Cáceres auch nochmal mit nach vorne gekommen ist und dann abgefordert hat aufs kurze Eck, aber den muss natürlich auch Çakır unbedingt haben, ist auch so gewesen. Auftaktniederlage, eigentlich ein schlechtes Omen für die Paraguayer, zum vierten Mal mit einer Niederlage in der Weltmeisterschaft gestartet, 2006 ist das in Deutschland zuletzt gewesen mit einem 0-1 gegen England, 58 in Schweden mal, 3-7 gegen Frankreich und 1930 in Uruguay. Da gab es mal gegen die USA 0-3. Daraufhin sind sie immer in der Vorrunde ausgeschieden. Momentan hätten sie auf jeden Fall 3 Punkte. 40 Minuten sind durch. Ja, da drückt der Orlando Gil auch noch mal ein bisschen auf die Bremse. Sagt, ich lasse den Ball da liegen und wenn keiner von den Türken zu meiner Richtung kommt, dann muss ich auch nichts machen, denn wir gehen gerne mit einem 1-0 in die Pause rein. Und die Paraguayer schon wieder in der Vorwärtsbewegung. Der versucht mal durchzustecken zu Almiron, aber der ist da nicht rangekommen. Hat dann doch die Abwehr der Türkei gut klären können in Form von Cardiolo, Ferdi Cardiolo über die linke Außen, über den linken Außen, die linke Außenposition. Und jetzt gibt's einen Einwurf noch einmal von den Paraguayern rein in den Strafraum der Türkei und geklärt, Flo.
1: Rausgeköpft und gerade eben übrigens Kerem Aktürkoğlu, der war richtig sauer, hat sich mit dem Publikum angelegt, hat da irgendwie reingestikuliert, war mega sauer, dass diese Situation so bewertet wurde von Ivan Barton, wie sie eben bewertet wurde. Aus unserer Sicht ja alles völlig korrekt, ist eine Abseitsposition von Paraguay. Gibt Freistoß aus der eigenen Hälfte für die Türken, die ja natürlich nochmal irgendwie dieses Gefühl eines Treffers mitnehmen wollen in die Pause. Das wäre so wichtig, um dieses, ja, wir sagen es so oft, aber in dem Fall trifft es, glaube ich, zu, dieses Momentum wieder auf sich zu ziehen. Denn du machst viel, aber das ist kein Ertrag. Und kein Ertrag fühlt sich nicht gut an, nicht richtig an. Und sie nehmen den nächsten Anlauf über Abdülkerim. Bardakci ist schon auf der linken Seite in der Hälfte von Paraguay, aber der muss wieder zurückspielen, nimmt den Umweg. Yüksek ist das. Der Mann von Fenerbahçe Istanbul rechts raus auf den fleißigen Müldür. Da war Doppelpass im Angebot fast von Akgün Richtung Müldür. Aber die Paraguayer sind dazwischen auf der linken Außenbahn. Wollen sie jetzt erstmal den Angriff einleiten über Peter. Und man hat es wieder am Schrei gehört. Geht direkt auf Müldür drauf, auf Höhe der Mittellinie. Das ist so, der hat so ein bisschen was von so einem Rugby oder doch von einem Rugby-Spieler mit diesem Zopf und dem Bart. Alles so leicht rötlich und ist eine unfassbar breite Statur. Der Kollege also sehr, sehr unangenehm zu spielen. Das wird auch hier und da ein bisschen wehtun, glaube ich. Und das werden Sie in der Pause merken bei den Türken, die jetzt den Ball haben auf der linken Außenposition. In der Hälfte schon der Paraguayer, das ist Çalhanoğlu, verteilt den Ball auf den mitgehaltenen Yüksek. 25 Meter Torentfernung, rechts raus auf den Flügel. Na klar, auf Mert Müldür, der spielt wieder zurück. Arda Güler, ja, einmal, zweimal. Bislang ist das alles, André hat es auch schon ein bisschen brotlos. Und dann der direkte Versuch, den Ball reinzustochern über Yüksek in den 16er von Paraguay. Und der ist schon wieder weg.
0: Das heißt, es sieht momentan so aus, als wenn Paraguay tatsächlich mit diesem glücklichen 1:0 in die Pause gehen würde. 8:4 Torschüsse für die Türkei. Entschuldigung. Das zeigt also wirklich, wie die Türken hier auch überlegen sind in diesem Spiel gegen das Team von Trainer Gustavo Alfaro. Ball jetzt über die linke Außenlinie rübergegangen. Die Türken kriegen den Ball wieder. Sieht alles gut aus, sowohl von der Defensive über das Mittelfeld bis zur Offensive, aber halt leider nur bis zum 16er. Und dann fehlt der entscheidende Pass. Gerade wieder eine kleine Diskussion mit dem Schiedsrichter. Der bleibt kurz stehen, sagt, ich bin da für euch, wenn ihr was braucht, auf jeden Fall. Da wird nochmal kurz gestikuliert, wild gestikuliert. Ja, aber das muss man machen. Da muss man der FIFA auch mal ein Lob geben. Denn für so ein Spiel brauchst du genau nämlich so einen Schiri. Das bringt nichts, wenn du da Felix Zweier hingibst. Der hat heute ja schon 7 gelbe Karten verteilt. Die meisten bei dieser Weltmeisterschaft überhaupt, ist der Schiedsrichter angeschossen worden. Es gibt Schiedsrichterball. Sondern genau da sagst du, so einer kommt hin. Senior Barton, ja, der verliert nicht die Nerven, der weiß, wie das funktioniert mit seinen Pappenheimern und dementsprechend leitet er es auch richtig gut.
1: Genau, und er wechselt so schön zwischen klarer Ansprache oder einem wütenden Klassenlehrer, der aber jetzt sieht, dass die Türkei den Ball sich erobert hat. Ballverlust der Paraguay, aber das ist wieder zu viel, zu ungestüm von Yunus Akgün, wie er nach vorne prescht, sich den Ball dann 50 Zentimeter zu weit vorlegt und dann ist das natürlich kein Problem für eine wirklich auch starke Defensive der Paraguayer, gerade um den Kapitän, um Gustavo Gomez, die da alles wegverteidigen, auch mit einer robusten Art und Weise. Und das schmeckt den Türken bislang auch nicht so richtig, wenn es dann rein ins Zentrum geht. Ball bei den Südamerikanern auf der linken Außenbahn über Alonso, spielt zurück. Bei jetzt der lange Pass Richtung Julio Enciso, aber der kommt nicht so richtig ran. Und die Türkei nochmal mit dem Ball gewinnen im Mittelkreis. Aber da der strenge Schiedsrichter Ivan Barton, wo ich sage, jetzt auch wieder mit einem Lächeln mal kurz. Ruhig, ruhig, Freunde, macht diese Gestik. Ganz in Ordnung, alles entspannt. Aber wenn es mal sauer sein muss, dann wird er halt eben auch deutlich. Und klar, jetzt wieder Enciso trippelt sich an der Strafraumlinie entlang. In zentraler Position, könnte abschließen, macht noch eine Kurve, ist im Strafraum drin. Auf der rechten Seite, chippt in Richtung Fünfer. Und dann Demiral rausgeköpft, nachgesetzt von den Paraguayern, die jetzt aber den Ball nicht richtig kontrollieren können. Und dann zupft Cubas, Andres Cubas, Arda Güler am Trikot und sagen wir mal, er reißt ihn runter. Zupfen ist dann doch ein bisschen zu wenig. 30 Sekunden haben wir noch offiziell. Und wieder nimmt die Türkei dann auf, André.
0: Und man muss sagen, Paraguay kann was. Also gerade mit diesem Ausschwärmen immer wieder da mal gefährlich in den 16er der Türken reinzukommen. Damit zeigen sie, wie gut sie sind. Jetzt vielleicht mal die Weitschussmöglichkeit für Çalhanoğlu. Abgefeuert auf den Rücken eines Paraguayers. Geht dann in den Rückraum, nachgesetzt von Bardakci. Ja, und dann ist es der Rugby-Spieler, glaube ich, den du gemeint hast davor. Das ist nämlich ein Peter. Unten liegt und der Casares ist da. Die Türken-Rudelbildung und alle sind da. Çalhanoğlu ist sauer, weil er sagt, das war doch nicht mal mein Sonntagsschuss. Das ist so ein kleiner Gruß aus der Küche gewesen von mir. Und du gehst jetzt hier und du windest dich wegen was denn? Am Rücken? Da hat es vielleicht 3 Haare erwischt, aber ist doch alles gewesen. Also der ist richtig sauer. Und dann die Türken schauen raus in Richtung Bank der Paraguay. Die Bank wird auch noch beschimpft vom Platz. Dann die paraguayische Bank schimpft zurück. Montella, der 2009 bei der Roma gespielt hat in der italienischen Serie A, eine Institution gewesen ist. 10 Jahre 1999 bis 2009, 83 Tore hat er da geschossen. Auch der winkt ab, auch er ist langsam sauer. Aber gerade er als Italiener müsste doch eigentlich wissen, wie es ist, wenn man sich auf den Platz wälzt, ohne dass man eigentlich was abbekommen hat, so richtig, um es mal böse zu sagen. Jetzt steht er wieder, also Peter erhebt sich und Schiedsrichter Barton sagt, jetzt wirst du draußen, musst du raus für eine Minute, denn du bist auf dem Platz behandelt worden. Das heißt also nochmal, wir haben 6 Minuten Nachspielzeit, auf jeden Fall eine Minute Überzahl gleich für die Türken. Und Çalhanoğlu geht auch nochmal zu Barton hin. Er ist immer noch nicht draußen, guck mal, er ist immer noch nicht draußen. Und Barton, ich habe auch gerade gesagt, du musst rausgehen. Nein, er ist aber immer noch nicht draußen. Er ist echt ein bisschen Kindergarten, ja, schon hier.
1: Absolut, absolut. Und jetzt wird irgendwie wild gestikuliert. Barton hat den Ball in der Hand, hört sich das alles auch nochmal an. Gerade, glaube ich, im Austausch mit seinem Video-Referee. Großes Verwirrnis, hat er nochmal wieder ein Lächeln auf den Lippen, kurzes Grinsen. wartet kurz, hält sich alle mal mit einer Handbremse
0: auf. Gleich sechs Stopp. Leute um ihn rum.
1: Genau. Ja. Stopp, eine Armlänge Abstand, Freunde der Sonne, und der ist im Austausch. Geht's um dieses Foulspiel, ja oder nein? Es wird auf jeden Fall ein Austausch statt, es findet ein Austausch statt, es wird überprüft, aber die Frage ist genau, was sie überprüfen.
0: Ich glaube, du hast recht, das Foulspiel wird überprüft.
1: Jawohl, und jetzt gibt's das Kästchen und er geht.
0: Goldene Tätigkeit.
1: Genau, und er geht raus und schaut sich's an. Und jetzt bin ich mal gespannt, was das für Konsequenzen hat, weil das kann ja eigentlich nur bedeuten, dass, wir haben ja Peter unterstellt, war gar nicht so viel, aber war da mehr? Geht's um eine rote Karte gerade? Es geht um eine rote Karte.
0: Und zwar, nach der Situation, nach dem Schuss. Ja? So, und was soll da sein?
1: Weil gerade wohl ein Kommentar geflogen sein soll von Almiron gegen Mürdür. Was der aber gesagt haben soll, ist die Frage.
2: After review, number 10, Paraguay, cover his mouth, decision is red card.
1: Wow, rote Karte für Paraguay, für Almiron. Weil er wohl
0: was gesagt hat, was Unflätiges.
1: So.
0: Was man gehört hat anscheinend, weil der Schiedsrichter ja sein Mikrofon auch da hat. Anscheinend muss es irgendwo angekommen sein, unten beim VAR.
1: Es gibt eine Gestikul, also hinter vorgehalten hat er irgendwas zu Mert Müldür gesagt, aber es muss was Derbes gewesen sein.
0: Aber nochmal, mit vorgehaltener Hand in Richtung Müldür, wie
1: weg vom Schiri. Also das hat er da gehört. Mit Müldür wird ihm das gesagt haben, aber wow.
0: Ist es so, dass du mit vorgehaltener Hand während dem Spiel zu einem Gegenspieler gar nichts mehr sagen darfst?
1: Dass die Wahrscheinlichkeit groß ist, dass du irgendwas Unflätiges gesagt hast. Genau, das ist auf jeden Fall auch ein Thema. Richtiger Einwand, absolut, André. Das stimmt. Und wenn Müldür gesagt hat, der hat Folgendes zu mir gesagt und du musst die Hand wegnehmen.
0: Genau, ist verboten. Du darfst die Hand nicht während dem Spiel vor dem Mund halten.
1: Stimmt.
0: Und dann so viel
1: neue Regeln
0: sagen.
1: Ja.
0: Das sagt die Regel, weil davon ausgegangen werden muss, dass es was Unflätiges ist.
1: So
0: und,
1: ist es.
0: Das hat also der Schiedsrichterassistent gesehen und deswegen dann gesagt, also hör mal zu, das ist die rote Karte, das dürft ihr nicht machen. So, also 2 Minuten noch. Türkei, einen Mann mehr auf dem Platz. Kann selbst der Fußballgott es noch verhindern, dass die Türkei jetzt irgendwann hier den Ausgleich macht? Möglicherweise noch in den ersten 45 Minuten. Und der Paraguayer Almiron ist völlig am Boden zerstört. Kannst nicht glauben, dass er da runter musste. Aber klar, da muss er seine Nerven im Zaum natürlich haben. Ball schon wieder links reingespielt, in den Strafraum rausgehauen, über die linke Außenlinie drüber. Noch 1,5 Minuten. Gelingt der Türkei noch was?
1: Ja, jetzt muss auf jeden Fall so ein Ruck, so ein Push da aus einfach bei der Türkei reinkommen, weil sie wissen, sie sind ein Mann mehr. Jetzt muss einfach wieder klar sein, okay, jetzt haben wir doch einen Feldvorteil. Jetzt können die sich nicht mehr so hinten verbarrikadieren. Jetzt müssen sie einfach auch einen Dicken mal eine Lücke lassen, weil halt eben ein Mann fehlt. Wie eben Miguel Almiron. Das ist der wichtigste Kreativspieler, der Paraguay, danke, jetzt habe ich kurz den Gedanken verloren vor lauter Intensität, weil jetzt die Türken kommen über die linke Seite, über Yildiz, passt rein, aber da sind sie dann erstmal da, die Männer in Blau, nächster Anlauf wieder Yildiz, im Stolpern holt er sich die Kugel zurück, Calhanoglu legt den Ball auf die linke Seite, auf den linken Knick im Strafraum, zusammen mit Yüksek, jetzt kommt er rein, gechippt der Ball, da war er zumindest mal bereit, Güler ist nochmal da, köpft ihn rein, ist nicht der allergrößte, jetzt könnten sie nochmal Anlauf nehmen, wieder Ismail Yüksek, zentrale Position mit links! 6. Minute der Nachspielzeit, wieder mal ein Abschluss, auch wenn der einen halben Meter dann drüber geht. Egal, beim Mann von Fenerbahce Istanbul, das ist das, was wir gefordert haben. Dann mal aus so einer Position draufhalten, versuchen die Schusstechnik, die Qualität, haben sie doch. Ja, Zielwasser wird helfen.
0: Ja, also den muss er natürlich schon auf 16 Metern aufs Tor bringen. Ich hatte zwar tatsächlich ein bisschen Platz gehabt, du hast recht. Man muss selbstverständlich es aus dieser Position auch mal probieren. 16 Meter ist genau richtig, um einfach mal drauf zu hauen. Aber der sollte selbstverständlich dann auch auf den Kasten gehen. Foulspiele ziehen die Paraguayer natürlich alles und auch alle Register. Dann Galarza bleibt da und hält sich die Wade. Da musste, glaube ich, selbst der Schiedsrichter Barton ein bisschen lachen. Geht hin mit der Hand nur. Komm, nach oben, mein Freund. Das ist tatsächlich fast überhaupt nichts gewesen. Ganz leicht hinten berührt. Und für Galarza ist es so, als wenn er sagen wollen würde, kurz vor der Amputation. Also der hätte jetzt gerne auch noch die komplette Zeit hier abgewartet. 6 Minuten sind schon durch. Es gibt noch einen Abschlag. Und dann wird Paraguay mit einem 1:0 in die Pause hier reingehen. Nochmal eine Kopfballverlängerung. Vielleicht nochmal die letzte Aktion. Dann geht's über die linke Seite. hatte ich gedacht, eigentlich eine Flanke nach innen, aber der ist ja völlig verunglückt gewesen. Vorne Galarza, Rückstand da über den Spannung, geht dann hinter das Tor. Weiter Abschlag noch einmal von Jackia rein ins Halbfeld. Der Paraguayer über die linke Seite raus. Einwurf nochmal für die Türkei, Canalolo. Dadurch, dass das Spiel ja kurz davor in der Nachspielzeit unterbrochen worden ist, haben wir bestimmt noch eine Minute 1,30, die noch draufgelegt werden. Wir sind aber schon gleich eine Minute drüber. Im Zentrum, da wartet schon Yüksek, ganz rechts rüber gespielt zu Yunus Akgün, der nochmal auf Mert Müldür. Müldür ganz rechts raus zu Akgün. Akgün fast schon am Knick des 16-Meter-Raums in den Rückraum gespielt. Könnte auch ein Schuss kommen von der Bardakci. Links Yilmaz ist schon drinnen im Strafraum. Alle jetzt drin. Es muss nur noch die Flanke vielleicht kommen. Und das ist eine Flanke in den Strafraum rein, aber nicht gut. Das war die schlechteste der Aktionen. Ball nochmal über die linke Seitenlinie gegangen. Vielleicht gibt's nochmal Flo einen Einwurf für die Türkei. Jawohl,
1: ausgeht. Ja, gibt's auch nochmal. Über die linke Seite, nächster Angriff. Ada Güler am Knick des 16ers. Pass rein in den 16er. Abschlusschance. Ja, da ist er natürlich genervt. Da ist er einfach nur genervt, ganz klar. Der türkische Profi. Ich glaube, es war Ismail Yüksek, genau. Der dann den Ball so ein bisschen ja in der Drehbewegung so eher streichelt, also nicht überhaupt voll trifft und greift sich da in die zurückgegelten Haare und ist total frustriert. Das sind aus diesen Situationen klare Ansage, dass du da mehr draus machen musst. 8 Minuten haben wir jetzt schon auf der Uhr. Klar, die Unterbrechung hat gedauert. Die rote Karte für Miguel Almirón, weil er sich eben beim Beschimpfen die Hand vor den Mund gehalten hat und sich damit eigentlich entlarvt hat. Mivan Barton hat sich das Ganze ja nochmal angeschaut und dann auf rote Karte zu Recht entschieden. Das ist nämlich verboten. Die Türkei kommt nochmal über die rechte Seite. Akgün zieht rein in die Zentrale, unterstützt von Calhanoglu, der den Ball verteilt. Jetzt Bardakci, der will mal aus 25 Metern. Das ist mir dann wieder ein Tick zu wild. Einfach mal draufziehen. Aber da kommt er einfach auch nicht durch. Paraguay schmeißt sich jetzt nicht in den Ball. Flanke von der linken Seite, von der Türkei rein in den Fünfer. Rausgeköpft von Kapitän Gustavo Gomez. Und dann ist das Nachsetzen auch eher zu wild. Prill, der Keeper in seinem knallorangen Trikot, knallt den Ball einfach mal weit rein in die türkische Hälfte. Cakir, sein Gegenüber in dem grünen Dress der Türkei, versucht jetzt das Spiel noch einmal schnell zu machen. 9 Minuten jetzt bald rum. Nochmal alles in Strafraumnähe bei den Türken am Knick des linken 16er Ex. Gut verteidigt von Yildiz. Dieser Ball Nachschusschance aus der Zentrale von Calhanoglu. Weifel hat aber auch einen abgeräumt.
0: Ja, aber der
1: Kapitän Gomez hat den Schädel hingehalten und dann wirklich wie beim Bowling, klack, bumm, ausgenockt. Ich glaube sogar hat sie auf die Nase gekriegt, aber holla die Waldfee, dass er den dann wieder mit Stehen einfach nur kurz abschüttelt. Respekt.
0: Den musst du erstmal so nehmen. Das ist ja ein Schuss gewesen von Hakan Calhanoglu. Und wir wissen, der hat wirklich einen wahnsinnigen Brachialschuss. Und den dann mit dem Schädel einfach mal rausköpfen zu wollen, da ziehe ich komplett meinen Hut vor. Draußen wird übrigens auch wild gestikuliert und diskutiert, dass der Trainer Alfaro, Gustavo Alfaro, so noch einmal, letzte Möglichkeit vielleicht für die Türkei, nochmal der Löffelball rein in den 16er, über halb links kriegen sie ihn dann raus und dann keinen Zugriff von Demiral, nochmal Einwurf linke Seite für die Türkei, nur noch die Türken, die Paraguayer komplett am Verteidigen, Calhanoglu halb rechts auf Ada Güler, dann ganz rechts draußen wartet schon Akgün, könnte ins Dribbling reingehen, versucht vorbeizugehen, bleibt aber erstmal an dem Paraguayer hängen, über Umwege geht's dann über Ada Güler noch über die rechte Außenlinie und das ist die letzte Aktion auch gewesen. Der Schiedsrichter pfeift ab. 45 Minuten sind durch. Die Türkei macht sich das Leben selbst schwer. 2. Minute, der Treffer für Paraguay durch Galarza, der heute zu seinem WM-Debüt gekommen ist, zusammen mit Peter. Dann gab es noch, während schon wieder Rudelbildung auf dem Platz ist, jetzt gerade auch die Auswechselspieler von Paraguay und von der Türkei sind auf dem Platz und versuchen sich da an die Gurgel zu gehen, mehr oder weniger. Dazu noch auch das Betreuerpersonal. Also hier liegen wirklich komplett die Nerven blank. Die rote Karte von Almirón in der Nachspielzeit der ersten Halbzeit. Die Türkei mit einer guten Chance von Müldür. Latte und Pfosten hatten natürlich wahnsinnig viel Pech. Macht hier sehr viel fürs Spiel. Aber die Halbzeitpause ist da und die Türkei liegt hinten mit 0:1.
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1: Und die große Frage, was ist der Plan der Türkei beim Spielstand von 0:1, aber mit einem Mann mehr durch die rote Karte von Miguel Almiron in der Nachspielzeit, in dieser wilden Nachspielzeit, der sich ja unerlaubterweise die Hand vor den Mund gehalten hat und ein paar nette, in Anführungszeichen, Worte zu Gegenspieler Mert Müldür abgefeuert hat. Und das hat Ivan Barton sich nochmal angeschaut und direkt auch erklärt, Hand vor den Mund mit direkter Ansage Richtung Gegenspieler, gibt die rote Karte und trotzdem geht dieses knappe 1-0. Haben sich irgendwie die Paraguayer noch in die Pause gerettet? Und die Frage an den Kollegen André Siems, was erwartest du für eine Reaktion vor allen Dingen von den Türken?
2: Ich würde erstmal jetzt gleich einen Wechsel geben bei den Türken. Da sehe ich schon Baris Alper Yilmaz, der neu reinkommen wird. Hat oben einen schönen blondierten Irokesen.
1: Einen schönen Bürste.
2: Und eine Bauernweisheit gilt auch bei diesem Spiel. Hand vor Mund ist ungesund, ja, muss man sagen. Dafür gibt's die rote Karte. Der musste einfach sein. Und ich bin mal gespannt, was der jetzt gleich bringen wird, der neu reinkommt und vor allen Dingen, wer auch rausgeht. Denn Barış, wie er hinten, was er hinten drauf hat, der wird erstmal beglückwünscht und kriegt ganz, ganz viel guten Zuspruch. Nicht nur vom Co-Trainer, sondern vor allen Dingen auch von Vincenzo Montella, der ihn da lange, lange Zeit ziemlich belabert hat, möchte ich fast schon sagen. Jetzt kommt er dann aber rein. Spielt bei Galatasaray Istanbul. Das Täfelchen wird nicht hochgehalten. Das dauert übrigens ewig. Ist mir jetzt auch schon heute beim USA-Spiel aufgefallen, dass ich gesehen hatte. Bis dann mal hier die Zahlen reingedreht werden, da kannst du im Prinzip gefühlt noch mal ein ganzes Bad nehmen, ja, und dich aufstylen. Weil, und zwei neue, glaube ich, nee, einer wird auch neu reinkommen. Das ist Bobadilla auf Seiten der Paraguayer.
1: Auch da, Damian, nicht Raul.
2: Ich wollte gerade sagen, schlechte Nachrichten, es ist nicht der Raul Bobadilla. Denn Raul Bobadilla ist tatsächlich einer, der ja sehr, sehr einen guten Schuss hatte und viele Tore geschossen hat, unter anderem ja für Gladbach und für die Augsburger. So, das Täfelchen ist schon hochgehalten, aber die Nummern sind noch nicht eingegeben. Es müsste eigentlich Peter rausgehen, so ist es. Und für ihn kommt also jetzt hier Bobadilla neu rein. Und dann wartet auch Baris draußen, Yilmaz, der gleich reinkommen wird. Und wer ist derjenige, der für ihn den Platz verlässt? Das ist noch nicht angezeigt. Warten erstmal den ersten Wechsel ab. Peter geht ganz gemütlich raus und Bobadilla also jetzt, wie gesagt, neu drinnen. Können wir auch noch schnell sagen, wo Bobadilla denn sein Geld verdient. Das ist beim FC Sao Paulo, also in Brasilien. So, Baris ist rein und wer ist denn raus?
1: Immer noch nicht angezeigt.
2: Nicht angezeigt, ja.
1: Wurde nicht eingeblendet.
2: Irgendwann werden wir das wahrscheinlich mal im Laufe dann des Spieles dann erkennen. Dann wird irgendwann mal das Täfelchen hochgehalten werden. Es ist halt tatsächlich ein bisschen schwierig. So, runtergezählt wird. Jetzt läuft die zweiten 45 Minuten. Und für wen Barış neu reingekommen ist, das sagen wir dann, sobald wir es auf dem Platz dann auch erkannt haben. Barış ist ja ein Stürmer. Also ich könnte mir gut vorstellen, dass zum Beispiel Akgün rausgegangen ist. Hat ja auch eine gelbe Karte. Hat auch nicht so viel zum Spiel beigetragen in den ersten 45 Minuten. Das wäre jetzt mal so mein Tipp. So, Tor 1, Tor 2 oder Tor 3. Da ist der Zonk drin. Nein, ich nehme Tor 1. Ah, da wird es jetzt gleich durchgesagt. Der Paraguayer, jetzt sind wir mal still. Ach, Akgürkoğlu ist rausgegangen. Akgürkoğlu, jetzt aber erstmal wieder Müldür, rechte Seite in Richtung Baris ins Zentrum. Aber der Ball kommt nicht an. Müldür versucht schon wieder mächtig Alarm zu machen. Über rechts außen, Ball von den Paraguayern über die Außenlinie buxiert. Einwurf schon wieder ausgeführt, in den Rückraum gespielt. Und dann müssen sie nachschieben. Über die rechte Seite rein ins Zentrum. Jukšek ist da. Jukšek halb links rüber in Richtung Cardiolo. Wieder auf Jukšek. Müldür am rechten Flügel völlig frei im Zentrum. Baris und dann Schuss aus der Distanz, aber viel zu zentral. Den kann Orlando Gil einfach mal nach vorne abklatschen lassen von CA San Lorenzo, wo er in Argentinien sein Geld verdient. Stand beim WM-Auftakt gegen die USA ja ebenfalls im Tor bei den 4 Gegentreffern. Von den Vorderleuten allerdings dann ziemlich im Stich gelassen. Muss man sagen, hat er keine Chance gehabt, gegen die USA da irgendwie noch einzugreifen. Also 1:0 Paraguay. Die Paraguayer, wer gerade jetzt dazugekommen ist, mit einem Mann weniger, nur noch zu zehnt wegen einer unflätigen Geste gegen einen türkischen Spieler, ist Almiron mit Rot vom Platz geflogen.
1: So, und Damian Bobadilla, weil wir sie gerade schon von einem Wechselspiel hatten, übrigens ein mutiger Wechsel, finde ich. Das ist der gegen die USA ein Eigentor erzielt hat und davor alle Zweikämpfe verloren hat in der ersten Halbzeit und auch raus musste zur Pause. Also das
2: er
1: oben
2: trifft zumindest das Tor.
1: Wenn auch das Falsche. Also den jetzt zu bringen nach dem Auftakt in diese Weltmeisterschaft, auch mutig. Aber mutig sind jetzt vor allen Dingen die Türken. Sind jetzt im Strafraum auf der rechten Seite. Das ist der eingewechselte Barış Alper Yılmaz, geklärt von Alonso. Und sofort ist das Stadion in San Francisco da, denn es gibt Freistoß, sage ich schon, Eckball von der rechten Seite. Und viele, viele türkische Fans feiern, nämlich dass Arda Güler jetzt zum Eckball anläuft von der rechten Seite. Mit dem linken Fuß direkt rein in den Fünfer, aber genau auf den Kopf von Junior Alonso. Erstmal das Ganze wieder geklärt. Also auch die Ecken bislang viel zu zahnlos, dass da irgendeine Torgefahr ist. Die köpfen das alles erstmal weg. Nächste Aktion der Türken von der rechten Seite. Reingeflankt in den 16er von Paraguay. Rausgeköpft, aber wieder Ballbesitz für die Türkei. Diesmal geht's über Yildiz von der linken Seite. Spitzer Winkel. Abschluss in dieser 48. Minute. Kenan Yildiz aber eben ans linke Außennetz. Und trotzdem bleibe ich dabei. So kriegst du wieder so ein bisschen Grip. Grip für Torchancen, Grip für Torgefahr, den du dir halt eben holst mit Abschlüssen, auch wenn noch ein bisschen nah, wie schon zur ersten Halbzeit, die Präzision einfach fehlt, aber du zeigst, wir bleiben dran, wir bauen drauf auf, aber es müsste dann doch jetzt langsam mal in einen Torerfolg umgemünzt werden, auch weil man einfach einen Mann mehr ist, aber man weiß auch ganz oft, selbst wenn man Fußball gespielt hat, das ist gegen 10 gar nicht mal so leicht. Es heißt immer, du bist doch ein Mann mehr, das musst du doch ausnutzen. Aber die Paraguayer machen es ja auch defensiv immer noch sehr kompakt und haben ja jetzt mit Damian Bobadilla einen. Mal gucken, wie der sie in den Zweikämpfen schlägt.
2: Aber Flo, du bist doch ein Mann mehr. Mensch, das musst du doch ausnutzen. Also wirklich, also das muss jetzt auch ein bisschen mehr gehen. Ich glaube, das hat auch Vincenzo Montella seiner Mannschaft mitgegeben. Nach 48 Minuten liegt sie ja hinten mit 0:1. Und es ist auch einer da, den wir aus der Fußball-Bundesliga kennen. Das ist, sag's mir gleich mit
1: Hamid Altintop.
2: Ja, danke, Hamid Altintop, genau. Halil Altintop, sein Bruder, aber das ist Hamid gewesen, der sich dieses Spiel heute natürlich ja auch anschaut und muss jetzt aufpassen, weil linke Seite schon die Paraguayer schon in Richtung 16-Meter-Raum kommen, abgelaufen von den Türken, aber das letzte ist noch der Paraguayer dran gewesen. Das ist Alonso gewesen, Junior Alonso über die Seitenlinie, Einwurf wieder für die Mannschaft von Trainer Vincenzo Montella. Wenn er heute verliert und die Türken ausscheiden, dann hat er viel Zeit zum Tennisspielen, denn das bedeutet gleichzeitig für ihn die Demission, da bin ich mir sicher. Dann kann man ihn nicht halten. Jetzt mal ganz, ganz weite Wege, wie da Bardakci nach vorne geht, links an den Flügel rangespielt und dann kein guter Ball nicht gut gestoppt über Cardiolo. Das sind natürlich auch so Flüchtigkeitsfehler, die in so einer Situation nicht passieren dürfen. Denn wenn du jetzt das Momentum auf deine Seite ziehen willst, dann brauchst du jetzt auch mal ein schnelles Tor.
1: Ja, brauchst du, weil irgendwann wird es dann auch zu so einer wackeligen Geduldsfrage. Dass dann die Frage ist, wenn dir langsam aber sicher die Zeit davon zu laufen droht mit diesem Rückstand, mit diesem Spielstand und du triffst und triffst und triffst einfach die Bude nicht, dann kann es dann irgendwann auch mal gefährlich werden für den Kopf. Aber erstmal die Seitenverlagerung auf die linke Angriffsseite bei der Türkei. 25 Meter Torentfernung jetzt von der linken Seite. Flankenball rein von Bardakci, aber rausgeklärt. Und das wird wahrscheinlich ein Abziehbild dieser zweiten Halbzeit sein. Es ist viel Streuobst rein in den 16er, aber das wird alles komplett weggemäht oder aufgefangen im großen Korb von Paraguay, die es aber aufpassen müssen. Wieder Ballbesitz Türkei. Über Çalhanoğlu ist viel mehr drin im Spiel als Dirigent in der Zentrale. Jetzt 25 Meter Torentfernung, will den Ball reinbringen mit dem rechten Stiefel Richtung Fünfer. Aber wieder ist ein Bein dazwischen von Paraguay. Die machen das auch bislang auch zu 10. Ziemlich, ziemlich stabil. Bis auf diese Topchance von Müldür per Kopf, ich glaube in der 35. wo er einfach Latte und Pfosten noch mitgestreichelt hat bei diesem Kopfball, bei dieser Chance, war nichts Klares von den Türken bislang zu sehen. Und das müssen sie in dieser zweiten Halbzeit deutlich, deutlich besser machen, nachdem sie ja nach 64 Sekunden schon diese wirklich kalte Dusche aus Südamerika bekommen haben durch den Treffer von Galarza, Matias Galarza. Zwei Chancen hatten die Paraguayer und eine hätten sie fast auch noch genutzt zum zweiten Treffer. Dann wäre es richtig, richtig übel geworden. Sei es drum, viel, viel Spielanteile, Ballbesitz für die Türkei. Jetzt aber erstmal ein Freistoß von der linken Seite, tief in der türkischen Hälfte für Paraguay.
2: Könnte jetzt also mal nach vorne gehen. Was ziehen wir aus den ersten Minuten? Paraguay stabil, hat Flo Winkler gesagt. Hinten lassen sie nichts durch und jetzt flattert der Ball schon wieder in den 16er rein. Kopfballablage von den Türken, kriegen eine Kugel erstmal raus aus dem 16-Meter-Raum. Und dann wieder ein Pfiff. Ich glaube, von dem träume ich heute. Was der heute hier die Pfeife malträtiert, der Schiedsrichter, das ist wirklich sensationell. Schon wieder ein Pfiff da. Also wenn... Ich weiß nicht, ich höre sie
1: extra für dich.
2: Der Tinnitus fragt mich gerade, ob er
1: verlängern soll,
2: ob er den Gain aufgedreht hat, ja, oder ob das der Schiedsrichter ist. Das ist tatsächlich sehr, sehr komisch. Aber ja, das ist halt auch die Art und Weise, wie er pfeift. Und wir haben ihn ja schon gelobt in der ersten Halbzeit. Er macht das trotzdem sehr, sehr gut. Ball rechts draußen auf Barış. Er hat ihn jetzt mal angenommen. Barış Yildiz in den Rückraum wieder gespielt. Dann parallel zur 16-Meter-Raumlinie. Erstmal auf Bardakci links in Richtung Yilmaz. Yildiz müsste jetzt in Richtung Strafraum gemacht, er auch spielt den rein in Richtung Elfmeterpunkt, Kopfball raus befördert und dann einfach mal eine kleine Bogenlampe. Ich glaube, das werden oder sollten die Türken wegverteidigen, besser über die rechte Seite in letzter Sekunde. Demiral, der noch zur Stelle ist, und auch Bardakci, der da geholfen hat. Es ist halt auch ein wilder Kick, deswegen, weil die Türken alles nach vorne schmeißen, müssen sie auch einmal mehr. Und auf der anderen Seite Paraguay halt wirklich gar nichts einfällt. So im Kap-Verden-Modus möchte ich fast sagen, gegen die Spanier. Einfach mal Ball weghauen, ein bisschen halten, aber im Prinzip nach vorne wird nichts getan. Es sei denn, die Türken haben es verteidigen komplett vergessen und so ist es nicht. Vincenzo Montella immer wieder einen kleinen Plausch noch mit seinem Co-Trainer. Weiß natürlich auch, das ist die entscheidende Halbzeit hier über die Mittellinie. Tragen die Türken den Ball schon wieder nach vorne. Rechts draußen, wo es unter anderem Müldür. Barış schiebt sich jetzt an die Kante des 16-Meter-Raums, aber dann zu stark reingegangen mit dem Ellenbogen. Aber für mich tatsächlich jetzt klein nicht gepfiffen, wäre kein Foulspiel eigentlich für mich gewesen. Aber der Unparteiische hat das gemacht. Damit geht das Ganze wieder in die andere Richtung. Spiel gerade ein bisschen zerfahren. Liegt daran, dass den Türken nicht so viel einfällt. Sie auch nicht den Druck auf den Platz bekommen, mal wirklich dauerhaft nach vorne zu schieben. Und Paraguay verteidigt einfach nur alles weg.
1: Ja, Paraguay verteidigt das Ganze und Ivan Barton hat zum Leidwesen von André noch mal mehr die Pfeife malträtiert. Also ich glaube, der kriegt noch 2-3 Oktaven höher das Ganze hin. Und ein strenger Pfiff. Und dann heißt es Ende der Diskussion. Freistoß Paraguay ausgeführt, aber schnell wieder den Ball verloren. Man hat auch nicht den Eindruck, dass die jetzt natürlich noch mal viel fürs Offensivspiel machen mit einem Mann weniger. Und der Führung im Gepäck durch Garlasa. Aber der Türkei, was fällt ihr ein? Mit Çalhanoğlu auf der halblinken Position, legt links raus auf den Flügel, wieder auf den fleißigen Kenan Yildiz. Der versucht so ein bisschen in die Mitte zu ziehen, aber direkt zwei Blaue, nämlich zwei aus Paraguay vor sich. Links raus auch wieder Arda Güler zu Çalhanoğlu. 30 Meter Torentfernung, Çalhanoğlu. Nee, traut sich nicht drauf zu ziehen. Es geht um den Strafraum rum. Dann ist wieder Merten Müldür da. Der will ein Foulspiel gekriegen, kriegt er aber nicht. Und jetzt könnte Paraguay kontern. 2-2. Über die linke Seite geht's jetzt schnell über Esisco. Esisco ist im Strafraum jetzt schon. Aber das macht er viel zu umständlich. Und dann war, ganz ehrlich, André, im Dribbling schon zu erkennen, als er um den Gegenspieler rum wollte, das Ding geht schief aus Paraguayer Sicht. Da kommt er nicht dran vorbei und hat so einfach den Ball verloren. Und jetzt könnte die Türkei erstmal versuchen, den Ball über die linke Seite zu spielen. Aber da ist er auch schon wieder weg.
2: Aber das sind diese ungemütlichen Konter, die Paraguay natürlich dann immer wieder fährt. Die gerade, du hast es geschildert über Enciso, der dann bis zum 16er das ganz gut macht. Aber er weiß natürlich, die Meter, die er gemacht hat, sind die Türken schon wieder weiter weg. Aber eigenen 16-Meter-Raum. Einer gefällt mir überhaupt nicht und das ist Cardiolo. Er kommt zwar sehr viel über die linke Seite, ist der Schienenspieler an der Außenbahn, aber der vertändelt sehr viel, hat sehr viele Leichtsinnsfehler und kriegt den Ball einfach auch per Flanke nicht dann in den Strafraum auch mal rein. Liegt auch daran, dass die Paraguayer eins gemerkt haben, wenn sie immer so den ballführenden Spieler anlaufen, dann tut er sich einfach sehr schwer und die Türken sind da nicht sehr kreativ. Schon wieder Cardiolo. Links müsste jetzt aber auch mal reingehen in den Strafraum. Direkt ans 16-Meter-Raum Eck rangespielt zu Yildiz, der wieder in die Mitte über Çalhanoğlu geht's wieder links raus, wo Bardakci den Ball aufgenommen hat. Flanke in den Fünfer rein und dann an allen vorbei. Und Çalhanoğlu ist stocksauer. Und derjenige, der mitgelaufen ist, das ist gewesen Ismail Yüksek, aber der ist viel zu weit weg gewesen. Flanke nicht schlecht gewesen, aber zu hoch und auch Barış Yildiz im Zentrum läuft am Ball vorbei. Glück möchte ich da fast sagen, weil der hat auch noch die Hand gehoben, der Freund, der Türkische, und dachte sich, wenn ich schon mit dem Kopf nicht rankomme, dann vielleicht mit der Hand Gottes, aber
1: dann lege ich den so rein.
2: So weit wie die Hand vom Körper weg wäre, deshalb Diego Armando Maradona, Gott hab ihn selig, gesagt, das hätte nicht mal ich mich getraut.
1: Genau. So offensiv. Das hatte was schon eine Mischung aus Basketball oder Volleyball, den dann so rüber zu pritschen in Richtung Tor von Orlando Gil. Paraguays Keeper, während die Türkei wieder um Neuaufbau bemüht ist. Demiral treibt das Spiel an über die rechten Flügel wieder auf Mert Müldür, der im Doppelpass das mit Arda Güler macht. Dann Çalhanoğlu in der Zentrale, im Mittelkreis, legt den Ball erstmal zurück. Dann jetzt die Möglichkeit, über den linken Flügel mal zu kommen, über Kenan Yildiz. Legt ab auf den mit nach vorne geeilten Schusschance.
2: Çalhanoğlu
1: macht er gut. Greift sich da ins Haar rein. 57. Minute, dann ging es doch mal spielerisch auch ein bisschen schneller. Aber sie haben wieder die Möglichkeit zu liegen lassen. Tritt so ein bisschen unten durch am Ball und dann geht er halt in die dritte Etage. Der Schuss vom Kapitän der Türken, von Hakan Çalhanoğlu. Also bleibt dabei, es ist im letzten Drittel zu wild, zu unpräzise, zu unstrukturiert. Nicht klar genug, dass du dir jetzt peu à peu tatsächlich, wie ich es am Anfang noch dachte, Selbstvertrauen holst und wirklich gräbst, baggerst intensiv am Ausgleich. Und dass es nur eine Frage der Zeit ist, das sind wir irgendwie ein Stück weit weg.
2: 108. Länderspiel heute für ihn von Inter Mailand. Da ist er ja unter Vertrag. Der erfahrenste Spieler der Türken gegen die Australier, hat er 5 Torschüsse abgegeben, 4 Torschussvorlagen. Aber das ist natürlich nicht das, was man von einem Çalhanoğlu erwarten kann. Müldür, rechte Seite, jetzt kann er mal galoppieren. Ist schon auf Höhe des 16-Meter-Raums. Flanke müsste reinkommen. Das ist wieder mal das entscheidende Problem. Sieht alles gut aus, aber dann halt einfach kommt der Pass nicht rein in Richtung Fünfer. Ball über die rechte Außenlinie von den Paraguayern geschossen. Einwurf, Müldür, dann auf Arda Güler. Halblinks rüber geht's zu Cardiolo, der mal eingerückt ist von ganz links und wollte ein bisschen Überzahl schaffen. Im Zentrum gelingt einfach nicht. Von hinten Demiral mit einem Schuss abgeblockt im Fünfer. Geht allerdings wie so ein Eishockey-Torwart nach vorne. Dann kann er ihn nicht klären. Die Türken, wollte ich sagen, bleiben im Ballbesitz. Aber dann viel Gewusel und Gewurstel auch über Akgün. Und dann nimmt die Pause Orlando Chill gerne an. Er sagt, er hat einen Schlag auf die Hand bekommen, auf die rechte. Wedelt dann da ein bisschen. Ivan Barton, der Unparteiische, ist da. Schauten sich an. Natürlich jetzt hier die Pfiffe von den türkischen Fans gegen Orlando Chill. Seit 2024 ist er ja in Argentinien die Nummer 1 bei San Lorenzo. Im September 2025 gegen Peru hat er sein Debüt gegeben für die Nationalmannschaft. Und ja, so richtig nachgestochert hat Yunus da überhaupt nicht Akgün. Aber klar, nimmt man natürlich gerne an. Und jetzt wird es gleich einen Doppelwechsel geben. Ismail und Yunus, die beiden gehen raus. Haben nicht so viel gezeigt gehabt. Vor allen Dingen Akgün, der mir nicht gut gefallen hat. Also Yüksek und Akgün, die beiden, die sich jetzt hier den Platz verlassen. Und endlich Can Uzun. Und Gül ist auch noch dabei. Von Uzun erwarte ich nichts mehr, Flo, als ein Tor. So, jetzt habe ich es einfach mal ausgesprochen. Warum? Weil er es technisch drauf hat, ja. Weil er so ein Schwanzer ist, der auch mal 3 aussteigen lassen kann. Und vor allen Dingen das, was Çalhanoğlu bislang nicht gelungen ist, so aus 20 Metern auch mal oben einen ins Kreuzeck reinfackeln kann.
1: Hat er bei Eintracht Frankfurt ja auch schon gezeigt. Er hat eine super Schusstechnik, der Can Uzun. Und vielleicht jetzt mal, wenn er für Ismail Yüksek da reinrückt, dass da mehr Impulse rausgehen. Vor allem aus der Zentrale raus, der 20-Jährige, geboren in Regensburg, der hat die Qualität. Aber aufpassen, über die rechte Seite kommt die Schussmöglichkeit von Enciso. Wuselt sich da durch und dann fragst du dich, so viel Weiße, so viel türkische Spieler um ihn herum, die schauen nur zu und sehen dabei auch echt schlecht aus. Und dann hätte es fast auf einmal aus dem Nichts 2-0 für Paraguay gestanden und du denkst dir, huch, wo kommt denn das her? Das könnt ihr doch nicht hinten dann irgendwie die Defensivarbeit so einstellen, wie jetzt in dieser 61. Spielminute. Großes, großes Glück da gerade, dass das nicht irgendwie wieder bestraft wurde. Über die rechte Seite mal wieder, versucht Barış Alper Yılmaz an der Grundlinie sich irgendwie reinzutanken, kommt aber nicht so richtig dann zum Abschluss. Immer wieder ist es dann irgendein paraguayisches Bein oder ein Körperteil immer noch im fairen Bereich, was dann einfach im Weg steht. Wieder der Aufbau der Türkei. Wir setzen sich wieder rund um den 16er fest, aber alles eher Ballgeschiebe wie im Handball. Von rechts nach links, jetzt vielleicht mal eine gute Einzelaktion. Müldür bringt den Ball rein in den Fünfer, rausgeköpft, klar, vom Kapitän. Nachgesetzt aber in dem Falle von Bardakci. Schusschance vielleicht von Gülerse. Er wird schon aufgefordert vom Publikum. Zieh doch mal ab, Junge, gerade eben haben wir es doch gezeigt, wie es gehen kann mit einem Abpraller von Chil. Wäre vielleicht nochmal ein türkisches Bein oder ein Fuß dran gewesen, aber dem war nicht so. Wieder Gül als zentrale Position, 18 Meter Torentfernung, Ball links raus, im Strafraum aber schon ist Yildiz, Kenan Yildiz, chippt ihn in den Fünfer, Kopf und Möglichkeit! Vom eingewechselten Dennis Gül, aber der kriegt aus 5 Metern nicht genug Druck dahinter und dann ist das ein leichtes Pflückerli für Orlando Gil. Den muss er sich nur noch abholen. Aber das war mal so mit Gefühl, wirklich wohltemperiert reingebracht an die Kante des 5-Meter-Raums. Zentral und Dennis Gil mit 1,90 taucht da auf und köpft ihn rein. Wieder ist es Gil. Gil Maas über die linke Seite stürzt förmlich mit dem Kopf und Körper nach vorne in den 16er rein. Der Abschluss zu überhastet, geht deutlich am langen Pfosten vorbei, geschossen mit dem rechten Fuß. Der will viel, der versucht viel, André. Aber der ist mir zu ungestüm, zu unpräzise. Das ist nicht koordiniert.
2: Aber trotzdem, zwei dicke Chancen. Gül und Yildiz, beide hätten eigentlich da drin sein können. Und davor ist die Riesenchance von Enciso. Das ist eine 100er gewesen. Das waren 6 Meter zum Tor. Links war alles komplett frei, das lange Eck. Also da muss er den Ball nur noch reinschieben, hat er nicht gemacht. Und Gül in der Mitte völlig frei gewesen. Der Kopfball, der muss einfach auch ein bisschen mehr Druck haben. Und dann steht es hier 1-1. Also die Türken tatsächlich jetzt auch sehr, sehr limitiert mit dem, was sie dann aus den Chancen machen. Schon wieder das Spiel jetzt gerade unterbrochen. Und es gibt noch eine gelbe Karte für Vincenzo Montella, der stocksauer ist und dann auch gerufen hat zeitlich. Das ist doch gar nichts gewesen. Und das hat der Unparteiische natürlich gesehen gehabt und sofort die gelbe Karte dann gezogen. Es liegt gerade Diego Gomez am Boden. Aber die Türken mit diesen 2 Chancen, ich bleibe dabei, das musst du dann einfach auch besser machen. Gerade die erste von Gül, dass du da keinen Druck hinter diesem Kopfball bekommst, dass der Torwart den mehr oder weniger ohne Probleme runterpflücken kann. Das ist zu wenig. Und das sieht natürlich auch Vincenzo Montella. Diese Mannschaft ist, was das Spielerische angeht, eigentlich sehr gut bestückt. Und jetzt gibt es auch, glaube ich, gleich eine gelbe Karte für Gomez. Was macht er denn? Diese ständigen Diskussionen. Und dann nochmal zum Schiedsrichter. Und dann wird rausgegangen. Dann heißt, du bist behandelt worden. Und du musst jetzt eine Minute erstmal warten. So ist es halt nun mal. Wenn du auf dem Platz behandelt wirst, dann musst du danach eine Minute raus. Und der Unparteiische, der weiß das. Und Senor Baton hat das angezeigt. Und immer nochmal diskutiert und nochmal diskutiert. Müldür, jetzt auf Baris. Baris im 16er. Wollte in den Rückraum legen, wo Müldür dann schon wieder freigelaufen war. Jetzt guckt dann an der Seitenauslinie noch einmal Diego Gomez, möchte wieder eingewechselt werden. Das waren doch 10 Sekunden, mein Freund, muss doch warten. Baris, Yildiz abgelegt bei der Ecke. Ada Güler versucht mal reinzugehen in den Strafraum, sich zu kombinieren, aber davor schon eine Abseitsposition. Da ist jetzt so viel Unvermögen in diesem Spiel drin, so viel Durcheinander, Gewusel, so viele Diskussionen. Alles das, was auf dem Platz überhaupt nicht gehört, sondern eher mal so eine spielerische Komponente, vielleicht auch mal eine ordnende Hand, weil die Taktik ist ja auch komplett flöten gegangen hier beim Spielstand von 1-0 für Paraguay.
1: Aber André, unterschätzt nicht, dass all das, was du genannt hast, spielt Paraguay komplett in die Karten rein. Diese ganze Unruhe, dieser stockende Spielfluss, die ständigen Unterbrechungen und natürlich sind die gerade richtig im Panikmodus, wenn Gomez da draußen steht, sind sie ja 2 weniger auf dem Platz. Dementsprechend war die Hysterie groß, aber sie müssen jetzt wieder aufpassen, weil die Türkei kommt über Kardiolu. Links raus auf den Flügel gespielt, Höhe 16er. Wieder ist es Kenan Yildiz im 1-2. Findet aber nochmal die Anspielstation des eingewechselten Can Uzun. Macht er gut, aber dann ist eben wieder Diego Gomez am Start und klärt erstmal auf Kosten eines Einwurfs von der linken Seite, schnell ausgeführt. Dann kommt der Pass, Bardakci nimmt wieder Can Uzun, der sofort in der Zentrale versucht, ein bisschen da mitzugestalten. Aber dann solche Abschlüsse, die bringen dann halt nichts, wenn du dann aus knapp 20 Metern einfach Richtung Hallendach, Richtung Arenadach schießt. Und bei Paraguay droht. Und ja, ist der nächste Wechsel. Ja, der eben schon behandelte Diego Gomez, der sich so fürchterlich aufgeregt hat. Ey, ich will wieder rein, rein, rein. Der muss jetzt raus, raus, raus. Es geht nicht weiter. Und Ivan Barton sagt, jetzt müsste aber mal der Wechsel schnell stattfinden. Spiel ist aktuell unterbrochen, André. Und diese Hitzigkeit, und ich bleibe dabei, dieses ganze Gewusel, wie du es genannt hast, dieses Hin und Her, dieses Zerfahrene, bringt Paraguay deutlich mehr und der Türkei läuft langsam, aber sicher wirklich die Zeit davon.
2: Ja, weil es 65 Minuten schon sind, die rum sind. Gleich wird es die Trinkpause dann noch geben. Dann kommt wieder so ein Bruch rein ins Spiel und die Türken haben es nicht geschafft, in den ersten 45 Minuten mal wirklich ein taktisch gutes Spiel aufzuziehen. Immer wieder über die Flügel zu kommen, das ist ihnen, finde ich, in den ersten 45 Minuten sehr gut gelungen. Und jetzt wird Victor Velasquez kommen, ist der älteste übrigens auf Seiten der Paraguay mit seinen 35 Jahren. Lass doch die Tafel unten, brauchen wir doch nicht. Nee, bis die mal hochgedreht wird, bis die Nummer eingegeben wird. Bis dahin habe ich schon wieder Geburtstag gefeiert. Und wohlgemerkt, das dauert bei mir noch ein ganzes Zeitchen. Aber das ist tatsächlich auch sowas, wo sie sich Zeit lassen ohne Ende. Aber wir haben ja schon den Wechsel schon angekündigt. Wie gesagt, Velasquez, der jetzt von der Club Cerro Porteño, der Spieler der heute jetzt hier versucht, noch einmal vielleicht für ein paar Offensivmomente zu sorgen. Alderete ebenfalls vorne mit dabei. Der Schiedsrichter ist schon wieder in der Diskussion verwickelt. Zeigt er mit der Hand an, geh mal weg, nachdem er Baris Yildiz da bei ihm dran ist und auch irgendwas anders gesehen hat. Dann zeigt er ihm genau an dem Torwart, wo der Ball auch hin muss. Orlando Gil fragt nochmal, ob es 2 Zentimeter weiter nach hinten dürfen oder nach vorne. Sagt er, nee, 2 Zentimeter weiter
3: hat
2: nach
3: vorne. Hat ihn ermahnt. Es hat ihm zu lange gedauert. Boah, letzte Ermahnung für Gil.
2: Helm gibt mir das gerade, wirklich. Das ist ja Wahnsinn, was da alles diskutiert und geplappert wird auf dem Platz. Da kriege ich ja schon wieder Blutdruck. Das ist Wahnsinn. 67 Minuten durch. 0-1. Spiel komplett zerfahren. Und wie du schon gerade gesagt hast, das spielt Paraguay alles in die Karten. Die wollen genau das haben. Keine Struktur. Bloß einfach mal gucken. Jetzt ist ja auch noch Trinkpause. Wir haben doch eh keinen Fußball gesehen. Das bleibt ja auch noch eine Trinkpause.
3: Wo habt ihr denn
2: durch? Stehen doch 90%.
3: Also Paraguay, man muss aber sagen, auf der anderen Seite, die machen das ja nicht unclever. Ein Mann weniger und fahren dir ständig in die Parade. Du bist eh vielleicht mental nicht ganz auf der Höhe aus Sicht der Türkei. Du brauchst unbedingt diesen Treffer. Du brauchst dieses positive Erlebnis, um irgendwie, ja, dem drohenden K.O. da auch von der Schippe zu springen. Also da droht ja richtig Ungemach im Hintergrund bei diesem Spielstand. Und dann auch noch, was meinst du, was da los ist in der Türkei? Du bist ein Mann mehr seit für eine ganze Halbzeit. Und von der Qualität her muss mehr kommen. Und du lieferst und lieferst und lieferst nicht. Egal jetzt mal, was die da alles für ein Zinnober, die Südamerikaner da veranstalten. Das geht irgendwann doch ans Hirn und ans Nervenkostüm. Und das merkt man auch. Vincenzo Montella in seiner, und André weiß das besser, italienischen Art, schnappt sich immer mal die Leute. Gar nicht so intensiv draufgestroschen verbal wie Gustavo Alfaro, der sie nochmal einpeitscht. Aber er versucht immer einzeln die Leute nochmal zu motivieren, zu stabilisieren. Sie hatten hier und da ihre Möglichkeiten, aber so klar und so dauerhaft klar war das bislang eher nicht.
2: Bloß der Torwart von Paraguay, ich spreche es einfach mal aus, ist so verdammt schlecht. Ja, was der da auf den Tor, auf sein Tor bislang bekommen hat, ja, was der da für Unsicherheiten hatte nach den paar Schüsschen und dann auch diesen Kopfball von Gül zum Beispiel, wo er keinen Druck dahinter bekommen hat. Jedes Mal denke ich mir, kriegt dann entweder irgendwann den Oberschenkel ans Knie oder er faustet die Bälle nach vorne weg. Hey, aus 16 Metern, wenn du da 8 Mal aufs Tor schießt, dann führst du mit 6-1, um es mal ganz böse zu sagen. Wenn du natürlich jedes Mal mit dem Hohlkreuz da ankommst, ja, dann jodelst du die Bälle natürlich immer in den dritten Oberrang rein. Und ich glaube, das Kind, das da oben steht, müsste inzwischen schon 8 Bälle von den Türken bekommen haben und sagt, selbst in meine komplette Verwandtschaft habe ich inzwischen schon Bälle von der Weltmeisterschaft. Bitte schießt nicht mehr aufs Tor. Also das ist ja auch eine Schusshaltung, die die Türken da haben. Es ist so viel Unvermögen dabei. Was ich schön finde, ist tatsächlich, dass stark gefeiert wird, immer noch auf der Tribüne, sowohl bei den Fans von Paraguay als auch bei denen bei der Türkei. Aber die bleiben alle, beide hier, spielerisch so verdammt viel schuldig heute hier. Und gerade bei der Türkei, aufgrund dessen, was sie dann auch gezeigt haben, taktisch in der ersten Halbzeit, als sie sie immer wieder hinten reingedrängt haben und halt nur den entscheidenden Steckpass nicht bekommen haben oder nicht durchbekommen haben, kann ich nicht verstehen, warum sie jetzt hier so ein Durcheinander, so ein Kuddelmuddelspiel in der zweiten Halbzeit machen.
3: Ja, das ist gehe ich ganz klar mit. Und mit Blick auf die Uhr, 70 Minuten jetzt rum. Klar, das wird ja alles auch nachgespielt mit dieser sogenannten Hydration Break, mit der Trinkpause. Aber ganz ehrlich, es muss was passieren im Spiel nach vorne. Nächster Wechsel bei den Türken.
2: El Mali kommt rein und Cardiolo hat den Platz verlassen. Das ist der Linksaußen, den ich komplett schwach gesehen habe. Ja, eigentlich übers Spiel hinweg. Ich hätte den schon viel früher rausgenommen, aber ich bin nicht Vincenzo Montella. Ich habe auch keine italienischen Gene, sondern ab und zu einfach nur mal ein bisschen zu viel Limoncello-Spritz. Das ist aber was anderes und macht aus mir noch keinen Italiener. Ball über die rechte Außenlinie rübergegangen. Es gibt eine gelbe Karte. Was ist denn jetzt schon wieder passiert? Er zeigt an, warum denn? Ich weiß es gar nicht. Und Schiedsrichter Barton lacht und sagt, guck mal, der da unten liegt, der Cáceres, der hat einen von dir abbekommen. Und schon wieder sind sie alle um ihn herum.
3: 10 Sekunden dabei und schon gelb.
2: Ich mag es nicht mehr schildern, ganz ehrlich. Der kommt gerade rein, dann gibt er ihm einen Rempler, einen kleinen. Aber da muss ich ihn auch verteidigen. Das ist für mich keine gelbe Karte gewesen für Eren El Mali. Klar, er hat ihn ein bisschen geschubst mit dem Unterarm. Aber das ist jetzt nicht so schlimm gewesen, dass man dafür gleich gelb zeigen muss. Egal, Schiedsrichter macht trotzdem ein gutes Spiel. Tut mir leid, dass er so viel diskutieren muss, aber nimmt es natürlich auch dankend an. Und ich kann mir vorstellen, dass wir eine 80-minütige Nachspielzeit bekommen, wenn das so weitergeht.
3: Auf jeden Fall, auf jeden Fall.
2: Wir kommen heute hier aus diesem Stadion nicht mehr weg, das kann er jetzt schon sagen. Wir übernachten heute hier, definitiv.
1: San Francisco lädt ein. Freistoß für Paraguay von der rechten Seite, getreten von Enciso. Dann kurze Unsicherheit im Strafraum bei den Türken, nachgesetzt von Paraguay. Aber vielleicht gibt's jetzt mal ein paar Räume, die die Türken bespielen können, aber dann aus der eigenen Hälfte kommen sie nicht richtig raus. In dem Fall von Chan Uso, und dessen Ballpass landet dann im Fuß eines Paraguayers. Trotzdem nochmal der nächste Anlauf, der dann gestartet wird. Über die rechte Seite, über Mertz Müldür. Ah, Barış Yılmaz war es, auch blond gefärbt mit seinem Haaren, kam da aber der Abschluss komplett verzogen. Und er zeigt es an, der eine Fan, sagt hier, so viel, zeigt da so 1,50 Meter an, so weit ist der drüber, so weit weg seid ihr gerade vom ersten Treffer in diesem Turnier, will man ja sagen. Schuss um Schuss um Schuss, und er ging auch wirklich deutlich vorbei. Also man merkt so langsam, André, auch den Frust bei den Fans.
2: Schuss um Schuss, nur Stuss, möchte ich fast sagen, in diesem Spiel nach 72 Minuten. Warum? Weil sie die Kugel einfach überhaupt nicht auf das Tor bekommen. Und so langsam ist es tatsächlich so, dass ich schlechte Laune kriege, weil ich mir denke, die Türken werden ja wirklich dazu eingeladen, Tor zu schießen, und sie kriegen es einfach nicht auf die Platte. Schon wieder, rechte Seite. 20 Schüsse von den Türken aufs Tor, 5 nur von den Paraguayern. Linke Seite, jetzt mal wieder, besser gesagt, halblinks über den eingewechselten El Mali. Könnte jetzt mal was nach vorne gehen, nochmal in den Rückraum gespielt zu Yildiz, lässt kurz abtropfen. Von hinten ist auch noch Bardakci mit dabei, Spielverlagerung ins Zentrum zu Çalhanoğlu, 25 Meter zum Tor. Rechts wartet schon Barış Yildiz, wird auch angespielt, könnte jetzt in Richtung 16-Meter-Raum reinziehen, hat allerdings noch 2 Spieler vor sich, Flankenball jetzt halb rechts rein, aber das ist alles. Der hebt auch gar nicht den Kopf, der schaut nicht, wo ist da einer, das ist einfach nur reingejodelt in der Hoffnung, dass irgendwo ein Echo zurückkommt. Das klappt vielleicht in den Bergen bei der Zugspitze, aber heute nicht hier in diesem Spiel. Können sie anrennen, wie sie wollen. Es ist einfach zu wenig. Wieder Bardakci, linke Seite, und dann auf den Torwart geschossen. Ball schwanzelt noch ein bisschen, aber Trill ist dran gewesen. Immer noch die Türken jetzt mal mit dem Versuch über Çalhanoğlu im Rückraum, und dann verstolpert er den Ball, aber sie bleiben dran. Dann wieder rechts auf Arda Güler. Barış Yildiz läuft noch mit, ist am 16er schon vorbei. Mert Mürdür wäre auf der halblinken Position, aber irgendwie kriegen die Paraguayer immer noch einen Fuß dazwischen.
1: Genau so ist es, 74 Minuten jetzt rum, und so langsam haben wir das ja vorausgesagt. Es wird zur Nervenschlacht für die Türkei. Es droht das WM aus, und schon so früh, und das mit ohne eigenen Treffer. Kann man das so sagen?
2: Ja.
1: Ohne eigenen Treffer?
2: Das ist
1: ja
2: deutsch.
1: Einfach ohne eigenen Treffer. Also das wäre eine verheerende Bilanz für die Mannschaft von Vincenzo Montella. Aber sie haben ja noch Zeit, 15 Minuten plus Nachspielzeit. Der Türkei rennt die Zeit davon. Gute Viertelstunde noch zu spielen. Weiterhin 0-1 in diesem zweiten Gruppenspiel gegen Paraguay. Die frühe Führung ja für die Südamerikaner nach 64 Sekunden durch Galarza. Dann geht viel nach vorne. Die rote Karte noch kurz vor der Pause für Paraguays Almirón nach ungebührendem Verhalten, hat die Hand vor den Mund gehalten. Jetzt die Möglichkeit für die Türkei, die so viel versucht in dieser zweiten Halbzeit, per Ecke jetzt gefährlich vor das Tor zu kommen. Hatte eine gute Kopfballmöglichkeit durch den eingewechselten Gül in der 62. Aber es ist alles aus Sicht der Türken brotlose Kunst. Es bleibt oft viel zu harmlos. Paraguay verteidigt alles irgendwie weg mit einem Mann weniger. Und so langsam spürt man die Nervosität auch bei den Fans in San Francisco im Stadion in der Bay Area. Eckball jetzt für die Türkei. Arda Güler von der linken Seite bringt ihn Richtung Elfmeterpunkt. Rausgeköpft. Nachschusschance von Çalhanoğlu, der auch die Geste zeigt. Was soll ich denn noch machen? Wieder nämlich geblockt. Dieser Schussversuch aus der zweiten Reihe, kommen sie auch nicht durch. Über die Flügel ist das alles viel zu wild. Es fehlt an Struktur, es fehlt an Klarheit im Spiel nach vorne. Es kommt viel zu wenig bei rum. Über 20 Torschüsse für die Türkei in diesem zweiten Gruppenspiel. Aber es kommt nicht zum ersten WM-Treffer. Und so langsam aber sicher droht am Himmel, ganz weit weg noch ein bisschen, aber das mögliche frühe WM aus, das wäre natürlich ganz, ganz bitter und wird für viel Diskussionen sorgen. Nächste Chance über die linke Seite, erstmal wieder vertan. Weiterhin 0-1 aus Sicht der Türkei gegen Paraguay.
2: Viertelstunde noch zu spielen. Die Türken müssen jetzt einfach mal aktiv werden. Sie müssen ihren Stürmer, auch Gül, ein bisschen mehr vorne reinbringen. Arda Güler mit der Ecke. Dann flattert der Ball in den 16er rein und wieder ist ein Türke mit der Hand dran gewesen. Dann ist die Fahne oben gewesen und Schiedsrichter Ivan Bardon war ebenfalls nur ein paar Meter davon entfernt. Geht dann nochmal auf einen kleinen Plausch zur Galarza hin. weiß nicht, was man da jetzt nochmal austauschen musste, aber zumindest wurde nochmal kurz was ausgetauscht. Das Ganze aber zum Glück nicht mit vorgehaltener Hand, denn wir dürfen ja auch eins nicht vergessen, Paraguay nur mit 10 Mann noch auf dem Platz. Also die Türken haben da eigentlich auch noch Feldvorteile und auch die kriegen sie nicht richtig ausgespielt. Hinten verteidigen sie es auch nicht besonders gut weg. Vorteil für die Türkei. Jetzt mal über die rechte Seite, über Mert Müldür, ganz auf die rechte Außenposition, 35 Meter zum Tor. Da wäre Barış Yildiz, der sich freigelaufen hat. Spielen aber jetzt über die halbrechte Position rüber. Can Uzun, der noch gar nicht drin ist im Spiel, dreht sich um die eigene Achse. Dann an den Knick des 16ers noch einmal ran zu Yildiz. Yildiz kombiniert sich rein in den Strafraum, nochmal in den Rückraum gespielt zu Uzun. Der nimmt jetzt mal Maß, zieht dann zumindest das Foul, aber Vorteil gegeben vom Schiedsrichter Barton. Nochmal in den Rückraum rein. Bardakci, Flanke, Kopfball! Müldür. Und ich glaube, das waren auch schon wieder 2 Meter am linken Torpfosten vorbei. Hey, was haben die denn für ein Visier, für ein kalibriertes
3: Streuobst?
2: Ja, Wahnsinn. Nee, das ist ja nicht mal mehr Streuobst, das ist ja wirklich überhaupt nichts. Der köpft die Bälle links und rechts am Tor vorbei, als wenn da jedes Mal ein Magnetfeld wäre. Also nichts, das waren ja fast 5 Meter am linken Torpfosten vorbei. Und Vincenzo Montella, Aeroplanino haben sie ihn früher genannt. Bei jedem Torjubel hat er so gemacht, als wenn er so ein kleines Flugzeug wäre. Kleines Flugzeugchen, Aeroplanino. Der geht mit dem Kopf mit und ich glaube, der hätte ihn mit Brille und frisch geföhnten Haaren besser raufgeköpft auf das Tor, als das Mert Müldür gerade gemacht hat. Nach wie vor hier 1-0 für Paraguay. Für Paraguay wäre es ein großer Big Point, das Ganze mit 10 Mann. Und die Türkei, Flo, stand jetzt ausgeschieden.
3: Ausgeschieden. Und das wäre schon der erste richtige WM-Hammer. Keine Frage, wenn die Türkei ohne eigenen Treffer gegen Mannschaften wie Australien und Paraguay. Jetzt übler Einsatz. Ich glaube, es könnte die nächste gelbe Karte geben. Ja, weißt du auch, Emali. Nee, ist es nicht Emali, es ist, ich glaube, Demiral, ja, der da aber richtig zu Werke geht. Gegen den Torschützen, gegen Galassa. Ja, rutscht da richtig heftig in ihn rein und der dreht sich aber dann irgendwie für meine Begriffe 10-mal mehr. Also hat dann versucht, auch den Fuß wegzuziehen. Bardakci und hat sich dabei selber so ein bisschen wehgetan, liegt da selber noch, muss kurz mal ein bisschen den Krampf aus dem rechten Bein rausgeschüttelt kriegen und auch einer sitzt da hinten, Orlando Gil, der sitzt im eigenen Strafraum, winkt, schreit, gestikuliert, was will der? Will der raus, hält sich den rechten Fuß?
2: Ja.
3: Und will die Aufmerksamkeit des Schiedsrichters aus El Salvador. Und der sagt, weiter geht's. Ja, aber ich habe doch hier eine Verletzung. Nee. Und jetzt muss er wirklich gucken, dass er die Ordnung beibehält, dass es nicht komplett chaotisch wird. Ich glaube, er hat sich bei einem Abschlag, ja, so ist es auch, den rechten Standfuß irgendwie so ein bisschen verdreht, verknickt. Also Wahnsinn. Oder ist es doch einfach ein kleines Schauspiel, was er da liefert, der 26-jährige Keeper von Paraguay. Noch gut 10 Minuten offiziell der Türkei. Und wir sagen es gerne nochmal, rinnt die Zeit wie Sand durch die Finger. Und es droht wirklich viel, viel Ungemacht. Das wäre eine richtige Schmach, André, für die Türken.
2: Halbrechte Seite, Demiral treibt den Ball nochmal nach vorne an den rechten Flügel zu Barış Yildiz. Yildiz wieder auf die Halbrechte, Calhanoglu verteilt auf links, auf Yildiz rüber. Yildiz ist schon drin in dem 16-Meter-Raum, fintiert, geht dann ins Zentrum rein, legt den Ball in den Rückraum zu Calhanoglu, Flanke rechts auf Müldür, flach rein und dann sowas von verbaselt von Meri Demiral. Schön rausgespielt, grandios gut gemacht. Bis dann eben der Ball zu Demiral in den Strafraum reinkommt. Und das ist so, als wenn du auf Glatteis bist und hast keine Schlittschuhe an. So schießen die aufs Tor momentan. Es gelingt überhaupt gar nichts, dass man den so verknallt. Das darfst du nicht machen. Jetzt kommt noch ein Abwehrspieler, Maidana, auf Seiten von Paraguay. Und der Torwart steht da und sagt, ich kann gar nicht mehr schießen. Ivan Barton sagt, ich habe ein gutes Gespür, ich bin auch noch Hobbyarzt, du kannst weitermachen. Und ich glaube, es ist Cáceres gewesen, ja, der den Platz verlassen hat auf Seiten der Paraguayer, von dem man auch nicht mehr so viel gesehen hat. Abwehrspieler für Abwehrspieler. Cáceres ist ebenfalls sehr viel aufgefallen, vor allen Dingen dadurch, dass er heute 25.000 Worte losgeworden ist in diesem Spiel. Schauen wir mal, ob das Maidana auch noch schafft. Und tatsächlich, der Torwart Orlando Gil, der humpelt. Und das ist schon auch etwas, was mich wundert, dass da Ivan Barton so resolut ist und sagt, nee, ich lasse ihn nicht raus.
3: Ja, oder zumindest er reagiert gar nicht drauf. Nee. Aber ich glaube, dass auch Paraguay erstmal schauen muss, wen können sie noch jemand bringen und wollen sie denn noch jemand bringen, während die Türkei jetzt nochmal kommt mit einer Seitenverlage von rechts auf die linke Seite, auf den eingewechselten El Mali, bringt dann
1: Ja, doch nochmal Bardakci mit ins Spiel. Jetzt ist wieder Yildiz da. Dann ist es Can Uzun aus der Drehung aus 16 Meter. Fast zentral. Knapp. Diesmal wirklich knapp am linken Pfosten vorbei. Die Chance zum Ausgleich für den Profi von Eintracht Frankfurt. Trifft ihn aber auch nicht wieder richtig mit vollem Fuß, sondern stolpert den so ein bisschen. Ja, so aus der Drehung raus, überkreuzt so ein bisschen die Beine. Also ja, von der Schusshaltung ist das auch ausbaufähig. Natürlich merkst du jetzt die Nerven, natürlich merkst du diese Anspannung. Hauptsache Abschluss, Abschluss. Irgendeiner wird doch mal da reinkommen. Irgendwann fällt er doch mal einem nochmal vor die Füße. Aber es ist eine ganz, ganz heikle Situation, eine ganz, ganz heikle Angelegenheit. Jetzt versucht Hill hier ein bisschen die absolute Spaßkanone zu geben, hält den Ball mal mit zwei Schritten hoch und dann drischt er den einfach an Seiten aus. Hat Schmerzen, tut zumindest so, sagt immer wieder rechter Fuß, schreit nach vorne, auch die Ordnung für die Mitspieler da, für die Paraguayer aus der rechten Seite kommt jetzt mal die Türkei wieder. Zentrale Position, machen sie nicht schlecht, das ist Bardakci. 25, 30 Meter weg, jetzt Calhanoglu, statt wieder mal drauf zu halten, rechts rausgespielt, Müldür mit links rein in den Fünfer, aber da ist keiner, da geht auch keiner richtig hin. Und dann trudelt der Ball ins Seiten aus, 82,5 Minuten sind gespielt.
2: Es hebt aber auch keiner den Kopf, ich bleib dabei. Die Flanken werden einfach reingehauen und dann hofft man auf den lieben Gott oder dass irgendeiner halt da steht. Du musst halt erstmal gucken, wo soll denn überhaupt der Pass hinkommen? Und das funktioniert überhaupt nicht bei den Türken. Oder besser gesagt, sie setzen es einfach nicht um. Der Einzige, der das hinbekommt, das ist Calhanoglu, der Spieler von Inter Mailand. Der erfahrenste hier auf dem Platz. Aber das reicht halt einfach nicht. Vor allen Dingen auch, weil er keine gute zweite Halbzeit spielt. Gerade wieder den Ball vertändelt in der eigenen Hälfte. Geht links über die Seitenlinie drüber. Und die Fans aus Paraguay haben sich auch die schlechten Fischerhüte aufgesetzt. Das macht's nicht besser. Ich dachte, das ist so ein Unding von den Deutschen. Aber bei dieser Weltmeisterschaft habe ich gesehen, Fischerhüte sind wieder in. Und ich kann mal so sagen, es macht einen nicht schöner. Oder um es mit Heidi Klum zu sagen, ich habe heute kein Foto für dich. 1-0 für Paraguay. Wir müssen es ein bisschen schön machen. 6,5 Minuten sind es noch. Fingernägel kauen bei den Fans von Paraguay. Und auf der anderen Seite, glaube ich, ist jetzt mächtig was los. Überall in Deutschland, in den großen Städten, wo die türkischen Fans mit Fiebern natürlich früh aufgestanden sind, uns möglicherweise hören oder das Ganze sich auch im Fernsehen angucken und sie wissen, ihre Mannschaft, die taumelt, aber sie taumelt bislang nur, sie ist noch nicht gefallen, sie hat noch 6 Minuten plus jede Menge Nachspielzeit, Zeit hier zumindest zum Ausgleich zu kommen und sich damit in eine Position zu bringen, dass sie noch nicht raus ist.
1: Ja, aber woher soll es kommen, woher soll das Vertrauen kommen? Ist erstmal der Freistoß getreten, Achtung, Schuss, Chance für Paraguay und eine super Parade von Ujujan Chakir. Weil da sie nicht gut gestanden haben und Alonso zum Abschluss kam, vielleicht aus 8 Metern zentral. Und eine Parade von Chakir in dieser 85. Minute hält die Türkei noch irgendwie, sportlich zumindest gesehen, irgendwie am Leben. Dann wäre es hier sonst rum gewesen. Aber woher, ich wollte gerade ansetzen, woher soll das Vertrauen, die Zuversicht kommen auf eine richtig quirlige Schlussphase, auf eine hitzige, auf eine intensive Schlussphase aus Sicht der Türkei, die so dringend diesen mindestens mal einen Treffer brauchen. Selbst der wäre eigentlich ja zu wenig, muss man ganz klar sagen. So viele Fragezeichen. Erstmal die Flanke von der rechten Seite. Achtung! Die Möglichkeit für Gül im Fünfer kommt nicht ran. Und dann verletzt sich dabei auch noch Kapitän Gomez von Paraguay. Aber wieder dieser Abschluss. Guter Antritt von Yilmaz. Und dann kriegt er den Ball aus kurzer Distanz auch noch nicht mal aufs Tor. Wird natürlich auch noch entscheidend gestört. Nächster Wechsel bei der Türkei. Orkun Kokcu kommt.
2: Und Bardakci ist weggegangen, ist rausgegangen.
1: Also, wir bleiben dabei. Das sind diese Momente, die musst du doch dann nutzen, irgendwie. Und das passt so ins Bild, dass dann bei der Türkei nicht irgendein Fuß, Knie, Oberschenkel, Kopf, nenn's egal was, irgendwie da zur rechten Zeit am richtigen Ort ist und den Ball einfach die Linie drückt.
2: Nein, ich lege mich jetzt fest. Jetzt lege ich mich fest, wenn Gül den Ball aus drei Metern nach einer wirklich guten Flanke mal von der rechten Seite nicht mal berührt. Der steht da, guckt, wie er an ihm vorbeifliegt, gerade dass eben nicht noch eine Briefmarke draufklebt und sagt, der gute Reise, mein Freund, nicht den Fuß hinhält. Da geht's nicht. Da ist eine Blockade oben da. Da funktioniert nichts mehr. Und jetzt lege ich mich fest, das schafft die Türkei nicht mehr wegen Unvermögen. Arda Güler, Ecke, Kopfball, raus und schon wieder der Tinnitus bei mir im Ohr, der sich meldet. Das heißt, der Senior Barton hat gepfiffen. Es muss noch ein bisschen diskutiert werden. Es gibt einen Freistoß für Paraguay. Fans von Kolumbien sind auch hier heute im Stadion und schauen sich dieses Spiel an. Ich weiß nicht, ob sie begeistert sind, ob sie Paraguay die Daumen drücken oder doch der Türkei. Aber noch einmal, die Chance von Gül vor wenigen Minuten. Baric, rechte Seite, in den Schwung durch den Fünfer hindurch. Und er rauscht am Knie vorbei, dass die Oberschenkelhaare einmal komplett auf links gedreht werden. Aber er geht trotzdem nicht hin. Das ist nicht für mich tatsächlich zu erklären, dass man so spielt. Es wird der Ball auch nur noch reingedroschen ins Halbfeld der Paraguayer, die mit 10 Mann unterwegs sind und immer noch mit 1-0 führen.
3: Und was haben wir in der Pause besprochen und kurz vor der Pause? Dass es gut möglich ist, dass selbst die 10 Paraguayer es irgendwie wegverteidigen, weil wir gemerkt haben, dass die Nerven einfach nicht da sind, dass der Fokus irgendwie nicht da ist. 2 WM-Spiele, kein eigener Treffer bislang. Und jetzt aufpassen, weil Paraguay den Ball hat. Über den eingewechselten Velázquez bringt weiter den Ball auf den rechten Flügel, auf den Torschützen Galarza. Und er kriegt einen Schubser von Eren Elmaly. Und er kann es gar nicht fassen, der Mann, der die Frisur zu Cornrows geflochten hat, wie man sagt, eigentlich mehr so im Hip-Hop-Bereich steht, aber auch das kann er gut tragen, die Cornrows. Aber die bringen ihm jetzt optisch auch nicht allzu viel weiter, denn
2: optisch eine 1, aber was das Toreschießen angeht, eine 6.
3: Einmal kurz zur WM, auf die WM-Bühne gebracht, diese Frisur, und das droht alles mit einer schnellen Abreise. Was wird's in der Heimat krachen? Was wird's, André hat's gesagt, so viele in der türkischen Gemeinde in Deutschland, in diversen Großstädten, hören uns möglicherweise zu, schauen sich das Spiel an, fiebern mit generell und sind einfach, glaube ich, nur ultra enttäuscht bis fassungslos, was hier gerade passiert, was diese Mannschaft anbietet, trotz dieser großen Qualität, die da unter anderem ohne Frage drinsteckt.
2: Es sind fast schon wieder 30 Schüsse aufs Tor von den Türken. Es steht immer noch 0-1. Ball jetzt Freistoß rechte Seite rein in Richtung Elfmeterpunkt. Erstmal raus wieder von den Türken. Über Umwege kommt er wieder in den Strafraum rein. Und jetzt können sie ihn, glaube ich, mal unter Kontrolle bringen. Probieren es zumindest über Yildiz. Yildiz ist das auch gelungen, der weite Wege gegangen ist, vorne am rechten, am linken Flügel immer wieder anspielbereit gewesen ist. Aber halt auch er konnte zu wenig Aktionen setzen. Schon wieder die Türken. Jetzt über Baric. Yildiz im 16er drinnen, legt sich den Ball auf rechts ins Zentrum, geschossen. Schuss und Nachschuss. Nichts.
3: Wahnsinn.
2: Nichts. Zweimal nichts. Was macht ihr eigentlich hier? Was macht ihr auf dem Platz? Absoluter Wahnsinn. Can Uzun verpasst und Gül, der ist beruflich, glaube ich, Koch, aber nicht Fußballer. Das darfst du so nicht machen.
3: So frei.
2: Baric Yildiz rechts im 16er drinnen, liegt parallel zum Elfer, direkt auf den herangelaufenen Uzun. Der schiebt den Ball mittig. Da kann der Torwart Trill gar nichts anderes machen, lässt nach vorne abprallen. Bahn frei für Gül. Und gerade, dass er sich nicht den Fuß bricht, dass es nicht einen Kreuzbandriss gibt für ihn. Er schießt ihn am linken Torpfosten vorbei. Der Mann ist Koch, Schreiner, Spengler oder irgendwas anderes. Das ist kein Profifußballer. Nein. 90. Minute, 1-0 Paraguay.
3: Paraguay. Und jetzt wird es auch nochmal hitzig. Jetzt wird nochmal angelaufen. Natürlich über Yilmaz, über die rechte Seite. Aber das ist... Da ist so eine breite Streuung drin. Da ist so viel verloren gegangen bei den Türken an Selbstvertrauen. Das ist wahnsinnig. Es geht erstmal Enciso ins Dribbling. Gegen 4 ist das jetzt. Spielt den Ball einfach in die Zentrale auf den mitgelaufenen Galarza. Galarza mit links. Aber da ist Elmaly, der den Rücken hinhält und den Schuss erstmal wegblockt. Wir sind mal gespannt, was es noch an Nachschlag gibt. Es dürfte so um die 6 Minuten Minimum meines Erachtens nochmal draufgeben von Ivan Barton, dem Schiedsrichter und seinem Team. 7 Minuten hat die Türkei Zeit, noch irgendetwas an Zählbarem hier rauszuziehen. Aber trotz alledem musst du klar sagen, egal was jetzt hier passiert, auch wenn es nur noch 2 Tore wären, dann kann man drüber reden. Ansonsten ist hier klar, es liegt ganz, ganz viel im Argen bei der Türkei. Vor allem dieses große Dilemma Chancenverwertung, ein Riesenthema bei der Mannschaft von Vincenzo Montella. Schon gegen Australien ein überbordende Statistik an Torschüssen gehabt. Nichts bei geworden, 0-2 verloren. Und gegen 10 Paraguayer mit einer ganzen Hälfte, mit einem Mann mehr, trotz so vieler Torschüsse, nichts auf die Wiese bekommen. Man kann wirklich dem Kollegen André Siems nur beipflichten und mitfühlen, sagen, du hast recht. Vincenzo Montella tippt mal auf die Uhr, weil sie jetzt hier in dem Fall Galarza, das ist vielleicht der Golden-Goal-Torschütze aus Paraguayer Sicht, erstmal hier mit der Trage gleich vom Spielfeld. Also das ist ja theatralischer, geht's kaum.
1: wenn wir gleich nochmal die Chancen sehen der Türkei, die eingespielt werden. Und sein Treffer von Galarza, möglicherweise ganz wichtiger zu den ersten drei Punkten für Paraguay und die Türkei. Den sieht man es förmlich an, André, diese kleine Schockstarre, die immer größer wird in den Gesichtern und die schwindende Zuversicht.
2: Naja, sag mir doch, welche Zuversicht würdest du denn noch haben nach dem, was wir gesehen haben in den letzten 10 Minuten? Ganz ehrlich, ja. Ich frag's dich, Can Uzun, Gül mit den zwei Gelegenheiten. Das sind ja nicht Hunderter, das sind ja Tausende. Übrigens Galarza, dem tut zwar wahnsinnig weh und der musste mit der Trage runtergebracht werden, aber auf der Trage ist er gerade noch mal 8000 Worte losgeworden mit dem medizinischen Personal. So, jetzt aber nochmal die Türken, bringen den Ball nochmal in den 16-Meter-Raum rein, rausgeköpft von Paraguay und dann mit links ab die Post, nach vorne, ist doch völlig wurscht, wir schießen ihn einfach mal ins Halbfeld rein, der Türken. Da ist niemand mehr, die werden jetzt hinten alles nur noch wegverteilen. Nachdem sie zwei neue nochmal gebracht hat mit Canale, ist ein Abwehrspieler und auch noch mit Avalos, das ist allerdings noch einer, der vorne ein Tor schießen soll, ist aber inzwischen auch nur hinten noch mit Verteidigen beschäftigt und Canale, der hinten jetzt seinen Platz eingenommen hat, hat den Canale genauso voll, glaube ich, wie ganz, ganz viele Türken.
3: Canale Grande
2: voll, wie ganz viele Türken heute hier im Stadion, die sagen, Freunde, es kann doch nicht sein. Yildiz, Höhe der Grundlinie, linke Seite, Flanke nach innen und von hinten wird ein bisschen geschubst dann auch noch. Und Gomez bleibt liegen bei einem Schubser. Und ich würde nicht wundern, wenn jetzt gleich die nächste Trage nochmal kommt. Das ist ein kleines Schubserchen gewesen. Und ich gucke auf Vincenzo Montella und höre auf zu lachen. Denn Vincenzo Montellas Mine sagt ganz, ganz viele. Er hat eigentlich den türkischen Fußball so vorangebracht. Er hat tolle Sachen entwickelt. Er hat sie zur Weltmeisterschaft gebracht. Und heute hier geht's überhaupt nichts. 30 Torschüsse der Türken, genauso viele wie gegen Australien. Und am Ende steht wie gegen Australien auch eine Null.
3: Aber was soll er machen?
2: Der nichts, er kann es ja nicht.
3: Er kann ja die Tore nicht selber machen. Also mehr als was an die Hand geben und... Dann passiert einfach da vorne so gut wie gar nichts. Jetzt versucht Yildiz ganz ungestüm wild über die linke Seite zu gehen. Foulspiel gegen Alonso. Und das ist natürlich alles Zeit für Paraguay. Mit diesem knappen 1-0. Aber man muss auch echt fairerweise sagen, das war nicht schön. Das war überhaupt nicht ansehnlich. Aber es war ultra effektiv, ständig diese Störfaktoren reinzuschmeißen. Ständig nur auf den Füßen zu stehen, destruktiv zu sein. Und dann gehst du halt eben dann in Unterzahl trotzdem mit 3 Punkten nach Hause. Hast hässlich gewonnen, keine Frage, aber plötzlich fährt die Türkei dann nach Hause und keiner weiß warum. Doch, wir wissen warum, weil sie einfach die Hütte nicht treffen und jetzt versuchen sie wieder die Paraguayer irgendwie das Spiel nach vorne zu machen. Viel zu wild, Alonso auf der linken Seite, aber geklärt von den Türken und so langsam, wirklich, auch in der Nachspielzeit, 7 Minuten, recht üppig, geht's da auch dahin. Die schmilzt und schmilzt und schmilzt und zu Hause haben sie schon bei diversen Zeitungen und Internetportalen die Schlagzeilen geschliffen und gespitzt und zum Abschwören bereit. Das wird ein heißer Tanz bei der Rückkehr.
2: Die Türkei muss jetzt alles nach vorne werfen. Bleiben wir positiv. 2 Minuten noch, vielleicht sogar noch 3. War ja in der Nachspielzeit auch noch die ein oder andere Unterbrechung dabei. Demiral, der muss jetzt auch nach vorne gehen. Einwurf ausgeführt von Mert Mürdür ins Zentrum rein, Ballverlust, Steckpass, Versuch, vorne nochmal eine mitzunehmen. Paraguay rückt nach mit dem eingewechselten Velasquez, ist schon fast an der 16-Meter-Raumkante. Flanke durch, Kopfballmöglichkeit nochmal für Paraguay, aber die Türken kriegen es geklärt über Mürdür. Ada Güler selbst hinten da, hängt den Arm noch raus, muss jetzt vielleicht nochmal den Fünfer reinspielen, täuscht links an, geht rechts vorbei, ist allerdings im Strafraum, zieht dann das Foulspiel. Jetzt schnell ausführen, den Ball über Cialanolo, vielleicht nochmal über die Flügel und dann ins Zentrum auf Gül bringen. Ist eine sichere Bank, der Gül, der trifft bestimmt, bin ich mir sehr sicher. So, aber die Hoffnung stirbt schließlich zuletzt. Jetzt nochmal der Angriff, über rechts drüben, da ist schon wieder im Zentrum Badisch Yildiz da. Hinten Mürdür da, hat die Balleroberung eingeleitet, über Cialanolo ins Zentrum, halb links rausgespielt zu Can Uzun. Uzun könnte sich reinkombinieren in den 16er, nimmt nochmal Yildiz auf der linken Seite mit, Schuss geblockt, raus geht's im 16er. Vielleicht jetzt gleich einer der letzten Angriffe der Türken, die sich nochmal bequem machen im Halbfeld der Paraguay.
3: Ja, aber getrieben von der Angst, von der nackten Panik im Endeffekt. Jetzt geht er die Flanke rein in den 16er, rausgeköpft. Das gleiche Spielchen von Paraguay, wieder aufgenommen. Arda Güler bringt den Ball auf den linken Knick des 16ers zu Yildiz. Yildiz mit der Ablage für Uzun. Aber das sind diese Verzweiflungsschüsse, die einfach nichts bringen, die einfach nur drauf aufs Tor und immer steht ein Bein oder ein Fuß eines paraguayischen Spielers im Weg und dann ist das Ding wieder der nächste Anlauf. Güler von der halblinken Position, Flanke kommt rein, da ist Gül! Immer wieder Gül, immer wieder Gül, nee, Demirel war es, pardon, Demirel. Aber aus 6 Metern köpft er den knapp am rechten Pfosten vorbei, der Mann von Al-Ali, 1,92 groß. Genau im richtigen Moment bewegt, sogar 7 Meter Abstand, war nicht im Abseits.

0: gibt's nochmal den Eckball. Es gibt ihn nochmal. 30 Sekunden über die Nachspielzeit sind wir drüber. Paraguays Fans können es kaum halten vor lauter Anspannung. Gibt's den Dreier oder was passiert hier nochmal? Kriegt's die paraguayische Nationalelf irgendwie gerettet? Eckball kommt, von der rechten Seite getreten, rausgeköpft von Paraguay. Natürlich über Alderete, nachgesetzt jetzt von der Türkei, die mit kompletter Kapelle fast im Strafraum ist. Reingeflankt in den 16er, aber bis den Gül irgendwie verarbeitet hat, dauert's zu lange. Nächster Versuch über Arda Güler, links rausgelegt auf den eingewechselten Usun. Der versucht bis in die Zentrale zu ziehen, kommt ins Stolpern, kriegt aber nochmal den Freistoß an.
1: Das wird vielleicht jetzt die letzte Aktion sein. Ich bin mir fast sicher. Nochmal wird das Freistoßspray rausgeholt. Kleiner Kringel um den Ball rum. Keine Millimeter. Da geht's nach vorne. Arda Güler, das Zauberfüßchen von Real Madrid. Traumtor geschossen im Viertelfinalrückspiel in München. Als Manuel Neuer den Ball da ihm direkt vor die Füße geschossen hat, aber aus weiter Entfernung. Jetzt dreh ihn rein, möchte man ihm zurufen. Er dreht den Ball in den Fünfer rein, dann mit der Faust raus, könnte der Schuss von Cialanoglu von hinten kommen. Schuss knapp am linken Torpfosten vorbei, aus der Distanz. Ihr trefft einfach die Hütte nicht und jetzt ist das Spiel aus. Paraguay schlägt die Türkei mit 1:0. Die Türken liegen am Boden. Unvermögen, mehr kann man nicht sagen. Nicht Paraguay hat heute die Türkei geschlagen, sondern die Türkei hat sich heute selbst besiegt. Anders kann man es nicht sagen. Die Türkei ist bei der Weltmeisterschaft ausgeschieden, weil sie einfach den Ball nicht aufs Tor bekommen haben.
0: 22:06 Uhr. Freudentränen bei Paraguay. Tränen, absolute Tränen der Enttäuschung, des Frusts bei der Türkei. Die Türkei ist raus aus dem Turnier. Und sie wissen warum. Ohne eigenen Treffer und mit ganz, ganz viel verschossenem Schießpulver. Die Nummer haben sie sich selber zuzuschreiben. Das war vermeidbar gegen 10 Spieler von Paraguay in der zweiten Halbzeit. Ist nicht geschafft, den einen Treffer wenigstens irgendwie reinzubekommen, irgendwie über die Linie zu bekommen. Paraguay jubelt. Harter Krampf, wirklich ein ganz harter Krampf. Das war mehr Krampf als Kampf. Egal, zu 10 3 Punkte geholt. Freude ist groß bei den Südamerikanern. Und jetzt die Türken. Das wird ein heißer Tanz, eine heiße Rückreise nach Hause. Und was morgen in den Presse- und den Medienlandschaften so geschrieben wird, huiuiui, da brauchst du eher 2 Decken dafür.
1: Montella wird wahrscheinlich seinen Hut nehmen müssen. Das wage ich jetzt einfach mal so zu prophezeien. Wir haben alles zu diesem Spiel gesagt. In Deutschland wünsche ich einen guten Morgen und einen schönen Sonntag und einen schönen Samstag. Und in den USA ist jetzt langsam dann Schlafenszeit. Also die Türkei verliert mit 0:1 gegen Paraguay und scheidet bei der Weltmeisterschaft aus.
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1: Tobi, hast du dir dieses Jahr eigentlich ein Deutschland-Trikot gekauft?
2: Ich habe mir das letzte Deutschland-Trikot gekauft. Das war so eine Sonderedition zu 100 Jahre DFB.
1: Okay, vielleicht überlegst du es dir ja nochmal. Es gibt gute Nachrichten aus dem DFB-Fanshop. Die hatten ja Probleme mit dem Buchstaben V beim Beflocken. Der war nicht mehr verfügbar. Der ist jetzt wieder verfügbar. Allerdings gibt es jetzt kein U mehr. Also für alle, die Dennis Undorf gerne auf dem Trikot hätten, geht noch nicht. Aber vielleicht ganz gut. Der wird ja eventuell heute eh nicht spielen, zumindest nicht von Anfang an. Und damit erstmal herzlich willkommen zum Sportschau-WM-Update mit Anne Hild und Tobi Schäfer. Guten Morgen an WM-Tag Nummer 10. Während wir hier aufnehmen, wird gleich noch Türkei gegen Paraguay angepfiffen, aber wir wollen trotzdem schon mal über die Spiele reden, die in der Nacht gelaufen sind. Wir sprechen natürlich nachher auch noch ausführlich über das zweite Gruppenspiel für Deutschland. Aber erstmal hier die Updates für alle, die es in der Nacht verpasst haben. Brasilien gewinnt mit 3:0 gegen Haiti ohne Neymar. Brasiliens Präsident Lula hat ja schon gesagt, Neymar ist der erste Fußballer im Homeoffice, weil er jetzt beide Spiele verpasst hat. Aber Brasilien hat ja einen gewissen Vini Junior.
3: Escapou do Jean-Jacques, meteu no comando, partiu Vinícius. Na esquerda, tá livre o Rayan. Na direita, Vinícius invadiu, na esquerda, entra na área, bateu, caçapa!
1: Geile Tormusik da im brasilianischen Radio.
2: Und jetzt schreit er wieder so. War schon 3-0, ne?
1: Genau, das war das 3-0. Vini Junior an allen drei Toren beteiligt. Zwei Vorlagen, ein Tor hat er selbst gemacht. Und dann gab es ja auch bei den ersten beiden diesen geilen Surferjubel. Vielleicht hatte er da diese Tormelodie auch im Hinterkopf. Was sagst du nach diesem zweiten Spiel von Brasilien? Hast du da einen WM mit Favoriten gesehen?
2: So weit würde ich jetzt doch nicht gehen. Das war jetzt natürlich kein Feuerwerk. Das war keine Zaubershow der Brasilianer. Es war effektiv, souverän. Man hatte gemerkt, dass sie können kontern. Sie haben individuelle Klasse. Sie haben natürlich nicht nur Vini Junior. Du hast jetzt Mateus Cunha unterschlagen, der die ersten beiden Tore gemacht hat. Den kennen wir ja auch noch aus der Bundesliga. Ne? Der hat mal in Leipzig und bei Hertha BSC gespielt und spielt jetzt übrigens bei Manchester United. 10 Tore da gemacht in dieser Saison in der Premier League. Und haben natürlich aber auch einen Gegner gehabt. Das ist hier, da ist jetzt ein 3:0 keine Überraschung, finde ich.
1: Ich finde, es ist eine kleine Überraschung, dass es ein 3:0 ist. Nicht, weil ich vorher erwartet habe, dass Haiti ein Tor macht, sondern weil Haiti halt echt schon Chancen hatte, wo andere Teams mindestens mal einen draus gemacht hätten. Vielleicht ist es dann am Ende einfach die individuelle Qualität, die da fehlt. Damit ist Haiti auch das erste Team, das die Koffer packen muss bei dieser WM.
2: Ja, aber wie gesagt, Weltranglisten Platz 87, gebeuteltes Land gegen den fünfmaligen Weltmeister. Also über dieses Ergebnis wird man sich nie wieder irgendwie groß unterhalten. Das ist einfach zu erwarten gewesen. Vini Junior mit seinem zweiten Turniertreffer schon. Er hat ja versprochen, er wird bei der WM 6 Tore schießen. Das hat er dem ehemaligen Brasilien-Coach Scolari gesagt im Trainingslager. Ancelotti stand übrigens daneben und hat gesagt, da weiß doch gar nicht, wie das geht. Aber jetzt ist er schon bei 2 und ein paar Partien kommen ja vielleicht noch dazu.
1: Ja, das sieht ja ganz gut aus für Brasilien und auch für Marokko. Die Marokkaner haben mit 1:0 gegen Schottland gewonnen davor. Das heißt, die haben jetzt beide, sowohl Brasilien als auch Marokko, 4 Punkte. Zumindest als bester Gruppendritter wird man da auf jeden Fall ja weiterkommen.
2: Ja, da spekulieren die Schotten gerade so ein bisschen drauf. Schottland würde jetzt, Stand jetzt, auch als Gruppendritter gegen Deutschland spielen. Aber da wird sich noch so viel durchmischen. Ja.
1: Aber das eine Tor bei Marokko gegen Schottland, wer da nicht rechtzeitig am Fernseher war, der hat's verpasst. Das ist nämlich schon in der zweiten Minute gefallen und ich gehöre zu den Leuten, die es verpasst haben. Deswegen darfst du jetzt gerne mal schildern, wie es gefallen ist.
2: Saibari war es, derjenige, der möglicherweise demnächst beim FC Bayern spielt, drischt die Kugel da wirklich mit, ich weiß nicht wie viel km/h, in die Maschen. Sein zweites WM-Tor, der Mann wird immer teurer für den FC Bayern. Es gab angeblich schon den Medizincheck vom Teamarzt der Bayern, der ja auch der Teamarzt der Nationalmannschaft ist.
1: Clever.
2: Ja, da macht man alles dann auf kurzem Dienstweg. Ja, und hat dann gereicht. In der zweiten Halbzeit war Schottland dann ein bisschen griffiger, zweikampfstärker, kam nochmal mehr Intensität auf. Aber die ganz großen Chancen gab es dann auch nicht mehr.
1: Nee, es waren 6:11 Torschüsse. Man muss auch dazu sagen, den ersten Torschuss haben die Schotten in der Nachspielzeit der ersten Hälfte erst abgegeben. Da kommt dann halt nicht viel bei rum, ne? Aber Marokko musste dann halt auch schon diese knappe Führung lange verteidigen.
2: Das stimmt, aber ich finde jetzt, ist eine interessante Weiterentwicklung bei Marokko, also spielerisch stark, am Ball stark, das wissen wir jetzt alle, super Zocker dabei, aber jetzt eben auch so ein bisschen leidensfähig, finde ich, weil wenn du dann so aufkommende und emotionale Schotten irgendwie vom Torerfolg weghältst, so dann ist es auch gut und erwachsen.
1: Ja, das ändert aber übrigens nicht daran, dass sich Boston so richtig in die schottischen Fans verliebt hat. Da gibt es jetzt schon Pläne, dass Boston und Glasgow eine Städtepartnerschaft kriegen sollen, weil die Bürgermeisterin von Boston hat gesagt, ihr dürft immer wiederkommen. Das hat so viel Spaß gemacht und trotz Biernotstand in Schottland, in Boston, dürfen die Schotten dann gerne wiederkommen.
2: Ja, für die Schotten ist die ganze WM ein einziger Hydration Break. Ne? Also ja, 30.000 schottische Fans waren in dem Stadion und jetzt spielen sie zuletzt ja noch in Miami. Das ist das Hard Rock Stadium und wird dann vielleicht umbenannt in Schottenrock Stadium.
1: Ja, das dürfte man dann wenigstens so nennen, weil Sponsorennamen sind ja eigentlich nicht erlaubt bei der WM. Wir kommen zum dritten Spiel, das ja fast schon am frühen Abend stattgefunden hat, wenn man 22 Uhr Anpfiff so nennen darf. Die USA haben mit 2-0 gegen Australien gewonnen. Die schauen jetzt, was die Türkei macht. Denn sollten die Türken nicht gegen Paraguay gewinnen, dann wären die USA sicher Gruppensieger. In der K.O.-Runde sind sie auf jeden Fall schon dabei. Und mittlerweile ist ja auch die Fußballbegeisterung so richtig angekommen in den USA. Ich finde, die Stimmung war noch mal besser als beim Eröffnungsspiel. Und nach dem Spiel...
2: Ja, pass auf, es war natürlich auch ganz geschickt jetzt gelegt, also war natürlich irgendwie wahrscheinlich auch Zufall, dass es in Seattle stattfand, das Spiel. Das ist ja so im Prinzip die fußballaffinste Stadt in den USA und das hat man schon irgendwie auch ein bisschen gemerkt.
1: Ja, das stimmt, das auf jeden Fall. Ich finde, man hat auch ein bisschen gemerkt, dass die Fans mehr Gespür für Fußball dort generell haben, also für das, was auf dem Platz passiert, weil ansonsten ist es ja schon manchmal so, dass sie bei Szenen buhen, wo das jetzt in Europa nicht unbedingt passieren würde. Aber ich fand es auch sehr schön, dass sie ihren Nationaltrainer nach dem Spiel gefeiert haben.
4: It was a really, really tough game. I seen the Serbs, all the great, they play, were amazing.
1: Ja, ist super. Er stand da beim ersten Interview nach dem Spiel und dann skandieren die da seinen Namen. Ich finde das schön, dass der Fußball da jetzt so angekommen ist.
2: Pochettino, da fragen sich ja viele, ist es wirklich Pochettino oder ist es tatsächlich Russell Crowe? Google mal, der sieht aus wie Russell Crowe, also der Hollywood-Star Russell Crowe in dem Film Nice Guys. War auch so ein bisschen Thema im Netz, also die haben schon eine Ähnlichkeit. Ich weiß nicht, ob man sie schon mal in einem Raum gesehen hat, aber...
1: Meinst du, der nutzt jetzt seine Schauspielpause gerade? Mal ein Fußballteam zu trainieren.
2: Möglicherweise.
1: Was ich beeindruckend fand, wie gut die USA das gemacht haben ohne Christian Pulisic. Der konnte nicht mitmachen, war ja schon im ersten Spiel in der Halbzeitpause ausgewechselt worden. Hat Wadenprobleme, glaube ich. Und trotzdem hat es echt gut funktioniert, aber auch ein bisschen, weil Australien nicht so viel auf den Platz gekriegt hat.
2: Ja, war natürlich jetzt auch nicht die ganz große Prüfung der Defensive der Amerikaner, wie auch im ersten Spiel ja auch nicht. Also wir wissen jetzt alle, sie sind offensiv richtig stark. Wie gut die Defensive wirklich ist, werden wir wahrscheinlich erst im letzten Spiel gegen die Türken sehen. Dann in der zweiten Halbzeit, als die Amerikaner dann 2-0 geführt haben, also 1-0 war ein Eigentor, das 2-0 durch Alex Freeman. Und in der zweiten Halbzeit haben sie dann ein bisschen verwaltet, so ab der 50. auch nicht mehr aufs Tor geschossen. Australien kam nochmal auf, aber eben nicht so wirklich gefährlich. Und auch da irgendwie eine interessante Weiterentwicklung, weil nach der Euphorie im ersten Spiel ist natürlich auch die Erwartungshaltung gestiegen bei den Amerikanern und das haben sie gut gehandelt. Das Spiel war ein bisschen anders temperiert als der Auftakt, so viele Nickeligkeiten auch, aber das haben sie gut gemacht und stehen verdient im 16. Finale.
1: Ja, 5 Eigentore gab es jetzt schon bei dieser WM, das sind jetzt schon mehr als vor 4 Jahren. Also 2-mal davon haben die USA profitiert, gehört auch zu weit.
2: Und wir sollten noch erwähnen, Felix Zweier hat das Spiel gepfiffen und hat wahrscheinlich für die kurioseste Szene gesorgt, denn kurz vor Schluss, 3 Minuten vor Schluss, hat er, es war offenbar, glaube ich, ein Krampf, ne? Lag auf einmal am Boden, musste gedehnt werden.
1: Hat auch Elektrolyte bekommen.
2: Ja, da hat wohl einer beim Hydration Break nicht mitgemacht.
1: Ja, aber er hat auch viel zu tun. Allein 7 gelbe Karten hat er verteilt. Also das war halt schon ein Einstand für ihn. Und wir stellen jetzt hier einfach mal um auf Dreierkette und holen unseren Reporter Holger Dahl mit dazu. Der ist nämlich in Toronto unterwegs. Und Holger, sag mal, wo genau treibst du dich gerade rum?
5: Ich bin am Brewmart an der Waterfront, also am See. Hier ist das deutsche Fan-Zusammenkommen. Also der DFB hat hier ein bisschen was organisiert. Ziemlich viele Fans sind tatsächlich in der Stadt und haben offensichtlich Bock auf das Fußballspiel.
2: Sag mal, was sind denn das eigentlich für Fans? Ist das der berühmte Fanclub Nationalmannschaft oder sind das Kanadier mit deutschen Wurzeln? Wer geht da ins Stadion und feuert die deutsche Mannschaft an?
5: Ja, also ganz gemischt. Ich war in den letzten Tagen auch hier in der Stadt unterwegs und du triffst ganz unterschiedliche Leute, also in Deutschland-Trikots. Manchmal ist es tatsächlich so, du sprichst sie an und sie antworten dann halt eben auf Englisch. Manchmal sind es dann auch eben Deutsche. Großes Thema ist natürlich dann auch immer ein bisschen für mich, zumindest weil es mich wirklich interessiert, die Frage nach den Eintrittskarten. Und auch da habe ich wirklich eine unheimliche Schwankung. Also, es gibt welche, die ganz offiziell über den Fanclub Nationalmannschaft zum Teil Karten Follow Your Team für das ganze Turnier haben für 60 Euro. Du triffst aber auch welche, die sagen, ja, 500 Euro pro Karte und wir sind hier zu viert als Familie unterwegs, aber das ist so ein Once-in-a-Lifetime-Turnier. Ganz unterschiedliche Leute, aber klar, also am Ende musst du schon auch ein ordentliches Portemonnaie dabei haben, denn mit Flug, Unterbringung und so weiter, da sind ja am Ende fast die Kartenpreise das geringste Problem.
1: Die deutsche Nationalmannschaft ist ja auch gestern Abend angekommen. Wie war denn so der Empfang in Kanada?
5: Also überraschend emotional. Also bis jetzt habe ich die Hotelankünfte auch in Winston-Salem und so irgendwie vor Augen und da waren irgendwie so ein paar vereinzelte Fans. Hier war es wirklich so ein bisschen so, wie man sich das bei einem Rockkonzert vorstellt, wenn die Fans wissen, am Seiteneingang steigt sozusagen der Hauptakt aus und muss dann noch ein paar Meter durchs Volk. Also da war richtig was los. Spieler mussten Autogramme geben. War jetzt auch nicht irgendwie aus der Form geraten oder so, aber war schon ein bisschen mehr los, glaube ich, als die Jungs das erwartet haben.
2: Und auf der Mainstage im Stadion ist es dann ziemlich windig, wie wir gehört haben. Wie nimmst du das wahr? Spielt das eine Rolle bei dem Spiel?
5: Ja, spielt eine Rolle. Ich war auch bei der Abschlusspressekonferenz und ich habe auch schon einen Blick ins Stadion geworfen. Das ist ja nicht so geschlossen, wie das hier andere Arenen sind. Also hinter den beiden Toren stehen auch nur so Stahlrohrtribünen, die quasi da einfach temporär aufgebaut worden sind. Es ist auch sehr offen und wie das so am Wasser ist, bläst es da ordentlich durch. Also wir werden jetzt ganz andere Bedingungen haben als in diesem geschlossenen Fußballstadion in Houston. Gute Nachricht, glaube ich, für die Spieler ist, dass es wieder nicht besonders heiß sein wird, sondern es ist eher so europäische Bedingungen, aber der Wind wird schon auch irgendwie ungewohnt sein. Kann mir aber nicht vorstellen, dass irgendwer am Ende sagen wird, oh, das ist gegen die Elfenbeinküste nicht so gut gelaufen, weil es zu windig war. So schlimm ist auch nicht.
1: Das wäre auch krass, aber Stahlrohrtribüne, da muss ich direkt an Elversberg denken. Das sind Saarlandbedingungen in Kanada.
5: Elversberg in Toronto, genau.
1: Genau. Wie sieht's denn aus mit Fans der Elfenbeinküste? Die durften in die USA ja nicht einreisen. Dürfen sie jetzt in Kanada dabei sein?
5: Ich habe auf jeden Fall welche gesehen, also viel, viel weniger als deutsche Fans. Also so ein bisschen so vom Verhältnis in der Stadt, wie ich das auch in Houston mit Curaçao wahrgenommen habe. Vielleicht sind es ein paar mehr, also sind definitiv welche da. Aber Deutschland wird wieder im Stadion, glaube ich, ein klares Fanplus haben.
2: Die Elfenbeinküste ist ja auch die Elf, nur mit F dann im Prinzip.
1: Elversberg mit V, ja.
2: Und jetzt hat er
6: sich lange vorbereitet.
2: Und jetzt hat er Diomande auch noch Rückenwind. Na, wo soll das denn hinführen? Holger, vielleicht nur noch einen Satz dazu. Ja. Es wird eigentlich nur darüber gesprochen, wie kann man Diomande stoppen. Es ist offenbar die größte Gefahr für Deutschland. Gibt es irgendwas, du hast ja noch ein bisschen mehr Einblicke, gibt es irgendwas, was spielentscheidend sein könnte, von dem wir jetzt noch gar nichts wissen?
5: Nee, also es wird nicht nur um Diomande gehen, sondern sie sind auf beiden Außenbahnen, sind sie super schnell. Also klar, bei Diomande bist du natürlich schnell in der Diskussion, ist Kimmich vielleicht zu langsam. Ich glaube, dass Leroy Sané, von dem der Bundestrainer ja gesagt hat, dass er auf jeden Fall spielen wird, also so klang das in der Abschlusspressekonferenz, dass der auch viel nach hinten arbeiten wird müssen. Ja, es kommt auf die Physis an. Also bin ich mir zu 100% sicher, Deutschland ist die spielerisch am Ende in der Summe bessere Mannschaft, hat höhere Qualitäten, aber sie dürfen nicht in Konter laufen. Und alle müssen mit nach hinten arbeiten. Also die geheime Superkraft sehe ich jetzt noch nicht, die Deutschland hinbringen muss. Es muss halt alles einfach sehr gut funktionieren.
1: Braucht es also wieder die Mannschaft?
5: Im Zweifel ja, auch wenn der Slogan ja, glaube ich, verboten ist seit 2 Jahren. Aber das, was hinter diesem Gedanken steht, das muss einfach in Toronto auf den Platz geschmissen werden.
1: Wir sind sehr gespannt. Danke dir, Holger, und viel Spaß in dieser windigen Stadt.
5: Schönen Dank.
1: Ja, die Startaufstellung wird voraussichtlich dieselbe sein wie im ersten Spiel. Davon gehen zumindest alle aus. Und dann ist halt auch wirklich die Frage, ist Sané der Richtige, um mitzuhelfen, damit Joshua Kimmich nicht alleine ist mit Jan Diamondé?
2: Ah, das haben wir ja jetzt schon mehrfach durchgekaut.
1: Und?
2: Ich finde es okay, wenn er die gleiche Startelf aufbietet, finde mit Leroy Sané, weil man muss jetzt auch mal ein bisschen positiver an die Sache rangehen. Erstens mal wurde Sané gelobt von Kimmich auch, dass er unheimlich viel auch nach hinten mitgearbeitet hat. Genau das verlangen wir jetzt von ihm, um Diomande zu stoppen. Und wir sollten mal da rauskommen, Angst zu haben vor der Elfenbeinküste und nur dieses Diomande-Problem nach vorne zu schieben und oh Gott, wie können wir den stoppen und wie sollen wir das nur tun, sondern einfach mal die eigenen Stärken hervorheben. Wir sind ja nun auch eine Mannschaft, die sehr gut ins Turnier gestartet ist und die jetzt im Prinzip so einen nächsten Step gehen muss, finde ich. Also so eine Weiterentwicklung irgendwie zeigen muss in diesem Turnier. Also von einem Team, das Curaçao locker ausgezockt hat, jetzt zu einer widerstandsfähigen Truppe, bisschen mehr Aggressivität, so ein bisschen weniger Leichtigkeit, noch mehr Biss, den Gegner beeindrucken, auch eben körperlich werden, so das haben wir angesprochen, so dass wir jetzt auch zum Beispiel nicht mehr sagen, oh Gott, im Achtelfinale kommt vielleicht Frankreich, sondern dass die Franzosen vielleicht sogar sagen, oh, im Achtelfinale müssen wir ja gegen Deutschland, das wollen wir eigentlich gar nicht. Also weißt du, dass man jetzt mal so ein Statement setzt.
1: Ich hoffe, Julian Nagelsmann hat mitgeschnitten und kann das dann genauso heute Abend in der Kabine abspielen. Das war ja schon eine echte Motivationsrede. Aber es ist natürlich, jeder redet über die Stärken der Elfenbeinküste. Sie hat halt das erste Spiel gegen Ecuador auch einfach gewonnen, auch mit ein bisschen Glück natürlich. Ja, dann lass uns doch auch mal über Schwächen reden, die Elfenbeinküste natürlich hat. Zum Beispiel, es wird immer über die tollen Flügelstürmer gesprochen, aber in der Mitte haben sie ja eigentlich keinen Abnehmer. Ne? So ein echter Stürmer fehlt denen ja noch ein bisschen. El Yawahi könnte so einer sein. Da war ja noch ein bisschen fraglich, ob er überhaupt spielen darf. Er durfte einreisen. Ist jetzt halt die Frage, ob er dann auch in der Startelf stehen wird. Aber der ist ja eigentlich auch kein so echter Stürmer. Also eigentlich müsste es doch dann für Deutschland reichen, die Flügel je nachdem zu doppeln. Und dann ist in der Mitte kein Abnehmer. Und dann gewinnt man das
2: Spiel? Ja, weiß ich nicht. Schwer vorherzusehen, wenn wir über Schwächen reden bei der Elfenbeinküste. Es ist ein sehr junges Team. Ich glaube, das jüngste Team der WM. Da fehlt es natürlich ein bisschen an Erfahrung. Auch da dann wieder ein guter Moment, um als eine deutsche Fußballnationalmannschaft zu kommen und zu sagen, wir sind hier aber die Turniermannschaft.
1: Ja, die Elfenbeinküste hat in den vergangenen 10 Länderspielen immer mindestens einmal getroffen. Das heißt, die Chancen sind relativ hoch, dass Manuel Neuer noch einmal hinter sich greifen muss. Aber ich erwarte schon ein Spiel, das offener gestaltet wird. Natürlich als gegen Curaçao. Aber ja, für Deutschland wird es halt schon auch eine Aufgabe, weil so offen wie gegen Curaçao dürfen sie ja auf gar keinen Fall stehen. Also du kannst ja nicht mit beiden Innenverteidigern über die Mittellinie gehen, wenn du Gefahr läufst, ausgekontert zu werden.
2: Darf auch eine Aufgabe werden. Ist ja eine Fußball-Weltmeisterschaft. Ne? Da gewinnt man jetzt nicht jedes Spiel 7-1, erst ab Halbfinale sonst immer. Aber jetzt darf es ja auch ruhig mal ein bisschen anspruchsvoller werden. Ist auch wichtig, damit du auch das Gefühl bekommst, dass es ein richtig harter Wettbewerb ist. Manuel Neuer übrigens wird neuer WM-Rekordtorhüter mit dem Spiel und hat jetzt gesagt...
1: 21 Spiele bei einer WM, ne?
2: Genau, und hat jetzt gesagt, dass es ihm sehr gut gefällt, auch im Camp, dass er zum Beispiel jetzt in Winston-Salem besser schlafen kann als damals in Campo Bahia. Und das ist ja vielleicht auch ein gutes Omen.
1: Ja, in dem Alter kommt es ja dann auch auf den guten Schlaf an, das hat er ja auch nochmal gesagt, und auch auf Ernährung. Ein ganz besonderes Spiel wird es auch für Jonathan Tah, weil sein Papa aus der Elfenbeinküste kommt. Und er hat auch mal ganz genau analysiert, was das denn für ein Gegner wird.
6: Was ihre ganz klare Stärke ist, ist das Umschalten nach Ballgewinn, wo sie einfach brutale Pfeile vorne haben. Sie sind top, wirklich immer 1-gegen-1 in der Offensive, und da dürfen wir ihnen einfach nicht zu viel Raum lassen und müssen ihnen diese Stärke nehmen und gleichzeitig halt in unser Spiel reinkommen, unsere Stärken reinkommen.
2: Siehst du, hat gut zugehört eben der Jonathan Tah bei uns im Podcast. Nein, aber er spielt natürlich selber auch eine große Rolle, weil wenn wir jetzt nochmal über Diomande sprechen, sorry, aber muss man dann doch machen, wenn er eben über die linke Seite kommen sollte, ist Kimmich natürlich erstmal der Hauptverteidiger, aber wenn Kimmich ein bisschen eingerückt ist, dann müssen vielleicht der Innenverteidiger ein bisschen mithelfen, und dann wäre Tah ja der erste Ansprechpartner für Diomande, der dann da auch auf ihn trifft. Also man muss es im Kollektiv machen, wie man so schön sagt.
1: Ja, habe ich auch schon mal gehört. Bei der Elfenbeinküste werden auf jeden Fall ziemlich sicher auch die beiden Stamm-Innenverteidiger zurück sein. Kosunu und Ndika kennen wir ja auch noch aus der Bundesliga. Also es wird auf jeden Fall eine Aufgabe für Deutschland, aber du hast ja schon gesagt, so muss eine WM sein. Gepfiffen wird das Ganze von Juan Gabriel Benitez aus Paraguay. Das ist auch ein ganz neuer Schiedsrichter. Der hat noch nicht wirklich viel WM-Erfahrung. Er hat aber zum Beispiel schon bei der Club-WM gepfiffen. Das Gruppenspiel zwischen Borussia Dortmund und den Sundowns aus Südafrika. Damals hat Felix Metscher getroffen. Vielleicht ist das ein gutes Zeichen.
2: Und ganz wichtig auch, falls ihr euch immer angleichen wollt an das Outfit der deutschen Mannschaft: Deutschland spielt in den weißen Trikots und erst im dritten Gruppenspiel dann gegen Ecuador in den Ausweichtrikots, also in den blauen.
1: Dann machen wir doch weiter mit Ecuador, oder?
2: Sehr gerne.
1: 2 Uhr wird angepfiffen, Ecuador gegen Curaçao.
2: Im ZDF auch.
1: im ZDF zu sehen. Und das ist dann halt das Spiel der beiden Teams, die im ersten Gruppenspiel verloren haben und die jetzt ganz dringend Punkte brauchen, um überhaupt noch weiterzukommen.
2: Ja, Ecuador, haben wir ja auch gesagt, gegen die Elfenbeinküste, eigentlich auch nah an dem Punkt, weil sie halt auch viel Alu-Treffer hatten. Grundsätzlich aber dann eher so das Team, das auf Platz 3, glaube ich, spekuliert. Curaçao haben wir gesehen, die haben uns begeistert in ihrer Leidenschaft. Vielleicht reicht es gegen Ecuador da auch für einen Punkt, möglicherweise.
1: Ja, weiß ich, ja.
2: Also ich finde, Ecuador, die sind natürlich defensiv super stark, aber vorne irgendwie zu harmlos. Haben diesen 36-jährigen Enner Valencia, der jetzt auch schon natürlich die beste Zeit hinter sich hat. Haben ein paar andere Raketen, Moises Caicedo zum Beispiel, der ist jetzt kein Goalgetter, aber für den hat Chelsea mal 116 Millionen Euro bezahlt. Mhm. Von dem würde ich schon gerne noch mal ein bisschen mehr sehen, aber wie gesagt, ich schätze sie jetzt nicht stärker ein als die Elfenbeinküste.
1: Nee, aber stärker als Curaçao eigentlich
2: schon. Das auf jeden Fall, ja.
1: Also klar, gegen die Elfenbeinküste, es waren 4 Schüsse aufs Tor, davon 3-mal Alu. Kann man mit Pech argumentieren, kann man vielleicht auch sagen, haben sich nicht genug rausgespielt. Sie haben ja schon offensiver gespielt, als man das vielleicht erwartet hätte, weil sie ja eigentlich eben für diese Defensive stehen, davor 19 Spiele ohne Niederlage gehabt. Wie gesagt, ein bisschen Pech in dem Spiel. Bei Curaçao finde ich ganz schön, die haben auch am Dienstag frei bekommen, um sich zu erholen von dem Deutschlandspiel.
2: Und haben was gemacht? Weiß frei. Man nicht, ist nicht überliefert worden.
1: Also es ging tatsächlich um Regeneration, um Entspannen.
2: Achso, ich dachte, es wäre jetzt irgendwie ein spannender Programmpunkt gewesen, aber...
1: Ich war nicht dabei. Ich kann es dir nicht sagen. Aber ich finde es dann schon spannend, dass Dick Advocaat gesagt hat, einige Tore gegen Deutschland seien zu einfach gefallen. Andererseits hätten sie nur verteidigt, hätten sie mit Sicherheit auch verloren. Deswegen, er wird vielleicht an seinem Konzept festhalten, mit dem er ja auch Julian Nagelsmann überrascht hat. Nämlich einfach ein bisschen offensiver spielen.
2: Ja, und das Gute ist, die haben ja weiter keinen Druck. Also auch im dritten Spiel werden die keinen Druck haben. Die werden einfach jede Minute genießen, weil für die ist es jetzt einfach eine Sensation, dabei zu sein. Und dann reicht's vielleicht tatsächlich aber wirklich in irgendeinem Spiel zu einem Punkt. Warum nicht jetzt gegen Ecuador?
1: Ja, warum nicht? Um 19 Uhr beginnt das erste Spiel in der Gruppe F. Niederlande gegen Schweden. Die Niederlande ja 2-2 gespielt im ersten Spiel gegen Japan. Schweden mal dafür gesorgt, dass der tunesische Trainer gehen musste mit dem 5-1 Auftaktsieg. Und das war schon ein richtig krasses Spiel. Ne? Hättest du Schweden vorher so stark eingeschätzt? Weil es war ja nicht nur Alexander Isak oder Viktor Gökeres, sondern es war halt ja eine krasse Teamleistung auch einfach.
2: Ja, ich finde 5-1 klingt besser, als die Schweden sind, glaube ich. Es lag auch ganz viel an Tunesien, die einen sehr schlechten Tag hatten, die, glaube ich, auch in dieser Gruppe einfach auch das schwächste Team sind. Deswegen dürfen sich die Schweden davon nicht täuschen lassen. Jetzt gegen die Niederlande ist natürlich ein ganz anderes Kaliber. Die Niederländer brutal unter Druck, weil wieder nur ein Unentschieden wie im ersten Spiel. Und wenn Japan danach gegen Tunesien gewinnt, dann würden die Niederländer, Schweden und Japan in der Tabelle schon sehr hinterherhinken.
1: Mhm. Ja, das stimmt. Also der Druck ist auf jeden Fall da, obwohl sie ja nach dem Spiel immer wieder betont haben, so Leute, es ist halt auch Japan, das war schon ein starker Gegner. Natürlich ist es ärgerlich.
2: Wir haben aber zweimal geführt. Ne?
1: Genau, ja. Das wollte ich gerade sagen. Es ist ärgerlich, wenn du zweimal eine Führung aus der Hand gibst, mehr oder weniger ohne Not. Also sie waren ja schon das bessere Team eigentlich in dem Spiel.
2: Ja, und haben wirklich auch super Spieler dabei, auch ein paar Neuentdeckungen. Ich freue mich jetzt schon wieder auf... Crescencio Summerwill, der erst sein drittes Länderspiel gemacht hat, jetzt auch ein Tor geschossen hat, spielt bei West Ham, ist statt Frimpong im Kader mit dabei, hat den im Prinzip verdrängt und sucht eigentlich nach einem neuen Verein, weil er ist ja mit West Ham abgestiegen und hat jetzt die perfekte Bühne, um bei der WM nochmal auf sich aufmerksam zu machen.
1: Also ich höre daraus, dass du den Schweden nichts zutraust gegen die Niederlande.
2: Grundsätzlich schon. Aber guck mal, wenn du jetzt mal, also die Schweden haben gegen Tunesien gespielt und jetzt kommen da Spieler wie zum Beispiel ein Cody Gakpo, kommt über die Seite, wo Bernardsson spielt, der spielt bei Holstein Kiel, also der wird sich jetzt schon noch mal ein bisschen anders umgucken. Mhm. Und die, ich glaube, die Niederländer, die haben ja auch viel Fanwucht mit dabei, traditionell, die müssen jetzt einfach und werden auch.
1: Die haben sogar ihren Bus mitgenommen, ne? Der Bus, den wir von der EM noch kennen, der ist sogar schon vorgeflogen, der ist schon ein paar Wochen in den USA, damit er, halt für Unterstützung sorgen
2: krass,
1: kann.
2: Krass, der kann fliegen, der Bus?
1: Der kann fliegen,
2: Wahnsinn.
1: Ja. Mit DHL, soweit ich weiß. Also die Deutschen haben dafür gesorgt, dass die Niederländer Stimmung machen können. Ein Spiel gibt's dann noch um 6 Uhr morgens wieder. Es ist Tunesien gegen Japan, also die gleiche Gruppe, die beiden Gruppengegner. Die spielen in Monterrey. Und die Tunesier, wir haben es gerade gesagt, müssen das 1-5 erstmal verkraften oder müssen zeigen, dass sie es verkraftet haben. Und wie sie unter dem neuen Trainer dann unterwegs sind, für Lamouchie hat Renard übernommen, ein Franzose, der auch schon einiges an WM-Erfahrung mitbringt. 2018 war er mit Marokko bei der WM dabei, 2022 dann mit Saudi-Arabien, hat da ja auch für eine Überraschung gesorgt und gegen den späteren Weltmeister gewonnen, direkt mal zum Auftakt. Aber ich finde es schon krass, dass du mitten in einem Turnier den Trainer wechselst. Hat Tunesien schon mal gemacht, aber dann halt auch einen aus dem Hut zauberst, von dem du sagst, ja, ja, das ist genau der, mit dem kann ich mir vorstellen, dass es jetzt super wird.
2: Ja, gibt's den Trainerwechseleffekt, ne? Dass man diese Frage bei einer WM stellt, ist irgendwie schon strange. Weiß ich nicht, keine Ahnung. Wie gesagt, Tunesien ist schon in der Gruppe das schwächste Team. Die haben irgendwie schon noch zu wenig Qualität. Jetzt kriegen sie es mit einem Gegner zu tun, der nicht ganz so viel Offensivpower hat wie die Schweden. Trotzdem sind sie gegen Japan Außenseiter, weil Japan einfach irgendwie als Mannschaft gut funktioniert, finde ich. Die haben jetzt auch nicht so die 2, 3, 4, 5 Topstars, sondern es ist einfach ein gutes Kollektiv. Gegen die Niederlande haben wir es ja gesehen, zweimal Rückstand aufgeholt. Das spricht auch immer für eine gut funktionierende Mannschaft. Japan ist so punktemäßig, glaube ich, im Soll, aber brauchen dann jetzt auch den Sieg, wenn sie dann weiterkommen wollen.
1: Ja, und natürlich haben sie Kai Schusano, den absoluten Lieblingsspieler von Jens Weilbrot, der dann vielleicht auch wieder gegen die Niederlande liefert.
2: Ich meine, wo wir schon mal bei Spielern sind, bei Tunesien, ne, der teuerste Spieler, der spielt beim FC Burnley, ist mit denen aus der Premier League abgestiegen, Hannibal, so, der kostet 15 Millionen. So, da siehst du mal, so was so die Kaderqualität hergibt bei den Tunesiern. Also ich glaube auch, Trainerwechsel hin oder her, fand ich jetzt ein bisschen aktionistisch, nach einem 1:5 im WM-Auftaktspiel dann den Trainer zu wechseln. Aber gut.
1: Ja, der stand ja sehr in der Kritik schon vorher, auch für seine Torhüterentscheidung. Dann ist es natürlich schwierig, wenn du einen jungen Torhüter reinstellst und der dann halt mindestens mal unsicher ist im ersten Spiel. Aber da haben seine Vorderleute ja auch kräftig mitgeholfen, dass da das ein oder andere Tor hinten reingegangen ist. Aber ich bin gespannt, ob es sowas wie einen Trainerwechseleffekt dann wirklich gibt bei der WM. Werden wir auf jeden Fall dann alles morgen früh besprechen.
2: Genau.
1: Weil das war's schon. Das war unser Ausblick auf die kommenden 4 Spiele. Jetzt bin ich sehr gespannt.
2: Deutschland-Trikot an und genau. An den Grill.
1: Viel Spaß dabei.

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1: Ja, und damit herzlich willkommen zu unserem großen WM-Samstag hier bei Sportschau Live. Der zweite Spieltag der Vorrunde läuft auf Hochtouren und heute Abend, da steht in Gruppe F gleich eine echte Schlüsselpartie auf dem Programm. In Texas trifft die Niederlande auf Schweden. Für die Niederlande ist dieses Spiel praktisch schon eine Pflichtaufgabe. Die Oranje, die kam im Auftaktspiel gegen Japan nicht über ein 2:2 hinaus und verspielte dabei eine 2:1-Führung erst kurz vor Schluss. Schweden dagegen reist mit breiter Brust nach Houston. Das Team von Graham Potter, das sich erst über die Playoffs gegen die Ukraine, Polen und Albanien für dieses Turnier qualifizierte, feierte zum Auftakt einen überraschend deutlich 5:1-Sieg gegen Tunesien und übernahm damit die Tabellenführung in Gruppe F. Und es gibt noch eine besondere historische Fußnote. Bislang gab es erst ein einziges WM-Duell zwischen beiden Nationen. 1974 trennten sich die Niederlande und Schweden torlos mit 0:0. In der Gesamtbilanz aller Begegnungen liegt Oranje mit 5 Siegen knapp vor 4 schwedischen Erfolgen. Ich bin Julia Kleine und ihr seid hier bei Sportschau Live. Genau richtig, schön, dass ihr mit dabei seid. Die große Frage heute Abend also, schlägt die Niederlande zurück und übernimmt selbst die Tabellenführung in Gruppe F oder zeigt Schweden mit dem nächsten Coup, dass dieses Team längst mehr ist als nur ein Playoff-Sieger? Philipp Hofmeister.
2: Verkehrte Fußballwelt vor diesem europäischen Duell. Die Niederlande stehen schon im zweiten WM-Spiel unter Druck. Eine schwache Leistung beim Unentschieden gegen Japan sorgte für Kritik in der Heimat. Um den fest eingeplanten Gruppensieg nicht aus den Augen zu verlieren, braucht Team Oranje ein Erfolgserlebnis. Gegner Schweden kommt allerdings mit mächtig Rückenwind. Beim 5:1 über Tunesien feierten die Skandinavier ihren höchsten WM-Sieg seit 88 Jahren und könnten heute vorzeitig die K.O.-Runde klarmachen. Der schwedische Topsturm mit Viktor Gyökeres und Alexander Isak prallt auf den niederländischen Abwehrstar Virgil van Dijk. Auf die Fans in Houston dürfte eine packende Partie warten.
1: Kommentiert von Martina Knief und André Siems. Und wir kommen jetzt genau richtig zu euch beiden, ne?
3: Aber sowas von. Wir sind auch schon voller Vorfreude auf dieses Spiel zweier europäischer Mannschaften hier in Houston.
1: Ich sag mal so, Timing können wir auf jeden Fall. Wir gehen rein in diesen WM-Samstag und natürlich schauen wir erstmal auf das Stimmungsbarometer. Wie sieht's aus?
4: Ja, sehr, sehr gut. Viele Fans von Oranje da, aber genauso natürlich auch viele Schweden. Ich habe mir, während Martina die Frage von dir beantwortet hat, auch nochmal so ein bisschen ins Stadion rumgeguckt. 72.200 gehen hier rein oder genauer gesagt 72.220. Und es sieht tatsächlich restlos ausverkauft aus. Also ich würde sagen, Oranje dominiert, aber es sind auch viele Schweden da. Also es könnte heute sehr stimmungsvoll werden.
1: Die Niederlande steht ja so ein bisschen unter Druck. Wie groß ist der gerade bei denen?
3: Ja, der ist schon sehr groß. Ich meine, du hast es angesprochen, dieses 2:2 gegen Japan nach zweimaliger Führung. Nur ein Unentschieden für die Niederländer. Da müssen sie heute schon gewinnen, um sie im Topf weiter zu bleiben hier für die Achtelfinalqualifikation. Und die Schweden haben den Erfolg gegen Tunesien im Rücken. Und sie wissen, wenn sie heute in Houston gewinnen, dann sind sie in der K.O.-Runde, wo wir jetzt die Nationalhymne der Niederlande hören.
1: Da hören wir rein.

Das niederländische Königspaar ist im Stadion Willem-Alexander mit seiner Frau Maxima. Und jetzt hören wir die Nationalhymne von Schweden.

0: Was ein Stimmungstempel in Orange und in Gelb-Blau. Da kriegt man schon Gänsehaut wenige Sekunden vor dem Anpfiff.
1: Da wurde auf jeden Fall aus voller Inbrunst mitgesungen. Bleiben wir noch mal kurz bei den Schweden. Die stehen ja nach dem 5:1 gegen Tunesien überraschend an der Tabellenspitze. Die Stimmung bei denen sollte ganz gut sein, ne?
2: Die Stimmung ist fantastisch. Weiß man natürlich, dass man auch gute Spiele hat. Ich denke da zum Beispiel an Viktor Gyökeres oder auch an Alexander Isak. Allein die beiden haben einen Marktwert von knapp 200 Millionen. Sind natürlich auch die Topstars. Und jetzt ist mit Yassin Ayari noch ein 22-Jähriger mit dazugekommen. Hat zuletzt gegen Tunesien beim 5:1-Sieg 2 Tore geschossen. Das hat zuletzt Henrik Larsson geschafft. Das ist schon lange, lange Zeit her. Erinnert sich vielleicht noch so mancher dran. So lange Haare hat er gehabt, so Rasterlocken nach hinten. Das ist auch ein Idol gewesen bei den Schweden. Also die ändern auch nichts in ihrer Startelf. Warum? Es lief ja gegen Tunesien alles gut.
1: Dann würde ich sagen, gehen wir jetzt ganz schnell rüber zu euch, Martina Knief und André Siems, eure Reporterinnen und eure Reporter für die nächsten 90 Minuten. Ich bin Julia Kleine und wir hören uns gleich wieder. Tschüss und bis gleich.
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2: Herzlich willkommen und hereinspaziert ins Houston Stadium von den United States of America. Es ist wieder Europa-Duell und ganz ehrlich, ich habe sowas von Bock. Wenn Europa-Duell draufsteht, dann war es bislang bei dieser Weltmeisterschaft immer ein großes Spektakel. Ich denke an England gegen Kroatien, 6 Tore, 4:2, die Mannschaft von Thomas Tuchel gewonnen. Und Schweiz gegen Bosnien und Herzegowina, am Ende ein 4:1, 5 Tore. Martina Knief, wir erwarten eigentlich nichts anderes, 5 Tore Minimum, oder?
0: Ja, würde ich sofort einschlagen, wie sich gerade die beiden Kapitäne der Teams mit Handschlag begrüßen. Es ist halt so Fußballstimmung, ne? 30.000 Niederländer beim Fanmarsch, die von nach links und rechts gehüpft sind und sich so ins Stadion geschaukelt haben. Die Schweden feiern ja an diesem Wochenende Midsommer, immer an dem Wochenende vor dem Tag des Midsommers, und das haben die Schweden gestern natürlich in Houston gemacht. Das war der traditionelle Tag, wo auch in Schweden gefeiert wurde. Da wird ein spezielles Lied gespielt und sie hüpfen alle wie Frösche durch die Gegend. Mir tun die Knie weh, als ich das gelesen habe, aber es ist egal. Und daran sieht man, dass einfach diese beiden Mannschaften mit ihren Fangruppen so viel Freude mitbringen zu dieser Weltmeisterschaft. Und ich halte es da wie du, André, 2 europäische Teams ist Fußball-Traditionalismus.
2: Wer hätte gedacht, dass in dieser Gruppe die Schweden mit 5:1 gegen Tunesien gewinnen? Julia Kleine hat es davor schon gesagt, diesen Ritt, den die Schweden auf sich nehmen mussten, damit sie überhaupt heute hier sind. Aber es hat sich alles rentiert und sie wollen selbstverständlich daran anknüpfen. Und ich bin sehr gespannt, was dieser junge 22-jährige Yassin Ayari heute hier auch gegen die Niederlande zu leisten imstande ist. Die Niederländer, die sehr dominant gespielt haben, vor allen Dingen auch taktisch sehr klug gegen die Japaner. Hinten raus hatte ich das Gefühl, dass ihnen ein bisschen die Luft ausgegangen ist. Martina, wir beide haben dieses Spiel kommentiert gegen die Japaner, die auch sehr diszipliniert immer wieder schnell nach vorne gekommen sind und vor allen Dingen auch geguckt haben, dass sie die Niederländer gar nicht so richtig im eigenen Halbfeld da zu Falten haben kommen lassen oder sich entfalten lassen wollten. Und das haben sie deswegen so gut zelebriert, weil sie schon sehr hoch gestanden sind und sehr hoch da mit einer Manndeckung die Niederländer zurückgepresst haben. Und die Niederländer haben ein paar Veränderungen ja auch drinnen in ihrer Startelf. Zum Beispiel ein Torschütze, der ist gar nicht dabei.
0: Ja, Somerville ist nicht dabei. Brobbery ist reingekommen. Das ist die einzige Änderung. Die Schweden haben keine Änderung vorgenommen. Da kommt ein bisschen mehr Tempo in das Spiel. Aber ich finde schon immer mutig, einen Torschützen rauszunehmen, der erst vor dieser WM Somerville überhaupt zu Länderspielen kam, dann hier sein erstes Tor gemacht hat. Aber Ronald Koeman, der richtet natürlich die taktische Ausrichtung auch dann nach dem Gegner aus. Jetzt hören wir den Countdown. Michael Oliver, auch ein Europäer, pfeift dieses Spiel der Engländer. Wir sind also super gespannt auf diese Partie in Houston und die Niederländer werden das Spiel jetzt eröffnen.
2: Michael Oliver, über 420 Einsätze in der englischen Premier League. Dazu 7 Einsätze bei Europameisterschaften. Das ist seine 2. WM und heute für ihn hier das 1. Spiel. Martina hat schon gesagt, ein ganz erfahrener Mann, wo wir eigentlich davon ausgehen können, dass er ähnlich wie auch Felix Zweier gestern hier eine sehr, sehr gute Partie hinlegen wird. So, der Ball erstmal über die Grundlinie schon mal rübergegangen, als die Niederländer da in Richtung 5-Meter-Raum der Schweden geschossen haben. Deswegen gibt's Abstoß vom Kasten von Christopher Nordfeldt. Er verdient zu Hause in Schweden sein Geld. Ist schon ein sehr, sehr erfahrener Mann. Dieser Nordwelt hat inzwischen schon 36 Jahre auf dem Buckel bei AIK Solna unter Vertrag. Man weiß, was man an ihm hat. Er ist jetzt nicht der Beste beim Rauslaufen, aber immer noch sehr, sehr gute Reflexe. Vor allen Dingen auf der Linie, wurde mir zumindest gesagt, er wird es heute gebrauchen können. Vor allen Dingen bei Standardsituationen. Wenn ein Virgil van Dijk zum Kopfball mit nach vorne geht. Zuletzt hat es ja geklappt gegen die Japaner. Van Dijk unter anderem mit einem Kopfballtor, als er sich dann bei Standardsituationen mit in den gegnerischen 16-Meter-Raum geschlichen hat. Weiter Abschlag schon mal auf die Seite der Niederländer. Die sind sofort dazwischen mit Dumfries. Rechte Seite flach über die Mittellinie rübergespielt. Über Marlen geht es dann vorbei an den beiden Innenverteidigern. Dachte ich, aber da hat ja Isaac Hien aufgepasst und den Ball erstmal mit Hilfe eines Niederländers dann über die linke Außenlinie gebracht. Es bleibt beim 0:0. 1,5 Minuten sind durch. Ein flottes Spiel, das erwarte ich. Alles andere würde mich heute schon wundern.
0: Ja, würde mich ehrlich gesagt auch wundern. Und ich finde, die ersten 98 Sekunden, die lassen doch Versprechen offen, dass es hier flott wird. Weil gerade die Niederländer sind unter Zugzwang. Die dürfen nicht abwarten. Die Schweden haben da schon durch ihren grandiosen Erfolg gegen Tunesien etwas mehr die Option, etwas abwarten zu spielen. Wenngleich das nicht so ihr Stil ist. Weil sonst schießt du keine 5 Tore gegen Tunesien, wenn du in deinem ersten WM-Spiel erstmal auf irgendwas wartest und dann zack sind die 90 Minuten rum und Spanien hat gewartet und gewartet und 0:0 gegen Kap Verde gespielt. So schnell kann das gehen. Die Schweden jetzt im Ballbesitz über die rechte Seite, aber die Niederländer laufen sie sehr, sehr früh an. Sie haben da ganz große Probleme, sich da in der Offensive zu entfalten. Deswegen wird noch einmal der Torhüter Christopher Nordfeld mitgenommen. Das ist übrigens der einzige von 22 Spielern, die hier auf dem Rasen sind, der in dem Heimatland spielt. 90% verdienen ihr Geld in der Premier League.
2: Absolut, so ist es. Überhaupt sehr, sehr viele Stars heute hier auf dem Platz. Also völlig egal, wo sie ihr Geld verdienen. Bei Aston Villa, bei Atalanta Bergamo zum Beispiel. Es sind jetzt mal 2 bei den Schweden. Dann auch noch Holstein Kiel, dürfen wir nicht vergessen. Alexander Bernhardsson spielt heute auch ja von Beginn an. Mit dabei Udinese, italienische Liga. Über Ayari habe ich schon gesprochen. Da könnte Fabian Hürzeler eine ganze Menge erzählen. Das ist nämlich der Trainer von Brighton & Hove Albion in der englischen Premier League und bei ihm ist er unter Vertrag. Wie gesagt, sein Doppelpack mit Weitschüssen gegen Tunesien hat schon gezeigt, dass er einer ist, der auch ein ganz feines Füßchen hat. Ich kann das erzählen, weil die Niederländer erstmal tief in der eigenen Hälfte stehen, kommen jetzt über die linke Außenbahn, mal über die Mittellinie drüber. Dann kommt der Flachpass links auf Gakpo, dann geht's wieder zurück in die Innenverteidigung zu Virgil van Dijk und der aus dem Gelenk erstmal in den 16-Meter-Raum rein. Halblinke Position, der Brobbey ist mit nach vorne gegangen, aber Grafenberg besser gesagt, sogar als letzter noch dran gewesen. Aber der Ball ist dann eben über die Torlinie, über die Torauslinie gegangen. Und das bedeutet, es gibt den nächsten Abschlag für Christopher Nordfeld. Ronald Koeman hat schon das Tablet aufgeschlagen, diskutiert wild mit seinem Co-Trainer auf der Bank. Ist nicht so zufrieden gewesen, auch natürlich die Medien in den Niederlanden. Ich lese das ja dann immer gern, lass das übersetzen und schau da mal, was so zu Hause in den jeweiligen Ländern geschrieben wird. Und da ging es dann eben auch um die Taktik, aber es ging nicht um Somerville, sondern es ging darum, dass er eben Depay gebracht hat, wo man gesagt hat, der ist längst über den Zenit, hätte gar nicht nominiert werden dürfen und er hat ihn dann viel zu früh reingeschmissen. Ich weiß nicht, tatsächlich der Top-Torschütze, der erfolgreichste in dieser Mannschaft, was die Tore angeht, ob man den dann zu Hause lassen kann. Das ist ja immer so ein Ding, Martina, gell? Mit Medien kannst du es ja nicht recht machen. Er lässt ihn zu Hause, dann heißt, den musst du doch mitnehmen, der erfolgreichste, was die Tore angeht, nimmst ihn mit, dann heißt, schau mal an, ist doch ein alter Kerl, was willst du denn mit dem?
0: Ja, und wenn du mitnimmst und lässt ihn auch noch spielen, ist es das Allerschlimmste, das geht ja überhaupt nicht. Aber der Trainer hat das letztendlich zu entscheiden, der entscheidet zum Wohle und Wehe seiner Mannschaft. Ich nehme da immer das Zitat von Didier Deschamps nochmal aus meiner Hosentasche. Der hat vor der WM in Russland bei der Nominierung auch sehr viel einstecken müssen, ob seines damals noch 23-Mann-Kaders. Und dann wurde er gefragt, ob er denn die besten 23 Spieler mitgenommen habe. Hat er geantwortet, nein. Ich habe die 23 mitgenommen, die die beste Mannschaft ergeben. Und 6 Wochen später war er Weltmeister. Brauche ich sonst noch was? Nein.
2: So ist es. Jetzt die Niederländer. Linke Seite drinnen im 16-Meter-Raum in Grafenberg ins Zentrum. Tor! 1:0! Super Tor gemacht von dem Mann, den sie genau dahin bekommen wollten. Brian Brobbey, der heute von Beginn an ran darf. Und alle, die vielleicht heute sich gedacht haben, was denn? Der Somerville ist draußen und den Brobbey bringst du. Du wolltest einen Konterstürmer bringen. Unbedingt, das bin ich mir sicher. Das ist das gewesen, was Ronald Koeman da im Sinn hatte. Und der Brobby ist in der Show. Linke Seite, Grafenberg macht den Ball schnell. Kopfball, Brobby leitet sogar erstmal mit einem Hackentrick das ein. Über Reinders geht's dann auf den linken Flügel raus. Grafenberg bringt den Ball in den Fünfer im Zentrum. Brobby völlig frei. Und wenn er nicht rangekommen wäre, dann hätte auch noch Daniel Mahlen Danke gesagt. Warum? Weil die beiden Innenverteidiger nicht gut ausgesehen haben. Isa Kien und der Kapitän Viktor Lindelöf. Beide hätten da eigentlich besser stehen müssen. Beide sind nicht richtig gut postiert gewesen zum Ball und deswegen kein Problem für Brobby, den Ball vorbeizuhauen an Christopher Nordfeld, der da keine Chance hatte. 1-0, super Angriff, Martina. Und wenn du als Trainer den Brobby von Beginn an bringst und den Summerwell draußen lässt, dann glaube ich, kann geschrieben werden, was man will. Dann stellt sich der Koeman hin und sagt, so, wo sind meine Kritiker? Moment. Ah, ich höre nichts. Woran kannst du?
0: Ich höre nur Applaus.
2: Ja.
0: Ich höre nur Applaus, weil der Brobby ein Tor gemacht hat. Was ein Angriff vom Torhüter in die Mitte auf Gakpo, der in die Mitte und Tor. Also, wenn das mal kein Speed war, richtig, richtig stark. Das Tor erzielt, 5. Minute, 1-0 für die Niederländer. So, und jetzt müssen die Schweden zeigen, was sie können. Sind da schon im 16er drin. Abschluss gehalten von Verbrücken. Das war mal eine gute Antwort. Sofort reagiert die Schweden da über die rechte Seite. Und Bart Verbrücken, auch er spielt ja in Brighton. Ich glaube, das ist heute eine Stammelf von Brighton & Hove. Hat da super reagiert gegen Viktor Gyökeres, den Star vom FC Arsenal. Er wird da sehr gehypt, er wird geliebt von den Fans beim FC Arsenal und auch natürlich bei den Schweden. Eckball von der rechten Seite für die Schweden. Erst einmal kurz ausgeführt, kommt den Ball zurück. Die Möglichkeit jetzt mal in die Mitte zu flanken. Da ist Heen mit nach vorne gekommen, der Innenverteidiger. Und der lässt nicht nur den Ball titschen und der geht ins Aus, sondern er stand auch noch im Abseits. Also da kam jetzt irgendwie alles zusammen. Und es gibt auf jeden Fall Ballbesitz für die Niederländer. Und ich habe so den Eindruck, dass die Schweden sich jetzt erst einmal davon erholen müssen. Das hatten sie jetzt nicht so auf dem Zettel, dass sie 0-1 hinten liegen. Aber dass das auch so zack, zack, zack ging mit den Passstaffetten und sie vornehm ausgedrückt nur Zuschauer waren.
2: Der Passagier sozusagen, so sagt man das immer im Wintersport, wenn beim Ski Alpin der Ski macht, was er will und du es irgendwie nicht mehr aus der Hüfte stemmen kannst, dann heißt es immer der Passagier und genauso was da zugeguckt, nur immer einen Schritt zu spät gewesen und letzten Endes dann mit ansehen müssen, wie die Niederlande in Führung gegangen sind. Jetzt rechte Seite mal die Schweden mit dem Versuch, ein bisschen Druck aufzubauen über Nygren. Rückpass allerdings erstmal wieder zu Verbrücken. Der haut den Ball in Richtung Mittelkreis rein. Dann der Grafenberg mit dem Kopf. Vorne Brobby macht den fest über Daniel Mahlen. Ist aber erstmal alles zugestellt. Zu viel Betrieb außerhalb des Mittelkreises. Und der unparteiische Michael Oliver zeigt an, nee, ist ein Foulspiel gewesen. Und dann gibt's nur einen kurzen Augenkontakt mit ihm. Und er zeigt sofort an von seiner Gestik, nee, kommt gar nicht zum Diskutieren an. Ist alles richtig, so was ich gesehen habe und fertig. Das fand ich ja gestern tatsächlich so schlimm beim Spiel. Oder nee, heute ist es ja gewesen, früh um 5. Das Spiel der Türken, als sie da verloren haben mit 0-1 gegen Paraguay. Alle 3 Minuten eine Diskussion. Gefühlt, ich habe schon gesagt, der Schiedsrichter ist in 5 Minuten mehr wortelos geworden als meine Frau bei mir den ganzen Tag. Also das ist wirklich.
0: Die kommt bei dir aber noch nicht zu Wort, oder?
2: Oder so. Jetzt Achtung, wieder Flanke ins Zentrum rein. Rechte Seite, Grafenberg von hinten nachgeschoben. Nochmal Dumfries von der rechten Seite eingelaufen. Aber die Niederländer schätzen nach, nachdem die Schweden sich erst einmal befreit hatten. Hintenrum wird gespielt über Van Dijk, 5 Meter von der Mittellinie entfernt. Flachpass diagonal über die Mittellinie in den Mittelkreis rein. Halb rechts hilft noch Van Hecke mit, der ein sehr gutes Spiel gemacht hat gegen die Japaner. Über halb rechts Grafenberg wieder ins Zentrum zu Frankie de Jong. Dann geht's ganz rechts raus. Nochmal zu Dumfries, der nimmt Grafenberg mit im Rückraum. Van Hecke parallel zur Mittellinie durch den Mittelkreis durch auf Van Dijk. Und dann geht's wieder ganz links raus in der Hoffnung, dass da vielleicht mal was passieren kann. Aber das ist tatsächlich immer wieder sehr schnell, was über links kommt. Über Cody Gakpo. Brobby unterstützt ihn teilweise noch. Und im Zentrum, ja, da kommt dann entweder der Grafenberg noch mit oder Daniel Mahlen ist da. Das ist schon eine gute Qualität, die die da haben. Und vor allen Dingen, sie verschieben momentan sehr, sehr schön immer wieder ihre Ketten schauen, dass sie zu zweit oder zu dritt dann da sind. Das Ganze auch vor den Augen von Arsène Wenger, der sich dieses Spiel hier ansieht.
0: FIFA-Präsident Gianni Infantino hat sich auch einen guten Platz ausgesucht. Der sitzt nämlich dem schwedischen König rechts von ihm, Willem Alexander und Königin Maxima sind hier und gucken sich das Spiel an. Also wenn wir das Spiel Niederlande-Japan noch vor Augen haben, André, wie langsam war das, wie behäbig war das von den Niederländern? Also da muss wirklich was vorgefallen sein, positiver Art im Teamquartier. Das ist eine ganz andere Mannschaft, die sich heute hier in Houston präsentiert, ja, in den orangefarbenen Trikots der Niederländer. Viel mehr Zugriff aufs Spiel. Man hat so den Eindruck, da ist auch viel mehr Wille dabei, das hier heute zu rocken. Manchmal ist es ja wirklich so, du brauchst irgendwie so einen Hallo-Wach-Effekt. Jetzt kommt der Hallo-Wach-Effekt über die rechte Seite von den Niederländern. Flanke in die Mitte, nein, Kopfball abgelegt. Aber da kam wenig Dampf noch hinter den Ball und es war auch keiner in der Mitte frei nach dem Kopfball von Gravenbrech. Und deswegen Ballbesitz über Christopher Nordfeldt, den Keeper der Schweden. Der schlägt den jetzt erstmal weit nach vorne und versucht da Gökeresch mit ins Spiel zu bringen. Das gelingt ihm aber nicht, weil sie da aufgepasst haben. Und die Innenverteidiger der Niederländer um Virgil van Dijk, die sind nicht nur groß, sondern

0: Vor allen Dingen momentan immer wieder über Cody Gakpo im Zentrum Grafenberg und vorne ist Bobby. Ecke kommt in den Fünfer rein. Erstmal geklärt, raus per Kopf von Gyökeres, der hinten selbst mit aushilft. Raus aus der Box, rüber über die Linie. Das bedeutet also, es gibt jetzt wieder einen Einwurf für die Niederländer, die genau diese Räume, die sie bekommen, auch wunderbar bespielen. Ich habe schon gesagt, sehr viel geht über die linke Außenbahn, über rechts bislang sehr wenig. Das war gegen die Japaner noch anders. Sehr viel über Dumfries, der ist momentan nur der Zuschauer, bietet sich aber auch immer wieder an. Ganz links mit dem Außenriss jetzt der Versuch, den Ball in den Fünfer reinzubekommen. Hinten, so auf Höhe des Elfmeterpunktes, wäre Brobby gewesen und halb rechts auch noch Daniel Malen. Gakpo zeigt an, hätte gerne da einen Freistoß bekommen. Aber ist auch ein bisschen weggerutscht und Graham Potter muss sich tatsächlich ein bisschen was einfallen lassen. Denn ich glaube, diese offensive Ausrichtung, so nach dem Motto, was gegen Tunesien geklappt hat, wird ja wohl gegen die Niederländer auch klappen. Das funktioniert nicht so. Das war besser bei den Japanern, die nicht ganz so hoch gestanden sind, so den Tick tiefer nur, Martina. Aber das hat sich bemerkbar gemacht, weil du einfach gerade so einen Gakpo eigentlich sehr stark aus dem Zentrum, aus dem Flügel rausgenommen hast. Und Frankie de Jong, den wir sehr geschimpft haben gegen Japan, der war überhaupt nicht im Spiel drin, weil er meistens das Tempo verschleppt hat.
1: Ja, und die Japaner standen ihn einfach auf den Füßen, ne? Diese japanische Spielweise, immer alles zu geben, Leidenschaft auch reinzuwerfen. Die haben sie überhaupt nicht zur Entfaltung kommen lassen und da die Schweden selber mitspielen wollen, haben sie halt einfach die Räume, die Niederländer führen, seit der 5. Minute mit 1:0 Brian Brobbey reingekommen für den Torschützen. Somerville aus dem ersten Spiel der Niederländer macht hier sein Tor. Da kann sich auch der Trainer Ronald Koeman freuen, aber ich glaube, der Trainer freut sich nicht, weil er weiß ja, was er tut. Und er wusste, ein schneller Spieler, der tut meiner Mannschaft gut. Jetzt kommen die Niederländer schon wieder, diesmal über die rechte Seite, über Daniel Malen, der spielt den Ball nochmal zurück auf Gravenbrecht, der ist etwa 18 Meter vor dem Tor, rechter Fuß, spielt den Ball in die Mitte, jetzt kommt er zu ihm nochmal zurück, aber da ist dann dein Spieler am Abseits. Na ja, genau, hat ein bisschen lang gedauert. Haben sie fast alle das Spielen schon eingestellt und das englische Gespann hat dann irgendwann auch mal gepfiffen. Michael Oliver, der eigentlich schon in der ersten Runde der Vorrundenspiele zum Einsatz kommen sollte, hatte eine leichte Muskelverletzung, wurde dann durch den Franzosen Le Tichier ersetzt und kommt jetzt hier zu seinem Spiel. Der wird schon noch mehr Spiele bekommen, allerdings mit der Einschränkung, die Engländer sind ja schon hier eine Mannschaft, die mit dem 4-2 gegen Kroatien auch stark performt haben. Da hat es dann manchmal der Schiedsrichter aus dem Land, auch wenn er selber Weltklasse ist, ein bisschen schwieriger.
0: Das ist im Frauenfußball genauso, habe ich von dir gelernt. Deswegen kommen auch Schiedsrichterinnen aus den USA für Finals selten zum Einsatz, weil einfach im Frauenfußball die Spielerinnen der USA sehr, sehr erfolgreich sind. So, jetzt schon wieder ein Fehlpass von den Schweden und die Niederländer schwärmen aus. Links ist Gakpo völlig frei. Tijani Reinders zieht dann selber mal in Richtung Zentrum und wollte dann draufhauen, ist ihm auch gut gelungen, aber letztens der Ball noch geblockt worden. Ich glaube, sogar ein Schwede noch dran gewesen, das müsste dann eine Ecke geben. Das geht natürlich zu leicht, einfach aus der eigenen Hälfte, aus der Viererkette rausgeschossen, den Ball und dann flach direkt vor die Füße von Reinders. Reinders kombiniert sich dann in den Strafraum rein, legt sich den Ball von links nach rechts, kommt dann leicht zu Fall, auch noch vor ihm zwei Schweden gewesen, aber er hat keinen Schweden mehr angeschossen, ist dann tatsächlich über die Grundlinie rübergegangen. Abstoß jetzt im 16-Meter-Raum von Christopher Nordfeld und der Ball geht jetzt erstmal zum Schiedsrichter. Michael Oliver sagt ihm da was und dann geht der Ball wohin?
1: Dem ist die Luft ausgegangen.
0: Ach, dem ist die Luft
1: ausgegangen. Der wird jetzt ausgetauscht. Und die Schweden haben das zum Anlass genommen, auf der anderen Seite den Abstoß auszuführen. Jetzt wieder über ihren Torhüter, über Christopher Nordfeld. Der schlägt die Bälle sehr weit weg, diesmal auch sehr unkonzentriert, weil er geht nämlich in Seiten aus. Ich habe so ein bisschen den Eindruck, er schlägt sie deswegen weit weg, damit er erstmal die Niederländer vor seinem Tor weghält. Weil die nutzen das auch sehr aus, dass die Schweden da nicht so einen richtigen Zugriff in ihrer Defensive kriegen auf das Spiel und auch im Mittelfeld. Nicht sie laufen, aber sie laufen hinterher. Und die Niederländer laufen jetzt über die linke Seite, über Mickey van de Ven. Er gibt den Ball erst einmal nochmal zurück in den Rückraum auf Gravenberch. Der nochmal quergelegt auf Daniel Malen. Jetzt raus über die rechte Seite, Flanke in die Mitte. Brobbey, Tor! 17. Spielminute! Brian Brobbey! Was ist das denn hier in Houston? Oranje jubelt! Und die Schweden wissen nach 17 Minuten schon jetzt nicht mehr, wo hinten und vorne ist. Haben die nicht mit dem Brobbey gerechnet? Wussten die nicht, was das für ein Spieler ist? Also, Chapeau, Ronald Koeman. Das ist ein Trainerschachzug. Ich mag das ja, wenn Trainer positiv die Spiele entscheiden, weil sie sich bei ihren Wechseln taktisch was überlegt haben. Dann ist das im Moment

0: Eine 1 mit Sternchen für Ronald Koeman.
1: Daniel Malen auf den rechten Flügel zu Dumfries, der in den Fünfer rein. Und dann rutscht Brobe einfach mal mit rechts in den Ball. Im Fünfer ist vor dem Torwart dran, vor Christopher Nordfeld. Und die Kugel geht ins Tor und es steht dann also 2 zu 0 für die Niederländer gegen die Schweden. Und das haben sie super und mustergültig tatsächlich rausgespielt. Und da hat Martina schon völlig recht, wenn sie sagt, das ist ein taktischer, sehr, sehr guter Schachzug gewesen von Trainer Ronald Koeman, dass ihm das so fantastisch da gelungen ist, den Bobby vorne immer wieder auch in die Show reinzubekommen. Warum? Weil er ein herausragender Konterspieler ist, blitzschnell auch im Antritt. Und das machen sie wirklich sehr, sehr gut. Ball jetzt über die linke Außenlinie rübergegangen. Einwurf für die Schweden über Gudmundsson. Dann nochmal zurück in die Innenverteidigung zu Lindelöf, der auch nicht gut ausgesehen hat. Vor allen Dingen, jetzt haben sie es mal über rechts über die Außenbahn gespielt. Und dann haben sie aber Dumfries nicht richtig unter Kontrolle bekommen. Und im Zentrum dann auch Bobby völlig blank gewesen. Das reicht natürlich nicht mit der Verteidigung, wenn du da so schwach dran bist. Abschlag erstmal wieder von Christopher Nordfeld. Das Ganze tief rein jetzt mal in die Hälfte der Niederländer. Vorne ist ja einer gestanden, der es normalerweise kann, nämlich Viktor Gyökeres, aber der kommt momentan überhaupt nicht zum Einsatz. Warum? Weil Van Hecke bei ihm ist, und wenn Van Hecke tatsächlich mal ein bisschen weiter vorne ist, hilft ja auch noch Virgil van Dijk. Also 2-0 für die Niederländer und beide Tore wirklich sehr, sehr gut rausgespielt. Jetzt wieder über die rechte Seite, tief in der eigenen Hälfte, über Dumfries ins Zentrum reingespielt, über Van Hecke, der nochmal steil nach vorne auf Frenkie de Jong, 10 Meter von der Mittellinie entfernt, könnte jetzt gleich durch den Mittelkreis durchgehen, kurz abtropfen lassen, Grafenberg auf halb rechts raus, dann nochmal Dumfries direkt auf Höhe der Mittellinie, so 10 Meter davon entfernt, auf Van Hecke parallel durch den Mittelkreis hindurch auf Virgil van Dijk, und dann der Flachpass auf de Jong, nimmt am rechten äußeren Rand noch einmal Dumfries mit, und so, Martina, kombinieren sie sich peu à peu ein bisschen weiter nach vorne rein in Richtung 16er der Schweden, die überhaupt nichts machen. Die stehen jetzt so in der Christbaum-Taktik da, wie ich es nenne, mit einem 4-3-2 und vorne noch ein Stürmer. Aber sie kommen einfach nicht durch.
0: Sie sind nicht im Spiel. Sie sind ganz klar nicht im Spiel. Völlig überrascht von dem, was die Niederländer hier bisher in Houston geboten haben. Noch keine 20 Minuten gespielt. 2-0 für die Niederländer, die jetzt schon wieder über die rechte Seite kommen. Also ich glaube, Graham Potter, der Trainer der Schweden, der sehnt die Trinkpause herbei, um seine Mannschaft neu einzustellen und ihnen Instruktionen zu geben, weil das ist irgendwie so, als ob die neben ihren Puschen stehen, ja, oder ob ihnen jemand die Schnürsenkel verknotet hat, weil das ist heute nicht das Team der Schweden, was Tunesien 5-1 geschlagen hat. Da muss irgendwas auf diesen vielen Flügen kreuz und quer durch die Ausrichterländer verloren gegangen sein, dass die Schweden heute so lebt. Aber klar ist auch, wenn du nach 6 Minuten oder nach 5 Minuten das erste Gegentor kriegst und nach 17 Minuten das zweite, dann ist da auch erstmal nicht mehr viel mit Luft holen. Und die Niederländer, wenn wir sie nicht selber zusammen gegen Japan gesehen hätten, André, würden wir heute denken, ja, das ist genau das, wie die Niederlande spielen.
1: Ja.
0: Das ist schon stark, wie man sich auch innerhalb von so ein paar Tagen, du hast es angesprochen, wie die Medien mit den Niederländern umgegangen sind, so wieder neu aufstellt.
1: Heute, Stand jetzt, wird es auf jeden Fall sehr viel Lob geben für Ronald Koeman und diesem Schachzug, das Herr Brobe von Beginn an gebracht hat. Übrigens das 99. WM-Tor für die Niederländer. Nur eines noch, dann werden sie als 8. WM-Mannschaft im Club der 100er aufgenommen. Und auch für Brobby ist es was Besonderes. Und bleiben aber erstmal jetzt bei dem Angriff der Niederländer, die schon wieder versuchen, über Tijani Reinders ins Zentrum nach vorne zu kommen. 20 Meter zum Tor. Und dann Umschaltmoment von den Schweden, mal durchs komplette Mittelfeld durchgerannt. Kein Foulspiel, sagt Michael Oliver. Obwohl das, glaube ich, Nygren gerade anders gesehen hat im Zweikampf mit Dumfries. Fällt da, aber auch da gibt es keine Diskussionen. Doch, jetzt Michael Oliver hat das Spiel doch unterbrochen. Geht dann nochmal zu Frenkie de Jong hin. Ich glaube, der hat sich ein bisschen aufgeregt gehabt. Ich dachte eigentlich, Oliver lässt es weiterlaufen. Dumfries hat da ganz leicht geschoben noch. Und dann fällt auch der Schwede hin. Aber ja, es geht tatsächlich weiter. Kein Foulspiel. Es wurde nur ein bisschen verschleppt, das Tempo, weil Michael Oliver da noch geredet hat. Und dann haben sie auch das Spielen eingestellt und haben mal gewartet. Was macht der Schiedsrichter mit Frenkie de Jong? Ach, okay, nur kleiner Plausch. Na, dann spielen wir den Ball wieder nach vorne. 2-0 für die Niederländer. Und dieser Treffer von Brobe ist das schnellste Tor für Holland bei einer Weltmeisterschaft seit Robin van Persie 2014 gegen Brasilien gewesen. Das allerschnellste allerdings, ich möchte es gar nicht sagen, aber ich muss es leider, das war das WM-Tor 1974 in der 2. Minute.
0: In München.
1: Ja.
0: Aber okay, ich meine, wir wissen ja alle, dass es einen sowas von berechtigten Foul-Elfmeter für die deutsche Mannschaft gegeben hat. Und dass Gerd Müller mit seiner fantastischen Art, Tore zu schießen, Ball annehmen, Popo ein bisschen rausstrecken, drehen, schießen und einfach nur den rechten Arm nach oben reißen, einmal hochspringen, das Tor bejubelt hat. Das haben wir ja alle noch irgendwie so vor Augen. Ja, und die Niederländer, die immer irgendwie dazugehören, aber noch nie was gewonnen haben, haben da einmal mehr ein bisschen in die Röhre geguckt. 1978 haben sie ja dann direkt wieder das Finale erreicht, 1-3 nach Verlängerung gegen Argentinien verloren. Und jetzt gibt es die Trinkpause. Wir haben zwei europäische Mannschaften. Wir hören mal kurz rein.
1: Leichte Pfiffe auf jeden Fall da. Also es ist nicht so wie gestern bei USA gegen Australien.
0: Haben sie alle gejubelt.
1: Haben sie gejubelt. Dann kam noch Bon Jovi mit Living on a Prayer. Übrigens, ich kann den Text inzwischen auswendig. Auch das ist die Fußball-Weltmeisterschaft. Man geht mit einem ganz neuen Gefühl nach Hause und ins Hotel dann rein und sagt, Mensch, Living on a Prayer. Ich dachte mal, ich wäre eigentlich so, was Musiktexte angeht, wie sagt meine Frau immer, der Texttrottel, ja, weil ich mir nichts merken kann in der Richtung. Aber Living on a Prayer, das kann ich dir jetzt in der Früh um 2, wenn du mich wächst, sofort aus dem Stand raus krakeln.
0: Ich probiere das morgen früh.
1: Du wächst nicht, genau.
0: Wir sind beide auf dem gleichen Stockwerk. Einer geht immer den Ostflügel, einer in den Westflügel, wenn wir gemeinsam aus dem Aufzug steigen. Aber das werden wir schon hinkriegen mit dem Wetten. Einzig, André, du kannst mir vorsingen, was du willst. Ich bin nicht textsicher.
1: Ja.
0: Also ich würde dir immer nachts um 2, würde immer sagen, morgen früh serviere ich dir das Rührei. Definitiv beim Frühstück, weil du bist textsicher.
1: Was sagst du zu den beiden Toren? Was sagst du zum Auftritt der Niederländer in den ersten 20 Minuten und vor allen Dingen auch zu diesem schnörkellosen Spiel, das sie da zeigen?
0: Also das ist ja genau so ein Fußball, wie wir ihn eigentlich sehen wollen. Wer will denn Hackespitze 1, 2, 3 und noch dreimal durch die Hosenträger und nochmal Übersteiger, Nein, schön über die Flügel gespielt, einmal links, einmal rechts in die Mitte. Du hast einen Spieler mit Brian Brobby, der so ein Vollstrecker ist, der einfach seine Stiefelspitze noch an den Ball kriegt. Also ganz, ganz stark, was die Niederländer hier spielen. Und ich sage es noch einmal, wenn wir nicht dieses Spiel Niederlande gegen Japan vor Augen hatten, wo wir dachten, oh wei, wie kommen die Niederländer in dieses Turnier rein? Wie lange wollen die hier bleiben? Und jetzt spielen die so ein Spiel, das ist ja das, wir haben eine XXXXL-WM, aber du musst möglichst bis zum letzten Spiel dabei bleiben und dann deine beste Leistung zeigen und irgendwie durch die Gruppe durchkommen. Und das ist immer schon so gewesen, wenn die K.O.-Phase, die jetzt etwas länger ist, eben durch das 16. Finale, wenn die K.O.-Phase bei einem Turnier beginnt, beginnt ein Turnier von vorne. Und die guten Mannschaften müssen sehen, dass sie gut durchkommen, dann bleiben eh nur die Besten übrig und dann musst du deine beste Leistung zeigen. Deswegen ganz, ganz stark. 25 Minuten gespielt. Die Niederländer führen 2-0 gegen die Schweden. Wollte ich gerade sagen, es ist eine Kuhglocke, aber ich kenne mich nicht so gut aus. Es war keine Kuhglocke, es war ein Trommler.
1: Ja, also ich glaube, ich gucke mal nach oben hin. Nee, es steht tatsächlich keine Schweiz drauf. Die Trikots sind auch orangefarben und blau. Aber tatsächlich so im ersten Moment, so vom Geräuscheteppich, kann das immer eine Kuhglocke sein. Und vielleicht hat sich auch ein Schweizer da rein verirrt und wir wissen es gar nicht. Aber wenn wir mal in dieses Rund von Houston schauen, in dieses Stadion, das mit mehr als 72.000 gefüllt ist, dann sehen wir wirklich in erster Linie Fans von Oranje und ein paar Schweden, die auch noch gekommen sind, die schauen ziemlich betröppelt rein. Aber, und das müssen wir auch sagen, Martina, wir haben jetzt schon gemerkt, dass diese Viertelpause, so nenne ich es jetzt einfach mal, oft dazu geführt hat, unter anderem auch bei der deutschen Mannschaft gegen Curaçao, dass der Trainer das Team wieder anders eingestellt hat und plötzlich haben wir da einen anderen Schnack auf dem Platz gehabt. Und jetzt bin ich mal gespannt, ob auch Graham Potter, das ist der Trainer der Schweden, möglicherweise hier etwas angepasst hat und es jetzt anders laufen wird, als das in den ersten 20 Minuten der Fall gewesen ist.
0: Ja, ist ja schon einer. Er hat einen Master in Sozialwissenschaften gemacht, Thema Führung und emotionale Intelligenz. Also das habe ich mir, als ich das heute so bei der Vorbereitung las, gedacht. Also nach der ersten Trinkpause gucke ich jetzt mal ganz genau, was die Schweden machen, weil da kommen sie jetzt auch über die rechte Seite, haben vielleicht nochmal die Instruktionen bekommen, konnten es aber nicht umsetzen. Er ist ja in Östersund in Schweden sehr, sehr lange Trainer gewesen, daher auch seine Affinität zu Schweden. Und da ließ er die Spieler, das erzähle ich gleich, wenn der Angriff der Schweden rum ist, in einer lokalen Theaterproduktion vor Tausenden von Fans mitwirken, unter anderem bei Tschaikowskis Schwanensee. Und dadurch sollten seine Spieler an Selbstbewusstsein gewinnen und ihre Komfortzone verlassen. So, jetzt gucken wir mal, ob das Selbstbewusstsein der Schweden nach der Auszeit gewachsen ist. Und in der Komfortzone, da ist heute kein Platz, weil da sind die Niederländer drin.
1: Die Komfortzone müssen die Schweden vor allen Dingen jetzt mal verlassen. Jetzt gibt's mal einen Einwurf in Richtung 16-Meter-Raum der Schweden. Wird ausgeführt, der fliegt hoch an die 5-Meter-Raumkante ran und dann Weitfallschuss, aber auch das ist einfach Pech. Karlström trifft direkt Lindelöf im Gesicht aus 2 Metern. Michael Oliver hat unterbrochen, weil Lindelöf dann nicht zu Boden gesunken ist, aber sich die Hand vors Gesicht gehalten hat. Der wäre tatsächlich aufs Tor gegangen. Und ich sagte eins, der wäre reingegangen, weil das war eine super Schusstechnik. Der wäre aus Sicht des Schützen rechts oben in den Knick reingegangen. Aber hätte, wenn und aber ist nicht passiert, weil das Gesicht von Lindelöf eben da gewesen ist. Schweden müssen vor allen Dingen ihre Abwehrschwäche jetzt in den Griff bekommen. Lager, Bielke und auch Lindelöf haben noch überhaupt keinen Zweikampf gewonnen. Kien auch nur 38%. Wenn du eine 4er-Abwehrkette hast, wo 2 davon überhaupt noch nichts gewonnen haben und der andere 38%, dann weißt du, wenn du auf den Spielstand schaust, 2-0 für die Niederländer.
0: Ja, sie sind überhaupt nicht im Spiel drin, von Anfang an nicht, weil das erste Tor halt auch so früh fiel, nämlich vorbereitet von ihm, von Cody Gakpo, der jetzt auf der linken Seite ist, viel agiler als im Spiel gegen die Japaner, nicht nur wegen seiner Torvorbereitung, aber auch, weil er viel mehr läuft und er läuft auch in die richtige Richtung, er läuft nicht nur mit, bekommt jetzt nochmal den Ball nicht zurück, weil die Flanke da von Van Hecke hängen geblieben ist, aber die Schweden schaffen es nicht, mit ihrem Ballbesitz auch einmal ein Spiel nach vorne, zum Beispiel über Gökeres, da überhaupt zu initiieren, dass Gakpo jetzt wieder auf der linken Seite seinem Gegenspieler, nämlich Lager Bielke, da so ein bisschen Knoten in die Beine dribbelt, entschiedet sich aber, da erst einmal zurückzuspielen. Dann ist wieder Van Hecke mitgelaufen, der seit dem ersten Spiel ein schönes blaues Pfeilchen auf dem rechten Auge hat, aber die Schweden kommen jetzt über die linke Seite. Jetzt haben sie mal Platz, jetzt könnten sie mal ausschwärmen. Gökeres mit der Flanke in die Mitte, schöne Ballannahme und dann verspringt Yasin Ayari der Ball. So ein feiner Techniker und ihm verspringt der Ball. Er, eines der Versprechen, 22 Jahre alt, der Schweden für die Zukunft, aber schon in der Gegenwart so stark gegen Tunesien. Er, der Sohn tunesischer Einwanderer nach Schweden. Aber ja, auch ihm passiert das mal, dass in aussichtsreicher Position der Ball nicht gestoppt werden kann.
1: Aber die Flanke, die war eine glatte 1, muss man sagen, von Gyökeres über die linke Seite. Das waren bestimmt so 20 Meter zum Tor, aus vollem Lauf dann wunderschön reingedreht. Und auf Höhe des Elfmeterpunktes steht dann eben der Spieler, den Martina gerade angesprochen hat, nämlich Ayadi, mit der Brust und dann leider zu sehr noch an die Schulter ranbekommen. Konnte den Ball also da nicht mehr richtig führen und deswegen sprang er nach vorne. Es war kein Problem für Bart Verbruggen, der eigentlich so gut wie überhaupt noch nichts zu tun bekommen hat. Ist ja auch noch sehr, sehr jung, gefühlt schon irgendwie seit einem ganzen Jahrzehnt dabei bei den Niederländern, aber 23 ist er erst. Auch er bei Brighton and Hove Albion, also Teamkamerad von Ayari. Sind einige dabei, die bei Brighton, Hove und Albion ihr Geld verdienen. Und er hat bislang wirklich auf seinen Kasten noch nichts Gefährliches bekommen. Jetzt mal die Schweden müssen aus der eigenen Hälfte rauskombinieren in Richtung Mittelfeld. Dann über die Mittellinie rübergespielt. Links wieder Gökeres gestartet. Ayari ist wieder im Zentrum. Diesmal kommt der Ball nicht so schön an. Ist aber auch keine Gökeres-Flanke gewesen, sondern Nygren, ehrlich gesagt, der da rangekommen ist. Also so viel muss noch sein. Dahinter war Gökeres, der diesmal nicht ganz so schnell da war. Und Nygren kriegt den Ball nicht mit so viel Effet und auch nicht am Innenverteidiger der Niederländer vorbei. Ball geht über die Seitenlinie. Linie, Einwurf wieder für die Schweden. Schnell ausgeführt über Lindelöf. Lindelöf jetzt auf Nygren, der ins Zentrum rein kombiniert. Da ist wieder Nygren und dann abgezogen. Nicht gut gewesen. Verzogen sogar noch ein bisschen. Ayari ist es gewesen, am rechten Torpfosten vorbei. Halbe Stunde durch. 2-0 für die Niederländer. Beide Tore gefallen durch Brian Brobbey. 1 in der 5. 1 in der 17. Minute. Trainer Graham Potter ist nicht amused, überhaupt nicht. Und die Niederländer bauen wieder ganz gemütlich auf über Van Hecke. Der trabt jetzt über die 16er-Linie rüber, spielt parallel zur Strafraumlinie dann auf Van Dijk. Der muss diesmal gar nicht mit nach vorne kommen, ja, von wegen Standardsituationen. Du merkst aber auch taktisch anders eingestellt. Die Japaner eher klein gewachsen. Deswegen, hey, Van Dijk, bei Standards bist du sofort vorne mit dabei. Oder wenn es da mal schnell geht, dass du aus dem Rückraum auch schießen kannst. Heute hier, nö, hinten dicht machen, vorne, das erledigen die anderen.
0: Und das erledigen sie richtig gut, Brian Brobbey mit seinen beiden Toren. Er, der für den Torschützen aus dem ersten Spiel der Niederländer, als sie 2-2 gegen Japan spielten, Somerville, hereinkam. Das ist auch mal gut, wenn du in deinem Quartett so viele Stürmer hast, die stechen Und da freut sich die Trainerseele. Kritik aus der Heimat hin, Kritik aus der Heimat her. Ronald Koeman hat es zu verantworten und das hat er heute richtig stark gemacht. Graham Potter, der schaut da auf seine Schweden und denkt sich da auch jetzt bei Gustav Lader, Bilke, Mann, sind das andere, die da in den Trikots stecken? Wo ist nur euer Mut geblieben? Wo ist eure Leidenschaft aus dem Tunesien-Spiel geblieben, dass ihr hier heute so auftretet und die Niederländer so in die Partie reinkommen lasst? Gustav Lagerbilke, 26 Jahre alt, ist übrigens schwedischer Adel, kann ich gerade noch erzählen, Nummer 254 auf der schwedischen Thronfolgerliste.
1: Wird eng für ihn.
0: Wird eng für ihn, aber vielleicht kann er ja heute noch ein paar Impulse setzen, dass es nicht ganz so eng wird.
1: 32 Minuten sind durch, 2-0 für die Niederländer. Schon wieder der Versuch mit einer Hacke von Tijani Reinders vorne Brobey einzusetzen. Aber der ist zwar sehr schnell und explosiv im Antritt, aber da ist er dann tatsächlich nicht mehr rangekommen. Über Nordfeld geht es dann erstmal wieder nach vorne Richtung Lindelöf. Der treibt den Ball vor sich her. Ganz links draußen am Flügel wartet schon Gudmundsson. Könnte gleich angespielt werden, macht er aber nicht. Vorne ebenfalls noch Ayari mit dabei, der jetzt hinten mit aushilft. Halb rechts geht's erstmal rüber zu Hien. Hien über die Mittellinie, Diagonale in den rechten Außenflügel. Und dann wieder über Hien jetzt in Richtung Zentrum. Mit dem Außenriss reingespielt auf Gyökeres. Und er hat den Ball zuerst am linken Fuß, legt ihn sich dann auf rechts, wollte dann schießen. Hat er dann auch gemacht. Und was rauskommt, ist ein kleines Kullerchen. Ist das tatsächlich Gyökeres oder ist das Manuel Neuer? Nee, da gab es doch diese komische Werbung, wo man dann früher mal von einem Getränkehersteller, der dann immer wieder da ein bisschen ein Späßchen gemacht hat, so, was, wer sind eigentlich diese ganzen Spieler? Und auch heute stelle ich mir tatsächlich die Frage, wenn ich die Schweden sehe, ist das die Mannschaft, die 5-1, Martina hat die Frage auch schon gestellt, gegen die Tunesier gewonnen hat? Oder ist es die Billigwahl von Temu, die du gekauft hast im Internet? Und diejenigen, die halt einfach nicht so ganz die Skills haben, wie die Schweden, die gegen Tunesien einfach so schön aufgespielt haben und vorne auch immer wieder Ayari reingebracht haben. Van Hecke bringt den Ball jetzt über die Mittellinie drüber. Im Zentrum Frankie de Jong geht ein bisschen nach vorne. Jetzt muss es auf die linke Außenbahn gehen in Richtung Cody Gakpo. Ball aufgenommen von hinten. Hilft auch noch Reinders noch mit. Wieder zurück zu Frankie de Jong. Es könnte zum Beispiel so ein Löffelball in Richtung Elfmeter. Punkt ansetzen, dreht sich um 180 Grad. Erstmal halblinks kommt Virgil van Dijk mit. Dann geht es an den linken Flügel. So 25 Meter zum Tor, wieder in den Rückraum auf van Dijk. Jetzt haben sie es gemütlich gemacht, Martina.
0: Ja, können sie auch, führen 2-0, 34 Minuten sind durch in Houston. Da kann man mal in diesem auf etwa 22 Grad runterklimatisierten Stadion mal kurz ein bisschen langsam machen. Es liegt jetzt an den Schweden, das Spiel an sich zu reißen. Sie haben ein paar Offensivaktionen gehabt, aber was sich dann in der Nähe oder im Strafraum tat, das war doch schlecht. Auch Gyökeres, der bei Arsenal so eine tolle Saison gespielt hat, den die Fans der Gunners lieben, ob seine Tore. Der hat das heute noch nicht geschafft, mal richtig zum Abschluss zu kommen. Jetzt weiter Flankenschlag auf Daniel Mullen in den 16er hinein. Und trotz Kung-Fu-Einlage des Niederländers kommt er da nicht an den Ball von Frankie de Jong heran. Und so gibt es Abstoß vom Tor von Christopher Nordfeld. Das hat er schnell ausgeführt, aber es geht nicht schnell weiter. Schnelle Ausführung und dann irgendwie so im Schlafwagenmodus die Schweden, als ob sie 2-0 führen würden und das Spiel jetzt irgendwie in die Pause bringen. Sie liegen aber 0-2 zurück und die Niederländer dann mit 4 Punkten, die Schweden mit 3. Das wird also nochmal ganz eng. Schweden muss dann ja noch gegen Japan spielen. Die Niederländer spielen dann noch gegen Tunesien. Und Graham Potter berät sich da mit seinem Assistenten und baldowert etwas aus für möglicherweise die Kabinenansprache.
1: Dieses 2-0 ist natürlich Gold wert für die Niederländer, die inzwischen mal einen Gang zurückgeschalten haben. Dieses 2-0 eher verwalten und immer wieder, wenn mal was nach vorne geht, schnell versuchen, Brobby vorbei an den beiden Innenverteidigern zu bekommen. Aber Gyökeres zum Beispiel kommt jetzt öfter mal zum Einsatz. Aber bislang auch nur 5 Ballbehauptungen, das ist zu wenig. Über Isak übrigens nur 3, das ist also für einen 200-Millionen-Sturm, wenn wir beide mal zusammennehmen, viel zu wenig. Spielverlagerung auf rechts rüber. Bernhard Sonn von Holstein Kiel in den Rückraum nochmal reingespielt. Dann geht's auf die halblinke Position zu Karlström, der wieder ganz nach außen gespielt. Gudmundsson spielt dann in die eigene Hälfte zurück, nimmt dann noch einmal parallel zur Mittellinie Lindelöf mit. Und er versucht jetzt steil nach vorne, kurz abprallen lassen von Gyökeres auf halb rechts ins Zentrum rein zu Isak. Links ist Gyökeres dabei, Schuss und gehalten von Verbrücken. Der wäre flach rechts unten reingegangen, halb hoch besser gesagt. Und dann aber zur Stelle Verbrücken aus der Kalten erwischt, aber Da hat er gut gemacht, dass er einfach mal stehen geblieben ist. Und dann fliegt er, muss er auch haben. Dafür war er einfach zu wenig platziert. Aber trotzdem, es war ein strammer Schuss. Die erste, ich würde mal sagen, richtig gute Gelegenheit für die Schweden. Und das sollte ihnen eigentlich Mut machen. Hey, es geht was, wenn wir mal schnell, schnörkellos uns durchs Mittelfeld durchkombinieren. Vorne Gyökeres reinbekommen und vor allen Dingen Isak auch mal Lust hat mitzuspielen. Na, dann sind auch diese Niederländer verwundbar. Auch sie haben nur eine Viererabwehrkette. Und Martina hat Van Hecke schon gelobt, der ist gut, aber nicht so gedankenschnell wie viele andere Innenverteidiger, hoffentlich die Deutschen, heute dann gegen die Elfenbeinküste.
0: Da kommt auch eine ganze Menge zu auf das Team von Julian Nagelsmann, gab ja da viel Unbill auch bei den Team der Elfenbeinküste, Elie Yawaye, darf er nun einreisen, darf er nicht einreisen, erst nein, dann ja und jetzt soll er also heute Abend, der ja von Eintracht Frankfurt an Nizza ausgeliehen ist, dort für die Elfenbeinküste spielen. Jetzt kommen die Niederländer über die linke Seite, geklärt erst einmal von Lindelöf aus dem Strafraum heraus, das Kapitän der Schweden, aber zu schlecht. Der Ball kommt direkt wieder über die linke Seite, über Cody Gakpo, der trippelt sich jetzt aber fest, aber die Schweden können mit dem Ballbesitz nichts anfangen, weil das Wort Besitz nicht dazugehört. Das ist Ball irgendwie wie eine heiße Kartoffel. Ist der direkt wieder vom Fuß weg. Jetzt die Flanke in den Fünfer der Schweden hinein, per Kopf geklärt. Nochmal die Möglichkeit nachzudrücken. Das versuchen sie auch. Die Niederländer haben das Spiel jetzt komplett in der Hand und spielen jetzt wieder über die linke Seite, über Cody Gakpo. Der geht da in das Dribbling, ist jetzt auf der Kante schon, schießt mit rechts ab. Nordfeld, der Keeper, hat ihn da ganz sicher. Aber den Applaus, den wir von den Rängen hören, André, den gibt es für die Art und Weise des Spiels der Niederländer zurecht.
1: Weil sie immer wieder das Spiel in die Breite ziehen, weil sie es immer wieder schaffen, Cody Gakpo in den 16er reinzubekommen. Und rechts Dumfries, der noch gegen die Japaner sehr agil gewesen ist und sich eigentlich immer wieder angeboten hat auf dem rechten Flügel. Der ist momentan nur derjenige, der sich das Ganze aus der zweiten Reihe anguckt. Aber er wird nicht unzufrieden sein, weil er natürlich sieht, dass vor allen Dingen durch die Mitte von Brobe und links über Gakpo sehr viel kommt. Und dann haben wir auch noch Gravenberg oder auch Frankie de Jong, der jetzt wieder an den Ball rankommt. Das Ganze so 35 Meter zum Tor der Schweden. Dann zurück zu Van Hecke, halblinks auf Virgil van Dijk, geht ein bisschen nach vorne. Dann geht's wieder auf die halblinke Position zu Van de Ven. Van de Ven könnte gleich links wieder Cody Gakpo einsetzen. Aber Frankie de Jong ist noch da, dann wieder Van Hecke. Halb rechts wartet schon Dumfries. Aber Dumfries sagt, warum gibst du ihn denn mir nicht? Und Van Hecke, naja, guck mal, da ist ja der Isak ganz nah an dir dran. Da kann ich nicht spielen. Da musst du schon noch ein paar Schritte nach vorne oder nach hinten gehen. Denn ansonsten kann der einen Konter ansetzen. Links wieder. Gakpo vorbeigelaufen am 16-Meter-Raum. Dribbelt sich jetzt in Richtung Grundlinie. Flanke durch den 5-Meter-Raum durch. Kopfball, wollte ich schon sagen, von Dumfries. Schön hochgesprungen. Klasse Haltung in der Luft. Aber den Ball nicht mal einen Zentimeter berührt.
0: Der war schon in den zweiten Stock gespielt. Da konnte er quasi ganz hoch kommen. Jetzt kommen die Niederländer wieder über Malen in die Mitte. 30 Zentimeter links am Tor vorbei. Was haben die jetzt Chancen? Und es steht, und man muss das Wort jetzt einfach mal benutzen, nur 2:0 für die Niederländer gegen die Schweden. Die spielen die hier in der ersten Halbzeit echt an die Wand.
1: Ist das eine Chance gewesen, Martina, oder ein Pass? Also ist das ein Abschluss gewesen oder ein Pass? Was wollte er?
0: Ich glaube, er wollte passen, es ist aber ein Abschluss geworden.
1: Ja, das
0: weil
1: war
0: zwei Niederländer standen komplett frei im Fünfer, einfach in die Mitte gespielt und sagt sich so einfach hier bei uns, ne? Aber ich glaube, er hat eine Sekunde zu lange überlegt und dann kommt sowas raus und das ist am Ende Murks. Das ist einfach so.
1: Das ist Murks gewesen, genau. Und da haben sie viel zu viel liegen lassen. Brobbey zum Beispiel auch wieder in der Mitte völlig frei. Zwei Schritte und dann einen Schritt schon gewesen vor Lindelöf. Und auch hin wieder einen Schritt zu spät gewesen. Also da hätten sie viel mehr draus machen müssen. Was mir gut gefällt ist, dass die Schweden sich jetzt mehr zutrauen. Dass sie im Spiel drin sind, auch wenn die Nieder die klareren Möglichkeiten hier haben. Aber trotzdem, sie geben natürlich nicht auf. 5 Meter von der Mittellinie entfernt. Eigene Hälfte über Lindelöf, über die Mittellinie rübergegangen. Treibt jetzt den Ball nach vorne über Gyökeres. Gyökeres ist schon drin im 16er. Schuss! Abgezogen und dann geht's über die Querlatte drüber. Es ist Ayadi gewesen, Lindelöf war links, dann überlässt er den Ball Ayadi und der zieht sofort ab aus 16 Metern Mitte. Da wäre aber Bart Verbrücken auch noch mit der Hand dran gewesen, also toller Reflex von Verbrücken, sieht dann auch, nee, geht nicht rüber und zieht sofort wieder die Hand zurück und das bei einem Schuss von diesem Kaliber und vor allen Dingen auch dieser Intensität hat er alles reingelegt gehabt, aber einfach nicht gut getroffen. Und die beste Gelegenheit, die aufs Tor gegangen ist, hatte immer noch Gyökeres. Das ist aber schon ein paar Minuten her. Die schwedischen Fans haben den eigentlich schon drin gesehen. Also Yassin Ayadi wieder sehr, sehr auffällig. Die Schweden, Martina, brauchen trotzdem eine Premiere bei einer Weltmeisterschaft. Wenn sie 0-2 hinten gelegen sind, haben sie das Spiel noch nie gedreht.
0: Ja, da müssten sie jetzt am besten vor dem Pausenpfiff nochmal anfangen mit Drehen an der Schraube und müssten mal eine ihrer Chancen, die sie sich jetzt erspielt haben, sie haben jetzt so ein bisschen Oberwasser bekommen, auch mal reinmachen. Die Niederländer allerdings ganz souverän. Das gefällt mir sehr, sehr gut. Jetzt auch im Ballbesitz über Frenkie de Jong und über den Defensivspieler Van Hecke das Spiel aufbauen. Erst einmal schauen. Ach, da haben wir ja auch noch Virgil van Dijk. Der steht da auf Höhe der Mittellinie. Der kann den Ball auf die linke Seite legen, auf Cody Gakpo. Der spielt nochmal schön zurück. Ganz konzentriertes Spiel der Niederländer. Die Schweden sind da erstmal jetzt defensiv orientiert. Sie laufen da auch über Isak Gökeres und über Ayari nicht so offensiv an, aber müssten sie eigentlich, weil sie liegen 0-2 zurück. Da musst du jetzt schon mal was bringen. Aber du kannst natürlich diese flinken Niederländer auch nicht einfach mal so da marschieren lassen. Die sind da richtig, richtig stark über die rechte Seite. Dann wieder zurück auf Dumfries. Ballbesitz in der vergangenen Minute 100% bei den Niederländern, weil sie den hin und her schieben können. Macht da jetzt so ein bisschen den Schweden allerdings auch den Vorwurf, dass sie da nicht richtig angreifen.
1: Die Intensität fehlt mir jetzt die letzte Minute in diesem Spiel. Vor allen Dingen auch von den Schweden. Die lauern eher auf Konter. Und die Niederländer kriegen jetzt nicht mehr ganz so viel rein. Flanke rechte Seite in den Fünfer. Aber das ist kein Problem gewesen von Nordfeld, den Ball da zu bekommen. Der älteste und dienstälteste Spieler im Kader. Zum ersten Mal als echte Nummer 1 bei einem großen Turnier dabei. Bei der Weltmeisterschaft 2018 und bei der Europameisterschaft 21. Ist er ja im Kader gewesen, hat aber nicht einen einzigen Einsatz bekommen. Deswegen hier für ihn natürlich auch was Besonderes und das eher im höheren Fußballalter. Jetzt sind die Schweden komplett durchs Mittelfeld durchgegangen, da geht keiner ran. Und Gudmundsson so circa 20 Meter halblinks zum Tor der Niederländer gestellt mit einem Foulspiel. Also da sind sie wirklich wie bei der Hochzeit Spalier gestanden. Vielleicht ja auch, weil die Königshäuser da sind. Da steht man ja gerne mal Spalier dann auch da, schaut sich das Ganze an. Aber Gudmundsson ist nicht irgendwo in der Königsreihenfolge auf
0: also,
1: 800 oder
0: nee,
1: so?
0: So weit bin ich nicht zurückgegangen. Ah, okay. Ich habe bei 254 aufgehört zu gucken.
1: Das ist, ja. Da hast du aber trotzdem Fleißkämpfe.
0: Lagerbilke, ja genau, da habe ich Lagerbilke gefunden. Da habe ich gedacht, einer muss reichen, der hier König wird.
1: Das stimmt. So, was jetzt reichen würde, wäre eine schöne Flanke. Vielleicht auf Gyökeres oder auf Isak oder von mir aus auch noch auf Ayari. Haben ja drei, die eigentlich mit dem Ball umgehen können und vor allen Dingen auch für Tore sorgen können. Sind gleich 44 Minuten durch. Ball wird jetzt gleich reingeschossen werden von Nygren. Das ist der Mann für die Standardsituation in Richtung Fünfer. Kopfballtor! Lagerbielke! Der Gustav, der Blaublütige, köpft den Ball rein ins Tor und es steht 2-1 oder etwa abgepfiffen von Michael Oliver. Ich glaube fast, der Treffer zählt nicht. Es freut sich auch keiner. Isak ist sofort bei Michael Oliver. Bei den Schweden reißen sie die Hände nach oben, aber ich glaube, Foulspiel gepfiffen, Martina.
0: Gucken wir mal ganz genau.
1: Oder Abseits.
0: Oder Abseits. Sieht nach Abseits aus. Ja.
1: Ja.
0: War Abseits. Halben Schritt zu weit vorne. Unser blaublütiger Gustav. Aber da ist der Verbrücken mal schön mit seiner linken Faust am Ball vorbeigesegelt. Aber das Tor wird nicht zählen. Das war eine Abseitsposition. Richtig dann am Ende erkannt. Vom englischen Gespann über Michael Oliver. Und jetzt gibt es dann eben Abseits, genau. Ja. Wir haben den Vorteil, dass wir die Bilder hier auch gesehen haben. Konnte man sehr schön erkennen, dass es 30 bis 50 Zentimeter Abseits war. 4 Minuten Nachspielzeit bekommen wir also in dieser ersten Halbzeit. 3 Minuten trinken, 2x30 Sekunden Tore macht 4 Minuten, konnte man jetzt relativ leicht rechnen.
1: Ja, wobei die einen sagen 30 Sekunden für ein Tor, die anderen sagen wieder eine Minute für ein Tor. Auch da gibt es nicht eine einheitliche Auslegung, aber die Niederländer sind jetzt angefixt. Merken, es geht nochmal was über Gakpo im 16er und dann in den Rückraum gespielt. Von hinten schiebt noch einmal Dumfries nach, aber die Schweden bekommen den Ball erst einmal über Hien raus aus dem 16er. Dann über die rechte Seite nochmal der Versuch der Niederländer. Und die Schweden, glaube ich, als letztes über Van Hecke, den sie angespielt haben, geht der Ball dann über die Seitenlinie. Das heißt, es gibt den Einwurf für die Mannschaft von Trainer Graham Potter. Schnell ausgeführt, dann kommen sie übers Mittelfeld nach vorne, Ball aber immer noch im eigenen Halbfeld. Über links außen zum Beispiel, da ist Gudmundsson angespielt worden, dreht sich aber nochmal um 180 Grad, nimmt dann wieder Hien mit. Hien von halb links könnte jetzt ins Zentrum reingehen, spielt aber nochmal per Flachpass nach vorne in Richtung Nygren. Nygren legt sich den Ball auf links parallel zur Mittellinie ins Zentrum rein und dann geht's schnell über Hien nochmal nach vorne. Jetzt sind sie schon auf der Seite der Niederländer, halb links draußen, wartet der mit nach vorne geeilte Ayari. fällt dann und es gibt nochmal eine gefährliche Standardsituation. Das ist, man muss so sagen, 17 Meter zum Tor. Das könnte tatsächlich jetzt nochmal was werden. Die Niederländer laden ein. Warum kippt das Spiel gerade? Weil die Schweden das Mittelfeld sehr schnell überbrücken und den Zugriff aufs Mittelfeld bekommen haben. Dieses schnelle Umschaltspiel der Niederländer funktioniert nicht mehr so. Hinten stehen sie besser und sie stehen vor allen Dingen auch ein bisschen tiefer. Das macht jetzt die Breite für die Niederländer schwieriger. Frankie de Jong ist auch nicht mehr so viel zu gut da, kann die Bälle nicht mehr verteilen. Und vor allen Dingen sind sie auch da näher an ihm dran, also mehr Manndeckung als Raumdeckung. Und deswegen jetzt, Martina, auch diese Standardsituation.
0: 2 Minuten von 4 Minuten Nachspielzeit sind rum. Die Niederländer haben ihre Mauer gebildet. Einer liegt unten. Nygren steht da, Isaac steht da, Lagerbilke steht da, der eben das Tor gemacht hat, was zu Recht wegen einer Abseitsposition nicht gezählt hat. Fehlt eigentlich nur noch Gökeresch und der hat sich den Ball auch hingelegt, um ihn möglicherweise mit dem rechten Fuß um die Mauer zu zirkeln. Freistoß links, fast auf der Höhe des linken Pfostens. Gökeresch nimmt auch Anlauf und zwar massiv. Und er sagt jetzt irgendwas so wie, lasst mich das mal machen. 3. Minute der Nachspielzeit. Das ist eine sehr gute Freistoßaktion. Links am Pfosten ungefähr liegt der Ball bei 16,5 Metern über die Mauer. Und Verbrüggen ist im Torwart-Eck da. Den hat er stark gehalten. Das war seine zweite starke Parade gegen Gökeresch. Es bleibt also in der letzten Nachspielminute beim 2:0 für die Niederländer gegen Schweden. Aber André hat es gerade gesagt, die Schweden jetzt deutlich besser im Spiel. Und das macht jetzt schon Vorfreude auf die zweite Halbzeit.
1: Den muss er aber auch halten. Martina ist nämlich das Torwart-Eck gewesen. Aber trotzdem, da war ordentlich Schmackes dabei. Musste erst mal so schießen und natürlich musst du ihn dann auch halten. Geht da dran vorbei, gibt es wieder die Torwart-Diskussion. Denn es ist nicht so das Jahr von Bart Verbrücken gewesen. Waren einige kleine Klöpse dabei. Das haben sie natürlich auch angerechnet im negativen Sinne. Der war toll getreten, halb hoch. Und dann hat Verbrücken den natürlich auch dankbar links am Torpfosten vorbei mit beiden Handschuhen erstmal gefaustet. Jetzt sind die Niederländer wieder gefragt, vielleicht mal ein bisschen mehr wieder für das Spiel zu tun. Vor allen Dingen auch von hinten raus über Virgil van Dijk, der gerade ein Kopfballduell verloren hat gegen Gyökeres. Aus dem Grund, weil er ihn runtergedrückt hat, also 20 Sekunden vor Ende der abgelaufenen Nachspielzeit, gibt es jetzt nochmal einen Freistoß über den rechten Flügel. Schnell ausgeführt, vorbei schon am Strafraum, nochmal in den Rückraum reingegangen. Da dreht sich Bernhardsson um die eigene Achse, es hilft ihm aber auch keiner. Und deswegen kann Frankie de Jong ihm den Ball abnehmen, aber dann stochert er noch einmal nach. Also jetzt tatsächlich viel klein im Mittelfeld und die Schweden mit dem Ballbesitz versuchen dann schnörkellos mit einem Flachpass durchs Zentrum nach vorne zu kommen. Auch gelungen, links drüben wäre Gyökeresch schon da, bekommt jetzt den Ball über Umwege, könnte sich jetzt reinkombinieren in den 16er, macht er auch mit dem Außenriss, muss in den Rückraum legen und dann Schussmöglichkeit, Ayari! Und Verbrücken ist da, diesmal links unten ins Eck, der hätte genau reingepasst. Ayari nimmt immer mehr Maß, trifft immer besser und Ronald Koeman, der inzwischen auch gerade, würde man sagen, was die Fitness angeht und seine Körperstatur auf jeden Fall nicht mehr die Form hat von 1990, der merkt auch, das Spiel entgleitet gerade die Niederländern ziemlich. Und nach diesem Schuss haben sie Glück gehabt, dass Verbrücken da zur Stelle gewesen ist.
0: Zeigt aber auch auf seine Uhr und sagt, ey, ihr seid schon 45 Sekunden über die 4 Minuten Nachspielzeit. Jetzt ist mal gut, ist aber nicht die Ecke von der linken Seite. Kommt nochmal hinein, abgewehrt von Verbrücken und jetzt ist Pause. Ja, diese Ecke wollte Michael Oliver noch sehen. Es war nochmal eine gute, genau auf Verbrücken gezählt. Graham Potter im feinen zwirnweißen Hemd, dunkelblauer Anzug und Krawatte geht mit strammen Schritten als erster Richtung Kabine. Er wird einiges zu erzählen haben, seinen Schweden. Früh 0:2 in Rückstand geraten, zum Ende der ersten Halbzeit besser gewesen. Aber zur Pause führen die Niederländer gegen Schweden mit 2:0.
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3: Ja, und damit herzlich willkommen zurück zur kleinen Halbzeitshow hier bei Sportschau Live. 45 Minuten liegen hinter uns im Houston-Stadion in Texas. Niederlande gegen Schweden. Es steht 2:0 für die Niederlande. Und wir gehen dann später rein in die Analyse mit Martina Knief und André Siems. Die haben sich jetzt aber erstmal ein kleines Päuschen verdient. Wir schauen noch mal kurz zurück auf die Ergebnisse der Partien, die in der Nacht stattgefunden haben. Schottland verliert gegen Marokko in der Gruppe C mit 0:1. Ebenfalls in Gruppe C gewinnen die Brasilianer gegen Haiti mit 3:0 und setzen sich damit an die Tabellenspitze. Ja, und dann blicken wir noch auf diese Partie. 24 Jahre hat die Türkei auf ihre WM-Rückkehr gewartet und jetzt ist das Turnier schon nach 2 Spielen vorbei. Nach dem 0:1 gegen Paraguay sitzt der Schock tief. Tränen auf dem Platz, Fassungslosigkeit bei Spielern und Fans. Und Kapitän Arda Güler findet deutliche Worte und bittet das ganze Land um Entschuldigung. Die Reaktion auf ein historisch enttäuschendes WM-Aus.
4: Köln-Eigelstein, Samstagmorgen 7.05 Uhr. Der Tag reibt sich gerade den Schlaf aus den Augen. Unter einem Mülleimer fällt eine Taube euphorisiert über eine verlorene Pommes her. Nebendran zeugen ein Dutzend leere Bierdosen von einem offenbar ganz guten letzten Absacker. Ansonsten Stille. Kein Hubkonzert, kein Autokorso, keine feiernden Fans. Aus Gründen.
1: Die Türkei ist bei der Weltmeisterschaft ausgeschieden.
4: Bei der ersten WM-Teilnahme seit 24 Jahren schon nach 2 Spielen raus. Die Reaktion der Fans auf Social Media, naja, sagen wir, heftig.
5: Wander, du hast einen Traum gef***t!
1: Wir sind Lachnummern.
4: Es ging schon früh dahin. Nach nur 64 Sekunden kassierten die Türken den Gegentreffer.
1: Torschussmöglichkeit, Tor!
4: Galarza aus der Distanz für Paraguay um kurz nach 5 Uhr in Deutschland. Die erste Ernüchterung bei den Türkei-Fans zu Hause.
5: Was ist nicht mehr lustig?
4: Die Türkei euphorisch in diese WM gestartet, als Geheimfavorit gehandelt mit Superstars wie Arda Güler von Real Madrid und hochveranlagten Kickern wie Kenan Yildiz und Can Uzun, spielte nach einer roten Karte gegen Paraguays Almiron sogar eine ganze Halbzeit in Überzahl, aber nicht mal das half.
6: Es ist wirklich beschämend. Wir entschuldigen uns bei unserem ganzen Volk.
4: Nicht nur der niedergeschlagene Arda Güler hatte nach dem Spiel ein paar Tränen in den Augen, aber gegen die kompakte Abwehr der Südamerikaner fanden die Türken einfach keine Lösungen, hatten kaum Ideen, zudem Pech mit zweimal Aluminium. Oder in den Worten der Fans ausgedrückt:
5: Wir haben in der Weltmeisterschaft kein Tor. Haiti hat ein Tor, Katar hat ein Tor, jeder hat ein Tor, Usbekistan hat ein Tor geschossen.
4: Das letzte Gruppenspiel nun gegen die USA hat für die Türken keinen sportlichen Wert mehr. Die WM ist gefühlt vorbei, bevor sie richtig angefangen hat. Man könnte sagen, blamabel. Sehr traurig, sagt Türkeis italienischer Trainer Vincenzo Montella. Aber, so Montella weiter, wir können auch stolz sein. Ja, naja, sehen die Fans zu Hause ein bisschen anders.
5: Wie kann man 24 Jahre lang warten, dann ein Comeback machen? Mit erster Halbzeit 0:1 hinten, schämt euch!
4: Köln-Eigelstein, Samstagmorgen 7.05 Uhr. Eine Taube, eine Pommes, leere Bierdosen und sonst Stille. Kein türkisches Hubkonzert, kein Autokorso, wird auch erstmal so bleiben.
3: Die Diskussion um Leroy Sané, die reißen nicht ab. Für Julian Nagelsmann ist die Sache dagegen klar. Vor dem zweiten WM-Spiel stellt sich der Bundestrainer schützend vor seinen Offensivstar und sendet ein deutliches Signal. Sané bleibt ein zentraler Baustein in Nagelsmann-WM-Plan.
7: Auf der letzten Pressekonferenz vor dem Spiel gegen die Elfenbeinküste in Toronto wird Julian Nagelsmann eine Frage gestellt, die ihn fast schon verzweifeln lässt.
8: Das ist doch Wahnsinn, oder?
7: Eine Journalistin will vom Bundestrainer auf Englisch wissen, ob es wahr sei, dass es im Quartier der deutschen Mannschaft eine Schlange gibt. Und wenn ja, wie es nun um die Sicherheit des Teams bestellt sei. Nagelsmann murmelt also erst.
8: Das ist doch Wahnsinn, oder?
7: Und schiebt dann auf Englisch hinterher.
8: It is a big anaconda.
7: Es handele sich bei der Schlange um eine große Anaconda. Nee, Spaß. Ist nur eine kleine.
8: It's only a small one.
7: Keine also, die Angst und Schrecken verbreitet. Das will aber die DFB-Elf gegen die Elfenbeinküste, um die K.O.-Phase klarzumachen. Mit Veränderungen in der Startelf oder eher nicht?
8: Habe ich ja schon oft gesagt, ich will jetzt nicht immer alles verraten. Aber es gibt jetzt keinen offensichtlichen Grund für uns, für mich, das zu tun.
7: Heißt also, auch Leroy Sané darf wohl wieder von Anfang an ran. Er galt ja nach einer eher durchwachsenen Leistung im ersten Spiel gegen Curaçao als Wackelkandidat.
8: Ich bin keiner, der sich treiben lässt von irgendwelchen Meinungen von außen. Sondern wir haben eine Meinung im Trainerteam, eine Meinung in der Mannschaft. Und lieber sehr fleißig, hat gut gearbeitet, auch gut trainiert, hat an den Themen, die wir mit ihm besprochen haben, wie es mit jedem anderen Spieler auch ist, gearbeitet. Wir haben alle Schritte gemacht, auch die Woche nochmal.
7: Auf die Nagelsmänner wartet mit der Elfenbeinküste ein physisch starker Gegner. Viele Spieler sind schnell, technisch top und dribbelstark, wie zum Beispiel Jan Diomondé. Von DFB-Kapitän Joshua Kimmich gibt's Lob für den Flügelflitzer von RB Leipzig.
9: Er hat eine überragende Saison gespielt, glaube ich, in einem Team, wo es jetzt auch nicht immer konstant bergauf ging. Leipzig hat ja auch ein paar Probleme gehabt in dieser Saison, aber da hat er trotzdem immer konstant gut gespielt, sehr spektakuläre Leistungen gebracht. Ich glaube, gerade Sein Dribbling ist schon außergewöhnlich.
7: Doch die deutsche Mannschaft fühlt sich gut vorbereitet. Und ist es auch, sagt der Bundestrainer.
8: Ja, wir sind ehrlich gesagt nicht auf der Freizeitfahrt. Also ich finde auch, unser Hauptaugenmerk liegt schon auf dem Training, auf Vorbereitung. Ich finde das Energielevel sehr, sehr gut. Wir haben echt sehr, sehr viele gute Top-Trainingseinheiten. Da, selbst jetzt vorgestern beim Aufwärmen, habe ich gesagt, das ist vielleicht ein bisschen zu locker, die Erwärmung. Aber dann ging es in die entscheidende Trainingsphase, da war eine brutale Spannung wieder da. Am Ende, glaube ich, um die Stimmung hochzuhalten, helfen einfach Siege.
7: Julian Nagelsmann macht sich keine Sorgen, wie auch bei der Schlange im Teamquartier.
8: It's only a small one.
7: Nur eine kleine, keine Anaconda. Aber vielleicht nimmt Deutschland heute Abend ja die Elfenbeinküste in den Würgegriff.
3: Ja, und zu diesem Yann Diomondé, da kommen wir später, aber wir schauen jetzt erstmal auf diese Personalie. Für Abwehrchef Jonathan Tah ist das zweite Gruppenspiel gegen die Elfenbeinküste ein ganz besonderes. Mit dem westafrikanischen Land fühlt er sich stark verbunden, denn sein Vater stammt aus der Elfenbeinküste. Sportschau-Moderator Alex Schlüter hat gestern mit ihm gesprochen.
10: Der Abwehrchef der deutschen Nationalmannschaft ist hier, Jonathan Tah. Schönen guten Tag. Sagen zumindest nahezu alle Mitspieler. Sehen Sie das denn selber auch so? Und seit wann haben Sie diese Rolle angenommen in der DFB-Auswahl?
11: Also grundsätzlich mag ich dieses Wort Chef oder Boss nicht gerne. Aber ja, klar habe ich eine Rolle eingenommen. Mit der Zeit entwickelt sich das irgendwie. Ich glaube, das muss man sich auch erarbeiten, dass man ja so genannt wird. Aber am Ende geht es für mich darum, einfach meine Stärken ins Spiel zu bringen, der Mannschaft zu helfen. Und das kann ich auf jeden Fall mit dieser Fähigkeit, auf dem Platz Verantwortung zu übernehmen, zu sprechen, zu helfen. Und ja, es freut mich, dass es so von außen oder auch von meinen Mitspielern gesehen wird. Aber das Wort an sich mag ich nicht so gerne.
10: Unter anderem Nico Schlotterbeck hat nochmal betont vor ein paar Tagen, also das ist der Mann, der da hinten den Ton angibt. Also das Sprechen, eine Sache, die so in den letzten Jahren dazugekommen ist, die Kommandos ganz klar über den Platz zu verteilen?
11: Ich würde sagen, dass es schon länger der Fall ist. Aber es wird natürlich mehr. Je mehr Erfahrung du sammelst, desto mehr kannst du auch es schaffen, andere zu coachen und noch mehr Verantwortung auch für andere auf dem Platz zu übernehmen. Aber ich würde nicht sagen, dass ich jemals ruhig war. Aber es gab natürlich auch Partner an meiner Seite, Innenverteidigerpartner an meiner Seite, auch im Verein, die deutlich erfahrener waren, als ich Anfang 20 war. Und da nimmt man sich dann automatisch ein bisschen zurück. Und jetzt bin ich halt in dem Alter, wo ich das noch mehr machen kann.
10: Morgen geht's hier in diesem schönen Stadion gegen die Elfenbeinküste. Also jedes WM-Spiel ist sicherlich besonders. Für Sie noch mal ein bisschen spezieller?
11: Ja, absolut, absolut. Das wird auf jeden Fall ein besonderes Spiel für mich sein. Ja, einfach aufgrund dessen, dass mein Papa aus der Elfenbeinküste kommt und ich natürlich eine Connection zu dem Land, zu der Kultur habe. Und ja, deswegen wird es schon noch mal ein besonderes Spiel für mich.
10: Wird denn Family hier sein?
11: Ja, ein bisschen.
10: Ja, also auf jeden Fall. Unterstützung ist da auch die ganz persönliche, ja?
11: Klar.
10: Worauf kommt es denn an in diesem Spiel? Worauf müsst ihr gerade defensiv achten?
11: Ja, man hat es gesehen, schon in ihrem ersten Spiel, was ihre ganz klare Stärke ist, das Umschalten nach Ballgewinn, wo sie einfach brutale Pfeile vorne haben. Sie sind top, wirklich im 1 gegen 1 in der Offensive, und da dürfen wir ihnen einfach nicht zu viel Raum lassen und müssen ihnen diese Stärke nehmen und gleichzeitig halt in unser Spiel reinkommen, unsere Stärken reinkommen, und dann glaube ich, dass wir ein gutes Spiel machen und dieses Spiel auch gewinnen werden, aber das sind schon Dinge, wo wir einfach achtsam sein müssen.
3: Sané drin lassen oder doch auf Undav setzen vor dem zweiten WM-Spiel gegen die Elfenbeinküste, da diskutieren auch die Sportschau-Experten über die große Personalfrage im DFB-Team. Und dann haben wir ja noch ein paar Millionen Bundestrainer auf dem Sofa, weiß Sportschau-Reporterin Anne van Eickels.
12: Im Laufe der vergangenen Jahrzehnte hat sich die Phrase von den 80 Millionen Bundestrainern ja zu einem geflügelten Wort entwickelt. Mittlerweile sind es sogar rund 83 Millionen. So viele Einwohner hat Deutschland nämlich inzwischen. Und auch bei dieser WM wollen alle mitreden und wissen es natürlich oft besser. Manche haben dabei viel Meinung und wenig Ahnung, andere mehr. Doch die wenigsten haben eine weltmeisterliche Expertise.
13: Meine Aufstellung gegen Elfenbeinküste ist genau die gleiche wie gegen Curaçao.
12: Wie Bastian Schweinsteiger, der Weltmeister von 2014. Die Sportschau-Experten haben natürlich viel Expertise vor dem zweiten Gruppenspiel gegen die Elfenbeinküste. Robin Gosens sagt:
14: Also ich würde da tatsächlich ganz nach dem Motto Never change a winning team agieren und genau dieselben Jungs wieder auf den Platz schicken wie gegen Curaçao. Ich glaube, das haben sie sich nach der Performance mehr als verdient.
12: Thomas Hitzlsperger hat zur Aufstellung eine andere Meinung.
15: Aus meiner Sicht würde ich Leroy Sané austauschen. kein gutes Spiel gemacht. Ich würde dafür Jamie Leveling bringen. Auch Jamie Leveling ist sehr, sehr schnell und gegen die Elfenbeinküste ist Tempo definitiv von Vorteil.
12: Und ein Spieler des Gegners steht bei den Sportschau-Experten Bastian Schweinsteiger, Almut Schuld und Thomas Hitzelsberger vor dem Spiel ganz dick auf dem Zettel.
15: Wir müssen also höllisch aufpassen, vor allen Dingen auf Diamond auf der Außenbahn.
16: Der im Spiel gegen Ecuador sehr überzeugt hat.
13: Ein Unterschiedsspieler, der unfassbar schnell ist, legt sich den Ball meistens einmal vor nach rechts und schlägt ihn dann direkt mit einer Flanke, mit dem rechten Fuß direkt vors Tor.
12: Der gut gemeinte Expertentipp von Bastian Schweinsteiger.
13: Wenn wir gerade die Kontermöglichkeiten, die Elfenbeinküste, auf die sie warten, wenn wir die kontrollieren, dann werden wir das Spiel gewinnen. Können wir die Elfenbeinküste auf jeden Fall dort schlagen.
12: Und sollte es so kommen, dann haben 83 Millionen Bundestrainer genau das natürlich schon vorher gewusst.
17: Ja, und bei dieser Begegnung Deutschland gegen Elfenbeinküste, da könnte vor allem ein Name für Aufsehen sorgen. Yann Diamandé, der 19-Jährige, der gilt schon jetzt als eines der spannendsten Talente dieser WM. Schnell, mutig, unberechenbar und genau der Spieler, auf den die deutsche Defensive besonders achten muss. Und unser Reporter auf die richtige Aussprache.
18: Möglichkeiten, seinen Namen auszusprechen.
19: Yann Diamandé.
20: Yann Diamandé.
21: Yann Diamandé.
22: Yann Diamandé.
23: Und dann ist er durch. Yann Diamandé.
18: Diamant.
24: That's not my name. My name is
25: Yann Diamandé. Yann Diamandé.
17: So, das haben wir jetzt alle notiert und aufgeschrieben. Kein einziger Sieg in der WM-Qualifikation, letzter in der Gruppe und trotzdem bei der WM dabei. Klingt unmöglich, ist aber Schweden gelungen, wie die Skandinavier dank Nations League und doch noch das Ticket gelöst haben und warum dafür sogar der Trainerwechsel entscheidend war und weshalb Schweden jetzt plötzlich wieder für Furore sorgt, sagt uns jetzt Philipp Hofmeister im Nice to Know.
26: Dass die Schweden in Houston heute zu ihrem zweiten Spiel dieser Weltmeisterschaft auflaufen, ist eigentlich eine kleine Sensation und wäre so bis vor kurzem überhaupt nicht möglich gewesen. Denn die Schweden haben in der gesamten WM-Qualifikation keinen einzigen Sieg gefeiert und sind jetzt trotzdem mit dabei. Das haben die Skandinavier der Nations League zu verdanken, diesem noch immer recht jungen Format, das die UEFA erfunden und inzwischen auch etabliert hat. Um dieses Format zusätzlich aufzuwerten, wurden zusätzliche Startplätze für die WM-Playoffs eingebaut. Die Schweden gewannen ihre Nations League-Gruppe und machten über die Playoff-Runden dann doch noch das WM-Ticket klar und schossen zum Start direkt mal Tunesien mit 5:1 aus dem Stadion. Für Schweden der höchste WM-Sieg seit 88 Jahren. Eine fast schon märchenhafte Weltmeisterschaftsgeschichte.
17: Die Niederlande führt mit 2:0 gegen Schweden. Wir gehen rein in die Analyse mit Martina Knief und André Siems. Ihr beiden, für euch die gerechte Führung für die Niederlande?
0: Ja, also ist eine gerechte Führung für die Niederlande auf jeden Fall, auch wenn die Schweden zum Ende der ersten Halbzeit sehr, sehr gute Chancen hatten. Gökeres und Ayari da mit Distanzschüssen oder mit Freistößen. Bart Verbrücken im Tor der Niederländer da mit guten Paraden. Die muss er am Ende des Tages auch halten, aber trotzdem waren es gute Paraden, tut ihm gut. Er ist ja zwar die Nummer 1 der Niederländer, aber auch immer noch so ein Wackelposten, aber trotzdem. Das war sehr beeindruckend, was die Niederländer in der ersten Halbzeit gezeigt haben. Haben sich ein bisschen in die Pause gerettet mit ihrem 2:0, aber dennoch verdient.
17: Die Schweden kurz vor Schluss deutlich besser im Spiel. Worauf können wir uns jetzt in Halbzeit 2 freuen?
1: Dass sie genau da weitermachen, du hast es schon angesprochen. Holland hat ganz stark begonnen, oder die Niederlande. Schweden hat dann aber zuletzt gezeigt, dass sie durchaus auch gewillt sind, hier noch das ein oder andere Türchen zu schießen. Inzwischen 9:5 Torschüsse für die Mannschaft von der Trainer Graham Potter. Also ich gehe fest davon aus, dass sie genauso weitermachen wollen.
17: So, und jetzt geben wir schnell zu euch rüber, weil beide Teams jetzt den Platz betreten haben. Ich bin Julia Klein und wir hören uns später wieder. Tschüss und bis gleich.
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0: Ein Trainer denkt sich immer was bei seiner Aufstellung und das ist auch gut so. Brian Robbie kam für Somerville hinein, machte beide Tore und jetzt steht Somerville bereit, um in der zweiten Halbzeit in das Spiel der Niederländer hereinzukommen. Das ist mal aufgegangen, was sich der Trainer Ronald Koeman da gesagt hat. Crescencio Somerville, der war die größte Überraschung im WM-Kader der Niederlande, ist ohne Länderspiel in die Vorbereitung gegangen. Jetzt hat er 3 und 1 Tor gegen Japan erzielt. Und Daniel Malen, geht für Somerville raus, 24 Jahre alt, 1,74 groß. Er ist auch einer, der das Vertrauen des Trainers zurückgezahlt hat. Und jetzt hereinkommen, nochmal ein bisschen mehr Speed auf die Seite bringen. Ja, wir in Houston den Countdown, aber in welcher Lautstärke hören, das klingt ja fast so, als wenn die Raketen zum Mond geschickt werden von der NASA. Und jetzt die letzten Sekunden für die Schweden, die Anstoß haben. 0-2 aus ihrer Sicht gilt es, weiterzumachen in der zweiten Halbzeit, wie sie die erste beendet haben.
1: Mit den beiden Toren, Brobe in der 5. und in der 17. Minute und vor allen Dingen noch mal ganz stark der Mann über den linken Flügel, über den es so unterschiedliche Aussprachenvarianten gibt. Zum Beispiel bei uns in der Aussprachendatenbank heißt er Gakpo, aber er selber auf YouTube, er pronunziert sich Trakpo und ich würde sagen, so wie er sich selbst ausspricht, Martina, so nennen wir ihn auch. Wir bleiben also bei Cody Trakpo, der immer wieder über den linken Flügel einfach toll nach vorne gekommen ist und da auch ganz, ganz gute Aktionen hatte. Und genau das erwarten wir eigentlich von ihm jetzt auch, nachdem Daniel Mahlen ja rausgegangen ist. Du hast schon gesagt, Somerville ist jetzt neu für ihn dabei, der im ersten Spiel gegen die Japaner wirklich gutes Spiel gezeigt hatte, immer wieder anspielbereit gewesen ist und ja auch ein Tor geschossen hat. Also ein sehr interessanter Mann, vor allen Dingen auch was den Zug zum Tor angeht. Die Schweden, die müssen natürlich gucken, dass sie jetzt relativ schnell hier zumindest den Anschlusstreffer schaffen, denn ansonsten läuft ihnen die Zeit weg. Das hat man heute in der Früh um 5 gesehen bei den Türken, die einem 0-1 hinterhergelaufen sind von Paraguay und irgendwie überhaupt nichts aufgegangen ist, egal was sie auch versucht haben. Ball ist jetzt gerade im Mittelkreis bei Van Dijk über Van Hecke auf die halbrechte Position rübergespielt. Dann Somerville mit dem Versuch ins Zentrum. Tijani rein, das ist da. Davor ist Brobe. Links draußen Gakpo könnte den Ball jetzt auch bekommen. Rausgehauen erstmal wieder von den Schweden. Rein in Richtung Mittelkreis. Kopfball, Ablage auf halblinks rüber. Und da ist schon Van der Ween. Van der Ween nochmal auf dann Van Dijk, der steil nach vorne, nimmt nochmal Frankie de Jong mit und dann wandert der Ball über einen Niederländer, das ist wieder Somerville, ganz rechts raus, Frankie, den Fünfer, Schuss, Tor, Gakpo! Es steht 3-0 für die Niederländer, Blitzstart von der Mannschaft von Trainer Ronald Koeman. Super gespielt, ins Zentrum rein, über rechts in die Mitte und dann ab die Post, über die Linie drüber. Und das 3-0 ist zur Stelle gewesen. Das ist Gakpo von der linken Seite eingelaufen. Und das war wirklich schön gespielt von Dumfries, der sich da angeboten hat. Und dann durch alle von den ganzen Schweden vorbei und von links dann Gakpo drinnen im 5-Meter-Raum. Dumfries hebt den Kopf, sieht das auch und wieder den Ticken zu langsam einfach. Lager Bjelke, der da einen Schritt zu spät dran gewesen ist und von hinten nur noch zuschauen kann. Genauso auch Isaac Keane. Also die drei Verteidiger, Lager, Bjelke, Lindelöf und Keane, heute einfach oftmals zu spät auf dem Posten. Und Ronald Koeman, der gerade erst Platz genommen hatte, springt wieder auf, ist begeistert. 3-0.
0: Kann auch sein. Also es war schon in der ersten Halbzeit ein ganz schnelles Tor in der 5. Minute. Jetzt war es die 2. Minute, in der Summe die 47. Minute, dass die Niederländer das 3-0 gemacht haben. Ja, wir benutzen gerne den Begriff, dieses Tor kam zur rechten Zeit, denn die Schweden ja mit sehr viel Power in die Kabine gegangen, hatten sich da einiges vorgenommen und dann eben jetzt das 3-0 für die Niederländer. Möglicherweise ist das auch so ein Tor, was den Schweden richtig zusetzen wird, die sich natürlich ja auch viel vorgenommen hatten mit ihrem Coach Graham Potter, der keinen Wechsel vorgenommen hat bei den Schweden. Somerville ja reingekommen für Daniel Mahlen bei den Niederländern. Und die jetzt auch sehr ernüchtert sind über das, was sich da tut in Houston. Das sieht jetzt gerade ein bisschen zappenduster aus.
1: Also bei einem 0-3 kann ich mir tatsächlich bei dieser Dominanz auch von den Niederländern, die sie jetzt schon wieder an den Tag legen, nicht vorstellen, dass sie das noch aufholen werden. Also sie bräuchten, wie gesagt, jetzt ein schnelles Tor und dann ist natürlich alles möglich. Ich habe schon sehr viel gesehen im Fußball, auch 0-3, dass man das aufholt. Denk mal an das Spiel der Deutschen gegen die Schweden vor vielen Jahren. Da sahen die Deutschen auch schon wieder sichere Sieger aus. Am Ende gab es noch ein Unentschieden, aber die Niederländer machen genau da weiter. Wieder mit Gakpo, zieht von links ins Zentrum rein und dann aus 16 Metern zentral einfach mal abgezogen, ist noch leicht behindert worden, geht dann direkt in die Arme von Christopher Nordfeld, dem Keeper der Schweden rein, der seit 2021 der Stammtorwart ist bei AIK Solna. und dort die unangefochtene Nummer 1. Schweden baut auf in der eigenen Hälfte, halb rechts drüben, da ist schon Karlström, rein in den Mittelkreis zu Nygren. Nygren führt den Ball mit rechts, dann halb links rüber gespielt. Dann kommt Gudmundsson mit nach vorne, geht aber nicht über die Mittellinie rüber, sondern nochmal in die Mitte zu Nygren. Nygren im Mittelkreis, tritt drauf, sieht Brobbey ist da, Tijani Reinders ebenfalls noch da. Also das ist schon sehr viel Offensivpower. Auch Somerville wäre rechts schon wieder da und könnte als Schienenspieler durchstarten. Aber sie versuchen es dann doch mal über die halbrechte Position rüberzukommen. Ganz rechts draußen ist Ayari und dann die Flanke durch den Fünfer hindurch. Niemand als Abnehmer da gewesen. Isa zum Beispiel derjenige, der halblinks noch am nähersten am Ball da gewesen wäre. Aber Gyökeres ist dann doch sehr weit weg gewesen. 3:0, 50 Minuten durch. Mensch, was sagst du zu einer Mannschaft, die noch ein bisschen warten muss, bis es zur Trinkpause kommt? Was sagst du ihr dann in der Trinkpause, die 0:3 hinten liegt?
0: Oh, macht langsam, bloß nicht 0:5. Ja. Es kann am Ende auch im direkten Vergleich auf die Tordifferenz ankommen. Nein, also was müssen sie machen? Die Schweden wären ja mit einem Erfolg durch, aber so

0: Dancing Queen entschieden, obwohl wir 50 Jahre Dancing Queen haben, sondern für Lay All Your Love on Me. Ich hätte mich für The Winner Takes It All entschieden.
1: Ich bin immer Freund von Techno der 90er, aber das ist heute und hier nicht das große Thema. Jetzt gibt's den Einwurf in den 5-Meter-Raum rein, Kopfballvorlage. Aus dem Rückraum kommt der Schuss kommen, aus 18 Metern halb links nochmal Spielverlagerung auf den rechten Flügel. Zu weit der Flachpass auf Gudmundsson gekommen, deswegen rauscht er schon über die Torauslinie und es gibt den Abschlag wieder vom Kasten vorne der Bart für Brücken. Rein in den Mittelkreis, Brobbey kann erst einmal den Ball nicht richtig kontrollieren. Die Schweden sind wieder dazwischen gegangen, immer wieder mit dem agilen Nygren. Im Zentrum noch einmal zurückgespielt in Richtung Kajari. Dann könnte er parallel zur Mittellinie halbrechts rüberspielen zu Lager Bielke. Aber er wartet erstmal hinten an. Da schiebt nämlich noch Lindelöf nach. Dann deswegen halblinks rüber, wo sich schon Gyökeres wieder bereit gemacht hat. Aber auch der Gegenspieler der Niederländer war dran. So circa einen Meter Entfernung. Und Somerville ist gerade gefoult worden. Es gibt die erste gelbe Karte. Ich glaube, es gab noch gar keine, oder? In diesem Spiel. Das müsste tatsächlich die allererste gewesen sein. Somerville wäre durchgelaufen und Gudmundsson rasiert ihn da unten ziemlich weg. Ball war weg, trippt ihn dann zwischen den beiden Beinen. Völlig in Ordnung von Michael Oliver, da die gelbe Karte zu geben. Also, die erste Verwarnung des Spiels geht auch an Schweden, an Gabriel Gudmundsson. Da führen die Schweden immerhin mit 1-0.
0: Aber es gibt keine, die irgendwelche Dinge nach sich zieht, denn die Schweden sind ohne gelbe Karte aus ihrem 5-1 gegen Tunesien herausgekommen. Also auch Gabriel Gudmundsson, der bei Leeds United spielt, noch ohne Vorwarnung sozusagen oder Verwarnung muss man ja in diesem Falle eher sagen. Aber das war einfach ein Foul, was er aus taktischen Gründen begehen musste. Somerville ja auch ein sehr, sehr schneller Spieler auf Seiten der Niederländer in der 46. Minute ins Spiel gekommen. Weiter Schlag von Hien jetzt in die Spitze. Da suchen sie immer wieder Gyökeres oder Isak, finden aber erstmal keinen. Jetzt finden sie aber auf der Seite Alexander Bernhardsson. Der ist mit nach vorne gegangen, tippt jetzt auf den Ball, spielt ihn auf die rechte Seite auf Isak. Der zeigt an, gib ihn mir endlich mal. Und dann will er sich drehen und will irgendwas machen, aber entweder ist er in Rasen getreten oder es war ein Maulwurfhügel im Weg. Auf jeden Fall hat er den Ball verloren und die Niederländer haben jetzt die Chance zum Angriff über Gakpo, der eben das 3-0 gemacht hat. Ist im 16er drin, schießt mit rechts. Tor! Tor! 54. Spielminute! Cody Gakpo macht das Tor für die Niederländer. Aus einem Konter heraus, weil Isak den Ball verliert, weil er in den Rasen tritt. Und Cody Gakpo ist da. Und Christopher Nordfeldt, der Keeper der Schweden, bedient. Und Alexander Isak noch mehr, weil er hat den Fehler gemacht und ging das wieder schnell. Also das ist sehr, sehr beeindruckend, was die Niederländer da heute in Houston gegen Schweden spielen. Ein Haken geschlagen und zack ist er drin. Aus einem 0-2, von dem die Schweden dachten, wir können noch was reichen, ist auf einmal innerhalb von 10 Minuten im zweiten Durchgang ein 0-4 geworden.
1: Vicencio Somerville hat den Ball da schnell gemacht, hat natürlich auch noch ordentlich Schmackes, deswegen, weil er gerade erst zu Beginn der zweiten Halbzeit reingekommen ist, zieht durchs komplette Mittelfeld hindurch, links läuft auf dem Flügel Gakpo mit, wird dann mit dem Ball geschickt, ist dann drinnen im 16er, täuscht nach außen an, zieht dann nach innen, hat den Ball schön am rechten Fuß und dann kann er aber wirklich sowas von aus circa 11 Metern abziehen und sich die Ecke aussuchen und dementsprechend also hier das 4-0 jetzt für die Niederländer. Karlström, Nygren, die beiden gehen raus, wird gleich zwei neue geben auf Seiten der Schweden, die versuchen mitzuspielen. Bernhardsson ist auch noch rausgekommen und Zinelli, Bergwall und auch noch Elenga ist reingekommen. Das sind also die drei Neuen jetzt bei den Schweden nach 55 Minuten. Die einen wollen mitspielen, die einen versuchen eine ganze Menge, werden aber entweder ausgekontert oder kommen nicht durch. Und die Niederländer schnörkellos, brutal, effektiv, 4-0, das Ganze in der 56. Minute. Die Schweden, die so eine gute Ausgangssituation gehabt haben durch dieses 5-1 gegen Tunesien, verspielen gerade ihre gute Tordifferenz. Und die Niederländer auf der anderen Seite bauen viel auf und vor allen Dingen sind sie jetzt dann schon wieder auch im erweiterten Favoritenkreis. Das so schnell geht das am zweiten Spieltag, was die WM-Krone angeht. Schweden jetzt erstmal wieder durchs Zentrum und dann kommt der Schuss knapp über die Querlatte drüber, einfach mal abgefordert. Aber Ayari gelingt da heute überhaupt nichts, egal was er auch probiert. Es ging über die Latte, gute Schusshaltung, keine Rückenlage, Ball trotzdem so einen Tick zu hoch gewesen.

0: Hat nicht viel gefehlt, dann wäre er drin gewesen. Aber das ist halt der Unterschied. Auf der einen Seite hat nicht viel gefehlt, nett gemacht, bemüht sich. Auf der anderen Seite, zack, bumm.
1: Ja, genau, zack, bumm. Und bemühen ist immer schlecht.
0: Ja.
1: Bemühen hat meistens eine 4 gegeben im Zeugnis. Wenn du dich bemühst, dann, aber jetzt machen die Niederländer wieder schnell. Jetzt mal über die Mitte. Dann wird er da geschubst, aber kann auch den Ball abgeben. Die Möglichkeit, aus der Distanz zu schießen, machen sie auch drüber. Macht das Spaß, denen beim Fußballspielen zuzuschauen. Und für beide Mannschaften gilt heute in Houston, hat es dieses erste Spiel gegeben, dieses tolle 5:1 der Schweden gegen Tunesien und dieses ja sehr schwerfällige 2:2 der Niederländer gegen Japan. Wenn man heute das Spiel sieht, denkt man, die Niederländer haben 5:1 gegen Tunesien gespielt und die Schweden tun sich heute wieder schwer. Dabei war es genau andersrum und das zeigt uns, auch wenn es uns allen schwerfällt in der Beurteilung, ein Turnier ist, Achtung André, lang. Da kann viel passieren.
0: Das spüren wir auch, dass das Turnier sehr lang ist. Vor allen Dingen dieses Turnier noch länger als die anderen Turniere mit all den Mannschaften. Und deswegen, glaube ich, braucht man auch einen langen Atem. Und genauso auch die Niederländer und auch die Schweden. Bin mir sehr sicher, das werden sie heute nicht mehr gewinnen. Oder um es mit dem Österreicher Heimo Pfeifenberger zu sagen, hoch werden wir es nie mehr gewinnen. Auf jeden Fall bei einem Spielstand von 0:4. Also da müsste erst jetzt tatsächlich schon mit dem Fußballgott zugehen. Also sie werden sich schütteln und wissen dann ganz genau, das wird ein Endspiel werden für sie gegen die Japaner. Schon wieder die Niederländer im Vorwärtsgang. Frankie de Jong, 10 Meter von der Mittellinie entfernt, halb rechts drinnen, schon in der Hälfte der Schweden. Dann versuchen sie, durch die Mitte mal nach vorne zu kommen. Schweden sind dazwischen gespritzt. Ganz, ganz vorne wird einer der neuen Eingewechselten im 16er drinnen. Schusstor! 1:4, es ist Elanga, Anthony Elanga, der neue Eingewechselte auf Seiten der Schweden, hat natürlich auch noch wahnsinnig viel Speed, wird geschickt, rennt allen davon, keine Chance mehr für diejenigen, die da noch versucht haben, hinterherzukommen. Der Mann von Newcastle United, der 24-Jährige, der dort in der Offensive ebenfalls gesetzt ist, bekommt aus der eigenen Hälfte den Ball geschickt und dann vorbei, vor allen Dingen auch an Van Dijk. Und in letzter Sekunde schaffte es dann auch nicht mehr, Van de Ven von rechts einzulaufen und ihn zu stören. Alleine vor Torwart Bart Verbrücken. Und dann legt er ihn vorbei an Verbrücken. Halb links hoch unter die Latte. Und es steht 1:4. Hätten sie mal ein bisschen früher getroffen. Elanga mit sehr viel Speed, aber zumindest ein bisschen Ergebniskosmetik.
1: Haben wir uns gefreut auf dieses Spiel zweier europäischer Mannschaften und wir hatten schon so viele torreiche Spiele mit europäischen Teams. Es sei nur an das 4:2 der Engländer gegen Kroatien erinnert oder das Schweizer 4:1 gegen Bosnien und Herzegowina. Jetzt haben wir 4:1 Niederlande gegen Schweden. Das macht so richtig Spaß, da jetzt auch noch zweimal gewechselt wurde. Reinders und de Jong sind rausgegangen und Kop Meiners und Till sind auf Niederländer-Seite hineingekommen. Gilt jetzt natürlich für Ronald Koeman zum einen, mein Lieblingswort, Achtung, ich muss es auch heute mal wieder sagen, Belastungssteuerung. Danke, André. Ich kann das Wort nicht hören, wenn man alle 7 Tage mal 90 Minuten Fußball spielt. Aber gut. Ich bin auch nicht Cheftrainerin einer Mannschaft, die um die WM-Krone mitspielt. Aber es sollen ja alle auch mal spielen. So rum würde ich es mal positiv deuten.
0: Absolut. Der Ball ist jetzt gerade bei Bad Verbrücken im 5-Meter-Raum. Dann wird es noch einen kleinen Plausch. Dann wird links rausgespielt zu Van Dijk. Steil nach vorne. Erst einmal zu Van de Ven. Links raus zu Tijani Reinders. Rakpo soll reinrücken, zeigt er an. Der ist zu sehr an der linken Außenlinie geklebt. Von hinten hilft noch einmal Van de Ven. Zurückgespielt dann in die Innenverteidigung zu Van Dijk. Parallel zur Mittellinie Van Hecke auf den rechten Flügel raus. Dumfries. Haben wir schon gesagt, in den ersten 45 Minuten heute nicht ganz so agil, aber trotzdem, wenn du ihn brauchst, ist er zur Stelle. Rückpass erst einmal wieder Richtung 16-Meter-Raum, raus von seinem Strafraum. Da ist Verbrücken, steht so circa 3 Meter davor. Über Van Dijk geht es nochmal zum anderen Innenverteidiger, zu Van Hecke und dann steil nach vorne. Aber Rakpo ist ebenfalls aufgerückt, muss es also hinten erstmal aushelfen, weil Elanga wahnsinnig viel Alarm macht. Schon wieder sind sie zur Stelle mit Zeneli, Flanke von der rechten Seite in die Mitte rein und von hinten ist Isak angekommen. angerauscht gekommen aus dem Rückraum. Auch noch Zeneli da. Also der Abpraller hätte möglicherweise dann noch bei ihm vor die Füße kommen können. Das ist alles ein Hätte-Wenn und Aber. Aber die Einwechslungen, die jetzt erfolgt sind, da merkt man schon viel mehr Torgefahr da. Elanga gefällt mir gut. Genauso auch Zeneli, der mit nach vorne gekommen ist. Und plötzlich hat Isak auch Räume, die er davor nicht gehabt hat.
1: Ja, und Van Hecke kann da in höchster Not mit seinem langen Bein klären. Deswegen gibt es Ecke für die Schweden. 62. Minute von der rechten Seite. Yasin Ayari, der mit Distanzschüssen sich dem Tor immer wieder angenähert hat, aber es noch nicht getroffen hat, gibt die Ecke von der rechten Seite mit rechts herein. Van Dijk mit seinen 1,93 klärt da für die Niederländer und aus dem Rückraum dann ein leicht unmotivierter Kopfball. 15 Meter halbrechte Position von Zeneli, der dann neben das Tor geht. Aber da ist natürlich jetzt ein ganz anderer Wumms im Spiel. Ja. Der Schweden müssen sie auch. Also wenn sie hier mit einem halben Dutzend Gegentore nach Hause gehen würden, ohne selber etwas zu bringen, dann ist das auch sehr demoralisierend für die weitere WM.
0: Genau so ist es. Sind auch zwei neue reingekommen bei den Niederländern. Der Krook Meiners und auch Till. Die beiden, die jetzt für frischen Schwung sorgen sollen auf der Seite von Trainer Ronald Koeman. Und die Niederländer schicken sich schon wieder an, ein bisschen was für die Offensive zu tun. Im Zentrum jetzt erstmal abklatschen lassen, den Ball von Van der Veen zurück. Dann geht's übers Zentrum, halblinks raus auf Gakpo. Gakpo direkt in Richtung Brobby. Brobby im 16er gut gelöst und versucht mit der Spitze da noch ranzukommen, den Ball vorbei zu spitzeln, auch an Christopher Nordfeld. Aber da war der Innenverteidiger gut zur Stelle und hat erstmal klären können. Gianni Infantino ist ebenfalls in Gesprächslaune, weil das niederländische Königspaar ja da ist und vor allen Dingen der, wie heißt er nochmal?
1: Willem Alexander.
0: Mit dem ist er im regen Austausch und versucht ihm da zu erklären, warum die Niederländer 4 Tore geschossen haben wahrscheinlich und die Schweden nur eines.
1: Aber er trägt den Oranje-Schal ebenso wie seine Frau Königin Maxima um die Schultern. Jetzt kommt die Ecke der Schweden hinein. Erst einmal von Hien, dem Turm in der Defensive der Schweden geklärt, sodass die sich formieren können. Alle Spieler bis auf Christopher Nordfeld, der schwedische Keeper außerhalb des 16ers. Jetzt kommt die Flanke von der linken Seite noch einmal herein. Sie geht aber an allen vorbei ins Seitenaus, sodass es 63,5 Minuten sind in Houston gespielt. Einwurf gibt für die Schweden. Gabriel Gudmundsson läuft da raus, um diesen Einwurf auszuüben. Da wir noch einmal hier auf unseren Bildschirm bekommen, wie Isak da den Ball verdaddelt und am Ende Cody Gakpo dieses Tor ermöglicht zum 3:0 für die Niederländer. Und da tanzen sie. 30.000 sollen am Fanmarsch der Niederländer beteiligt gewesen sein in Houston.
0: Und dann ging's links, dann ging's rechts und ganz gemütlich im Takt sind sie dann Richtung Stadion gehoppelt. Hier geht's brutal schnell durchs Mittelfeld hindurch schon wieder. Das ist Till Rüss. Rüss Till besser gesagt, der da den Ball bekommen hatte und dann sollte er links auf Gakpo rausgehen. Aber das ist ein taktisches Foul gewesen eigentlich gegen Gakpo. Ja, mitgenommen Lagerbielte den Cody Gakpo und es gibt den Einwurf, nicht den Freistoß für die Niederländer. Das Ganze schon wieder Richtung 16-Meter-Raum, von hinten kleiner Schubser. Dann fällt einer, Brobby hat gefoult. Glaube, es ist Isak Hien gewesen, der da gefallen ist. Und deswegen jetzt nicht über die rechte, sondern über die halblinke Position versuchen die Schweden schon wieder nach vorne zu kommen. Haben den Ball jetzt, gehen in Richtung Offensive. Robbe ebenfalls in der Rückwärtsbewegung. Ganz links draußen Lager Bielke, der gerade noch so hart reingegangen ist. Führt den Ball am rechten Fuß, geht dann über die Mittellinie drüber. Dann spielt er noch einen Doppelpass mit einem, der vorne mitgelaufen ist, nämlich Bergwall. Noch einmal auf die linke Seite rüber im Zentrum. In der eigenen Hälfte wackelt schon Isak Hien, 10 Meter von der Mittellinie entfernt. Dann steil einfach mal durchs Mittelfeld hindurch, rechts draußen. Da wäre auch schon Elanga da, sollte den Ball jetzt auch bekommen. Von hinten schiebt noch einmal Hien mit nach, also sehr, sehr offensiv. Und im Rückraum ebenfalls noch Bergwall zur Stelle. Dann will Enwald unbedingt den Ball haben. Isak kombiniert sich aber rein in den 16-Meter-Raum. Überlässt den Ball dann Elanga noch einmal auf Isak. Isak höher der Grundlinie, dreht sich um 180 Grad in den Rückraum rein. Da steht allerdings niemand. Und Samuel hat den Ball aufgenommen. 4:1. 4:1 für die Schweden. Ja, was haben wir gesagt bislang bei europäischen Duellen? 4:2. bei den Engländern gegen Kroatien 4:1, Schweiz gegen Bosnien-Herzegowina, Niederlande gegen Schweden 4:1. Und was habe ich davor gesagt? Unter 5 Tore machen wir es heute nicht.
1: Machen wir nicht. Und wir legen vielleicht, wir vor allen Dingen.
0: Ja, nur wir.
1: Nur wir legen vielleicht noch eins drauf. Die Niederländer sind so richtig in Spielfreude und die Schweden wollen allen zeigen, dass sie so hoch, doch bitte schön, jetzt nicht gegen diese heute sehr spielfreudigen Niederländer unterlegen sein möchten. Die Niederländer sind schon wieder über die Mittellinie, pass aber jetzt nochmal zurück. Auch Virgil van Dijk, der sich heute gar nicht in die Angriffe einschaltet, braucht er auch gar nicht. Heute ist so viel Speed da, da braucht man nicht so einen Turm nach einer Ecke, um vielleicht ein Tor zu machen. Jetzt weiter Ball in den 16er der Schweden hinein, da sind sie zurückgeeilt. Hien ist damit zurückgelaufen, jetzt zeigen sie die Abseitsposition an. Ein bisschen spät, würde ich sagen, ist die Fahne da vom Team um Michael Oliver, einem der arriviertesten Schiedsrichter weltweit. Das muss man einfach so sagen, hochgegangen. Aber sie ist hochgegangen und deswegen gibt es Ballbesitz für die Schweden, die in Houston 1:4 zurückliegen. 0:4 stand es schon, bis der eingewechselte Elanga in der 59. Minute den bisher einzigen Treffer für die Schweden erzielt hatte. Das geht ein bisschen langsam, um den Ball da nach vorne zu bringen oder überhaupt erstmal über die Mittellinie zu kommen. Jetzt haben sie es über Elanga auf der rechten Seite geschafft. Schöner Pass, Weiterleitung, aber da stehen die Niederländer natürlich gut. Elanga nochmal mit Speed. Ist der schnell? Ist der schnell mit einem Hackentrick am Gegner vorbei? Jetzt legt er ihn in den Fünfer. Aber Jean-Paul van Hecke, obwohl er ein richtig schönes blaues Pfeilchen unter dem linken Auge hat da den Kopf nochmal hingehalten. Boah, der Elanga könnte auch im Oranje-Trikot spielen, ne?
0: Total.
1: So schnell wie der ist.
0: Wirklich, gegen Tunesien auch nur Joker gewesen, genauso auch wie heute. Aber das ist tatsächlich einer, der eine ganze Menge mit dem Ball anzufangen weiß. 6 Tore hat er gemacht in 31 Länderspielen in der Qualifikationsgruppe und in den Playoffs hier einmal getroffen. Da fragt man sich natürlich, warum nicht gleich von Beginn an? Naja, warum? Weil du halt einfach so Stars wie Gyökeres und wie Isak da hast. Und die haben halt nun mal den Vorzug vor ihm. Da spielt er halt unter Anführungszeichen nur bei Newcastle United. Und es ist auch nicht die Super-Tormaschine. Aber die Schweden geben nicht auf. Gefällt mir gut. Körpersprache, klasse. Isak, Doppelpass mit Gyökeres. Noch einmal, ist jetzt fast schon am Knick des 16-Meter-Raums, links rausgespielt. Dann kommt die Kombination rein in den Strafraum, in den Fünfer durchgelegt. Und dann ja, kommt selbst der schnelle Anthony Elanga da nicht mehr ran. Kugel geht dann auch über die Torauslinie, gibt also den Abstoß wieder vom Kasten von Bad Verbrücken. Jetzt noch ein schnelles zweites Tor. Und ganz ehrlich, wir könnten heute hier einen magischen Abend erleben. Jetzt gibt es erstmal eine Trinkpause wieder, die obligatorisch ist. Natürlich wird auch hier heute wieder geboot, das kommt vor allen Dingen bei den Traditionalistinnen und Traditionalisten überhaupt nicht gut an. 4:1, die Niederlande vorne haben jetzt nicht unbedingt in der zweiten Halbzeit immer mehr vom Spiel. In der ersten sah das anders aus, vor allen Dingen so die ersten 35 Minuten. Da war die Mannschaft von Trainer Ronald Koeman schon wirklich verdammt stark. Und zweite Halbzeit, das ist die Halbzeit bislang von Cody Gakpo.
1: Ja, hat 2 Tore gemacht, eines in der 47., eines in der 54. Minute. Und wird jetzt erstmal Flüssigkeit zu sich genommen bei den Spielern. Und beide Trainer haben die Mannschaften zu sich geholt an die Trainerbänke. Ich glaube, die wissen natürlich auch, dass mit dieser Zeit da was anzufangen ist. Wir kennen das ja beispielsweise aus dem Handball. Da wird die Taktiktafel dann immer noch mal rausgeholt, weil man sehr schnell, das sind ja nur wenige Sekunden, jetzt sind es ja 3 Minuten, da eine neue taktische Anweisung geben muss. Hier kann man beim Fußball, finde ich, etwas ruhiger einreden. Es wechselt ja auch nicht gefühlt alle 15 Sekunden der Ballbesitz, um die Mannschaft auch vielleicht noch mal taktisch, aber auch so mental von der Einstellung noch mal auf einen anderen Pfad zu führen. Und das haben gerade die Schweden jetzt nötig, die aufpassen müssen in den 20 regulären Minuten. Die bleiben hier nicht mit einem halben Dutzend in ihr Teamquartier nach Hause zu fahren.
0: Glaubst du noch an die Schweden?
1: Nein, ich glaube nicht, dass sie das Spiel noch drehen.
0: Nein,
1: ich glaube also vielleicht, ich würde mir wünschen, dass sie noch ein Türchen machen, allein weil wir dann in der Summe ein halbes Dutzend gesehen haben und unsere Europa-Bilanz richtig aufpoliert haben. Aber dass sie das Spiel noch drehen. Aber das liegt nicht an den Schweden, sondern ich finde, das liegt an den Niederländern, die ein richtig starkes Spiel machen. Und die werden sich das nicht mehr nehmen lassen.
0: Sind die Schweden zu spät aufgewacht?
1: Ja, ich bin ja froh, dass sie überhaupt aufgewacht sind. Also ich fand das schon sehr lahm, ne, der Anfang. Ich habe gedacht, ey, du bereitest dich ja vor und überlegst nochmal, wie das gegen Tunesien war. Aber daran sieht man, Achtung André, ich muss es einmal sagen, immer schön von Spiel zu Spiel denken. und nicht übermütig werden. Das hat noch keinem gut getan. Und auch muss man dazu sagen, die Niederländer konnten nicht noch einmal so schlecht spielen wie gegen Japan. Dafür ist die Mannschaft von der individuellen Klasse zu gut besetzt. Und auch was das Zusammenspiel betrifft, sie kennen sich ja schon sehr lange, spielen in der Besetzung zusammen. Und ja, auch wenn Ronald Koeman zu Hause was einstecken musste, der weiß schon auch, was er tut.
0: Ja, und er hat heute vor allen Dingen eine ganze Menge getan. Hat zuerst Brobby gebracht, der zweimal getroffen hat. Dann im zweiten Durchgang Somerville. Hat ein Tor vorbereitet, immerhin von Cody Gakpo. Also alle, die er reingebracht hat, bis zu diesem Zeitpunkt, haben dann auch gestochen. Memphis Depay kommt jetzt. Oh, und jetzt
1: gibt es wieder Kritik.
0: Den Laptops. Das heißt, jetzt kommt der Alte auch schon wieder. Den brauchst du doch wirklich nicht. Und vor allen Dingen, warum nimmt er denn ausgerechnet Brian Brobbey raus? Der hat doch zweimal getroffen. Und der ist doch explosiv. Der ist schnell. Und jetzt kommt so einer wie der Memphis Depay. Ja, warum bringt der Depay? Na, ganz einfach, weil das halt so einer ist, der gar nicht lange braucht, um auch mal ein Tor zu schießen. Den spielst du an und dann zack, zack, ist der Ball auch schon wieder ganz schnell im Tor. Inzwischen verdient er ja sein Geld in Brasilien bei Corinthians Sao Paulo. Und mit über 100 Länderspielen definitiv der erfahrenste Niederländer im hier auf dem Rasen. 55 Tore, natürlich der Rekordtorschütze bei der Elftal. So, jetzt aber wieder Fußball. Linke Seite, Schweden, eigene Hälfte. Zurückgespielt zu Bergwall. Bergwall ins Zentrum rein, kurz abtropfen lassen. Dann geht's wieder zu ihm zurück. Steil nach vorne, mit der Hacke weitergelegt. Probieren Sie es mal, direkt über das Zentrum durchzukommen. Das war dann doch ein bisschen zu optimistisch, möglicherweise gedacht von Yassin Ayari, der heute auch nicht zu seiner Superform findet, wie das gegen Tunesien der Fall gewesen ist. Guter Dribbler, feine Einzelaktionen, die er da immer wieder zeigt. Aber das Zielwasser, das fehlt heute. Er hat auch schon so 3-4 Gelegenheiten gehabt, wo er einen hätte reinmachen können. Freistoß jetzt für die Schweden. Das Ganze so circa 35 Meter, 37 Meter zum Tor. Kommt der Chip in den 16er, Kopfball raus. Über die Seitenlinie Einwurf für die Schweden beim Stande von 4-1 für die Niederlande.
1: Linke Seite haben sie den Ball über Gabriel Gudmundsson, ungefähr die Verlängerung von der 16-Meter-Raumlinie. Da nimmt er noch 2-3 Schritte Anlauf, wirft den Ball jetzt in den 16er, Kopfballverlängerung kommt nicht zustande, weil die Niederländer erstmal drankommen, aber den Ball gewonnen, wieder auf Gudmundsson gespielt, der jetzt schön hin mitgenommen, sind fast schon auf der Torlinie, aber die Niederländer verschieben damit, lassen keine Flanke zu, vielleicht jetzt die Möglichkeit zu flanken in die Mitte hinein, da ist geklärt worden und dann gab es ein Foul, ein Offensivfoul, das gefällt den schwedischen Fans nicht, aber es war nun mal so und deswegen gibt es Freistoß, weil Lindelöf, der Kapitän, sich da etwas zu rabiat eingesetzt hatte. Freistoß für die Niederländer, die über Cody Gakpo kommen, der heute einen Bewegungsradius hat, den wir vor ein paar Tagen gegen die Japaner komplett vermisst haben, aber auch er ist natürlich so ein Spieler, der sich nicht steigern kann, sondern der sich auch steigern musste, um das Spiel der Niederländer wieder in diese Bahnen zu lenken. Er lenkt es jetzt in die linke Seite. Da haben sie Depay, der gerade eingewechselt wurde, den Ball verloren. Jetzt könnte es mal für die Schweden schnell gehen, aber sie haben Mühe, den Ball unter Kontrolle zu bringen. Jetzt könnte es über Elanga vielleicht schnell gehen, aber Ball zu weit vorgelegt. Deswegen Ballgewinn für die Niederländer.
0: Kommen schon wieder nach vorne. Jetzt über... Entschuldigung, da ist die Stimme kurz mal weg gewesen. Über das Mittelfeld, wollte ich sagen, war er schon drinnen in der Hälfte der Schweden. Foulspiel als gegeben von Ayari, der von hinten da ziemlich geklammert hat gegen Ryan Grafenberg, der so eine ziemlich durchschnittliche erste Halbzeit gespielt hat. Da war Frankie de Jong bis zu seiner Auswechslung auf jeden Fall agiler und immer wieder auch der Ballverteiler. Ayari, wo sich jetzt auch Frust breit gemacht hat bei ihm. Und bei den Niederländern muss eigentlich nur einer aufpassen, das ist Mickey van der Veen. Der hat nämlich schon eine gelbe kassiert gegen die Japaner, also noch eine weitere. Und für ihn würde es dann gegen Tunesien eine kleine Pause geben. Links nochmal, kaum sage ich van der Veen, ist er schon am Ball, dribbelt rüber einmal über die Mittellinie, ist schon 10 Meter von ihr entfernt, dann dreht er sich um 180 Grad, nimmt im Rückraum noch einmal den mit nach vorne gelaufenen Krob Meiners mit, der ins Zentrum zu Depay, auf den rechten Flügel zu Dumfries, sondern das ist Somerville. Somerville täuscht erstmal hinten an, spielt er nochmal in den Rückraum rein. Jetzt lassen Sie es gemütlicher angehen. Dann ist er noch einmal aufgerückt von Hecke. Halblinks draußen am Flügel wartet schon Van der Ween. Aufgenommen, Gakpo geht schon wieder in Laufposition. Das Ganze am Knick des 16ers. Van der Ween in den 16er geschickt. Und dann hat er direkt auf die Werbebande geschossen. Aber das war ja ewig weit weg tatsächlich von einer Flanke rein in den Fünfer. Ich glaube, da hat er auch mehr den Rasen getroffen als den Ball.
1: Ja, Lukas Bergwall hat ihn da auch so ein bisschen bedrängt, dass es dann am Ende nicht mehr so richtig zur Flanke gekommen ist. Und jetzt geraten die Zuschauer in Wallung. Immer wenn es da eine ambitionierte Durchsage gibt von der Sprecherin, der Announcerin hier im Stadion von Houston. Ballbesitz für die Niederländer über die linke Seite. Sie führen 4-1 gegen Schweden. 76 Minuten sind in Houston gespielt. Hien hat da seinen ganzen Körper hingestellt und der ist sehr massig und blockt da den Niederländer, blockt Till ab. Und deswegen gibt es Abstoß für die Schweden von ihrem Torhüter Christopher Nordfeldt. Schnell ausgeführt. Jetzt muss es auch mal schnell gehen, um möglicherweise hier auf das zweite Tor zu gehen und so etwas wie Spannung nochmal zu überzeugen. Über Elanga, ihren Torschützen aus der 59. Minute, flankt in die Mitte. Isaac, der schon einmal in den Rasen getreten hat im 16er der Niederländer und gefühlt 5 Sekunden später hatte Gakpo sein Tor gemacht. Der dribbelt sich jetzt immer die rechte Seite, flankt in die Mitte, geklärt. Der Abpraller kommt nochmal zu den Schweden. Das dauert aber zu lang, das dauert im 16er zu lang. Gökeres muss erstmal überlegen, wie er den Ball da annehmen soll. Und deswegen Spiel jetzt unterbrochen, weil es am Ende auch noch so ein kleines Frustfoul gab gegen Memphis Depay. Und deswegen Ballbesitz für die Niederländer.
0: Ja, Memphis Depay, seit September 2024 ist er in Brasilien bei Corinthians Sao Paulo. Und die Schweden, die sind fuchsteufelswild. Deswegen habe ich gerade so ein bisschen nach den Worten gesucht, weil da einer den anderen anschreit, dass man zu wenig aus den Möglichkeiten macht. Und das ist ja auch richtig. Wenn du dann schon mal im Strafraum drin bist, solltest du auch zum Abschluss kommen. Sagen sich auch die Niederländer. Rechts vorbei am 16er zu von Somerville. Aber weiß nicht, was in der Halbzeit passiert ist, aber die Flanken kommen überhaupt nicht mehr. Zuerst ein schlechter Pass von links reingekommen von Van der Ween, den er aus circa 5 Metern nicht in den 5-Meter-Raum reingebracht hat, weil er ein bisschen außerhalb schon gewesen ist von dieser Zone. Und jetzt rechts draußen Somerville, der es ebenfalls nicht so gut gemacht hat. Oder um es mal anders zu sagen, er hat es gar nicht gut gemacht, weil die Flanke weit, weit, weit übers Tor ausgegangen ist. Und der Trainer der Schweden, Graham Potter, dem kann das nur recht sein. Aber ja, sein Team muss natürlich ein bisschen mehr machen, sollte es heute und hier noch zum Wunder kommen. Mit 5 WM-Toren hat übrigens Cody Gakpo den legendären Johan Neeskens eingeholt. Der niederländische Rekord von Johnny Rep mit 7 Toren, der könnte von ihm noch bei diesem Turnier gebrochen werden. Das ist Zukunftsmusik. Wir haben jetzt noch 12 Minuten offiziell. Ali ist jetzt neu reingekommen, noch bei den Schweden. Also jetzt beginnt so langsam die Zeit, wo wild durchgewechselt wird.
1: Ja, sollen alle mal ein paar Spielminuten bekommen, denn für die Schweden wird es im abschließenden Spiel dieser Gruppe gegen Japan um alles gehen. Das kann man jetzt schon sagen, egal wie die Japaner gegen Tunesien spielen werden. Es zählt ja hier, wenn man die Gruppentabellen aufbaut, der direkte Vergleich. Und da gilt es dann, ein paar Spielern möglicherweise noch mal ein paar Minuten zu geben und andere erst einmal auf die Bank zu setzen. Weil, wie sagte André so schön, ich kann jetzt keinen österreichischen Dialekt, aber hoch werden die Schweden diese Partie nicht mehr gewinnen. Jetzt der Versuch, da Elanga im 16er in Szene zu setzen. Aber das scheitert daran, weil die Niederländer in ihrer Defensive aufpassen. Gut 10 Minuten sind in Houston noch zu absolvieren. Die Niederländer führen hier mit 4-1, 2-0 führten sie schon zu Pause. Dann zweimal Cody Gakpo im zweiten Durchgang. Und jetzt haben sie den Ball da auf Höhe der Mittellinie schon wieder gewonnen. Somerville, der neu hineingekommen ist, wollte da schön auf Memphis Depay spielen, in die Schnittstelle hinein. Das haben die Schweden aber unterbunden.
0: Somerville hat für mich immer wieder einen schnellen Antritt, aber auf der anderen Seite ist für mich genauso gut eigentlich einer der Eingewechselten, nämlich Anthony Elanga. Auch wenn es jetzt in dieser Phase gerade viele Foulspiele gibt, was mir gut gefällt, ist, dass der unparteiische Michael Oliver da nicht den Überblick verliert. Ganz im Gegenteil, er ist ganz nah dran an den Szenen, unterbricht das dann auch. Gibt jetzt aber nicht übermäßig viele gelbe Karten oder irgendwas anderes, wo man mal sagen muss, Bergwall gegen Gakpo, da hätte man tatsächlich auch mal eine gelbe Karte geben können, weil mit der offenen Sohle rein unten an die Wade, das tut natürlich brutal weh. Aber auch da sagt Michael Oliver, das ist englische Härte, das muss er aushalten und er bleibt seiner Linie komplett erst einmal treu.
1: Hat gelbe Karte gegeben.
0: Ach, hat er gegeben?
1: Lukas Bergwall, ja. Wurde uns eben eingeblendet. Lukas Bergwall hat genauso wie André das analysiert hat, dass es dafür eigentlich eine gelbe Karte geben muss. Englische Härte hin oder her, das ist einfach schon lange nah an gesundheitsgefährdend so einzusteigen. Und deswegen hat er da auch in der 81. Minute Lukas Bergwall zu Recht die gelbe Karte bekommen. 9 Minuten haben wir also regulär noch auf der Uhr und die Niederländer im Ballbesitz.
0: Über das Zentrum, zurück in den Mittelkreis rein, dann halb rechts zu Van Hecke, tritt nochmal drauf, dann wieder in die Mitte, links ist schon Van Dijk war am linken Flügel draußen, da wartet schon Cody Gakpo, ist jetzt direkt am Knick des 16ers und ja, dann hat er auch gesperrt und genauso glaube ich aber auch der Schwede, nämlich Lagerbielke ist das gewesen, Graham Potter sieht das genauso, aber es gibt den Freistoß für die Schweden, dann geht's über Nordfeld halb links raus, wir sind immer noch allerdings im 16 Meter Raum drinnen, wieder Rückpass zu Nordfeld, ein paar Schritte hinten wartet schon Hien, könnte angespielt werden, steil nach vorne erst einmal Abpraller von dem Gyökeres, der noch mit hinten dabei war, jetzt kommt ein Schubser von Van der Ween. Das Ganze tief schon drinnen in der Hälfte der Schweden. Aber dafür gibt es dann keine gelbe Karte. Ist eigentlich auch nur auf den Mann gegangen, nicht auf den Ball. Es war eher so ein bisschen frustig gegen Anthony Elanga, dem er da mal zeigen wollte, was er dann eigentlich macht. Elanga unter den schnellsten. Van der Ween heute 36,9, 36,8. Elanga, also das sind die Höchstgeschwindigkeiten heute gewesen. Und ebenfalls auch Somerville mit, ich glaube, fast auch 36 km/h. Das sind alles die Sprinter, die entweder durchs Zentrum oder als Schienenspieler kommen sollen, die zum Spiel auch mal den Stempel aufdrücken können. Heute sind es ganz klar die Niederländer, die jetzt nicht mehr ganz so viel nach vorne machen. Elanga dribbelt sich jetzt in den Strafraum rein und dann kommt der Pass oder die Flanke komplett durch den Fünfer hindurch. Halblinks der eingewechselte Ali kommt auch nicht mehr ran. Der Ball rauscht über die linke Außenlinie. Es sind noch 7,5 Minuten zu spielen. Es bleibt dann 4:1 für die Niederländer, die heute diese Partie, und da lege ich mich fest, gewinnen werden und dann mit 4 Punkten in das Spiel gegen Tunesien als Favorit reingehen werden.
1: Definitiv werden sie das tun, weil es gilt sich ja zu steigern in so einem Turnier und so einen aus Sicht der Niederländer schlechten Auftakt beim 2:2 gegen Japan. Vielleicht gar nicht mal so sehr vom Ergebnis, aber von der Art und Weise, wie sie gespielt haben, vergessen zu machen. Das musst du als gutes Team, das mal wieder im Kreis derer genannt wird, für die es um den Titel geht, das musst du als so ein Team einfach wegstecken können. Und daran, finde ich, zeigen sich dann große und ganz große.
0: Ja.
1: Nämlich ganz große. Die können einfach einen Haken dran machen und sagen, Leute, wir machen hier weiter. Lasst uns mal die Schweden schlagen. Und das werden sie sich vorgenommen haben. Und sie führen 4:1, 6,5 Minuten reguläre Spielzeit. Die zweite Halbzeit hat immer ein bisschen mehr Nachspielzeit. Trinkpause ist allseits bekannt. 2 Tore, diverse Wechsel. Da wären wir schon bei 6-7 Minuten Nachspielzeit. In dieser zweiten Halbzeit liegen die Schweden, haben sich den Ball da auf Höhe der Mittellinie erkämpft, können jetzt da mal über die linke Seite. Elanga hat sich da jetzt mal, der Eingewechselte, auf links getrollt. Weiterspielen, sind da schon auf Höhe des 16ers, versuchen sich reinzudrippeln. Hien aus der Distanz, gute Parade Verbrücken. Mit den Distanzschüssen, da testen sie Verbrücken und der hat diese Tests heute bestanden, der niederländische Keeper. Und das ist ein Schwachpunkt in ihrem Spiel, der da schön mit der Hand übergegriffen hat. Das war am Ende auch Isak, der geschossen hat und lenkt den Ball dann raus. Da hat er 2-3 Sachen gehabt, die musst du als Keeper halten, aber er ist halt einfach ein Wackelposten und deswegen gibt es jetzt Ecke für die Schweden.
0: Ist auch verdammt wichtig, dass die Schweden vielleicht noch das eine oder andere Türchen machen. Sag ich gleich warum, bleiben wir mal bei der Ecke. Elanga jetzt in den Fünfer rein, Kopfball raus aus der Gefahrenzone. Die Schweden setzen nochmal nach, Distanzschuss wieder. Allerdings da aber überhaupt kein Schmackes dahinter von Bestford, Zeneli. Denn, darfst du nicht vergessen, wenn man es mal nach vorne guckt, Schweden spielen noch gegen die Japaner. Sollte das also schief gehen, dann schließt du die Gruppe mit 3 Punkten als Dritter dann wahrscheinlich ab. Also nicht wahrscheinlich, du würdest sie dann als Dritter abschließen. Und dann kommt es natürlich auch auf die geschossenen Tore drauf an, ob du als Gruppendritter dann weiterkommst im 16-Finale oder nicht. Da haben sie natürlich ein 5:1 gegen die Tuneser schon mal gut. Aber heute noch so 1-2 Türchen. Ich glaube, das würde den Schweden schon schmecken. Wenn sie verlieren, dann vielleicht nicht mit 4:1 oder mit 1:4, sondern vielleicht mit 2 oder mit 3:4, dass du auf der Habenseite schon noch ein bisschen mehr hast.
1: Oder einfach 1:4 gegen die Niederlande verlieren und 2:0 gegen Japan gewinnen. Das wäre ja, auch eine mathematische Option, die man durchaus mal in Betracht ziehen kann. Aber da werden die Japaner, die später dann noch gegen Tunesien spielen, etwas dagegen haben. Jetzt geht das Spiel mit Freistoß für die Niederländer weiter. Das können jetzt alle nicht verstehen, dass Gyökeres da einen Angriff abgepfiffen bekommen hat. Da ist er Verbruggen, den Torhüter der Niederländer, da etwas zu nahe gekommen. Der rollt den Ball jetzt 3-4 Meter aus seinem 16er heraus, um diesen Freistoß, den er jetzt ausgeführt hat, in die Hälfte der Schweden zu schlagen. Da kommt Cody Gakpo auch erstmal an den Ball. Aber obwohl er über 1,90 Meter groß ist, war der dann doch ein bisschen zu hoch geschlagen, sodass er ihn nur noch mit seinem Haarschopf erreicht hat und es Einwurf gibt für die Schweden. 4 Minuten sind regulär noch auf der Uhr. Die Niederländer führen gegen Schweden in Houston mit 4-1.
0: Nordfeld, der Torwart der Schweden, hat den Ball aufgenommen. Drischt ihn erstmal in Richtung Mittellinie. Kopfball von hinten, um vorne noch einen in die Show reinzubekommen. Von hinten hätte dann auch noch der Cody Gakpo gewartet, der vom linken Flügel mal nach innen eingelaufen war. Aber das ist tatsächlich jetzt auch durch die ganzen Einwechslungen ziemlich zerfahren. Es wird auch sehr viel geredet zwar, auch gerade Krüstil, der Mittelfeldspieler, ist da. Aber von Somerville zum Beispiel kommt recht wenig über den Flügel. Und dem Memphis Depay, der vorne eigentlich nur wartet, ist mehr oder weniger ein Fremdkörper. Und das merkt man auch, es lähmt ein bisschen. Es ist nicht mehr das Spiel von den Niederländern, das wir davor gewohnt waren. Auch diese Sicherheit in den Pässen. Jeder weiß ganz genau, wo der andere ist. Ganz anders die Schweden. Jetzt schon wieder mit Elanga auf dem rechten Flügel über die Mittellinie rübergegangen. Hat jetzt mal ein bisschen Platz am rechten Flügel. Könnte dann steil nach vorne spielen. Macht er auch über Gyökeres wieder auf Elanga. Elanga könnte abziehen. Das ist nicht gut gewesen. Ali war eingelaufen, aber Elanga zieht von halb rechts dann in die Mitte. Wollte sich den Ball auf links legen. Oder halt dann eben passen. Und dann kommt eben das, was man nicht machen soll, zu lange nachdenken. Und letzten Endes kommt dann so ein halbgarer Pass draus, der halt dann nicht angekommen ist, weil die niederländische Innenverteidigung mit Van Hecke aufgepasst hat. 4-1 die Niederländer. Die Mannschaft von Trainer Ronald Koeman vorne, sind noch 2,5 Minuten offiziell. Und dann kommt ja noch die Nachspielzeit. Also 5-6 Minuten, denke ich, kommen wir schon.
1: Wir hätten das sicherlich noch drauf bekommen. Einzig, mir fehlt der Glaube, wie die Schweden auch mit einer längeren Nachspielzeit hier nochmal zum Erfolg kommen sollen. Vielleicht über die linke Seite, über Ali, sind sie schon im 16er drin. Die Flanke aus spitzem Winkel wurde keine, sondern sie wurde ein Torschuss, ging aber dann am Tor vorbei. Deswegen Abstoß für Bad Verbruggen, den Keeper der Niederländer. Und Ali, der grinst er sich jetzt eins oder lacht er da schelmisch? Auf jeden Fall ist die Flanke neben das Tor gegangen. Deswegen gibt es Abstoß für die Niederländer, die über ihren Coach Ronald Koeman wissen. Dieses Spiel haben sie sauber nach Hause gebracht mit einer ganz starken Anfangsphase, mit einem guten Beginn in der zweiten Halbzeit. Und wie verwandelt nach diesem schlechten 2-2 gegen Japan. Die Niederländer schon über die Hälfte, über die Mittellinie wollte ich sagen, in der Hälfte der Schweden. Aber der Ball wird nochmal zurückgepasst, da die Schweden da hinten im Moment sortiert stehen. Jetzt gutes, schnelles Passspiel in den Laufweg hinein. Abschlussmöglichkeit. Tor! Tor von Somerville! 89. Minute, 16 Meter, Rechtsschuss links unten rein. Ja, bin ich ein Joker? Dann bin ich ein Joker und macht das Tor. Somerville mit seinem zweiten Treffer im vierten Länderspiel. Und er freut sich, der Ronald Koeman, über seinen Coup Somerville eingewechselt zu haben. 5-1 für die Niederlande.
0: Der Mann von West Ham United, die größte Überraschung im niederländischen WM-Kader gegen Japan im dritten Spiel. Der erste Treffer heute also im vierten, das zweite Tor für ihn. Und dann haben sie es einfach mal blitzschnell gemacht, das, was sie eigentlich auszeichnet. Über Van de Ven geht es zu Depay. Depay schiebt nach vorne zu Somerville und dann aus 16 Metern zentrale Mittelstürmerposition mit rechts abgezogen. Links unten geht der Ball rein und Victor Lindelöf hat da nicht gut aufgepasst, ist zu weit weg von ihm. Deswegen Freischussbahn für Somerville und der Ball schlägt unten ein. Wieder keine Chance für Christopher Nordfeld, der eigentlich bei allen Chancen und auch den Toren mehr oder weniger machtlos gewesen ist. Und Ronald Koeman hebt den rechten Arm nach oben, ballt die Faust, während Somerville mit beiden Händen das Herzchen formt und ein kleines Küsschen Richtung Kamera wahrscheinlich seine Liebsten zu Hause gibt. Das Spiel ist so gut wie vorbei vom Ergebnis, glaube ich, sowieso. Das ist jetzt die endgültige Entscheidung gewesen, dieses 5:1. Es ist ein tolles, ein packendes Fußballspiel gewesen. Ja, ein bisschen einseitig, was die Tore angeht, aber vor allen Dingen auch die Schweden mit sehr viel Esprit, mit Frische da gewesen. Gute Auswechslungen, das macht mir Hoffnung, auch wenn die Schweden dann gegen die Japaner spielen. Und ich würde ja lachen, Martina, wenn wir heute hier die Niederländer gesehen haben, was sie eigentlich können. Und dann spielen sie gegen den vielleicht vom Papier her schwächsten Gegner als letztes gegen Tunesien, holen nur noch einen Punkt, weil sie es irgendwie wieder verdatteln und glauben, ach komm, das schaffen wir doch auf einer Popobacke. Und dann entweder die Japaner oder die Schweden gewinnen und dann hast du 6 Punkte und bist auf Platz 1 und die Niederländer nur auf der 2.
1: Also das sind Rechenspiele am letzten Spieltag und es gibt ja auch nicht wenige, die dann gucken, wer ist der mögliche Gegner im 16. Finale, wie könnte der Spielbaum aussehen, wenn wir dann unter die besten 16, also ins Achtelfinale kommen. Auch das sind ja so Rechenspiele, die man gerne mal anführt, um zu gucken, welche Platzierung in der Gruppe bietet einem möglicherweise den leichteren Turnierbaum. Die Schweden aber jetzt nochmal im Strafraum drin. Der Versuch von Gabriel Gudmundsson ist aber viel zu harmlos. Bad Verbrücken, der heute ein gutes Spiel gemacht hat, beim Gegentor war er chancenlos. Der fängt sich den Ball da ganz, ganz sicher auf und kann ihn aufnehmen. 5 Minuten Nachspielzeit bekommen wir übrigens hier in dieser zweiten Halbzeit. 1,5 davon sind schon um.
0: Die Niederländer haben gerade noch mal ausgewechselt. Cody Gakpo, der Doppeltorschütze in der zweiten Halbzeit, ist rausgegangen. Hat auch einen Schlag anscheinend auf seinen Unterarm, auf den rechten, bekommen. Da ist schon der Eisbeutel drauf. Noah Lang kommt für ihn, 26 Jahre alt, von Galatasaray Istanbul. Eine kreative Offensivalternative, sagen wir mal, meist links vorne, also eben auf der Position, wo dann auch Gakpo spielt. Positionsgetreuer Wechsel. Bei der Weltmeisterschaft vor 4 Jahren hat er einen Kurzeinsatz mal gegen Argentinien gehabt. Beim 5:1 kannst du so einen schon mal bringen. Summerwill sollte gleich wieder eingesetzt werden, während links Lang die Position von Gakpo schon eingenommen hat. 2,5 Minuten sind wir gleich über der Zeit. Ball ist rechts nochmal über die Außenlinie rübergegangen und die niederländischen Fans, die singen, die tanzen. Das wird heute, glaube ich, eine rauschende Nacht werden dann später, oder sagen wir mal so, erstmal ein Nachmittag und später dann die Nacht wahrscheinlich in Houston, wo sie es ordentlich krachen lassen werden. Und ich bin mir sicher, der ein oder andere, der wird schon ein wenig vom WM-Titel träumen.
1: Ja, so schnell kann das gehen, ne? Erst bist du in der tiefen Depression und du denkst, der Koeman ist überhaupt der Schlechteste, den wir als Coach haben können, als Bundescoach. Und ein Spiel später ist das schon wieder die Euphorie, diesen goldenen Pokal vielleicht doch irgendwann mal in den Händen halten zu dürfen. Ich würde ja sagen, mal ein bisschen dazwischen denken. Einfach mal wissen, das ist eine gute Mannschaft, wenn sie ihre Leistung bringt. Summerville liegt jetzt an der rechten Eckfahne, an Angriff bei den Schweden und muss da behandelt werden. Schiedsrichter Michael Oliver ist kurz hingelaufen und hat geguckt, ruft da die Mediziner auf den Plan. Das war sehr unglücklich. Im Zweikampf ist ihm da ein Schwede auf die Hand getreten. Und das gibt nicht nur einen schönen Stollenabdruck, sondern das tut mega weh. Die sind da beide ins Straucheln gekommen und dann ist er ihm auf die Hand getreten. Er ist auch sofort hingegangen und hat Summerville auf dem Kopf getätschelt. Aber was soll's, tut weh. Was ich aber sagen wollte ist, die Niederländer haben eine gute Mannschaft. Die müssen es mal kontinuierlich auf den Rasen bringen. Das war, glaube ich, immer das größte Problem, auch bei ihnen in der Vergangenheit. Es ist so wie der Einstieg in diese WM. Schlecht, gut, so Mittel fehlt manchmal.
0: Ja, 5:1 Tunesien geschlagen. Da haben alle schon gesagt, wow, was ist das für ein Team? Jetzt hier das 1:5 aus Sicht der Schweden. Das ist die höchste Niederlage bei der Weltmeisterschaft seit dem 1:7 gegen Brasilien 1950. Das zeigt natürlich jetzt auch, was alles möglich ist. Also entweder können sie richtig brillieren oder sie kriegen eine ordentliche Reise. Aber sie können ja vielleicht noch ein bisschen Ergebniskosmetik machen. Schon wieder über Elanga, halblinks drinnen auf Ali. Ali im 16er, tänzelt jetzt die 16er-Linie entlang. Könnte nochmal den Rückraum auf Bergwall spielen, der mit nach vorne gekommen ist. Von hinten schiebt auch nochmal Hien nach, direkt auf Bergwall. Bergwall 25 Meter zum Tor im Zentrum, geht jetzt ins Dribbling rein. An die 16er-Kante rangespielt zu Gyökeres, wollte sofort wieder Bergwall einsetzen, aber verteidigen die Niederländer das im Dreieck auch sehr gut weg. Martina, es sind noch 20 Sekunden zu spielen. Jetzt kommt noch eine Flanke nach innen rein und dann einfach schnörkellos von Van Dijk mit dem Fuß über die Querlatte drüber. Nochmal eine Standardsituation, das ist eine Ecke. Graham Potter braucht jetzt nicht mehr wechseln. Ich glaube, da passiert nichts mehr. Und Somerville scheint wirklich ordentlich was abbekommen zu haben. Der wird nämlich auf Höhe der Eckfahne behandelt. Also da scheint ein kleiner Cut oberhalb des Auges.
1: Nicht nur ein auf die Hand, sondern auch noch ein Cut von den Stollen am Auge. Das war mega unglücklich von Victor Lindelöf. Jetzt kommen wir aber die Ecke der Schweden nochmal. Kopfball gehalten von Mark Verbrüggen. Bart heißt er übrigens, nicht Mark. Heißt nicht jeder Keeper Mark Flecken. Heißt auch mal einer Bart Verbrücken. Hat ein gutes Spiel gemacht, das tut ihm gut. Und du brauchst einen guten Keeper, wenn du weit kommen willst. Und jetzt ist Schluss. Jetzt ist Schluss. Die Niederländer schlagen in einem sehr, sehr guten Spiel, will ich mal sagen. Auch wenn Schweden nicht immer richtig teilgenommen hat. Aber sie selber haben ein sehr gutes Spiel gemacht. Die Schweden mit 5:1. Und auch der Co-Trainer Ruud van Nistelrooy hat seine richtige Freude dran gehabt.
0: Es ist tatsächlich ein sehr schwungvolles Spiel gewesen. Auf der einen Seite von den Niederländern. Und schön, dass die Schweden sich nicht irgendwann nur noch eingeigelt haben, sondern bis zum Schluss munter mitgespielt haben. Elanga hat ja auch in der 54. getroffen. Ansonsten zwei Tore von Brobe, erste Halbzeit. Dann zweimal Gakpo und hinten raus auch nochmal Somerville. Und somit bleibt es beim 5:1 am Ende zwischen den Niederlanden und Schweden.
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3: Die Niederlande setzen in Gruppe F ein echtes Ausrufezeichen und schlagen Schweden am Ende deutlich mit 5:1. Schweden hatte nach dem 5:1 gegen Tunesien eigentlich viel Rückenwind, kam heute aber nie wirklich ins Spiel. Für die Skandinavier ist die Ausgangslage trotzdem weiter ordentlich, denn vor dem letzten Gruppenspiel gegen Japan haben sie das Weiterkommen noch komplett in der eigenen Hand. Für die Niederlande bedeutet dieser Sieg die Tabellenführung Gruppe F und einen großen Schritt Richtung Achtelfinale. Schweden bleibt vorerst Zweiter, Japan dahinter auf Rang 3 und der letzte Spieltag, der verspricht richtig spannend zu werden. Martina Knief und André Siems. Was hat heute eurer Meinung nach den Unterschied zwischen den Niederlanden und den Schweden gemacht? Die individuelle Qualität im Angriff oder die deutlich höhere Effizienz vor dem Tor?
1: Also sicherlich die individuelle Qualität im Angriff. Das war schon eine sehr große Steigerung der Niederländer, die vor allen Dingen so in der ersten halben Stunde so schnell gespielt haben, so schnell das Spielfeld überbrückt hatten. Das hat für mich den Ausschlag gegeben. Und dann haben sie es auch sehr souverän zu Ende gespielt. Und ich finde, das hat sie heute komplett ausgezeichnet.
3: Mit dem Sieg steht die Oranje ja jetzt an der Spitze der Gruppe F. Wie wichtig ist dieses Ergebnis mit Blick auf die weitere Turnierplanung?
0: Im doppelten Sinne sehr wichtig. Zum einen, du weißt, du spielst jetzt gegen den nominell vielleicht schwächsten Gruppengegner, gegen die Tunesier, die ja mit 1:5 davor gegen die Schweden verloren haben. Dann schlägst du Schweden mit 5:1. Nur einmal bei einer Weltmeisterschaft haben die Niederländer höher gewonnen. Das war das 5:0 gegen Südkorea 1998. Also du fährst auch noch mit einer ganzen, mit so vielen Toren im Gepäck dann Richtung Tunesien in das nächste Stadion und weißt, du kannst auch Kantersiege. Und das bringt dich im doppelten Sinne natürlich gleich positiv in die richtige Spur.
3: Vielen Dank, Martina Knief und André Siems. Lasst euch noch ein bisschen tragen von dieser Stimmung. Und hier geht's natürlich gleich weiter mit dem Spiel des Abends. Deutschland gegen die Elfenbeinküste. Und die deutschen Fans vor Ort in Toronto sind ganz schön optimistisch. Trotz eines schweren Turnierwegs trauen viele der Nationalmannschaft sogar den Einzug ins Finale zu. Sportschau-Reporter Michael Augustin hat sich vor der Partie mal umgehört.
4: Wir werden uns natürlich wieder schwer tun, weil bei jedem zweiten Gruppenspiel tun wir uns ja in der Regel bei einer WM schwer. Also von daher denke ich mal ein knappes 2:1.
5: Ich glaube, wir sind gut in Form und ich glaube aber, der Gegner wird ein bisschen schwerer als unser erster Gegner und deswegen wird es ein 3:1.
6: Ich glaube, wir sind auch für ein Gegentor gut, werden aber im Endeffekt gewinnen. Deutsche sind generell oftmals zu pessimistisch und da will ich ein bisschen dagegen halten und bin dann eher optimistisch.
3: Richtig so. Und bevor es dann hier um 21.30 Uhr weitergeht, machen wir noch einmal eine kurze Pause. Also holt euch was zu trinken, stellt die Snacks parat. Deutschland gegen Elfenbeinküste bei Sportschau Live. Ich bin Julia Kleine. Tschüss und bis gleich.
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0: Kleine.
1: Ja, und damit herzlich willkommen zurück zur Fußball-WM 2026, jetzt auch im ARD-Infoabend. Das DFB-Team von Julian Nagelsmann ist mit einer echten Machtdemonstration in dieses Turnier gestartet. Das 7:1 gegen Curaçao war nicht nur der bislang höchste Sieg der gesamten WM, sondern auch ein Statement. Kai Havertz erzielte einen Doppelpack, Felix Metscher traf bereits nach 6 Minuten zum bislang schnellsten Tor des Turniers und auch Jamal Musiala, Nico Schlotterbeck, Nathaniel Brown sowie der eingewechselte Dennis Undav trugen sich in die Liste ein. Kapitän Joshua Kimmich und Rückkehrer Manuel Neuer im Tor führen ein Team an, das spielerisch wie mental in absoluter Bestform wirkt. Die Elfenbeinküste hat zum Auftakt ebenfalls geliefert, wenn auch auf andere Art. Gegen Ecuador setzen sich die Elefanten erst spät durch ein Tor von Diallo in der 90. Minute mit 1:0 durch und bewiesen dabei vor allem in der Defensive enorme Stabilität. Das Team gehört zu den kompaktesten dieses Turniers. Mit Yann Diomande und eben jenem Diallo besitzt die Mannschaft zudem 2 Flügelspieler, die jeden Konter gefährlich machen können. Eine echte Tradition haben beide Nationen noch nicht miteinander. Es gab bislang erst ein einziges Aufeinandertreffen, ein Freundschaftsspiel 2009 in Gelsenkirchen, das 2:2 geendet ist. Heute ist es das erste Pflichtspiel der Geschichte zwischen beiden Mannschaften. Ich bin Julia Kleine und ihr seid hier bei Sportschau Live genau richtig. Schön, dass ihr mit dabei seid. Ja, die große Frage heute Abend. Setzt Deutschland nach dem Curaçao-Kantersieg nach und macht den nächsten großen Schritt Richtung K.O.-Runde oder zeigt die Elfenbeinküste mit ihrer kompakten Defensive und brandgefährlichen Kontern, dass sie auch ein Favoritenteam ärgern kann? Sportreporter Burkhard Hupe mit dem Zug ohne Bremse.
2: Achtung, hier eine Durchsage für Gleis 2026. Es erhält Einfahrt der DFB-Express in Richtung K.O.-Runde. Achtung, dieser Zug kann heute nicht halten.
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4: Die Elfenbeinküste, die dann spektakuläre Spieler hat in der Offensive.
5: Der Diomande.
6: Yann Diomande.
5: Dann auch der Nicolas Pepe. Und auch Amad Diallo. Das sind halt schon D-Züge, ne?
2: Achtung, nochmal der Hinweis für Gleis 2026. Der DFB-Express nach Toronto fährt heute ungebremst weiter.
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1: Die Diskussionen um Leroy Sané, die reißen nicht ab. Für Julian Nagelsmann ist die Sache dagegen klar. Vor dem zweiten WM-Spiel stellt sich der Bundestrainer schützend vor seinen Offensivstar und sendet ein deutliches Signal. Sané bleibt ein zentraler Baustein in Nagelsmanns WM-Plan. Bei der PK, da ging es aber erstmal um ein anderes Thema.
7: Auf der letzten Pressekonferenz vor dem Spiel gegen die Elfenbeinküste in Toronto wird Julian Nagelsmann eine Frage gestellt, die ihn fast schon verzweifeln lässt.
8: Das ist doch Wahnsinn, oder?
7: Eine Journalistin will vom Bundestrainer auf Englisch wissen, ob es wahr sei, dass es im Quartier der deutschen Mannschaft eine Schlange gibt. Und wenn ja, wie es nun um die Sicherheit des Teams bestellt sei. Nagelsmann murmelt also erst.
8: Das ist doch Wahnsinn, oder?
7: Und schiebt dann auf Englisch hinterher.
8: It is a big anaconda.
7: Es handele sich bei der Schlange um eine große Anaconda. Nee, Spaß. Ist nur eine kleine.
8: It's only a small one.
7: Keine also, die Angst und Schrecken verbreitet. Das will aber die DFB-Elf gegen die Elfenbeinküste, um die K.O.-Phase klarzumachen. Mit Veränderungen in der Startelf oder eher nicht?
8: Habe ich ja schon oft gesagt, ich will jetzt nicht immer alles verraten. Aber es gibt jetzt keinen offensichtlichen Grund für uns, für mich, das zu tun.
7: Heißt also, auch Leroy Sané darf wohl wieder von Anfang an ran. Er galt ja nach einer eher durchwachsenen Leistung im ersten Spiel gegen Curaçao als Wackelkandidat.
8: Ich bin keiner, der sich treiben lässt von irgendwelchen Meinungen von außen. Sondern wir haben eine Meinung im Trainerteam, eine Meinung in der Mannschaft. Und Lieber sehr fleißig, hat gut gearbeitet, auch gut trainiert, hat an den Themen, die wir mit ihm besprochen haben, wie es mit jedem anderen Spieler auch ist, gearbeitet. Wir haben alle Schritte gemacht, auch die Woche nochmal.
7: Auf die Nagelsmänner wartet mit der Elfenbeinküste ein physisch starker Gegner. Viele Spieler sind schnell, technisch top und dribbelstark, wie zum Beispiel Jan Diomondé. Von DFB-Kapitän Joshua Kimmich gibt's Lob für den Flügelflitzer von RB Leipzig.
0: Er hat eine überragende Saison gespielt, glaube ich, in einem Team, wo es jetzt auch nicht immer konstant bergauf ging. Leipzig hat ja auch ein paar Probleme gehabt in dieser Saison, aber da hat er trotzdem immer konstant gut gespielt, sehr spektakuläre Leistungen gebracht. Ich glaube gerade, sein Dribbling ist schon außergewöhnlich.
7: Doch die deutsche Mannschaft fühlt sich gut vorbereitet. Und ist es auch, sagt der Bundestrainer.
8: Ja, wir sind ehrlich gesagt nicht auf der Freizeitfahrt. Also ich finde auch, unser Hauptaugenmerk liegt schon auf dem Training, auf Vorbereitung. Ich finde das Energielevel sehr, sehr gut. Wir haben echt sehr, sehr viele gute Top-Trainingseinheiten. Da, selbst jetzt vorgestern beim Aufwärmen habe ich gesagt, das ist vielleicht ein bisschen zu locker, die Erwärmung. Aber dann ging es in die entscheidende Trainingsphase, da war eine brutale Spannung wieder da. Am Ende, glaube ich, um die Stimmung hochzuhalten, helfen einfach Siege.
7: Julian Nagelsmann macht sich keine Sorgen, wie auch bei der Schlange im Teamquartier.
8: It's only a small one.
7: Nur eine kleine, keine Anaconda. Aber vielleicht nimmt Deutschland heute Abend ja die Elfenbeinküste in den Würgegriff.
1: Ja, Optimismus vor dem Anpfiff, vor dem Gruppenspiel gegen die Elfenbeinküste zeigen sich die deutschen Fans in Toronto auf jeden Fall zuversichtlich. Trotz eines schweren Turnierweges trauen viele der Nationalmannschaft sogar den Einzug ins Finale zu. Sportreporter Michael Augustin hat sich vor der Partie mal umgehört.
6: In Toronto, in der größten Stadt Kanadas, gibt's eine riesige Markthalle. Darin ist der St. Lawrence Market mit Essen und Snacks aus aller Welt. An einem Stand gibt's 50 verschiedene Reissorten und natürlich darf auch der legendäre kanadische Ahornsirup nicht fehlen. In der Marktstraße, die in diese riesige Halle führt, läuft auf einem großen Bildschirm Fußball. Davor stehen ein paar Stühle und Sitzbänke. Stehend dahinter hat man aber auch einen super Blick auf die Leinwand und da sind auch immer mehr deutsche Fans zu sehen. Wer bist du und wo kommst du her?
9: Ich bin der Jens aus Dormagen.
6: Was erwartest du für ein Spiel?
9: Ein interessantes Spiel. Wir werden uns natürlich wieder schwer tun, weil bei jedem zweiten Gruppenspiel tun wir uns ja in der Regel bei einer WM schwer. Also von daher denke ich mal ein knappes 2-1.
6: Darf ich fragen, wie teuer die Eintrittskarte gewesen ist?
9: $60.
6: Das ist sehr günstig.
9: Richtig.
6: Wie geht das so günstig?
9: Das war über den Fanclub. Gab ja Supporter-Tickets. Dadurch haben wir die $60-Tickets erhalten.
10: Ich bin die Dani Kottmann und komme aus Ulm.
6: Wie gefällt dir bisher die WM hier in Kanada und Toronto im Speziellen?
10: Ich finde es mega schön hier. Es sind ultra viele Fans und Deutsche unterwegs. Man hat ja von außen das Gefühl bekommen, dass die Kanada vielleicht das hier gar nicht so feiern oder nicht so im WM-Fieber sind. Und das hatte ich bis dato noch gar nicht wahrgenommen, sondern ich habe das Gefühl, die ganze Stadt ist im WM-Fieber.
6: Was glaubst du? Wie geht's aus?
10: Ich glaube, wir gewinnen 3-1.
6: Und das Stadion kann man ganz gut mit öffentlichen Verkehrsmitteln erreichen, aber die Fans sollten vielleicht eine dünne Jacke einpacken. Es sind zwar 22, 23 Grad für 16 Uhr Ortszeit angesagt, dann beginnt das Spiel gegen die Elfenbeinküste. Es ist aber so, dass das Stadion direkt am Ufer des Ontario Lake liegt und da ist es wirklich sehr, sehr windig.
1: Ja, nach dem klimatisierten Stadion in Houston, da wartet für die deutsche Nationalmannschaft heute ein ganz anderer WM-Spielort. Toronto, dort trifft das DFB-Team auf die Elfenbeinküste und das bei Temperaturen von bis zu 30 Grad. Luise Kropf, was macht dieses Stadion denn so besonders und worauf müssen sich die Fans und die Mannschaft einstellen?
11: Zwei Gründe, die das Stadion heute Abend besonders machen. Erster Grund, es ist das kleinste Stadion bei dieser Fußball-Weltmeisterschaft und das, obwohl schon ordentlich nachgeholfen wurde. Eigentlich passen in das Toronto Stadium 30.000 Menschen rein, jetzt aber 45.000 durch eine Stahlerweiterung. Es sind riesige Stahltribünen aufgebaut worden. Die werden nach der WM natürlich wieder abgebaut. Und der zweite Grund, warum das Stadion ein besonderes ist, Wetter spielt ja wirklich eine sehr entscheidende Rolle, denn die Seiten in dem Stadion in Toronto sind offen. Das heißt, wenn es windig ist, und das ist es dort oft in Toronto, dann pfeift der Wind auch energisch über das Spielfeld drüber und das wird man heute Abend sicherlich auch zu spüren bekommen.
1: Ja, vielen Dank, Luise Kropf, und unsere Reporter vor Ort, Holger Dahl und Jens-Jürg Krieg, die werden, glaube ich, jetzt mal genau hingehört haben, was Luise gesagt hat. Deshalb die erste Frage, könnt ihr das bestätigen, was Luise gerade geschildert hat?
12: Ja, im Grunde schon. Wir haben so weiße Wölkchen hier über dieser kleinsten Arena, das kleinste von 16 Stadien dieser XXL-Weltmeisterschaft. Wir haben einen fantastischen Platz, es ist ein sonniger Tag. Hab den Blick auf den angesprochenen Ontario-See, auch wenn es nur ein ganz kleiner Zipfel da ist, hinter oder neben der großen Gegenseite der Haupttribüne, die beiden anderen Tribünen an den Seiten, wo die Tore sind, sind ja extra für diese WM errichtet worden. Und es geht ein Wind hier in dieser Arena, die Fahnen der Deutschen sind ohne in der Übermacht, die wedeln auch so. Und wir haben gerade gerätselt, wir haben aber trotzdem noch so eine Kühlung, die von hinten kommt. Das scheint nur Unterstützung zu sein, die aus meiner Sicht gar nicht notwendig ist, denn es ist, Achtung, perfekter Tag für ein großes Spiel. Es ist wirklich wunderbar von den äußeren Bedingungen.
13: Und ihr könnt den kühlen Kopf bewahren, so kann man das, glaube ich, zusammenfassen. Wie ist denn die Stimmung vor Ort so kurz vor dem Anpfiff? Schenkt uns doch mal bitte ein bisschen WM-Feeling für zu Hause.
14: Stimmung ist schon gut. Also es hat einen Fanmarsch gegeben der Deutschen, vom, ich nenne es mal, Deutschen Haus. Es ist ein Restaurant namens Brewery gewesen. Ja, irgendwie so anderthalb Kilometer weg. Und da hat es einen Fanmarsch gegeben mit 3000 deutschen Fans. Also das war vielleicht nicht ganz so wie die Oranje-Fanaufläufe, die wir kennen mit nah links und nah rechts. Aber es konnte sich durchaus sehen lassen. Und dementsprechend sehr positive Atmosphäre. Ist ja nicht so, wie wir es aus Bundesliga-Stadien kennen, dass irgendwie Fangruppen jetzt schon durch singen seit einer halben Stunde, sondern es ist eher so eine positive Familienatmosphäre, aber auf jeden Fall klar pro Deutschland. Und Jens-Jürgen Krieg hat es ja gerade richtig angesprochen. Wir zwei haben zumindest schon mal hier Rückenwind auf den Reporterplätzen. Wenn das nicht hilft, dann weiß ich auch nicht.
12: Und eines ganz kurz, ist so wie in Deutschland, Sie sind natürlich bei einer Brauerei gestartet, nicht bei einem Musikinstrumentenladen.
13: Sehr gut, so muss das sein. Nach dem 7:1 gegen Curaçao, da ist ja die Erwartungshaltung an die deutsche Mannschaft riesig. Spürt man vor Ort diesen Druck?
12: Ja, also ich finde, für die deutsche Mannschaft ist das natürlich mit diesem perfekten Resultat im Hintergrund ein wunderbares Spiel gegen einen natürlich ganz anderen Gegner. Die Größe des Landes, der Qualität des Kaders. Wir hatten vorher 160.000, jetzt haben wir 30 Millionen von der Elfenbeinküste mit Spielern, die als Hochgeschwindigkeitsrasenmäher hier uns gleich begleiten werden auf der Außenbahn. Diomandé ist uns allen in bester Erinnerung aus der Fußball-Bundesliga, wie die deutsche Mannschaft gegen einen jetzt viel hochwertigeren Gegner, die Nummer 30 der Weltrangliste, spielen wird, ist der erste wirkliche Test, aber auch der erste Schritt musste gegangen werden. Ich bin sehr optimistisch, sitze erstaunlich entspannt hier, weil ich einfach so überzeugt war von dem ersten Spiel, dass ich mir jetzt gar keine Sorgen mache. Wir Reporter sind natürlich auch Fußballfans und sitzen dann manchmal da und denken, oh je, das könnte heute richtig in die Hose gehen, aber vielleicht, Holger, liege ich falsch.
14: Nee, ich habe das Gefühl auch nicht. Also wir zwei gehen hier mit dem Mut und der Überzeugung rein, dass das was wert für die deutsche Mannschaft. Wir haben sie gerade auch mal gesehen, die Kameras fangen sie ja nach der Busankunft an, ein und also das sah schon ein bisschen angespannt aus, aber irgendwie auch positiv und auch wie sie sich warm gemacht haben, kann sich absolut sehen lassen. Also ich habe da keine große Angst gesehen.
13: Also vom Feeling her ein gutes Gefühl bei euch. Wir schalten dann später noch einmal zu euch. Vielen Dank, Holger Dahl und Jens-Jürgen Krieg fürs Erste. Ja, für Abwehrchef Jonathan Tah ist das zweite Gruppenspiel gegen die Elfenbeinküste ein ganz besonderes. Mit dem westafrikanischen Land, da fühlt er sich stark verbunden, denn sein Vater stammt aus der Elfenbeinküste. Sportschau-Moderator Alex Schlüter, der hat gestern mit ihm gesprochen.
15: Der Abwehrchef der deutschen Nationalmannschaft ist hier, Jonathan Tah. Schönen guten Tag. Sagen zumindest nahezu alle Mitspieler. Sehen Sie das denn selber auch so? Und seit wann haben Sie diese Rolle angenommen in der DFB-Auswahl?
16: Also grundsätzlich mag ich dieses Wort Chef oder Boss nicht gerne. Aber ja, klar habe ich eine Rolle eingenommen. Mit der Zeit entwickelt sich das irgendwie. Ich glaube, das muss man sich auch erarbeiten, dass man ja so genannt wird. Aber am Ende geht es für mich darum, einfach meine Stärken ins Spiel zu bringen, der Mannschaft zu helfen. Und das kann ich auf jeden Fall mit dieser Fähigkeit, auf dem Platz Verantwortung zu übernehmen, zu sprechen, zu helfen. Und ja, es freut mich, dass es so von außen oder auch von meinen Mitspielern gesehen wird. Aber das Wort an sich mag ich nicht so gerne.
15: Unter anderem Nico Schlotterbeck hat nochmal betont vor ein paar Tagen, also das ist der Mann, der da hinten den Ton angibt. Also das Sprechen, eine Sache, die so in den letzten Jahren dazugekommen ist, die Kommandos ganz klar über den Platz zu verteilen?
16: Ich würde sagen, das ist schon länger der Fall ist. Aber es wird natürlich mehr. Je mehr Erfahrung du sammelst, desto mehr kannst du auch es schaffen, andere zu coachen und noch mehr Verantwortung auch für andere auf dem Platz zu übernehmen. Aber ich würde nicht sagen, dass ich jemals ruhig war. Aber es gab natürlich auch Partner an meiner Seite, Innenverteidigerpartner an meiner Seite, auch im Verein, die deutlich erfahrener waren, als ich Anfang 20 war. Und da nimmt man sich dann automatisch ein bisschen zurück. Und jetzt bin ich halt in dem Alter, wo ich das noch mehr machen kann.
15: Morgen geht's hier in diesem schönen Stadion gegen die Elfenbeinküste. Also jedes WM-Spiel ist sicherlich besonders. Für Sie noch mal ein bisschen spezieller?
16: Ja, absolut, absolut. Das wird auf jeden Fall ein besonderes Spiel für mich sein. Ja, einfach aufgrund dessen, dass mein Papa aus der Elfenbeinküste kommt und ich natürlich eine Connection zu dem Land, zu der Kultur habe. Und ja, deswegen wird es schon nochmal ein besonderes Spiel für mich.
15: Wird denn Family hier sein?
16: Ja, ein bisschen. Ja,
15: also auf jeden Fall. Unterstützung ist da auch die ganz persönliche, ja?
16: Klar.
15: Worauf kommt es denn an in diesem Spiel? Worauf müsst ihr gerade defensiv achten?
16: Ja, man hat's gesehen, schon in ihrem ersten Spiel, was ihre ganz klare Stärke ist, das Umschalten nach Ballgewinn, wo sie einfach brutale Pfeile vorne haben. Sie sind top, wirklich im 1 gegen 1 in der Offensive, und da dürfen wir ihnen einfach nicht zu viel Raum lassen und müssen ihnen diese Stärke nehmen und gleichzeitig halt in unser Spiel reinkommen, unsere Stärken reinkommen, und dann glaube ich, dass wir ein gutes Spiel machen und dieses Spiel auch gewinnen werden, aber das sind schon Dinge, wo wir einfach achtsam sein müssen.
1: Die große Frage, mit welcher Startaufstellung Holger Dahl und jetzt Jörg Krieg, Julian Nagelsmann ändert nichts an den ersten Elfspielern. Wie groß ist dieses Vertrauen in die Startelf, die schon gegen Curaçao überzeugt hat?
12: Sehr groß auf jeden Fall. Er hat es ja gestern schon auf der Pressekonferenz anklingen lassen, dass es keinen Sinn macht oder nicht die Notwendigkeit besteht, klingt freundlicher, hier diese erste Elf zu ändern. Das ist für mich auch ein Schlüssel für ein erfolgreiches Turnier. Wenn wir die letzten Versuche gesehen haben in Katar beispielsweise, da war ja einer der wesentlichen Gründe, dass wir sozusagen die Viererabwehrkette erst im Turnier richtig ausprobiert haben, dass wir im Zentrum des Spiels das Mittelfeld jeweils in den drei Gruppenspielen verändert haben. Also ich gehe da total mit, dass man jetzt sagt, komm, lass uns bei diesem Gerüst bleiben. Mich hat das 7-1 überzeugt.
1: Nagelsmann hält trotz der Diskussion um Leroy Sané an ihm fest. Wie schätzt ihr das an?
14: Das ist völlig in Ordnung. Also wenn man auch mal guckt, was heute für ein Gegner auf Deutschland zukommt, dann ist, glaube ich, auch die Erfahrung, die so ein Leroy Sané mitbringen kann mit seinen 30 Jahren und auch das Tempo, was er hat, um vielleicht auch auf der Seite von Joshua Kimmich dann eben gegen Yann Diomande dagegen zu halten, glaube ich, schon was man brauchen kann. Also ich gehe mit bei Julian Nagelsmann, dass viele Fans in Deutschland, glaube ich, kritischer auf Leroy Sané gucken als auf andere. Aber auf der anderen Seite ist das heute natürlich auch eine Riesenchance für Leroy Sané, Fußball Deutschland zu zeigen, dass genau der richtige Mann auf dieser Position ist.
1: So, und wir schalten später nochmal zu euch. Vielen Dank, Holger Dahl und Jens-Jörg Krieg, und schauen jetzt auf diese Personalie, denn auch für Nadim Amiri ist das heute ein besonderes Spiel, denn er darf sich auf besonders viele bekannte Gesichter auf den Rängen freuen, denn seine Familie mütterlicherseits, die wohnt in Toronto, deshalb wird die Partie heute gegen die Elfenbeinküste zum großen Familientreffen.
17: Fußball lässt Träume wahr werden, diesmal für Nadim Amiri. Der Grund? Der Großteil der Familie von Nadim Amiris Mutter lebt in Toronto. Ist genauso wie Amiris Eltern vor dem Krieg aus Afghanistan geflohen. Für den in Deutschland geborenen Nadim hat das Spiel gegen die Elfenbeinküste in Toronto deshalb einen großen Gänsehautfaktor.
18: Ein WM-Spiel in Toronto, wo meine Oma kommt, die noch nie im Stadion war. Meine Familie da ist, die ich auch selten sehe, aufgrund einfach meinem Beruf.
17: Was für eine Konstellation der Gefühle. Das ist für Nadim Amiri kaum zu greifen. Die Familie seiner Mutter Najla lebt in Toronto. Nadim selbst wird 1996 in Ludwigshafen geboren, wächst dort auf. Der Grund: 1988 flüchten seine Eltern vor dem Krieg in Afghanistan über Pakistan nach Deutschland. Der Familienteil von Nadims Mutter Najla findet in Kanada Zuflucht, macht das Land zu seiner neuen Heimat.
18: Ja, es wird was ganz Besonderes, aber bei mir steht wirklich im Vordergrund einfach, dass wir einfach Erfolg haben mit der Mannschaft.
17: Noch hat Nadim Amiri keine Spielminute bei dieser WM. Das soll sich, so der Bundestrainer will, in Toronto ändern. Nadims Bruder Nawid plant seit der Auslosung der WM-Gruppen und Spielorte fieberhaft das Amiri-Familientreffen. Alle Ludwigshafener Amiris haben sich auf den Weg zu den Toronto-Amiris gemacht und werden dort natürlich voller Spannung erwartet.
19: Sprich Oma, Tanten, Cousine, Cousins, die sind alle maximal im Lampenfieber. Die sind so aufgeregt, die freuen sich so sehr. Und es wird einfach eine, glaube ich, oder hoffentlich unvergessliche Zeit.
17: Ein Sieg gegen die Elfenbeinküste könnte der deutschen Nationalmannschaft vorzeitig den Gruppensieg bescheren. Für Nadim Amiri wäre ein Einsatz unter den Augen der Oma aus Toronto ein ganz persönlicher, emotionaler Höhepunkt.
1: Ja, heute könnte vor allem ein Name für Aufsehen sorgen. Yann Diomande, der 19-Jährige, gilt schon jetzt als eines der spannendsten Talente dieser WM. Schnell, mutig, unberechenbar und genau der Spieler, auf den die deutsche Defensive besonders achten muss. Unser One to Watch.
20: Jan Diomande, links außen, 19 Jahre, 1,80 groß, Rechtsfuß.
21: And Diomande is through. Is he going to make it a hat-trick? Yes! And Cote d'Ivoire breakthrough!
20: 11 Länderspiele bisher, 3 Tore.
22: Bayo.
20: In Abidjan geboren, begann mit 6 zu kicken, kam dort mit 8 in eine Jugendakademie, wechselte mit 15 in die renommierte DME Academy in den USA. Mit 17 verpflichtete ihn CD Leganés, wo er in der spanischen La Liga sein Profidebüt feierte.
22: Sein Verein.
20: RB Leipzig, erste Fußball-Bundesliga. Vor einem Jahr holte RB ihn für 20 Millionen nach Deutschland. In seiner Premierensaison schoss Diomande 12 Tore, bereitete 8 vor, wurde zum Rookie der Saison gewählt.
22: Seine Skills.
20: Technik, Dribbling, Schnelligkeit, Torgefahr. Diomande ist ein offensives All-in-Paket und ein Riesenproblem für jede gegnerische Abwehr. Aktueller Marktwert 100 Millionen Euro. Angeblich hat der FC Liverpool ein erstes Kaufangebot nach Leipzig geschickt.
22: Fun Fact.
20: Die Aussprache seines Namens hat mittlerweile eine Menge Kapitel.
23: Diomande.
24: Diomande.
25: Diomande.
26: Diomande.
20: Dabei muss man ihn doch einfach nur selbst fragen.
27: Jan Diomande, RB Leipzig.
20: Nochmal?
27: Jan Diomande, RB Leipzig.
22: Good to know.
20: Vor gut einem Jahr verlor er seine 15-jährige Schwester Roxanne, zu der er ein extrem inniges Verhältnis hatte. Nach dem WM-Auftaktsieg gegen Ecuador schrieb er ihr einen herzzerreißenden, offenen Brief. Er endet mit den Worten: Du hast immer an mich geglaubt. Du hast immer gesagt, mein Bruder wird der Größte der Welt. Ich werde beweisen, dass du recht hattest.
22: Die Prognose.
20: Mit seiner Bodenständigkeit, seinem Demut und vor allem seinem unfassbaren Talent kann er ein ganz großer Star werden. In Zukunft, aber auch schon bei dieser WM.
28: Und natürlich wollen wir jetzt auch mit Holger Dahl und Jens-Jürg Krieg über die Elfenbeinküste sprechen. Die Elfenbeinküste geht natürlich mit gleich 5 Änderungen in der Startelf in dieses Spiel. Was für ein Plan steckt eurer Meinung nach dahinter? Frische Kräfte, anderer Matchplan? Worauf muss die DFB-Elf besonders achten?
29: Ich glaube, dass das gar nicht so viel anders aussehen wird als im ersten Spiel. Manche Dinge haben sich auch aufgrund von Verletzungen bzw. jetzt gehalten. Verletzungen der Wade beispielsweise in der Defensive von Kostunou, den wir noch glänzend kennen aus der Bundesliga, damals bei Leverkusen, mit dem Double in der Innenverteidigung ergeben. Andere als Varianten im Angriff mit Bonny und vor allen Dingen auch mit Ahmad Diallo. Zwei, die durchaus Sinn machen in der Offensive. Bonny wird zentral spielen, Diomande dann auf der linken Seite. Also das ist jetzt für mich trotz dieser 5 Änderungen nicht so, dass ich sagen würde, jetzt hat er wegen der deutschen Mannschaft seinen Plan komplett geändert. Das ist nach wie vor eine sehr gute Fußballmannschaft, die vor allen Dingen über das Tempo kommt und die, das dürfen wir nicht vergessen, auch sehr gut verteidigt. Sie haben in den 10 Qualifikationsspielen kein Gegentor zugelassen, sind ja auch gegen große Gegner im Vorfeld sehr erfolgreich mit der 0 hinten ausgekommen. Also das wird schon eine echte Prüfung jetzt, da die Mannschaften beide diesen berühmten inneren Kreis betreten, auch rechts und links, dann wir die Fahnen, rechts die der Elfenbeinküste und links die Deutschen. 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

die deutsche Hymne. Alle 26 Kadermitglieder untergehakt, Arm in Arm, mit Blick voraus und voller Anspannung und Vorfreude auf dieses große Spiel. Deutschland gegen die Elfenbeinküste und jetzt die Hymne des Gegners.

0: Das war doch mal ein stimmungsvoller Start. Ich steige ein, sorry. Ihr beiden, lehnt ihr euch noch aus dem Fenster und gebt Tipps ab, bevor wir gleich losgehen?
1: Ja, ich habe so einen Amateur-Tipp. Ich sag 2-1 für Deutschland.
2: Ja, da gehe ich mal mit. Wir müssen das ja zusammen machen hier mit dem Holger.
0: So, und jetzt falle ich dir nicht mehr ins Wort und gebe ab zu euch Holger Dahl und Jens-Jörg Rieck. Ich bin Julia Klein und wir hören uns später wieder. Tschüss und bis gleich.
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1: Wir sind bereit für das zweite Gruppenspiel der deutschen Fußballnationalmannschaft bei dieser Fußballweltmeisterschaft. So bereit, dass es bei mir gerade schon den Fehlstart gegeben hat. Also es kann hier richtig loslegen mit dieser Partie. Jetzt ist gerade das Abschlagen angesagt. Das dauert ja ein bisschen länger, weil 26 Männer die anderen 26 Männer abschlagen. Und JJ, ich gucke nach oben. Blauer Himmel, so vereinzelte weiße Wölkchen. Bessere Bedingungen kannst du im Fußballspiel eigentlich nicht haben. Ne?
2: Absolut 3 Sterne für diesen Samstag, den 20. Juni. Es ist 15.57 Uhr, gleich in ein paar Sekunden, hier am Lake Ontario im nordwestlichen Zipfel hier des Bundesstaates, beziehungsweise dieser Riesenstadt mit 3 Millionen, die hinter der gegenüberliegenden Tribüne liegt, mit ihrem CN Tower, mit dem Stadtzentrum. Wir sind ein Stück am See entlang, hier in dieser Arena. Es ist wirklich ein Wetter, was den Fotografen wahrscheinlich die Tränen in die Augen treibt. Linse 8, die Sonne lacht. Es ist bestes, allerbestes Fußballwetter. Ausreden in dieser Beziehung kann es nicht geben. Ich bin gerade ein bisschen entsetzt, dass ich da drüben auf den beiden neu errichteten, extra für diese Weltmeisterschaft errichteten Tribünen ein paar leere Plätze entdeckt habe. Es ist ja hier immerhin, wir haben darüber gesprochen, die kleinste Anlage von 16 Stadien. 44.315 passen herein, während ich mit dem Blick auf der anderen Seite gerade eine Maschine haben landen sehen. Wir sehen den See sogar von hier aus dem kleinen Reporterplatz heraus. Da ist gerade eine Maschine auf dem City Airport gelandet, der dort auf dieser Insel, die der Innenstadt vorgelagert ist, liegt. Während jetzt unten die fleißigen Helferinnen und Helfer gerade die riesigen, die größten fahren, die es je bei einer Weltmeisterschaft gab. Aber Holger, das passt ja natürlich zu einer XXL-WM, da sind die Fahnen auch extra groß, hier heruntertragen.
1: Ja, und unten ist gerade Platzwahl angesagt. Der Kapitän der Côte d'Ivoire heißt Frank Cassie, spielt in Saudi-Arabien bei Al Ahly. Und ja, den Kapitän der deutschen Mannschaft muss ich vorstellen, Joshua Kimmich. Beide haben Wimpel getauscht, schlagen sich jetzt ab. Der Schiedsrichter Juan Gabriel Benitez aus Paraguay ist noch ein unbeschriebenes Blatt. Hoffentlich spielt der heute keine große Rolle, sondern beide Mannschaften entscheiden das einfach unter sich. Joshua Kimmich geht jetzt in den Motivationskreis. Den gibt es auch auf der anderen Seite. Der Stadion-DJ haut hier aber noch ein paar Dezibel raus und sorgt für den richtigen Klangteppich. Und dann gibt es noch mal hier die Standing Ovations von den Rängen. Also es sind so ein paar freie Plätze ganz oben rechts auf dieser extra gebauten Stahltribüne. Aber ansonsten alles perfekt. Und JJ, Jens-Jörg Rieck, die große Frage. Hat Deutschland ja die Möglichkeiten, die superschnellen Pfeile, so wie wir das gerade gehört haben, von den deutschen Abwehrspielern irgendwie in den Griff zu kriegen?
2: Ja, dann geht's was. Der besorgte Blick geht natürlich zum Kapitän in diesem Punkt, zu Joshua Kimmich, der gerade sich mit seinen Mitspielern, mit Flo Wirtz, mit Nathaniel Brown da drüben abklatscht. Bei Brown, da haben wir nicht so die Sorgen, denn er ist unter den Top 10 in Sachen Geschwindigkeit in der Fußball-Bundesliga. Aber Wirtz, der große King Kimmich da auf der rechten Seite, wenn es zu diesen Tempo-Dribblings kommt, dagegen halten können oder kann die Mannschaft. Es ist ja darüber gesprochen worden, dass man vielleicht so ein bisschen das auf diese rechte Seite verschiebt mit Sané. Dann abfangen. Wir sind beim Countdown, den wollen wir nicht verpassen. Und Sie können Englisch. Wir sind bei der 4, der 3, der 2, 1. Los geht's, ab geht die wilde Fahrt hier in Toronto mit den Deutschen in Weiß und Schwarz.
1: Le Elephant, das ist der Spitzname der Männer von der Elfenbeinküste, also die Elefanten. Aber Deutschland ist schon drin im Strafraum. Kai Havertz dreht sich. Eine findige Radio-Community aus Deutschland hat ein bisschen nach einem Spitznamen für die deutsche Mannschaft gesucht. Die wilden Adler sollen das heute sein. Also wir hätten nichts dagegen, wenn sie heute genauso auftreten. Die Männer von Trainer Julian Nagelsmann. Ich gucke runter. Schwarze Hose, schwarzes T-Shirt. Hinten drauf sind ganz viele Fan-Namen. Das ist eine eigene Kollektion. Gibt es nur genau so. Und dazu nochmal beigefarbene Fußballschuhe. Rückpass in den Strafraum bei den Männern von der Elfenbeinküste. Pass links raus auf Gisner Konan. von Vicente in Portugal. Sie spielen nicht alle bei Top-Mannschaften, aber sie können Top-Fußball spielen, JJ.
2: Ja, und die in ganz orange spielenden Männer von der Elfenbeinküste haben den Ball in der Innenverteidigung heute ja neu. Der Leverkusener Kusunu dabei hatte Wadenprobleme. Ndika, das ist normalerweise die Innenverteidigung in der Mannschaft von Faye. Der ist nach wie vor wegen Problemen am Bein nicht mit dabei, ist aber draußen auf der Auswechselbank. Ball ist ins Seiten ausgegangen. In der Sonne in Toronto, 22.01 Uhr in Deutschland. Hier, wie gesagt, 16.01 Uhr, 6 Stunden Zeitunterschied zum ersten Mal, ist Manuel Neuer gefragt. Der übrigens damals, es gab ein Spiel gegen die Elfenbeinküste, sein zweites Länderspiel gemacht hat. Kinder, ist ein bisschen her, 2009, im November 2009. Mittlerweile ist er 40 Jahre alt, schiebt den Ball jetzt lässig herüber zur deutschen Innenverteidigung, die ja gesetzt ist und die jetzt mit einem langen Chipball von Schlotterbeck da drüben auf die rechte Seite versucht zu starten auf Sané. Ball eingesammelt von Netscher, der könnte jetzt Sané mitnehmen, nimmt aber erst einmal hinten seinen Capitano mit, dann geht's herüber zu Pavlovic und dann in den Mittelkreis, wo Schlotterbeck im Moment ganz allein ist, alle deutschen Feldspieler drin in der Hälfte der Ivorer.
4: Ball geht raus auf die rechte Seite, fast an der rechten Strafraumkante. Leroy Sané spielt ein bisschen weiter nach vorne. Metscher kriegt den Ball wieder zurück. Wieder Doppelpass mit Metscher, der jetzt am rechten Strafraumeck zu Pavlovic. Pavlovic wieder so ein bisschen in den halbrechten Rückraum zu Joshua Kimmich. Schöner Seitenwechsel nach links. 5 Meter weg von der linken Außenlinie ist Flo Wirtz unterwegs. Schlotterbeck, Ball am linken Fuß, halblinks im Mittelfeld. Deutschland lässt jetzt, ja, so wie wir das fast erwartet haben, wie beim Handball, den Ball um den gegnerischen Strafraum kreisen. Und das ist gefährlich, denn bei Ballverlust, dann geht es ganz schnell nach vorne bei der Elfenbeinküste über Diomande. Der ist auf dem linken Flügel. Aber Bonny hat den Ball halblinks, dann raus auf Diomande. Der geht jetzt mal in den Zweikampf gegen Joshua Kimmich. Da müssen die anderen helfen, denn er ist so schnell auf den Beinen. Schön in die Mitte gezogen. Der Pass kommt, aber gut aufgepasst im Zentrum. Genau so muss es laufen. Pavlovic ist da, hilft bei Kimmich aus und Deutschland geht selbst vielleicht mal mit der Umschaltmöglichkeit, aber Musiala hat den Ball wieder verloren, Metscher ist hinten gefallen, richtet sich aber wieder auf. Wir haben gesagt, Deutschland unverändert, also Neuer im Tor, Viererkette von rechts, Kimmich, Tah, Schlotterbeck, Brown, die beiden Sechser, Metscher, Pavlovic, offensive Mittelreihe, Sané, Musiala und Wirtz von rechts und vorne natürlich Kai Havertz und im Tor bei der Elfenbeinküste Yahia Fofana, spielt bei Rizespor in der Türkei und der hat jetzt ganz viel Zeit. Und JJ, ist jetzt nicht so, dass Deutschland voll Stoff vorne drauf geht.
2: Nee, die warten erstmal, aber weil du gerade gesagt hast, genauso muss es laufen. Es war natürlich der erste Zweikampf, der weg war für Kimmich auf der Seite. Das, beim Boxen sagt man immer, du hast so lange einen guten Plan, bis der erste Treffer eingeschlagen hat. Das wird Kimmich sicherlich verunsichern, denn er hat ja über seinen Gegner, der mittlerweile ein Preisschild, glaube ich, von fast 100 Millionen umhängen hat, gesagt, mit seiner Start-Stopp-Technik ist er schwer zu stoppen und nicht zu stoppen sind die Ivorer, kommen schon wieder. Aber Braun hat die Füße noch zwischen die Ecke für die Mannschaft von der Elfenbeinküste, beziehungsweise war es wohl eine Abseitssituation, Fahne ist oben gewesen, da drüben auf der anderen Seite. Jetzt, da sich eine Wolke vor die Sonne geschoben hat, hier zum ersten Mal und wir herunterschauen in die im Moment auch sehr ruhige Arena, muss man sagen, weil vielleicht müssen sich alle erst sammeln nach dem Marsch aus der Innenstadt. Die vielen, vielen deutschen Fans von der Seite der Männer aus Afrika sollen es vielleicht 200-300 sein, die den Weg hierher gefunden haben. Netscher mit Ballbesitz im Mittelfeld. Einer der großen Gewinner des ersten Spiels neben Braun. Ball ist drüben auf der linken Seite bei Flo Wirtz. Kleines Dribbling nach links vorbei, dann den Ball. Noluk Pass in die Mitte, aber Noluk auch direkt in die Füße von Kosunu. Abschlag von Fofana vom Schlussmann. Der Ivora, das kann man deutlich besser machen. Der hat jetzt nicht so viel Druck gehabt und schlägt den Ball da noch in der eigenen Hälfte in Seiten aus ungefähr 10 Meter neben der Mittellinie. Pavlovic holt ihn sich wieder. Die Deutschen mit der Innenverteidigung hinten noch in der eigenen Hälfte. Netscher mit der nächsten Eröffnung hat aber 2 gegen sich. Achtung, Vorsicht! Das sind die Dinge, die möglichst nicht passieren sollen, weil sie so unglaublich viel mitbringen an Geschwindigkeit, die Männer in Orange. Pavlovic startet den nächsten Versuch für die DFB.
4: Ja, Flo Wirtz auf dem linken Flügel, schön mal reingezogen in die Mitte. Aber ja, gehen sie erstmal hinterher. Die Elfenbeinküste hat wieder den Ball zurückerobert. Torhüter schießt den raus auf die linke Seite ins Mittelfeld. Da ist Joshua Kimmich aber gut zur Stelle, hat gut dagegen gearbeitet gegen Jan Diomande. Und dann gibt es den Einwurf von Kimmich, vom Kapitän. Das alles vor den Augen vom Trainer aus der Elfenbeinküste, Emers Faye. ganz in schwarz gekleidet am Spielfeldrand mit weißen Turnschuhen. Beide Trainer tigern so ein bisschen von links nach rechts. Sie wissen natürlich, dass es so unfassbar viel geht. Sieg in dieser Partie und du kannst schon ziemlich beruhigt in Richtung 16. Finale surfen. Nach wie vor irgendwie schräg, ne? 16. Finale bei der Fußball-Weltmeisterschaft. Aber all das haben wir jetzt hier, während Joshua Kimmich bedrängt von Diomande den Ball dann mit dem linken Fuß zurückspielt zu Manuel Neuer, dem WM-Rekordtorhüter, der heute sicher auch eine gute Leistung braucht. Deutschland überläuft die Mittellinie mit Brown auf dem linken Flügel. Füße an der Außenlinie kleben bei Flo Wirtz. Wollten sie den Doppelpass spielen mit Brown, aber wieder gut aufgepasst bei den Männern in Orange. Deutschland jetzt mal mit ein bisschen mehr Druck, geht vorne drauf. Leroy Sané provoziert zumindest mal den Einwurf. 5-6 Meter weg von der rechten Eckfahne aus deutscher Sicht. Also Sané ist mal ordentlich vorne drauf gegangen. Und die Kollegen aus der Elfenbeinküste mit Giesler, Conan von Vicente in Portugal, die winken sich jetzt mal ein bisschen Hilfe rein. Pavlovic schiebt ein kleines bisschen von hinten, Ball fliegt, segelt aber durch. Und dann ist da auf dem linken Flügel Bonny, der gegen 3-4 Deutsche hat den Ball immer noch am linken Fuß. Ist jetzt fast auf Höhe des Strafraums, allerdings ganz nah an der linken Außenlinie. Wieder zurückgepasst zu Diomande. Der hat sich da wieder durchgesetzt, Ball immer noch an den Füßen der Elfenbeinküste. Pass raus in den 16er, aber schlampige Annahme von Frank Cassie.
5: Ja, bei diesen Aktion gerade mit Bonny und Diomande hast du gesehen, die kennen sich mit der Sportart in der Tat aus und es gab gerade den Versuch, dass Diomande seinen Gegenspieler noch festhalten wollte. Jetzt startet Musiala, Pass auf Sané, der hat zu spät sich umgedreht. Oh, schade, war eine gute Gelegenheit, dieser Ball in die Tiefe, der schaut ein bisschen zu spät, kommt auch nicht ganz optimal temperiert da hinein. Es geht weiter auf der starken linken Seite der Elfenbeinküste, erstmal zurückgenommen von Conan, 30-jähriger Mann hier auf der linken Seite, hat in 4 Ländern gespielt, unter anderem in Frankreich, Spanien, Portugal, Saudi-Arabien, war auch mal mit dem großen Ronaldo zusammen unterwegs, dessen Zeit vielleicht nicht mehr ganz so groß ist, er auch deutlich 10 Jahre jünger. Die Elfenbeinküste ist in der Hälfte drin, hat nur noch 3-2 Mann jetzt in der eigenen Hälfte und greift langsam an, schiebt den Ball jetzt in die Mitte, in die Zentrale wieder herübergelegt, neuer Aufbau läuft so ein bisschen langsam, attackiert das Ganze von Netscher, der sich den Ball hier stark erobert, schon wieder in diesem Spiel einer der auffälligsten in der Anfangsphase ist Pavlovic, großer Magnet, immer mit dem Ball, eine seiner Stärken für den gebürtigen Münchner, den Ball herüber zu seinem Teamkollegen, zu Kimmich, dann zu Tah, dessen Papa, es wurde im Vorfeld viel berichtet, aus diesem wunderbaren Land kommt, jetzt mit ansehen muss, wie die Ivorer immer weiter aufrücken. Pavlovic hat den Ball heraus zu Netscher, der mit dem Fuß recht, mit dem rechten Fuß über der Mittellinie, mit dem linken noch einmal überlegen, wohin es gehen soll. Die Mannschaft aus Afrika war dazwischen, gibt Einwurf für das deutsche Team. Der Unparteiische ohne großen Meriten, Holger hat es gesagt, war auch schon mal eingesetzt bei der Copa America. Seit 2019 FIFA-Referee, bislang ohne Probleme in dieser fairen Partie, die deutsche Mannschaft. Auch das könnte ja ein Thema werden, auch noch bislang ohne Verwarnung im Tier. Ball beim Spiel, Ball kommt direkt in die Mitte hinein, von Braun gespielt. Haber zwar an der Spitze, aber Wirtz holt sich den Ball zurück. Die deutsche Mannschaft wird stärker, so ist mein Eindruck. Netscher herüber zu Pavlovic, der hatte Pech, dass der Unparteiische daneben ihm stand. Wann kommt der Abschluss? Erst einmal zurück zu Kimmich. Holger.
4: Ja, Flankenball auf Kai Havertz, Kopfball, gehalten! Havertz mit wenig Druck, aber sehr viel Präzision, links unten aufs Tor geköpft. Und Yahia Fofana, der ja, lässt sich so ein bisschen schräg rechts zur Seite fallen, er musste gar nicht weit springen, aber er war dann da. Und Kai Havertz ist also bei diesem Kopfball zur Stelle. Es ja, war wieder so eine berühmte Chipflanke von Joshua Kimmich, die spielt er dann ja quasi mit Unterschnitt rein. Dann ist es schwer, da Druck dahinter zu bringen, Kai Havertz so ein bisschen im Rückwärtsspiel. 6 Meter vorm Tor, zentrale Position, bringt den Ball aber aufs Tor. Wir machen uns kurz ein bisschen Sorgen, denn Schlotterbeck liegt da an der linken Außenlinie und zwar weit weg eigentlich vom Geschehen. Er hat zwar jetzt gleich einen Einwurf gegeben für die Elfenbeinküste, aber da muss er sich irgendwie vertreten haben. Bild dazu habe ich noch keins gesehen, ist jetzt aufgestanden, humpelt ein bisschen mit dem linken Fuß. Ah, ich glaube, medizinische Abteilung kann sich wieder hinsetzen. Und gerade kurz davor, also vor dem Kopfball von Havertz, hat er leider einen sehr schlampigen Pass zurückgespielt auf Flo Wirtz. Sonst hätte es eine gute Schusschance an der Strafraumkante gegeben. Aber Havertz hat es gleich drauf mit dem Kopfball natürlich wieder ein bisschen besser gemacht. Spielaufbau bei der Elfenbeinküste, gleich 5 Deutsche überspielt durch den Pass vom Torwart ins Mittelfeld. Geht raus auf Diomande auf der linken Seite. Und da ist Kimmich der Sieger. Er kämpft sich den Ball. Dann auf Kai Havertz gespielt, der rein ins Mittelfeld. Und das war ein Foulspiel an Jamal Musiala, genau am Mittelkreis. Freistoß für Deutschland und JJ, also ich bin ganz zufrieden mit dem deutschen Publikum, also auch wenn es gerade mal ein bisschen ruhiger gewesen ist, aber in den entscheidenden Aktionen sind sie da, wird sie laut, ist halt anders als in Deutschland, aber die Deutschen wissen, die Mannschaft könnte uns heute mal brauchen.
5: Ja, und das korrespondiert auch mit dem Spiel. Es gibt ja mittlerweile Spiele, wo du denkst, was hat das jetzt gerade mit dem Geschehen da unten auf dem Rasenrechteck zu tun, der Punk hier oben oder eben der auch nicht, erfolgt im Moment Frieden, pazifistische Ruhe auf dem Platz, keine Bewegung, auch mal ganz schön. Jetzt Havertz mit dem Ball, der attackiert wurde, die Kugel sofort wieder verliert. Nach diesem kleinen kurzen Kontakt geht der Ball raus auf die linke Seite. Diomande mit dem Ball schon im 16er drin. Den findet er mit der Hacke herübergestreichelt. Konan in die Mitte hinein, sieht sehr gut aus. Nach Schutzschuss und dann geblockt in letzter Sekunde. Aber mehr oder weniger glücklich von Pavlovic, der sich weggedreht hatte. Und so springt der Ball da drüben ins Seitenhaus. Gibt also die Gelegenheit weiterzuspielen. Blick nach dem Hinweis von Holger auch gleich wieder zu Schlotterbeck, der humpelt ein bisschen, die haben ja noch gar nicht so viele Spiele zusammen gemacht, 10 an der Zahl, stützt sich jetzt auch auf, also ich hoffe, das ist alles okay, denn das war definitiv einer der Hauptgründe, warum wir bei der letzten Weltmeisterschaft nicht die allerbesten Erinnerungen an das Turnier haben, dass es keine eingespielte Defensive gab, die mehr oder weniger sich im Turnier erst finden musste und das im Mittelfeld, wo der Ball jetzt unterwegs ist, dreimal mit einer anderen Formation gespielt wurde. Heute zum zweiten Mal die identische Startformation. Sané mit seinem Zöpfchen herüber zu Netscher. Wieder alle Feldspieler vor dem Tor von Fofana. Die Sonne teilt den Rasen so in zwei Hälften. Die eine Hälfte ist in leuchtenden Grün, die andere hier im Schatten vor der großen Reportertribüne, der Haupttribüne. Kimmich muss aufpassen, wird von Diomande attackiert. Und Holger, wenn die Szene kommen, habe ich immer gleich ein bisschen Puls.
4: Ja, kann ich gut verstehen, denn da darfst du dir auch natürlich auf überhaupt gar keinen Fall einen Ballverlust leisten und Blicke gehen immer wieder zu Schlotterbeck, während sich Rüdiger und Anton draußen warm machen, die sind schon aufgestanden und machen sich quasi bereit für den Fall der Fälle. Schlotterbeck hat jetzt auch mal den linken Fuß gehoben und fasst sich so ein bisschen an die Innenseite, unten am seitlich am Spann, da haben wir natürlich weiter im Blick, aber noch kein Signal nach draußen gegeben, dass es nicht weitergehen könnte. Die Elfenbeinküste in den orangefarbenen Trikots, orangefarbene Hosen, orangefarbene Stutzen. Manche haben sogar orangefarbene Schuhe an. Also das ist sehr orange, wie sie hier unterwegs sind. Und sie haben im Moment den Ball am Füßchen in der Verteidigung, in der Viererkette, spielen den hin und her. Und Kai Havertz überlegt sich, komm, gebe ich mal Signal, dass wir ein bisschen stärker draufgehen. Nee, komm, ich lasse noch ein bisschen laufen. Achtung, Diomande startet im Rücken von Joshua Kimmich. Hat den Ball schon an der Grundlinie. Was war das denn für ein technischer Fehler, sage ich jetzt mal.

0: Also wenn du dich jetzt entscheiden könntest draußen zwischen Rüdiger und Anton da auf der Innenverteidigerposition, gefühlt ist es eher Toni Rüdiger bei mir.
1: Ja, der ist ja zuletzt auch gekommen. Er war einer der Einwechsler im ersten Spiel gewesen.
0: Also wäre auf jeden Fall eine Option, sind jetzt also zwei aus der medizinischen Abteilung.
1: Übrigens, die beiden machen sich da unten auch definitiv schon warm. Also wir sehen genau die zwei, der Rest der Auswechselspieler ist im Moment in diese Aktion gar nicht involviert. Jetzt da das Stadion komplett in Grau ist, weil die Wolke sich ja rübergeschoben hat und Schlotterbeck jetzt da drüben herausgeht. Das ist ja auch eine Geschichte mit dieser Innenverteidigung. Früher so ein bisschen als Stolper und Schnarch irgendwie verlacht. Gerade Tah hatte ja auch nicht immer einfache Zeiten in Leverkusen, aber mittlerweile haben sich mit zu den Besten entwickelt, was in Europa in der Innenverteidigung unterwegs ist. Und das genau in diesem Duo, muss man sagen, mit Schlotterbeck, der immer noch seine Szenen manchmal hat, wo man sagt, oje, oje. Beispielsweise im großen Spiel gegen die Bayern hat er auch den Elfer mit verschuldet. Aber ansonsten ist der natürlich schon erste Wahl und das wäre ein herber Verlust für die deutsche Mannschaft.
0: Ja, und der Spielaufbau mit dem linken Fuß, das kann nur der. Er hat jetzt aber noch einen Daumen hoch gegeben und läuft zur Seitenauslinie. Und der muss jetzt aber noch einen Moment warten. Das war ja kein Foul, keine Unterbrechung, keine gelbe Karte oder so gegeben. Deswegen muss eine Minute verrinnen, bis er wieder auf den Platz darf. Ich glaube aber, dass die jetzt auch schon vorbei ist und der Schiedsrichter ihn gleich wieder drauf winken müsste. Aber das ist jetzt natürlich eine Angelegenheit des Schiedsrichterteams. Schlotterbeck ist auf jeden Fall wieder bereit. Deutschland spielt aber im Moment in Unterzahl. Die Elfenbeinküste versucht da jetzt aber nichts Besonderes draus zu machen. Odilon Kusunu, kennen wir von Bayer Leverkusen, spielt aber inzwischen bei Atalanta Bergamo, hat den Ball im Mittelfeld verlagert. Pass geht raus auf Diomande auf der linken Seite und der spielt schon wieder einen Fehlpass. Also der zweite schwerwiegende technische Fehler, also das haben wir selten gesehen, auch in der Bundesliga, dass der zwei Dinger in der Art hintereinander macht. Gute Nachricht, Schlotterbeck geht wieder auf den Platz. Er schleicht nicht. Ich finde, er läuft sogar rund.
1: Ja, läuft besser als vorher. Füße falsch reingeschraubt heute bei dem wunderbaren Diomande. Also wirklich, in der Deutlichkeit so ein Fehlpass wie bei so einem Holzsoldat mit einer oben raufgelegt und der den mit dem Fuß nach vorn kickt irgendwie, das ist fast unfassbar bei der Qualität, die dieser erst 19-Jährige, das darf man ja auch nochmal mit einem dicken Ausrufezeichen versehen, erst 19-Jährige Spieler hat. Die Deutschen haben die Ball mit, Netscher dann wieder zu Pavlovic, viele Ballkontakte. Das ist die deutsche Doppelsechs, Pavlovic und Netscher, auch das hätte ja vorher gar keiner gewettet. Goretzka sicherlich stark auf dieser Position favorisiert und Braun macht sich unter auf die Reise ins Ungewisse herüber zu Sané. Sehr schön von Flo Wirtz in Szene gesetzt. Wunderbar von Braun mit seinem Tempo das Ganze nach vorn getragen. Fehlt ihm vielleicht ein ganz kleiner Tick Präzision, um aus dieser wirklich guten Szene, die vor allen Dingen mit der Geschwindigkeit zusammenhing, die da über links ins ivorische Defensivbollwerk hineinbrach, durchaus hätte mehr werden lassen. Das war ein guter Angriff eigentlich im Ansatz.
0: Ja, aber ein sehr guter Angriff. Aber Sie müssen halt gucken, so viele werden Sie davon nicht haben. Wir hatten ja vorhin schon diese fehlende Präzision bei Kai Havertz im Abspiel. Das muss jetzt besser werden. Pavlovic, der hat es eigentlich drin im linken Fuß. Schön weitergeleitet zu Musiala. Musiala schießt! Vorbei! Wir notieren. Erste große Chance für Deutschland in der 18. Spielminute. Schrägschuss, rechter Fuß. Jamal Musiala, der geht vielleicht so 87 Zentimeter vorbei am rechten Torpfosten. Das hat richtig Spaß gemacht. Das war jetzt mal mit der nötigen Genauigkeit gespielt. Er schießt, er zieht den Schuss schön rum um seinen Gegenspieler. Anschließend Daumen nach oben. Wie wichtig wäre das, dass dieser Jamal Musiala hier so wirklich im Turnier ankommt. Hat er auch ein Tor geschossen im Auftaktspiel. Aber heute ist es natürlich eine ganz andere Hausnummer, wenn du davor erfolgreich sein willst. Flo Wirtz hat einen schönen Einwurf provoziert. Genau Mitte der gegnerischen Hälfte auf der linken Seite. Brown kommt dazu, will ihn einwerfen. Aber Wirtz führt schnell auf Nico Schlotterbeck. Nochmal zu Schlotterbeck. In allen Spielen unter Julian Nagelsmann, wo Schlotterbeck mit dabei ist, hat Deutschland nicht verloren. Also da weißt du in etwa, welche Wichtigkeit dieser Innenverteidiger für die DFB-Elf hat. So ähnlich wie Pavlovic. Der ist auch wichtig auf der rechten Seite, aber verliert sich da im Zweikampf gegen drei Ivorer. Am Ende hätte ich sogar gesagt, spielt er faul. Schiedsrichter sieht es anders. Einwurf für Deutschland. Kimmich schnell ausgeführt auf Pavlovic. Für mich eine Fehlentscheidung.
1: Ja, absolut. Ballbesitz Pavlovic, Pfiffe für die ganze Szene. Dann hoffen wir mal, dass das noch sechs Spiele so bleibt, denn dann würde Deutschland im Finale spielen mit Holgis Schlotterbeck-Statistik. Ballbesitz für die Deutschen komplett. Jetzt mittlerweile schon von der Mittellinie 10 Meter in die Hälfte hinein. Werden jetzt ein bisschen von den drei Offensiven da von Diomande, Bonny und Diallo herausgetrieben, sind wieder in der eigenen Hälfte vor Baumann in hellblau. Angriff startet, schön gespielt von Wirtz auf Braun und dann

0: Spitze auf Havertz, aber da hast du das Tempo eben auch von Kostunou gesehen, der auf seinem Kopf sehr extravagante Zöpfchen oben zusammengebunden hat und jetzt darauf wartet, dass Fofana wieder das Spiel eröffnet, hat den Ball noch in den Händen und schlägt ihn jetzt weit in die Hälfte der Deutschen hinein in Richtung Bonny, einer jener frisch eingebürgerten Ivora. Neben Bahi kam er erst im März zur Nationalmannschaft dazu. Bahi beispielsweise auch in der U21 noch für Frankreich unterwegs und haben sich dann ob der besseren Chancen für die Elfenbeinküste entschieden. Vielleicht keine schlechte Entscheidung, denn die haben nach wie vor nach diesem 1:0 zum Auftakt, Diallo war ja da der Torschütze, der da drüben auf der rechten Seite jetzt auf Höhe von Schlotterbeck unterwegs ist. Wir schauen natürlich immer besonders hin, aber der läuft jetzt wieder richtig rund. Wunderheilung in dieser 17. oder 15. Minute, als das Ganze passierte und die Deutschen kommen mit Ballbesitz über Schlotti, wie er genannt wird, in der Mannschaft. Über Tah geht's weiter. Der kann übrigens relativ respektabel Französisch sprechen. Da wird es vielleicht auch noch das eine oder andere Wort geben mit den Ivorern auf dem Platz. Jetzt aber erstmal alles auf Braun und Flo Wirtz drüben auf der linken Seite. Starkes Dribbling drin im 16er. Legt den Ball dann vor. Hier angezeigt von Musiala hierhin mit dem Ding. Kam nicht. Netscher mit der Chance. Und drüber. Aber es bleibt dabei, das Übergewicht der deutschen Mannschaft nach einer Viertelstunde nimmt zu. Die DFB-Elf bastelt am ersten Tor.
1: Und es geht weiter mit einem Eckball, denn der Schuss von Metscher war leicht abgefälscht und dann titschte der so als Bogenlampe obendrauf auf das Tornetz. Es ist zwar sehr lang gezogen nach hinten, aber das zeigt, wie gefährlich der geworden ist. Und die deutschen Fans, die wachen jetzt auf. Ecke Deutschland-Tor haben wir doch schon gehabt bei diesem Turnier. Und Nathaniel Brown, der ist da auch der Vorlagengeber gewesen von der rechten Seite. Steht da jetzt kurz mit Joshua Kimmich, spielt er ihn lang rein. Hey, wenn du Schlotterbeck in der Mitte hast und Tah, dann spiel ihn doch lang und er kommt lang. Und das ist das Tor. Was sagt der Schiedsrichter? Der Schiedsrichter sagt Foulspiel. Der Schiedsrichter sagt Foulspiel, er winkt ab und ich bin mir nicht sicher. Also, das ist für mich ein ganz normaler Zweikampf im 5-Meter-Raum gewesen. Ich glaube, Schlotterbeck ist es gewesen, der springt mit hoch gegen den Torhüter. Wir kriegen es jetzt nochmal in der Zeitlupe. Pavlovic ist es. Die springen beide hoch, beide gerade hoch. Pavlovic köpft das Ding rein. Ist für mich ein reguläres Tor. Leichte Seitwärtsbewegung jetzt in der Zeitlupe. Also in der Premier League, bin ich mir sicher, lachen sie sich kaputt über diesen Pfiff. JJ, lachst du mit mir? Oder?
0: Ja, ich hätte das Tor gegeben, ganz klar. Klar wird man immer jemanden finden, der sagt, also da waren Kontakte, aber es ist halt Fußball. Er liegt jetzt noch der Schlussmann der Elfenbeinküste, Fofana, auf dem Boden und wälzt sich da, hält sich das Gesicht. Also bei allem Respekt vor dem Mann da im Tor von Rizespor, ob das so ein harter Punch war. Jetzt sehen wir die Szene nochmal. Ja, der Rücken von Pavlovic kommt an seinen Kopf. Unmittelbar danach ist die Reaktion bei ihm auch, hey, was ist denn eigentlich los? Da war doch gar kein Tor. Aber ich bin beim Bundestrainer, der als Lippenleser, wir sind ja alle hier bei der ARD als Lippenleser ausgebildet, gesagt hat, kein Foul, kein Foul. So würde ich es interpretieren, oder was sagst du, Holger?
1: Ja, genau so ist es. Mannschaft sind jetzt beide rausgegangen. Nagelsmann sagt, dann macht doch jetzt mal wenigstens Hydration Break, also Getränkepause. Schiedsrichter ist nicht einverstanden, winkt alle Spieler wieder raus, um sie gleich aber wieder zur Getränkepause zu schicken. Es ist jetzt nämlich genau Halbzeit der ersten Halbzeit. Also das ist jetzt kleinkariert, so will ich es mal nennen. Und nochmal zur Szene. Ja, also da geht jetzt natürlich auch kein VAR rein, weil es ist keine klare Fehlentscheidung. Das ist auch mal genauso der Fall. Aber das kann man in Echtzeit einfach auch mal laufen lassen. Aber du hast noch eine Meinung dazu.
0: Ja, gerade hatten wir, oder du hattest eingangs darüber gesprochen, dass das die Elefanten sind. Aber das war eher eine Aktion von Benjamin Blümchen, der jetzt da zusammengebrochen ist in dieser Szene. Also aus meiner Sicht auch übertrieben im Nachlauf. Tut mir echt leid. Spiel soll auf regulärem Weg entschieden werden. Das ist ja logischerweise klar. Und wir waren nicht beide in der Luft gewesen. Ich weder Pavlovic und du weder Fofana. Aber gefühlt nach vielen, vielen tausend Fußballspielen, die wir gesehen haben, war das eher ein Tor als kein Tor. So, es steht aber 0:0. 23. Minute, 23 Sekunden. Und wer hat den Ball? Klar, Netscher. Der Mann, der schon im ersten Spiel sich ein dickes Ausrufezeichen hinter seinen Namen hat malen lassen. heute im 10. Einsatz. Hier wieder einer der fleißigsten in dieser Anfangsphase. Bietet sich immer wieder an, ist in den Aktionen drin. Pavlovic gerade zurückgelaufen und dann über Kimmich raus auf die linke Seite, wo wir wieder mit besonderem Augenmerk schauen, wie Schlotterberg nach vorn treibt und vielleicht gleich so einen Unterschnittball wieder hineinschippt auf die rechte Seite. Da wartet zumindest Sané, der jetzt hier spitzbübisch hier im Schatten an der Seitenlinie entlang tanzt, den Ball dann nach einem kurzen Kontakt über Netscher bekommen hat. Jetzt vielleicht ins Dribbling hinein gegen Konan. An Konan erstmal vorbei. Könnte dann flanken, stoppt aber nochmal ab. Nimmt Kimmich wahrscheinlich mit. Der Kreuz in die Mitte geht zu Pavlovic. Der muss den Ball prallen lassen. Die Mannschaft der Elfenbeinküste war dazwischen. Und Kimmich wächst. Mittlerweile auch schon 10 Jahre Nationalspieler. 2016 damals im Prinzenpark haben wir sein erstes Spiel gegen die Nordiren erleben dürfen. Ball ist drüben im Seitenhaus gelandet im Moment. Nachdem die deutsche Mannschaft hier 2-3 gute Szenen hatte, eigentlich ein Tor gemacht hat. Jetzt diese Unterbrechung begleitet das Ganze von vielen, vielen Pfiffen in Toronto. Immer noch ein hellblauer Himmel, immer noch diese weißen Schäfchenwolken, die schön verteilt, wie der Maler es schätzen würde, da über dem Himmel hier im Osten Kanadas sind. Und die Rasensprenger 1, 2, 3, 4, 5 an der Zahl, 6 an der Zahl gehen auch an. Und es werden immer mehr, damit ich nicht aufhören kann zu zählen, Holger. Wie viele Rasensprenger haben denn die hier, verdammt?
1: Ja, das ist auf jeden Fall bärenstark. Ich erinnere mich an Chicago, wo die irgendwie mit so einem Feuerwehrschlauch über die Anlage gegangen sind, weil sie eben keine Rasensprenger hatten. Aber das ist hier offensichtlich anders mitgedacht. Und Julian Nagelsmann wird jetzt sagen, hey Freunde, vergesst mal, dass das vielleicht aus unserer Sicht eher ein Tor gewesen ist, sondern denkt doch mal daran, die drei Chancen, die drei großen Chancen, die es bis jetzt in dieser Partie gegeben hat, die waren alle von uns. Also wir haben den Schuss von Musiala, wir haben den Schuss von Metscher, einmal Musiala vorbei, Metscher quasi aufs Tor und dann dieses Kopfballtor von Pavlovic, was jetzt am Ende nicht gezählt hat. Das kann man pfeifen, aber in unserer Regelinterpretation hätte man es besser nicht pfeifen sollen. Ich kann mir vorstellen, dass auf der Elfenbeinküste oder in der Elfenbeinküste, Jens Jörg, durchaus Menschen wohnen, die sagen, das hat er doch genau richtig gemacht, der Schiedsrichter bei seiner Entscheidung. Und die Schiris unterhalten sich jetzt wahrscheinlich gerade auch genau darüber.
0: Ja, und unten wird es vor allen Dingen gerade im Kreis der deutschen Mannschaft jetzt nochmal ganz deutlich mit den Anweisungen. Die Ansprache von Julian Nagelsmann, dem immer noch verdammt jungen Trainer mit seinen 38 Jahren, ist deutlich. Hat den Kreis derer, die jetzt auf der Wiese stehen, logischerweise an sich geschart oder um sich geschart. Der Einzige, der jetzt nur langsam herantrabt, das ist Manuel Neuer, der da hinten noch unterwegs ist und erst jetzt zu diesem Kreis aufschließt.
1: Dann der rhythmische Applaus unten bei der Mannschaft. Die haben sozusagen ihre Pause beendet. Pavlovic hat sich nochmal bewusst quasi unter den Rasensprenger gestellt, um ein bisschen nass mitzukriegen. Trinkwasserqualität hier in Kanada ist ja 1A, also da muss man nichts befürchten. Da kann er im Grunde genommen auch einen Schluck von nehmen, ja, aus der Besprengungsanlage. Und die Elefanten von der Elfenbeinküste, die sind jetzt auch wieder bereit. Schiedsrichter macht sich auf dem Weg, um die Partie dann gleich wieder fortzusetzen. Ja, also das ist irgendwie ein Stück weit bitter. Unten das Trainerteam bei Deutschland steckt jetzt auch nochmal die Köpfe zusammen. Aber ich habe es ja gesagt, also wir sind jetzt in der 27. Spielminute. Deutschland ist vielleicht nicht ganz ideal reingekommen ins Spiel. Dann gab es diese zwei technischen Unsauberkeiten bei Diomande gegeben. Und irgendwie hat Deutschland das vielleicht das Selbstvertrauen zurückgebracht, um zu sagen, hey komm, wir sollten hier die dominante Mannschaft sein. Und ich finde, das ist dem DFB-Team gut gelungen, oder? JJ, Zwischenzeugnis ist sehr okay, aber es scheint unten den Wechsel zu geben. Toni Rüdiger hat das Leibchen ausgezogen, hat das Leibchen wieder angezogen, aber unten bereiten sie ein Täfelchen vor und das würde natürlich wiederum irgendwie Aufschluss geben, dass doch irgendwie ein Wechsel geplant ist. Haben wir weiter im Blick, Tafel wird auf jeden Fall gerade wieder weggepackt, vielleicht haben sie es einfach schon mal vorbereitet, dass es möglicherweise zum Wechsel kommt.
0: Ja, und wir haben uns auch in dieser Pause ausgetauscht mit den Kollegen. Es gibt auch die Meinung, dass, weil Pavlovic den Arm draußen hatte, sie erinnert euch, dass dieses Tor dann korrekterweise weggepfiffen wurde. Aber wie soll dieser Mensch in einem Zweikampf, in einem Fußballspiel nach oben springen wie eine Kerze im Kölner Dom gerade und gerade hoch oder wie das Starlink-Projekt hier von Elon Musk immer möglichst gerade in den Himmel. Also das scheint mir eher unwahrscheinlich, dass so Zweikämpfe in der Luft im 16er aussehen, wenn es darum geht, an einen Kopfball heranzukommen auf höchstem Niveau. Es steht 0-0. Es ist mittlerweile 22.28 Uhr in Deutschland. Bei euch zu Hause, bei uns ist es nach wie vor der Nachmittag eines Samstags, an dem die deutsche Mannschaft hier als Gruppenfavorit das bessere Spiel macht gegen die Elfenbeinküste. Aber nichts ist auf der Habenseite, denn es steht 0-0. Kosunu hat den Ball rüber verteilt auf die rechte Seite. Nächster Mann mit dem Zöpfchen da drüben auf der rechten Position ist Singo, der bei Galatasaray spielt, also auch in der Türkei. Und dann geht es in die Zentrale, ins Mittelfeld hinein, wird gleich über links jetzt mit Diomande gehen. Und er hat, jawohl, diesen Ball sauber heruntergestoppt, der da flach auf ihn kam. Tempo-Dribbling gegen Kimmich, hat zwei Deutsche jetzt gegen sich. Sané hat gedoppelt und was ist das? Und ich habe es eingangs gesagt, es war hier bei diesem Treffer von Cassie, es war wieder über die Seite von Kimmich. Klar war die Idee da, dass Sané doppelt, aber sie kommen am Ende beide nicht hin. Der Ball kommt in die Mitte, wir haben Glück, dass schon der erste Abschluss nicht klappt. Der zweite ist dann da und das war am Ende, Holger, auch nicht schwer, denn das waren, weiß ich nicht, 4 Meter zum Tor.
1: Ja, am Ende geht der rein. Aber wie Diomande sich da links gegen Joshua Kimmich durchsetzt, das ist einfach richtig bitter in der Mitte, kurz über den Ball gehauen und Manuel Neuer ist zunächst noch da, der Schuss ist abgeblockt von Nathaniel Brown, das ist der, der vorher über den Ball geschlagen hat und sozusagen der Rebound, so würde man es im Basketball sagen, liegt bei Frank Cassie, der hat den Ball 5 Meter vor dem Tor am rechten Pfosten auf sich zukommen und muss ihn nur mit der rechten Innenscheibe, mit der rechten Innenseite des Fußes reinschieben ins Tor. Er schiebt ihn mittig rein und die Elfenbeinküste, die hier 30 Minuten lang eigentlich keine richtige Abschlusschance gehabt hat, mit dem ersten gefährlichen Abschluss rein ins Tor. Und wie bitter ist das? Und Julian Nagelsmann wird sich fragen, na, ist dieser Joshua Kimmich wirklich der richtige Mann, um da diesen feilschnellen Jan Diomande zu verteidigen? Denn das war genau das, was wir aus der Bundesliga kennen. Er hat den Ball am Fuß, er steht dem Gegenspieler gegenüber, beide im Stand, dann beschleunigt er einmal hoch wie ein Elektroauto und Kimmich wirkt wie ein alter Verbrenner. Und dann ist er an ihm vorbei, schiebt den Ball in die Mitte und da entsteht das Tor für die Elfenbeinküste. Ist das bitter, weil Deutschland eigentlich besser war bis zu dem Zeitpunkt?
0: Da gehe ich mit, aber es ist irgendwie auch so ein multiples Organversagen da der ganzen Defensive, denn der Ball hat ja noch eine geraume Zeit im eigenen 16er der DFB-Elf verbracht, bevor er dann hineingekickt wurde von dem Mann, der hier der Mann mit den meisten Länderspielen auf der Seite der Elfenbeinküste ist, wurde im März, glaube ich, für sein 100. Länderspiel Cassie auch bei großen Vereinen gespielt, bei Barcelona, bei Inter, auch Meister geworden mit diesen Mannschaften. Also einem der ganz großen Namen, nicht einem der Sprinter, nicht einem der Turbo-Rasenmäher, aber einem der im Mittelfeld, die reinordnet. Nächster Zweikampf, Diomande ist hier drüben auf der linken Seite blank, hat schon gewinkt und jetzt kriegt er auch den Ball gewunken und hat den Ball jetzt heruntergenommen. Ballbesitz für die ganz in Orange spielenden Ivora, die, dürfen die das überhaupt, werden die Holländer sagen, hier jetzt deutlich mit diesem Tor im Rücken nochmal aufs Gas drücken. Nächstes Dribbling wieder vorbei, aber Braun hat die Füße wenigstens noch dazwischen. Dann erobern sie den zweiten Ball zurück und es geht weiter mit Cassies Kopfball zurück in die eigene Defensive und dann im Langschlag zum in einem hellen Gelbton spielenden Fofana mit rosanen Handschuhen, rosanen Schuhen. Passend geht's weiter mit Rosa und einem Unterschnittball da geschlagen auf Diomande. Achtung, Sprintduell mit Diomande und Joshua Kimmich. Er holt sich den Ball, den hätte er eigentlich schon vorher klären können, fand ich in dieser Situation auch nicht gut gemacht, muss man sagen. Dieses Länderspiel von Kimmich, das 112. könnte eines seiner schlechteren oder eines seiner ganz schwierigen werden. Die deutsche Mannschaft liegt zurück eine halbe Stunde in Toronto. Hier im Osten Kanadas ist vorbei. In Houston hatten wir kein Problem. Hier haben wir eins.
1: Ja, und jetzt geht's über die andere Seite. Achtung, Diallo auf dem rechten Flügel. Der ist ja auch feilschnell gegen Florian Wirtz. Flankenball rein in die Mitte, aber das ist jetzt schön verteidigt von Schlotterbeck. Hatte allerdings auch viel Zeit, den kontrolliert rauszuspielen. Auf die linke Seite und Flo Wirtz geht's ins Laufduell auf dem linken Flügel und dribbelt über die Seitenauslinie, weil er da auch dem Körperkontakt nicht standhalten konnte gegen Bonny, den Mann vom Inter Mailand, dem Neuner, dem Mittelstürmer vorne drin, der dagegen Wirtz gearbeitet hat. Und jetzt traben sie da ganz langsam zum Ball hin, die Ivora in Person von Wilfried Singo auf dem rechten Flügel. Einwurf für die Elfenbeinküste. Oranje scheint irgendwie heute die Farbe des Tages zu sein. Die Niederländer gerade mit dem Kantersieg gegen die Schweden. Und hier führt auch Oranje gegen Deutschland. Allerdings dieses Mal quasi verkleidet als Elfenbeinküste.
2: Vielleicht können wir in der Pause die Trikots tauschen.
1: Das könnte ein Ansatz sein. Das könnte, da denke ich im Moment drüber nach und lasse dich aber weitermachen.
0: Ja, Ballbesitz für die Elfenbeinküste in der eigenen Hälfte, die jetzt anders als über weite Strecken der ersten Halbzeit, muss man sagen, das hat Holger richtig angesprochen, jetzt anfangen, das Spiel zu machen. Wieder einer dieser langen Bälle in die Spitze, kriegt er den noch. Der war auch sehr optimistisch geschlagen, wenn der angekommen wäre. Gut 50 Meter Ball da raus auf die rechte Seite zu Diallo, der Mann, der auch dieses einzige Tor des Spieles, was ihr in der deutschen Wochenendnacht vom Samstag auf den Sonntag gerade in die Partie reinrutscht. Es steht 1:0 für die Elfenbeinküste. Kessi hat getroffen nach Vorarbeit von Diallo. Fehler, entscheidender Fehler von Kimmich auf der linken Seite, hat seine Seite überhaupt nicht zubekommen. Und die Mannschaft der Elfenbeinküste, die ja den Elefanten auf dem Trikot trägt als Vereinswappen, hat so überhaupt nicht elefantisch reagiert mit Diomande. Das hatte nichts mit einem grauen Fünftonner zu tun, sondern er hat da kurz das Tempo angezogen und ist dann an Kimmich vorbeigeflogen. Jetzt Sané mit dem Ball am Fuß. Da drüben bietet sich Brown an, der auch hier viele Szenen hat, immer wieder auffällig ist. Und jetzt ein kompletter Ball ins Nichts von Schlotterbeck, der sich auch schon entschuldigt. Und ein deutlich grummelnder Julian Nagelsmann, der jetzt seine Mannschaft hier nach vorn treibt. Und das Pendant dazu ist Faye auf der anderen Seite, der mit dieser Mannschaft ja die Elfenbeinküste zum ganz großen Triumph geführt hat, 2024 zum Titel als Afrikameister. Dreimal waren sie das gewesen. Das ist natürlich eine logischerweise andere Preisklasse als Curaçao, die zum ersten Mal dabei sind. Dieses Team, das sich jetzt hinten, aber in Fehlerleistung. Achtung, die Deutschen können vielleicht Nutzen daraus ziehen.
1: Ja, mit Joshua Kimmich, der jetzt mal weit nach vorne geschoben hat und dann in seinem Rücken dirigiert hat. Jonathan, geh mal zu Diomande, weil ich gehe jetzt mal gerade mit und dann ist Tah rausgerückt auf die rechte Seite. Deutschland spielt ja eher einen Dreieraufbau von hinten und Kimmich schiebt dann gerne mal ein Stückchen nach vorne. Jetzt hat er sich aber wieder zurückfallen lassen. Pavlovic in der Zentrale, Fehlpass ist nicht angekommen, sollte zu Brown auf den linken Flügel. Im Moment flippert der Ball so ein bisschen da vor dem ivorischen Tor hin und her. Die schlagen ihn raus auf ihre rechte Abwehrseite, ist die linke Angriffsseite bei Deutschland. Und Nathaniel Brown, ah, der ist einfach nicht stabil genug. Der hat den Ball am Fuß, kriegt von hinten leichten Schieber und dann geht der Ball von Browns Schienbein dann ins Seitenhaus, aber es ist natürlich kein Foul gewesen, es war alles völlig in Ordnung. Nochmal hier zum ungleichen Duell auf der deutschen rechten Verteidigerposition, Joshua Kimmich gegen Diomande. Kimmich habe ich mir aufgeschrieben, Spitzengeschwindigkeit 33,1 Kilometer pro Stunde, Diomande 36,3, nur um mal so in etwa klar zu machen, wie das so ist. Das ist ein Mismatch, das kann überhaupt nicht funktionieren und das sind ja Werte so aus dem Lauf heraus. Ich finde das Beschleunigungsvermögen, das ist noch eklatanter zwischen den beiden und wenn Kimmich da nicht wirklich dolle geholfen wird aus der Innenverteidigung, dann passiert das, was vorhin beim 0:1 Rückstand passiert ist. Wir sind in der 37. Spielminute.
0: Bei Kimmich würde das sozusagen von der Polizei toleriert als Messgrenze abgezogen werden. Beim anderen, bei Diomande, wird es eine Strafe geben wegen seiner Höchstgeschwindigkeit. Er lauert da schon wieder, ist immer im direkten Duell mit dem deutschen Kapitän. Jetzt ist er bei Havertz. Wir sind auf der rechten Seite also unterwegs mit Sané. Der lässt nochmal klatschen, dann zu Musiala. Aber sie haben im Moment auch die große Mühe, die Zweikämpfe zu gewinnen. Das war gut. Sané will durchstecken, aber bleibt dann doch hängen. Dann geht's weiter. Netscher und Pavlovic, alle in der Hälfte drin. Pavlovic hat schon überlegt, ob er jetzt ausholt zum großen Hieb aus vielleicht 25 Metern, aber die Ivorer, das sieht jetzt auch von der Körpersprache anders aus, gehen mutig dazwischen, sehen, dass sie die Bälle gewinnen und in diesem Polter, die Polter sind jetzt 3 gegen 3, Achtung, es sind mit Diomande, mit Bonny und mit Diallo, die drei Topstürmer, jetzt der Schwänzer und Bau, Mann, hätte früher im Tor gestanden, Neuer steht im Tor. Schreck vorbei, deutsche Mannschaft hat die Kugel in hellblau und wirft ihn wieder vom Routinier, vom 40-Jährigen, der hier nochmal unterstrichen hat, eine Europameisterschaft spielt er nicht mehr, aber wenn er Weltmeister wird, sind wir auch schon ganz froh, Holger.
1: Ja, wieder. Pavlovic ist übrigens gerade in der Entstehung des Angriffs seiner Meinung nach gefoult worden, aber da ist er nur abgeprallt an den Ivorern, aber Deutschland ist dran am gegnerischen Strafraum, Musiala, wieder so eine ähnliche Aktion, geht drauf auf den Gegenspieler, geht dann zu Boden, aber der prallt da quasi nur an diesen wirklich ultrafitten Top-Athleten von der Elfenbeinküste ab. Das ist kein Foulspiel. Das ist in Ordnung, dass der Schiedsrichter das durchlaufen lässt. Das ist auch seine Linie. Achtung, jetzt aber Deutschland mit dem Abschluss. Wirtz alleine vom Tor. Tänzelt. Havertz Tor! Und der Schiedsrichter winkt und pfeift jetzt Foul. Also ja, das war ein Foul. Aber warum braucht er denn dafür 20 Sekunden, um zu entscheiden, dass das ein Foulspiel gewesen ist? Das kannst du so entscheiden, weil das eine Offensivaktion gewesen ist und da wieder einer zu Boden geht. Wir müssen es noch mal gleich hier in der Zeitlupe sehen, ob das nicht bei den anderen Aktionen auch so ein Abpraller gewesen ist. Nee, nee, da geht schon Arm und Fuß von Musiala geht raus, bevor dann Deutschland zum Abschluss kommt. Also, das musst du pfeifen.
3: Und er hat es auch angezeigt.
1: Aber pfeifst bitte direkt.
0: Ja, aber er hat schon gezeigt und hat nicht gleich gepfiffen.
1: Ich will gleich pfeifen, hat er gesagt. Ja. Ja, toll.
0: Das war irgendwie so. Und weil er nicht gepfiffen hat,
1: pfeifen die anderen.
0: Wir haben hier 44.000, die sich daran austesten. Pfeifkonzert ist zu Ende. Ball ist bei Manu Neuer. Der wirft heraus hier auf die rechte Seite zu Sané, von dem wir eigentlich auch noch nicht so viel starke Szenen gesehen haben. Netscher immerhin mit seinen langen Beinen jetzt vorbei. Was für eine Präsenz und was für eine Sicherheit in diesen Zweikämpfen. Du hast es angesprochen. Während Musiala hier immer wieder beiseite geräumt wird, lässt das ganze Bein Netscher eher ein kühles Lächeln im Gesicht erscheinen, der sagt, ja, ihr versucht es, aber ihr werdet es nicht schaffen. Also, Chance für das deutsche Team in der Hälfte der Elfenbeinküste. Wir sind mittlerweile gleich vor den letzten 5 Minuten der ersten Halbzeit oder dem Ende der ersten Halbzeit. Sonne ist wieder rausgekommen, Schatten ist ein bisschen länger geworden, wird vielleicht gleich das Tor von Fofana erreichen. Also hier der Schatten vor der großen Haupttribüne. Teilweise erheben sich die Fans da von den Plätzen. Kimmich und Sané stehen bereit. Die Standards, warum nicht? Das ist ja mal wieder ein Mittel, vielleicht auch für die deutsche Mannschaft, die natürlich ihre kopfballstarken Spieler wie Schlotterbeck, wie Havertz da vorne in der ersten Reihe hat, die jetzt an dieser imaginären Abseitslinie entlang tanzen. Mittlerweile ist Sané weg. Kimmich, der Chef, macht selbst. In die Mitte hinein, Kopfball wieder herausgebracht. Schusschance wäre da, aber am Ende von Kossounou geklärt und in die Beine von Diallo hinein. Der allein 1 gegen 1 gegen Braun ist vorbei, aber dann kommt Netscher zur Hilfe.
1: Stark.
0: Weiterer Stern für Netscher auf das Konto an diesem Tag.
1: Ja, sehr stark. Also der war physisch so präsent wie sonst die Gegner, dass sie auf dem Platz sind. Und was macht Musiala jetzt mal auf dem linken Flügel? Macht das richtig gut, setzt sich durch gegen Singo, ist schon drin im Strafraum, kriegt den Ball wieder vor den rechten Fuß in die Mitte auf Florian Wirtz. Wirtz schießt! Vorbei, aber abgefälscht. War noch ein Verteidigungsbeinchen dazwischen von Emanuel Akbadu von Beşiktaş Istanbul. Der bringt das Füßchen dazwischen. Ich glaube, der wäre auch nicht aufs Tor gegangen. Aber es war zumindest mal der Abschluss da für die DFB-Auswahl. Es ist schon der 4. Schuss Richtung Tor, nicht zwingend aufs Tor. Es war dann am Ende ordentlich gespielt, weil Musiala sich nochmal schön durchgesetzt hat auf dem Flügel. Also Hoffnung bei der DFB-Elf. 41. Spielminute, Deutschland 0-1 hinten. Eckball von der linken Seite durch den Kapitän Joshua Kimmich. In der Mitte Havertz läuft in Position. Ball kommt als Bogenlange auf den langen Pfosten. Tah ist da, Nachschuss. Abgeblockt. Nochmal Deutschland und dann bringen sie den Ball raus aus der Gefahr. Zone. Einwurf für Deutschland. Jetzt müssen sie da nachsetzen.
0: Ja, das souverän geht anders, muss man sagen, in der Szene. Da haben sie ordentlich geschwommen. Geht jetzt weiter mit Ballbesitz für die Deutschen. Die drücken, die drin sind. Letzter Mann im Moment ist Braun, auch schon bestimmt 30 Meter drin in der Hälfte der Elfenbeinküste. Achtung, weggerutscht und dann doch in letzter Sekunde von Singo, dem 1,90 Riesen da von Galatasaray herausgebracht. Stark gelöst. Immer wieder sind Szenen bei, wo man sagen muss, Respekt, wie sie das in den Zweikämpfen hinbekommen. Jetzt ist Braun hier mittlerweile auf der rechten Abwehrseite von Kimmich aufgetaucht, der sich da drüben mehr hat auf die andere Seite fallen lassen und drüben auf der linken Seite. Im Moment steht da die Elfenbeinküste den Ball, aber hier in der Schlussphase dieser ersten Halbzeit erst einmal zu Kossounou zurückschieben. War eben auch sehr schön in dieser Szene zu sehen, dass die Chance für das deutsche Team da war, wie stark eben so ein Singo eben auch ist mit seinen 1,90 in dieses Tempo-Dribbling noch reingeht und das Ganze dann auch noch ausbessert und da hinten aufwischen kann und die Szene wieder klärt. Ballbesitz für die Elfenbeinküste drin in der Hälfte der deutschen Mannschaft. Spielstand 0-1 seit der 30. Minute. Frank Cassie hat das Tor gemacht. Der Kapitän, der den Ball jetzt da drüben gleich erwartet, wieder zurückgespielt in die Zentrale. Neuer Aufbau läuft über Akbadu, das ist der zweite Innenverteidiger. Und dann geht es in die Zentrale. Die Deutschen laufen im Moment auch nicht sehr früh an. Havertz und Musiala sind die zwei Leuchttürme da ganz vorne aus Sicht der deutschen Mannschaft.
1: Ja. Und die Verlagerung im deutschen Spiel mit Brown rechts und Kimmich links, die haben wir immer noch. Deutschland kommt über Brown, über die rechte Seite, der zu Sané kommt, aber nicht ganz durch. Die Elfmeinküste kann wieder klären und zurückspielen. Und Kimmich ist auf dem linken Flügel, weil das immer noch die Konstellation nach dem Eckball ist. Also hat Deutschland umgestellt in der Absicherung nach dem Eckstoß. Jetzt drehen sie wieder, jetzt haben sie Ruhe, weil der Ball hinten über die Seitenauslinie gegangen ist. Und die Elfenbeinküste jetzt natürlich sich auch Zeit lässt bei der Ausführung dieser ruhenden Bälle. Wilfried Zingo geht jetzt rüber auf den Flügel Mitte der eigenen Hälfte. Deutschland orientiert sich wieder und Kimmich ist jetzt wieder der Mann, der gegen Diomande verteidigt. Ich weiß noch nicht, ob mir das ein gutes Gefühl gibt, aber wir beobachten das natürlich.
0: Aber Holger, es wäre auf der anderen Seite ganz genauso. Achtung, wir müssen erst mal gucken, was die Deutschen jetzt machen. Flo Wirtz kann den Ball noch erobern, jetzt ist er aber leider schon wieder weg. Also, ob du jetzt getauscht hättest, den dazu Diallo rüberpackst, das ist Diallo, das ist eben auch nicht Max Mustermann, an dem kommst du halt auch nicht vorbei und der ist auch viel schneller. Also das Problem bleibt bei Kimmich, da hinten wurde gewartet jetzt von Bonny, weil er gesehen hat, es gibt eine Abseitssituation, deswegen ist der Ball relativ einfach durchgerutscht in die Reihen der deutschen Mannschaft. Ballbesitz hier im Stadion von Toronto, die im BMO fehlt, immer wieder Netscher. Was für Dribblings, was für eine Ballbehauptung, ganz stark im 1 gegen 1, hält die Kugel in den Reihen der DFB-Elf, geht weiter über Tata nach rüber zu Kimmich, der stoppt nochmal kurz ab, findet dann Pavlovic, der die Bälle da hinten einsammelt und dann nach vorn schleppt, jetzt über Sané, nächster Versuch, kreuzt in die Mitte hinein, das ist gut, dann den Ball herausgelegt, spitz finde ich, spitzbübisch, sollte es gehen zu Havertz, ist aber nicht angekommen, weil das Ganze zu durchsichtig war und der Versuch von Diomande nach vorn zu spielen, in diesem Fall auch gestoppt und hier ins Seitenhaus getrudelt. Der Leipziger, der ja in der Nationalmannschaft eher hier über die linke Seite kommt, heute mit so einem schwarzen Stirnband hier spielt, beim Team häufiger über rechts, aber egal, ob über links oder über rechts, der ist halt eine Sensation.
1: Ja, das können wir, glaube ich, können wir einfach so festhalten. Man of the Match im ersten Spiel, super schneller Typ, hat sich jetzt wieder durchgesetzt auf der linken Seite, aber am Ende hat er so einen leichten Stupser gekriegt. 7 Minuten Nachspielzeit beginnen jetzt in diesem Augenblick. Also die Möglichkeit für Deutschland hier vielleicht doch noch ein bisschen was am Ergebnis zu schrauben in der ersten Halbzeit ist absolut gegeben. Matcher dieses Mal mit einem unpräzisen Ball, ist allerdings auch von Wirtz nicht gut angespielt worden im Mittelfeld, aber Deutschland hat den Ball direkt wieder zurückerobert und jetzt sind wir wieder bei Schlotterbeck, der fit genug scheint, um die Partie fortzusetzen. Pavlovic, der mich von den beiden auf der Doppel-6 weniger überzeugt, hat mehr Ballverluste, gewinnt weniger Zweikämpfe, aber das ist nicht die Problemzone im deutschen Spiel. Und mit Problemzonen kenne ich mich richtig gut aus. Deutschland kommt über den rechten Flügel mit Leroy Sané. Bringt den Ball mit dem rechten Fuß rein in die Spielfeldmitte. Und dann ist da Gießner, Konan und der fälscht den Ball zum Eckstoß ab und das ist jetzt wieder die übliche Konstellation. Links schnell und kurz ausgeführt. Joshua Kimmich hat den Ball am linken Fuß, mit dem kann er nicht so gut flanken, nimmt jetzt Kontakt zur Mitte auf, hat den Ball jetzt auf dem rechten. Könnt ihr ihn da drüben spielen auf Jonathan Tah, Kopfballflug, Kopfballabwehr, die Schusschance für Schlotterbeck, der aber nochmal zu Pavlovic auf der linken Seite, Flankenball rein in die Mitte, Havertz mit dem hohen Fuß, gibt die Chance für Metscher zum Schuss, ja, aber abgeblockt und die Elfenbeinküste ist wieder da.
0: Ja, noch ist die deutsche Mannschaft dabei bemüht, den Ball zurückzuerobern, aber dann stark gemacht da drüben von Zingo, der zu den auffälligsten gehört. Ich sagte es, ein 1,90 Riese, jetzt geht er da ins Laufduell gegen Netscher und der sichert am Ende den Ball ab. Im Moment der stärkste deutsche
1: bester Mann
0: in der DFB-Elf, die jetzt wieder mit eigenem Ballbesitz über Kimmich, der sich zwischen die beiden Innenverteidiger hat fallen lassen, den Ball nach vorn treibt, aus der Ecke herauskommt hier aus der rechten Seite und damit Havertz den nächsten Überfall startet. Sané ist unterwegs. Einmal war er schon vorbei, jetzt kreuzt er wieder in die Mitte hinein zu Pavlovic, der legt dann den Ball zu Netscher. Jetzt ist das Tempo aber auch schon wieder raus. Alle Feldspieler vor dem Tor von Fofana. Dribblingsversuch von Musiala abgestoppt. Neuer Anlauf von Schlotterbeck. Sehr schön durchgespielt auf Braun. Dann in den Rückraum. Sollte es gehen, kam aber nicht an. Stattdessen ist da drüben Diallo im Zweikampf. Hat ihn verloren gegen Musiala. Immer noch die beiden. Leichter Kontakt. Für mich war das kein Foul, was irgendwie zu einer Sanktion wie einem Elfmeter führen könnte. Und selbst wenn Sie oder ihr die Pfiffe im Hintergrund hört, es geht weiter mit Ballbesitz. Übrigens, Blick zur Uhr. Wir sind schon in der 7. Minute der Nachspielzeit. Nee, hätte ich nicht gepfiffen, auf gar keinen Fall. Wir haben gerade noch einmal hier die verlangsamte Bildfolge gesehen und sehen jetzt den wunderbaren bunten Ball durch den hellen Nachmittagshimmel an diesem Samstag hier in Toronto segeln. Sané hat den Ball für die deutsche Mannschaft zurückerobert. Und dann gibt es jetzt eine Verletzungsunterbrechung, glaube ich. Oder läuft das Spiel weiter? Spieler der Elfenbeinküste rollt sich dann auch auf den Boden. Gleich ist wieder Diomandé dran. Und das wird dann gefährlich, denn der hackt hier immer wieder auf dieser Seite irgendwelche Streiche aus, die der deutschen Hintermannschaft allergrößte Sorgen bereiten. Und lauert hier schon wieder relativ entspannt. Er ist ja gerade mal 19 Jahre alt, ich habe es gesagt, hier auf dieser Seite. Einer der aufregendsten Fußballer des Planeten. Und sicherlich werden sie bei RB, wenn sie nicht in der kommenden Saison ihn schon los sind, nach einem großen WM-Turnier dann auch groß Kasse machen. Aber jetzt kommt erstmal Bonny und er bringt den Ball an Schlotterbeck nicht vorbei, aber holt zumindest noch einmal eine Ecke raus. Das heißt, die letzte Szene gehört der Mannschaft in dieser ersten Halbzeit, gehört dem Tabellenzweiten vor diesem Spiel. In dieser Gruppe gehört der Elfenbeinküste raus, läuft da drüben. Jetzt Amad Diallo, der bei Manchester United spielt und in diesem Jahr gar nicht so stark war wie in der vergangenen Saison, aber trotzdem natürlich auch eines der drei großen Ausrufezeichen da vorne im Angriff der Elfenbeinküste ist.
1: Ja, und jetzt kommt gleich der Eckball von der rechten Seite, 5. Minute der 7-minütigen Nachspielzeit. Vom rechten Flügel. Deutschland verteidigt da im Raum vor dem Tor. Ball kommt an die 5-Meter-Raumspitze vorne. Und der Nathaniel Brown, der köpft ihn raus aus dem eigenen Strafraum. Und es gibt den Einwurf für die Ex-Elfmeinküste, auch wenn Florian Wirtz den Ball da wieder zurückholt. Aber der spekuliert vielleicht nochmal darauf, dass es zumindest nochmal so eine gute Aktion geben kann für Deutschland. Gute 2 Minuten wären dafür Zeit. Aber erstmal gibt es den Einwurf für die Elfenbeinküste. Nathaniel Brown für mich übrigens auf der Linksverteidigerposition ordentlich unterwegs, aber mit ein paar Ungenauigkeiten im offensiven Pass nach vorne. Also da ist durchaus auch noch Optimierungsbedarf drin. Achtung, Optimierungsbedarf auch in der Verteidigung auf dem rechten Flügel. Aber Diomande hat den Ball schnell weitergespielt im Zweikampf gegen Leroy Sané. Der verteidigt da jetzt gegen Konan. Dann geht der Pass wieder raus an die linke Seitenauslinie zu Ulay. Ulay zieht in die Mitte. Musiala müsste jetzt vielleicht mal rangehen. Der hat viel Platz. Pass an die Strafraumkante. Metscher ist da. Und dann, Achtung, im Strafraum drin. Natürlich wieder Diomande. Der macht einen Übersteiger. Und dann ist Joshua Kimmich aber wach und aufmerksam. Und am Ende dieses Zweikampfs gibt es nochmal einen Schubser von Diomande. Also ich finde, da dürfte es auch nochmal eine Ermahnung vom Schiedsrichter geben. Deutschland setzt das Spiel mit einem Einwurf fort.
0: Aber trotzdem, wie er aus der eigentlich ungünstigeren Position, weil ihm der Ball so ein bisschen versprungen ist, das Ding am Ende dann wieder ins Seitenhaus bringt, das zeigt schon, welche Klasse er hat und welches Problem die deutsche Mannschaft hier auf der rechten Seite mit ihrem Kapitän hat. Eine Hand war im Spiel, die ist, war deutlich zu sehen, bemängelt jetzt von Havertz, aber aus ganz nahe Distanz, da dieser Ball direkt im Zweikampf vorangegangen. Flo Wirtz schaut sich um, wer ist mit ihm unterwegs? Jetzt ist es nur Havertz, er hat den Ball. Wir sind mittlerweile 10 Minuten nach dem Ende dieser ersten Halbzeit, der 5. Minute der Nachspielzeit angekommen, also in Minute 50 in dieser Partie. Ball geht darüber auf die linke Seite zu Braun, der ein bisschen wetzen muss, um da noch ranzukommen. Jetzt alle Feldspieler der deutschen Mannschaft, sie da vor dem Tor der Elfenbeinküste sich versammelt haben, aber ohne Tempo und ohne Überraschung wird da nichts, um die Hintermannschaft auszuhebeln. Da muss jetzt mal ein guter Pass kommen, der kommt, gedacht von Flo, aber zu spät antizipiert, in diesem Fall von seinen Mitspielern um Musiala und Pavlovic. Deswegen muss Wirtz erstmal zurücksausen, sich den Ball wiederholen, neuen Anlauf starten. Das mit einem Ball in die Spitze, sehr schön direkt weitergelegt von Metscher, sollte er in die Füße gehen, zu Kai Havertz, kam aber nicht an. Am Ende ist er beim großen Magneten bei Diomande gelandet. Wenn die jetzt aufgepasst hätten, da drüben war Diallo blank gewesen, also Riesenchance für die Elfenbeinküste, die eine klasse Konterchance, Holger, hat liegen lassen.
1: Ja, Deutschland vielleicht jetzt nochmal mit der letzten Möglichkeit, 30 Sekunden sind es noch, Pass auf Musiala, 30 Meter vor dem Tor, zentrale Position auf Kai Havertz, rechtes Strafraumeck, geht der mal ins 1 gegen 1, der hat natürlich nicht diese Start-Stopp-Qualitäten, die ein Diomande mitbringt. Leroy Sané hätte ein bisschen was von dem. Er zieht jetzt auch hinein ins Zentrum. Schöner Steckpass auf Florian Wirtz. Ball am linken Fuß, immer noch Wirtz mit der Picke. Aber dann unpräzise auf die Tormitte, weil er da keinen Druck mehr hinter den Ball bekommt. Dann ist Fofana da, der Torhüter, und nimmt den Ball ganz entspannt auf. Das wird nichts mehr werden mit einem deutschen Tor in dieser ersten Halbzeit. Ja, ja, ja. Jetzt pfeift der Schiedsrichter hier zur Halbzeitpause. Deutschland liegt 0-1 hinten. Es gibt Pfiffe hier im Stadion, zumindest vereinzelte. Das wird eine richtig große Aufgabe, das Ding noch zu drehen im zweiten Abschnitt. Und sie müssen dieses Diomande-Problem auf dem linken Flügel in den Griff bekommen. Wir pusten alle mal durch und verbreiten dann wieder Zuversicht zur zweiten Halbzeit. Aktueller Spielstand Deutschland, Elfenbeinküste 0-1.
0: Unbedingt dranbleiben.
4: 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Das war die erste Halbzeit. Und damit herzlich willkommen zurück zur kleinen Halbzeitshow hier bei Sportschau Live. 45 Minuten liegen hinter uns in Toronto. Deutschland gegen die Elfenbeinküste. Es steht 1:0 für die Elfenbeinküste. Darüber spreche ich natürlich gleich mit unseren Reportern vor Ort, Holger Dahl und Jens-Jürg Rieck. Die beiden können sich erstmal aber ein wenig ausruhen. Mit einem Sieg wäre das Achtelfinale ganz nah für die DFB 11. Im Fokus steht dabei auch Manuel Neuer, der 40-Jährige. Der steht erneut in der Startelf und schreibt damit WM-Geschichte. Mit seinem 21. Einsatz ist er jetzt alleiniger Rekordtorhüter bei Weltmeisterschaften. Luise Kropf, was sagt dieser Rekord denn über seine Karriere und seinen Stellenwert für das DFB-Team aus?
5: Ja, das hat schon eine große Bedeutung. Also wenn man mal überlegt, welche großen Torhüter der Fußballgeschichte alle bei einer WM mit dabei waren, auch teilweise mehrfach, und da jetzt eben Manuel Neuer ganz oben im Ranking steht, dann ist das schon definitiv was Besonderes. Das Debüt von Manuel Neuer bei einer Fußballweltmeisterschaft war 2010 in Südafrika, und er selbst sagt, dass es ein absolutes Geschenk sei, nochmal bei einer Fußballweltmeisterschaft mit dabei sein zu können. Es ist eh eine Rekord-WM für Manuel Neuer. Er ist der älteste deutsche Spieler, der bei einer Fußballweltmeisterschaft eingesetzt wurde. Und mit seiner 5. WM-Teilnahme hat er jetzt auch den Rekord von dem ewigen Lothar Matthäus eingestellt.
4: Ja, vielen Dank, Luise Kropf. Und die Nummer 1 auf dem Rücken, sie gehört im Fußball traditionell dem Torwart. Aber warum eigentlich? Und weshalb sind Rückennummern bis heute viel mehr als nur Zahlen auf dem Trikot? Ja, in unserer Rubrik Nice to Know, da schaut Felix Gerhardt auf die spannende Geschichte der Rückennummern und auf die besondere Bedeutung der klassischen Torwartnummer.
6: Manuel Neuer ist die deutsche Nummer 1 und trägt die Nummer 1, klar. Bei den Niederlanden stand 1974 und 78 Jan Jongbloed mit der für einen Torwart äußerst ungewöhnlichen Nummer 8 zwischen den Pfosten. Die Niederländer hatten die Nummern alphabetisch vergeben. Eine Ausnahme gab es nur für den legendären Johan Cruyff, der seine ikonische Nummer 14 tragen durfte. Während in Deutschland und in vielen anderen europäischen Ländern der erste Ersatzkeeper meist die 12 trägt, gilt bei vielen anderen Teams die 16 als eine klassische Torwartnummer. Frankreichs Maignan, Senegals Mendy, Ghanas Assar und Kanadas Crepeau trugen sie schon im Spiel. Dazu kommen viele Ersatztorhüter, vor allem aus Afrika. Ein echter Torwartnummern-Exot war auch Jens Lehmann, der vor der WM 2006 mit der 9 für Deutschland auflief. Er wollte damit dokumentieren, dass er kein Ersatztorwart ist, sondern zur ersten 11 gehört. Übrigens, einen Feldspieler mit der 1 werden wir bei dieser WM definitiv nicht sehen. Die FIFA schreibt mittlerweile vor, dass die 1 für einen Torwart reserviert sein muss. Nice to know.
4: Blicken wir zurück auf die erste Partie des Abends. Nach dem 2:2 zum Auftakt gegen Japan standen die Niederlande gegen Schweden schon etwas unter Druck. Und die Antwort der Elftal fällt beeindruckend aus. Am Ende feiern die Niederländer einen klaren 5:1 Erfolg und machen einen großen Schritt in die nächste Runde.
7: Die Niederlande setzen ein erstes echtes Statement und sind mit diesem deutlichen und überzeugenden Erfolg angekommen in diesem WM-Turnier. Vom Anpfiff weg spielten die Niederländer zwingenden, aktiven Offensivfußball und bejubelten zwei Doppelpacker. Der Ex-Leipziger Brian Brobby traf genauso zweimal ins schwedische Tor wie Cody Gakpo vom FC Liverpool. Nach dem schwedischen Treffer durch Jukka Elanga setzte Somerville den Schlusspunkt zum 5:1 Erfolg der Niederlande, der auch die Tür zum möglichen Gruppensieg wieder öffnet. Schweden spielte in diesem temporeichen, unterhaltsamen Fußballspiel ebenfalls gut mit, verzeichnete sogar mehr Torschüsse, nutzte seine Chancen aber viel zu selten und war defensiv viel zu instabil.
4: Ja, wir schauen kurz zurück auf die Ergebnisse der Partien, die in der Nacht stattgefunden haben. Schottland verliert gegen Marokko in der Gruppe C mit 0:1. Ebenfalls in Gruppe C gewinnen die Brasilianer gegen Haiti mit 3:0 und setzen sich damit an die Tabellenspitze. Und dann blicken wir natürlich noch auf diese Partie. 24 Jahre hat die Türkei auf ihre WM-Rückkehr gewartet. Jetzt ist das Turnier schon nach 2 Spielen vorbei. Nach dem 0:1 gegen Paraguay sitzt der Schock tief. Tränen auf dem Platz, Fassungslosigkeit bei Spielern und Fans. Und Kapitän Arda Güler findet deutliche Worte und bittet das ganze Land um Entschuldigung. Die Reaktion auf ein historisch enttäuschendes WM aus.
8: Köln-Eigelstein, Samstagmorgen 7.05 Uhr. Der Tag reibt sich gerade den Schlaf aus den Augen und einem Mülleimer fällt eine Taube euphorisiert über eine verlorene Pommes her. Nebendran zeugen ein Dutzend leere Bierdosen von einem offenbar ganz guten letzten Absacker. Ansonsten Stille. Kein Hubkonzert, kein Autokorso, keine feiernden Fans. Aus Gründen.
9: Die Türkei ist bei der Weltmeisterschaft ausgeschieden.
8: Bei der ersten WM-Teilnahme seit 24 Jahren schon nach 2 Spielen raus. Die Reaktion der Fans auf Social Media, naja, sagen wir, heftig.
10: Wir sind Lachnummern.
8: Es ging schon früh dahin. Nach nur 64 Sekunden kassierten die Türken den Gegentreffer.
11: Torschussmöglichkeit, Tor!
8: Galarza aus der Distanz für Paraguay um kurz nach 5 Uhr in Deutschland. Die erste Ernüchterung bei den Türkei-Fans zu Hause. Die Türkei euphorisch in diese WM gestartet, als Geheimfavorit gehandelt mit Superstars wie Arda Güler von Real Madrid und hochveranlagten Kickern wie Kenan Yildiz und Can Uzun, spielte nach einer roten Karte gegen Paraguays Almiron sogar eine ganze Halbzeit in Überzahl, aber nicht mal das half.
12: Es ist wirklich beschämend. Wir entschuldigen uns bei unserem ganzen Volk.
8: Nicht nur der niedergeschlagene Arda Güler hatte nach dem Spiel ein paar Tränen in den Augen, aber gegen die kompakte Abwehr der Südamerikaner fanden die Türken einfach keine Lösungen, hatten kaum Ideen, zudem Pech mit zweimal Aluminium. Oder in den Worten der Fans ausgedrückt:
13: Wir haben in der Weltmeisterschaft kein Tor. Haiti hat ein Tor, Katar hat ein Tor, jeder hat ein Tor, Usbekistan hat ein Tor geschossen.
8: Das letzte Gruppenspiel nun gegen die USA hat für die Türken keinen sportlichen Wert mehr. Die WM ist gefühlt vorbei, bevor sie richtig angefangen hat. Man könnte sagen, blamabel. Sehr traurig, sagt Türkeis italienischer Trainer Vincenzo Montella. Aber, so Montella weiter, wir können auch stolz sein. Ja, naja, sehen die Fans zu Hause ein bisschen anders.
14: Wie kann man 24 Jahre lang warten, dann ein Comeback machen? Mit erster Halbzeit 0-1, schämt euch!
8: Köln-Eigelstein, Samstagmorgen 7.05 Uhr. Eine Taube, eine Pommes, leere Bierdosen und sonst Stille. Kein türkisches Hubkonzert, kein Autokorso, wird auch erstmal so bleiben.
4: Gestern Abend ging es auch für Gastgeber USA gegen Australien in der Gruppe D um wichtige Punkte. Mit dabei der deutsche Schiri Felix Zweier, der plötzlich zu Boden geht. Kurz vor dem Schlusspfiff des WM-Spiels wird der deutsche Schiedsrichter von Krämpfen geplagt und sorgt damit für einen ungewöhnlichen Moment.
15: Da saß er nun und wusste erstmal nicht mehr weiter. Felix Zweier, der einzige deutsche WM-Schiedsrichter, hatte einen ordentlichen Job gemacht und das Spiel zwischen den USA und Australien weitestgehend souverän über die Bühne gebracht. Doch jetzt, in der 4. Minute der Nachspielzeit, streikte plötzlich das linke Bein und der australische Spieler Aidan O'Neill versuchte offensichtlich, dem Schiedsrichter aus Berlin einen Krampf aus der Wade oder dem Oberschenkel zu drücken.
16: Ich muss selber lachen und Zweier sagt, komm, mach nochmal weiter ein bisschen. Das ist der Schmerz immer noch oben. Das sieht tatsächlich nicht so gut aus.
15: Nachdem die 4. Unparteiische aus Mexiko auf den Platz gestürmt war, um Zweier eine hochdosierte Elektrolytlösung zu reichen, gelangte der 45-Jährige zurück in die Senkrechte und brachte den ansonsten eher blassen Vorrundenkick doch noch ordnungsgemäß über die Ziellinie. Ein deutscher WM-Schiedsrichter auf dem Hosenboden, das gab es übrigens 1982 bei der WM in Spanien schon einmal, als Walter Eschweiler ebenfalls in einem Vorrundenkick von einem peruanischen Spieler über den Haufen gerannt wurde.
17: Das ist eine Sensation, haben Sie das gesehen? Velasquez, dieser Hühne mit Schiedsrichter Eschweiler zusammengeprallt. Eigentlich, glaube ich, muss man auch dem Schiedsrichter einen Vorwurf machen, denn der Spieler orientiert sich am Ball und orientiert sich an seinem Gegner. Der Schiedsrichter hat gefälligst aufzupassen.
15: Walter Eschweiler büßte damals zwar einen Zahn ein, blies aber trotzdem unverdrossen weiter in seine Pfeife. Ob das für Felix Zweier bei dieser WM, seiner ersten überhaupt als Hauptschiedsrichter, auch der Fall sein wird, muss man abwarten. Denn wenn es sich wirklich um einen Muskelkrampf gehandelt haben sollte, dann fällt auf eine ansonsten ansprechende Leistung ein unübersehbarer Schatten.
4: Ein deutscher Fußballfan, Freddy, reist gerade durch die USA, postet Bilder und Videos von seinem Roadtrip und geht damit viral. Vor allem Amerikaner feiern Freddy, auch große US-Medien berichten über ihn und jetzt könnte sogar eine Einladung ins Weiße Haus kommen.
18: Wer ist Freddy? Und heißt Freddy wirklich Freddy? Denn wenn es um Freddy geht, ist vieles unklar. Wir wissen nur, was er postet und dass er in den USA gerade sehr viel Aufmerksamkeit bekommt. aber der Reihe nach. Los geht es so.
10: Wir gehen zur Weltmeisterschaft,
18: postet Freddy Anfang Juni auf seinem Ex-Account.
10: Gepäck komplett gepackt für 6 Wochen in den USA und Kanada. Reisen nur mit Handgepäck und 90% davon sind Trikots.
18: Außerdem dabei Tickets für 7 WM-Spiele. In seinem Profilfoto ist ein Bild von Cristiano Ronaldo. Freddy will unerkannt bleiben. Sein Gesicht und das seiner mindestens 2 Mitreisenden ist auf Fotos immer verdeckt. Die Route von Hamburg über Dublin nach New York und weiter nach Atlanta. Da postet er:
10: Atlanta ist so grün, es fühlt sich an, als wärst du die ganze Zeit in einem Wald.
18: Mit dem Auto geht es weiter in den Süden der USA. Täglich postet er mehrere Bilder und Fotos des Roadtrips und findet offenbar alles so richtig toll.
10: Tolles Essen, tolle Preise und freundliches Personal.
18: Es gibt auch Clips von der Autofahrt. Das kommt an. Am Anfang der Reise habe er laut Berichten rund 11.000 Follower gehabt. Jetzt sind es fast 700.000. Die Posts erreichen Millionen User.
10: Ich bin gerade an einem Ort, der so schön ist, dass ich wahrscheinlich gleich 50 Posts darüber machen werde.
18: Auch der rechte Sender Fox berichtet: Als Amerikaner liebe ich es zu sehen, wie er zu diesen Hotspots fährt. Ich muss sagen, dieser Freddy aus Deutschland ist amerikanischer als ich. Die konservative YouTuberin Brett Cooper sagt in einem Video: Das ist die beste PR, die Amerika in den letzten Jahren gekriegt hat. Ich bin begeistert von Freddy, dem deutschen Fußballfan. Auch der liberale Sender CNN macht Freddy zum Thema. Er hat ein Bild gepostet vom Willkommen in Louisiana-Schild. Da steht auch Willkommen Freddy, sagt CNN-Moderator Jake Tapper. Freddy selbst gibt bisher keine Interviews. Tapper spricht mit dem deutschen Fußball-Influencer Fiago. Der meint:
11: Ich kenne Freddy.
18: Wir haben uns unterhalten. In Europa haben wir in den letzten Jahren eher negative Nachrichten über die Amerikaner bekommen. Aber wir genießen es, weil dieses Land so großartig zu besuchen ist. Europäer bekommen gerade eine neue Sicht auf Amerika, auch durch unseren Content. Freddy und Freunde werden in Luxushotels eingeladen oder machen eine VIP-Tour bei der NASA. In Houston darf die Gruppe mit der Astronautin Jessica Meyer sprechen, die gerade auf der internationalen Raumstation ist. Freddy postet:
10: Vor einer Woche haben wir noch bei Chili's in Chattanooga gegessen. Heute sprechen wir mit der ISS. Das ist der amerikanische Traum.
18: Ob Freddy für seine Bilder und Videos bezahlt wird, ist unklar. Fakt ist, seit Donald Trump Präsident ist, kommen weniger Touristen in die USA. Da liegt es nahe, dass auch der Tourismusbeauftragte der US-Regierung, Nick Adams, den Freddy-Hype nutzen möchte. Er postet:
10: Ich kann es kaum erwarten, Freddy in unserer Hauptstadt willkommen zu heißen.
18: Laut US-Medien sei er gerade dabei, für Fußballfan Freddy eine Besuchertour im Weißen Haus zu organisieren.
4: Ja, viele Fragen, die es da rund um den Influencer gibt. Viele Fragen haben wir auch jetzt. Und deshalb schalten wir ja zu unseren Reportern vor Ort, Holger Dahl und Jens-Jürg Krieg. Ein 0:1 aus deutscher Sicht nach 45 Minuten. Das hatte man sich sicherlich anders vorgestellt. Warum tut sich die DFB-Elf gerade so schwer?
19: Ja, also wir haben es ja hier in der Halbzeit auch ein bisschen miteinander unterhalten. Präzision ist ein Problem im Spiel nach vorne. Das größte Problem im Spiel nach vorne ist aber auch eben die Physis. Also die laufen hier oft an und dann prallen die einfach an ihren Gegenspielern ab. Und das größte Problem, da bin ich bei den 3 Ps, den 3 Problemzonen, ist einfach die rechte Seite in der Defensive. Kimmich gegen Diomande, also wir haben es beim Tor gesehen, das wird so nicht funktionieren. Antonio Rüdiger hat sich übrigens bereit gemacht und wird für Nico Schlotterbeck jetzt in der zweiten Halbzeit gespielt werden.
4: Okay, dann würde ich sagen, schicken wir jetzt direkt euch mal hier in die zweite Halbzeit. Holger Dahl und Jens-Jürg Krieg. Ich bin Julia Kleine und wir hören uns dann später wieder. Tschüss und bis gleich.
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21: Ja, dann willkommen, liebe Fußballfans, aber Julia und allen anderen, wir haben eine schlechte Nachricht, es fehlt eine Mannschaft. Und zwar die, die hier mit 1:0 führt. Es fehlt die Mannschaft von der Elfenbeinküste, angeführt von Cassie, war gerade im Spielertunnel zu sehen, ganz in Rot gehalten, über oder unter den weißen Buchstaben von Toronto. Die Hauptstadt hier in Ontario kommt jetzt mit seiner Mannschaft hier raus. Robustheit war angesprochen. Das Problem, wenn es heute eins war, gegen Diomande, wäre natürlich vergleichbar gegen einen Mbappé, Doué oder wen auch immer diese ganzen Hochgeschwindigkeitsartisten da in anderen Ländern auf der Außenbahn haben. Das Problem würden wir behalten, Holger, auf der Außenbahn. Das muss mal klar sein bei diesem Turnier. Ich erhoffe mir schon, dass jetzt in der zweiten Hälfte auch ein bisschen mehr Robustheit hineinkommt. Da bin ich total bei dir. Leider sind viele, wir haben ja wirklich viele Fünf-Sterne-Techniker da vorne drin mit Wirtz, mit Musiala, gerade auch schön zu sehen in der letzten Szene am Ende dieser ersten Halbzeit, wo er nicht mehr ganz an den Ball rankommt, aber wie sie das gespielt haben über Sané, Musiala, das war perfekt, das war wunderbar. Aber es fehlt immer ein bisschen Robustheit und die könnte beispielsweise ein Undav bringen. Aber wir wollen den Anpfiff zur zweiten Halbzeit nicht verpassen und den gibt es Kusch.
2: Im Idealfall jetzt, aber Schiedsrichter gucken auf die Uhr. Die brauchen ja unten immer nochmal das Go. Hier von dem Mann, der auch guckt, dass die Fernsehsender rechtzeitig aus ihren Werbepausen raus sind. Also jetzt läuft die zweite Halbzeit. Die Veränderung haben wir gesagt. Antonio Rüdiger in der Innenverteidigung für Schlotterbeck, der angeschlagen war in der ersten Halbzeit. Wir haben uns natürlich auch mal die vermeintliche Torszene angeguckt, für Deutschland zurückgepfiffen, weil Pavlovic da unfair gewesen sein soll gegen den gegnerischen Torhüter Fofana. Ja, das kann man so entscheiden. Ich bleibe ein bisschen dabei. In der Premier League wird sowas vermutlich eher laufen gelassen, aber kann man schon machen. Achtung, die Elfenbeinküste kommt direkt über den rechten Flügel mit Diallo. Der schnickst ihn hinein in die Mitte. Aber Metscha, der Mann der ersten Halbzeit, der hatte physisch gar keine Probleme gegen die Elfenbeinküste dagegen zu halten. Hat ihn zurückerobert, aber zack, ist auch die Elfenbeinküste wieder am Ball.
21: Die haben den Ball, sind jetzt schon wieder drin mit allen Feldspielern vor dem Tor. Von neuer Abschlussversuch gestoppt in diesem Fall. Der da drüben von Konan kam, dem 30-jährigen Linksverteidiger, Ball ist jetzt ins Seitenhaus gegangen. Und Überraschung, das dauert jetzt alles ein bisschen, denn die Elfenbeinküste, falls ihr es noch nicht wisst, sie führt hier mit 1:0. Cassie war der Torschütze, 1:0, ja auch das Resultat gegen Ecuador. Damit wäre Stand jetzt aktuell in dieser Gruppe die Elfenbeinküste, die Nummer 1. Das hat sich die deutsche Mannschaft natürlich anders vorgestellt. Und sie hat immer noch die Argumente in ihrem Team, um aus diesem, Achtung, Fehler vielleicht von Tah, um Himmels Willen. Ich habe vorhin gesagt, nicht mehr Schnarch und Stolper. Aber da hat er jetzt fast die Szene verpasst und schon wieder ist der Ball weg. Jungs, hallo, jetzt mal wach werden.
2: Ja, Jamal Musiala hat den Ball wieder in der Vorwärtsbewegung verloren und Deutschland rennt dem Spielgerät hinterher auf der rechten Offensivseite der Elfenbeinküste. Die sind hier viel besser reingekommen in die ersten zwei Minuten. War bei der Aktion gerade links im Strafraum kurz einen Atem angehalten, weil da die Jungs von der Elfenbeinküste Elfmeter gefordert haben. Da hat es auch so einen kleinen Zupfer oben an der Schulter gegeben. Also reicht nicht für einen Elfmeter. Aber Deutschland muss da in mehrfacher Hinsicht aufpassen. Jetzt mal schön in die Spitze gespielt auf Kai Havertz. Der hat normalerweise auch die Robustheit, sich da durchzusetzen. Aber es ist ihm auch nicht gelungen gegen Ibrahim Sangaré, Nottingham Forest. Also der hat die britische Härte. Er hat sich da erstmal durchgesetzt, hat den Ball aber nach vorne geschossen ins Seitenaus. Einwurf von der Kimmich, Rechtsverteidigerposition auf der rechten Seite. Jonathan Tah, der sich jetzt also an seinen neuen Nebenmann gewöhnen muss und der gerade diesen riesen Lapsus hatte. Jetzt aber mal Nathaniel Brown dribbelt zu auf den gegnerischen Strafraum. Links läuft Musiala, er bekommt den Ball, hat ihn am Fuß, tunnelt den Gegenspieler. Wird dann angeschossen und von Musialas Fuß geht der Ball für mich über die Torauslinie. Aber es war wohl noch ein Ivora dran. Deswegen Freistoß für die DFB-Auswahl und unten an der Seitenlinie, da wird nochmal geguckt, was spielen wir jetzt für eine Standardsituation, was für einen ruhenden Ball. Das wird die Variante mit Joshua Kimmich werden. Und Flo Wirtz steht kurz daneben, ein Ivora ist kurz rausgekommen, um die Aktion zu verteidigen. Toni Rüdiger kann auch köpfen, ist jetzt noch nicht lange drin im Spiel. An den müssen sie sich jetzt gewöhnen, da in der Verteidigung der Elfenbeinküste. Kimmich hebt den rechten Arm, spielt den Ball dann aber kurz. Kriegt ihn vielleicht wieder zurück am linken Strafraumeck. So ist es. Pass auf den langen Pfosten, Flankenball auf den langen Pfosten. Aber das war nix und schon läuft der Gegenangriff.
21: Ja, im Moment aber da drüben nur Diomande auf der linken Seite, der den Ball jetzt auch bekommt. Diallo hier rechts, Boni, das ist der dritte Mann aus der Dreier-Offensivreihe, die immer wieder für Aufregung und Unordnung da gesorgt haben in der deutschen Hintermannschaft, die Versuche früh sabotiert haben. Also, wir haben es eingangs gesagt, die haben in den 10 Qualifikationsspielen kein einziges Gegentor bekommen. Sie haben das erste Spiel bei der Weltmeisterschaft ohne Gegentor absolviert. Wir reden hier von der Elfenbeinküste. Das ist nicht nur Zufall. Sie kommen jetzt über die linke Seite. Ball wurde nochmal abgefälscht da drüben. Bonny lässt ihn jetzt ganz weit prallen. Gibt ein Laufduell gegen Tah. Er kann sich durchsetzen. Hat Tah jetzt im Rücken. So ein bisschen fast im Huckepack. Aber sie spielen die Bälle auch genau in den Fuß. Und wenn man sozusagen das Fazit dieser ersten Sekunden in der ersten Halbzeit sieht, dann muss man feststellen, dass sie auch die Mehrzahl der Zweikämpfe gewinnen. Und das ist dann immer so ein Schlüssel für so ein Spiel, Holger.
2: Also wenn einer Zweikämpfe gewinnt, dann ist es Metscher. Also das ist echt eine Maschine. Der hat jetzt auch gerade wieder den Zweikampf da hinten in der Defensive gewonnen. Der macht das ganz stark, aber ist einer von ganz wenigen, die da physisch mithalten können mit den Spielern aus der Elfenbeinküste. Von Pavlovic würde ich mir auch ein bisschen mehr wünschen. Und wir gucken ja auch immer ein bisschen besonders auf Leroy Sané. Ich finde, dass der gut mitgeholfen hat, mit nach hinten gearbeitet hat. Und wenn der in der Aktion bei Kimmich näher dran gewesen wäre, hätte er wahrscheinlich auch helfen können, aber macht das eigentlich ganz ordentlich. Deutschland jetzt wieder dran am gegnerischen Strafraum, ungenau gespielt von Jamal Musiala. Das wäre für mich ein Wechselkandidat. Der bricht jetzt auch ab im nach hinten laufen. Das ist gefährlich. Die Elfmeinküste mit 4 gegen 6 Deutsche am rechten Strafraum. Das kommt aber an im Strafraumschuss. Abgeblockt von Tah. Und deswegen sehr leicht haltbar für Manuel Neuer. Aber ich mach mal ein bisschen Kopfkino für euch. Jens-Jörg Krieg schlägt die Hände über dem Kopf zusammen, sinkt nach vorne, stößt sich fast den Kopf hier an unserem Schreibtischbrett. So wollen wir es nicht haben. Kann ich das mal so interpretieren?
21: Ja, also Tah duldet ja eigentlich keine Eindringlinge. Das hat er beim FC Bayern, dem Rekordmeister, auch in dieser Saison mehrfach, wirklich mehrfach mit großer Qualität bewiesen. Aber hier wird es immer wieder ganz, ganz eng. Und das unterstreicht eben auch die Klasse dieser Mannschaft von der Elfenbeinküste. Deutschland hat aber trotzdem noch die Möglichkeit, das Ding hier zu drehen. Das gab es natürlich in der Geschichte von Fußball-Weltmeisterschaften auch schon, zum Beispiel gegen die Schweden, dieses 2:1. Achtung, Ballbesitz für die Ivora. Ganz stark im Mittelfeld gelöst. Jetzt geht der Ball raus auf Diallo, den Mann von Manchester United, ist drin im 16er. Kurz gestoppt, dann in die Mitte gespielt, Schuss und drüber! Boah, nächste große Chance mit dem Abschluss aus der Zentrale. Das unterstreicht eben auch das weitere Problem. Nicht nur, dass wir selber als deutsche Mannschaft versuchen müssen, nach vorne was zu inszenieren. Auch hinten ist nach wie vor es nicht so, dass man sagen würde, das ist der Weisheit letzter

0: Schießen. Das klappt aber nicht. Deutschland hat den Ball gewonnen, aber der Pass von Havertz kommt nicht an bei Musiala. Und dann der Befreiungsschlag rein in die Hälfte der DFB-Auswahl. Julian Nagelsmann klatscht draußen mehrfach in die Hände und feuert seine Mannschaft an. Jetzt auch das Klatschen von Pavlovic. Er sagt, kommt mal entgegen. Zum Beispiel Jamal Musiala, der war auch da, hat aber den Ball nicht bekommen. Stattdessen raus auf den rechten Flügel, auf Leroy Sané, der wieder auf Metscher, wenn was geht, dann vielleicht über ihn auf der rechten Seite, bleibt aber hängen mit seinem Flankenball.
1: Ja, ich habe mit einem Auge natürlich immer schon links die Auswechselspieler im Blick, die sich da warm machen. Einer von ihnen ist gerade ganz schnell verschwunden, das war Nick Wolter. Aber der ist, glaube ich, auf Toilette gerannt. Das als Breaking News, 23.15 Uhr. Ball kommt von der rechten Seite von Sané hinein. Direktabnahme ist möglich. In die Mitte. Super gedreht. Was für ein Gauner, dieser Havertz. Was für eine wunderschöne Aktion. Die Idee war brillant. Ein Versuch, den Ball unter sich hindurchzuziehen. Voltaire Magica fast. Eine Aktion, bei der sich 90% aller Amateurfußballer verletzen. Aber er macht es wunderbar. Aber es fehlt am Ende ein ganz kleines Stück hier in dieser Szene. Aber der Elfmeterschütze hat den Ball schon wieder. Und die Ballsicherheit bleibt ein Thema. Sie lösen diese Situation. Und das auch noch mit einer Unaufgeregtheit und Chuzpe, dass man wirklich nur sagen muss, Respekt vor dieser Mannschaft des 32-Millionen-Volkes, des dreimaligen Afrikameisters, zuletzt im Jahr 2024. Die Reise in diesem Jahr war dann schon früher zu Ende. Der Trainer, der den Titel gewonnen hat, steht da unten an der Ecke mit weißen Turnschuhen, ganz ansonsten in schwarz gekleidet, auch noch relativ entspannt, hat ja in Frankreich auch gespielt bei Nantes und sieht jetzt seine Mannschaft wiederkommen aus der eigenen Hälfte raus. Singo, der für mich zu den Besten gehört, der Innenverteidiger, jetzt Laufduell festgehalten von Brown, da drüben gegen Diallo, den 23-Jährigen, der sich aber durchsetzt. Das ist zu einfach, in der Mitte ist Bonny frei. In letzter Sekunde kommt dann Rüdiger dazu und stolpert ihn um. Also ehrlicherweise ist der Start in diese zweite Halbzeit nicht wirklich besser. Es sind 9 Minuten um und es gibt im Moment wenig Gründe, die großen Optimismus verbreiten dürften für die Anhänger der DFB-Elf. Es steht nach wie vor, wenn man das Resultat von der Anzeigetafel liest, 0-1. Die Wucher führen also mit 1-0 und wir bereiten uns mit Holger Dahl auf einen Eckball von der rechten Seite aus Sicht der Elfenbeinküste vor.
0: Amad Diallo mit dem linken Fuß ganz weit rausgezogen. Da ist überhaupt keiner auf der anderen Seite. Kein Mitspieler, kein Gegenspieler. Aber sie holen sich den Ball mit einem Foulspiel an der linken Seite. Diomande gegen Pavlovic und Freistoß für Deutschland. Metscher mit einem Fehlpass. Au, das war gefährlich. Da war Tah in letzter Sekunde dran, aber konnte den Ball dann auch nur zum Gegenspieler passen. Das ist jetzt überhaupt gar nicht gut, was die Konzentration angeht. Also das Physische haben wir schon angesprochen. Wenn dann auch noch die Präzision so verloren geht, dann lädst du den Gegner natürlich noch weiter ein und das Selbstvertrauen wird immer größer bei der Elfenbeinküste, die in der Live-Tabelle jetzt auf 6 Punkten stehen. Deutschland also eben mit diesen 3 Zählern, die anderen beiden Teams, die ja noch gegeneinander spielen, mit 0 Punkten. Also ist noch nichts verloren, wenn du hier die Partie nicht siegreich bestreitest. Aber das ist nicht das Selbstverständnis. Der DFB, Flankenball kommt von der Elfmeterküste von der Seite. Achtung! Oh, Brown geht da auch nur so halb hin. Hat Glück, dass Diallo denkt, Brown geht aber hin. Aber der Ball bleibt an den Füßen der Elfmeterküste. Auf der rechten Seite zugedribbelt. Aufs rechte Strafraumeck. Vielleicht der Flankenball aus dem Halbfeld heraus. Wir haben ja vorne auch durchaus kopfballstarke Spieler und flankenstarke mit Wilfried Singo auf der linken Seite. Aber jetzt sind sie wieder dran am deutschen Strafraum. Wer geht jetzt mal hin von den Deutschen? Sie trauen sich nicht ranzugehen. Pass rein in den 16er. Schusschance aus der zweiten Reihe. Da ist viel zu viel Platz. Jan Diomande jetzt mal im Zentrum mit einer schlampigen Abnahme. Ball geht 2-3 Meter links vorbei am Tor. Ja, hallo Julian Nagelsmann. Ich glaube, es ist Zeit für eine Reaktion. Er steht da auf und ruft raus. Mal gucken, wer kommt.
1: Es kann keine packende Halbzeitansprache gewesen sein. Er hat sie irgendwie in den Schlaf gesungen, die deutsche erste Elf, die hier mehr oder weniger in diese zweite Halbzeit hineingestolpert ist. Wir warten wirklich darauf, dass sie sich fängt. Im Moment die deutsche Mannschaft mit Problemen, aber jetzt vielleicht mit einem guten Dribbling von der rechten Seite mit Sané, aber der spielt den Ball dann direkt in den Fuß seines Gegenübers, sodass die Deutschen mit Kimmich neu starten, noch mit allen drüben, jetzt wieder vor Fofana, Sané mit viel Zeit, Ball am Fuß, nach vorn gestupst, gleich zu Havertz, dann zurück zu Sané. Ein paar Meter sind gewonnen, aber nicht viele. Alle Ivora haben sich aufgereiht, müssen jetzt auch nicht wahnsinnig schnell reagieren, weil die deutsche Mannschaft auch im Tempo einer Wanderdüne sich da herüberschiebt auf die andere Seite. Jetzt mit Tah wieder in die Mitte zu Rüdiger. Rüdiger hat den Ball. Der schießt jetzt wahrscheinlich, der schießt! Jawohl! Das hatte man aber auch vorher gesehen. Das war sozusagen wie

0: Achtung, Achtung, ich schieße gleich. Und dann hat er geschossen, aber weit drüber.
1: Ja, also weit drüber, aber komm, ey, kannst du auch mal machen. Undav und Amiri stehen draußen und Leveling steht auch draußen. Also das wird jetzt ein Dreifachwechsel bei der DFB-Elf und ich finde das richtig gut. Ich finde es richtig mutig, was der Bundestrainer da jetzt von draußen anbietet. Und er muss jetzt auch was tun in der 58. Spielminute. Und es wird jetzt eng, da Dennis Undav ja alle 37 Minuten an einem Tor beteiligt ist in der Nationalmannschaft, aber das reicht ja noch mit der Nachspielzeit, um hier heute nochmal tätig zu werden. Also statistisch ist genau der richtige Zeitpunkt für die DFB-Elf. Bin gespannt, wie da gewechselt wird. Ich kann mir vorstellen, dass Sané rausgeht aus der Partie. Musiala kann ich mir auch vorstellen und dann wollen wir mal gucken, ob er vielleicht vorne sogar auch Havertz aus der Partie nimmt oder Wirtz, aber das sind jetzt alle Spekulationen. Wirtz hat auf jeden Fall noch auf dem Spielfeld den Ball. Pavlovic in der Zentrale auf Joshua Kimmich, der wird jetzt umzingelt von drei Orangefarbenen, deswegen zurückgespielt zu Antonio Rüdiger. Der dann wieder auf Jonathan Tah, der winkt Nathaniel Brown heran auf der linken Seite und dann zu Pavlovic hinein ins Mittelfeld. Das ist jetzt überhaupt kein Raumgewinn, sondern ganz viel Raumverlust. Das Tor steht auf der linken Seite, liebe Freunde. Rechts Manuel Neuer. Schöner Seitenwechsel, Verlagerung auf Leroy Sané. Der könnte jetzt noch einmal ins 1 gegen 1 gehen. Ist doch auch schnell, macht das auch. Zieht aufs rechte Strafraumeck. Zurück zu Joshua Kimmich. Der auf den langen Pfosten. Aber das war nicht zielführend. Ball kommt aber nochmal runter nach der Verteidigung bei Flo Wirtz, der in den 16er hinein. Musiala, Eckball Deutschland, Chance zum Wechseln.
2: Ja, fast eine Stunde rum und ich muss eben ein bisschen schmunzeln, dass mein geschätzter Kollege Holger Dahl sagte, ich finde das richtig, richtig gut, dass die jetzt kommen. Man könnte auch sagen, dann fandest du das richtig, richtig schlecht, was du bis dahin gesehen hast von der deutschen Mannschaft. Und es kommt jetzt so eine Wucht an Angriff hinein. Die Poker-Fans würden sagen, all in, mit Undav, mit Leveling, mit Amiri, also alles Offensivkräfte in die deutsche Mannschaft, die gleich eingewechselt werden. Aber Achtung, wir schauen erstmal auf den Eckball von Kimmich, hereingeschlagen. Fofana ist runter und pflückt ihn da aus der Luft, als ob es gar nichts wäre. Und Diallo verpasst dann den Ball hier drüben gegen Flo Wirtz. Jetzt die Zeit zum Wechsel und jetzt kommt dann auch die Tafel und die Auflösung des Rätsels. Und es bieten sich, wie gesagt, einige nicht ganz so standfeste an. Da vorne in der Offensive beispielsweise wird also den Platz verlassen. Leroy Sané, gerade einschläfern mit seinem Vortrag, hat aus meiner Sicht auch zu selten es geschafft, im 1 gegen 1, das kann er ja eigentlich, da drüben auf der Seite eine Lücke zu reißen. Gleich der nächste Name in der Tombola, Musiala, auch viel zu oft beiseite geschoben, Bambi in diesen Zweikämpfen, sein Spitzname. Und dann geht einer aus dem Sechserraum, geht Pavlovic raus, das heißt, wir wechseln oder stellen jetzt die deutsche Mannschaft deutlich offensiver auf. Amiri ist ja nicht in dieser Rolle so sehr da hinten der Absicherung, sondern eher ja fast ein Zehner, muss man sagen, bei den Mainzern.
1: Ja, also da bin ich jetzt sehr gespannt. Also Metscher hat ja heute eine Präsenz, der kann das auch alleine rocken auf der Sechs. Muss er jetzt auch, war er im Prinzip auch überall. Und von Pavlovic haben wir ja schon ein paar Mal gesprochen, dass er das für uns heute nicht so optimal gelöst hat. Weder im Spiel nach hinten, noch im Spiel nach vorne. Deutschland also jetzt wieder im Dreieraufbau mit Joshua Kimmich auf der rechten Seite. Levelings erster Ballkontakt, die Linie lang gespielt auf Kai Havertz. Setzt sich durch, kommt zu Fall, gibt keinen Freistoß. Leveling setzt gleich nach und tut das, wofür er wahrscheinlich genau gebracht wurde, nochmal neue Energie reinbringen ins Spiel. Kai Havertz hat den Ball verloren. Achtung, die Chance auf den Umschaltmoment bei der Elfenbeinküste. Die verlagern aber erstmal in der eigenen Hälfte. Pass geht raus auf den rechten Flügel. Ich habe ein Foulspiel gesehen. Schiedsrichter lässt aber weiterlaufen. Deutschland hat den Ball am Fuß auf dem linken Flügel mit Nathaniel Brown. Dann auf Florian Wirtz. Pass auf den Strafraum gespielt. Auf Dennis Undav. Der legt ihn raus. Rechts zur Seite. Leveling. Ball am linken Fuß. Schießt! Ah, Field-Goal-Versuch, würden wir beim American Football sagen.
2: Er ist noch in der Arena.
1: Er ist, genau, Ball ist in der Arena geblieben. Die Elfenbeinküste beschwert sich jetzt da wegen des Foulspiels, aber können das auch gleich wieder vergessen. Ist ja nichts bei rumgesprungen, geht gleich weiter mit dem Abstoß vom Tor der Elfenbeinküste. Und natürlich hat Yahia Fofana im Tor alle Zeit der Welt. Schiedsrichter wird gleich mit dem Pfeifen anfangen. Über die Foul-Szene müssen wir nicht mehr weiter diskutieren. Es geht weiter. Julian Nagelsmann hat also reagiert und hat mit Nadim Amiri den Mann gebracht, der hier Verwandtschaft hat in der Stadt in Toronto. Also da wird sich die Oma freuen, die heute das erste Spiel im Stadion sieht von ihrem Enkelkind. Das ist ein besonderes Spiel für genau diesen Mann.
2: Ballbesitz für die Elfenbeinküste mit Diallo, mit Diamandé und mit einem der Besten, wie ich finde, Singo hier unten auf der rechten Seite macht ein Riesenspiel. Der Mann rechts in der Viererkette, wie überhaupt, wir haben so ein bisschen rumgemäkelt am Auftritt der Mannschaft in Weiß und Schwarz, wie man überhaupt sagen muss, dass die Elfenbeinküste einfach hier ein richtig gutes Spiel macht nach dem 1-0. Mit großer Ballsicherheit, mit großer Selbstverständlichkeit, mit der Idee, wie sie es nach vorne aufziehen und dann eben auch mit Tempo in den entscheidenden Aktionen. Oh, aber diesmal ist der Ball weg. Jetzt könnte was kommen mit Lebeling, dem Stuttgarter. Wo schiebt er den Ball hin? Gar nicht. Er allein im Dribbling herüber zu Havertz. Der ist dann aber einen Tick an diesem Gegenspieler nicht vorbeigekommen. Aber insgesamt gut gemacht. Die deutsche Mannschaft mit der Druckphase. Kimmich heraus auf die rechte Seite. Amiri hat den Ball, flankt ihn in die Mitte hinein. Sehr, sehr hoch, sehr, sehr weit für Undav. Da kommt der kleine Ganova und kommt dann am Ende nicht mehr ran. So ein unglaublich schlauer Spieler im 16er. Ich freue mich, dass er drin ist. Holger hat seine Torquote angesprochen. Das ist natürlich schon ein reiner Wahnsinn mit diesem Undav. 10 Spiele, 7 Tore. Kann gern so weitergehen. Vielleicht jetzt Blick zur Uhr. 23.25 Uhr. Wir sind in der 18. Minute der zweiten Halbzeit. Die Ausführung der Ecke wird vorher noch von einem Theoriekurs unterbrochen. Gebe ich gleich an. Ihr müsst da rein, ihr anderen da raus. Und Holger erzählt euch jetzt, wie das Ganze ausgegangen ist nach der längeren Besprechung.
1: Jetzt mit dem Eckball von Joshua Kimmich. Von der linken Seite kommt mal Möglichkeit von Kai Havertz. Schulter fliegt unterm Ball durch und dann hinten, ja, an der Seitenlinie des 5-Meter-Raums, 2 Meter weg von der Torlinie, da ist der Winkel natürlich sehr, sehr, sehr spitz. Kommt Kai Havertz zum Kopfball, das kann er natürlich auch nicht mehr super vorbereiten, hält quasi nur noch so ein bisschen den Schädel hin, aber es war eine gute Chance für die DFB-Auswahl, die mit diesen offensiven Wechseln jetzt zumindest erstmal ein bisschen Wirkung gezeigt hat auf dem Spielfeld. Aber sie müssen natürlich auch auf die defensive Absicherung achten und aufpassen, denn es wird weiter die Umschaltmomente für die Ivora geben, die jetzt den Ball im eigenen Strafraum haben, auf der rechten Seite über Kosunu, den ehemaligen Leverkusener. Steilpass nach vorne, sie suchen jetzt auf Diallo auf der rechten Seite, das hat Nathaniel Brown aber gut verteidigt und Metscher hat ihn gut zurückerobert, schön wehrt's rein ins Zentrum, auf Amiri, der mit dem Tunnel Vorteil laufen lassen, Lebeling, 2 Deutsche liegen am Boden und ich glaube, Amiri hat's richtig getroffen, der klopft da jetzt auf den Rasen, hält sich das Knie, Deutschland spielt aber weiter mit Joshua Kimmich, der dreht jetzt ab, der sieht, dass da ein deutscher Spieler verletzt am Boden liegt, Kai Havertz, der ist vorne im Zentrum lauernd und Wirtz spielt raus auf den linken Flügel. Lebeling ist überall, Übersteiger, Beinschuss und dann rutscht der Ball aber durch zum Keeper von der Elfenbeinküste und ja, sind auch alle wieder aufgestanden. Amiri humpelt halt ein bisschen mit dem rechten Knie. Die deutsche Bank spricht jetzt nochmal mit dem 4. Offiziellen und sagt, na, da müsst ihr stärker unterbinden bei diesen Aktionen und vielleicht auch mal abpfeifen, sonst entgleitet das Spiel vielleicht von der Härte. Ich finde es bis jetzt in Ordnung, aber eine Diskussion noch, JJ, 65. Spielminute. Spielstand 0-1 aus deutscher Sicht. Physisch, also von der Körperlichkeit, ist das für mich so ein bisschen wie das Spiel von der B-Jugend gegen der A-Jugend. Also da ist irgendwie, die körperlichen Verhältnisse sind einfach andere und dann musst du dir was einfallen lassen, wie du es brichst. Es wird nicht über harte Zweikämpfe funktionieren.
2: Das haben wir ja beispielsweise in der letzten Szene der ersten Halbzeit, die wir angesprochen haben, mit dem Abschluss von Florian Wirtz gesehen. Das kann schon ein Mittel sein, aber ist natürlich auf der anderen Seite auch ja, Armutszeugnis vielleicht ein bisschen stark, wenn dir Netscher so mit einem Glorienschein da in Erinnerung ist, weil er eben der präsenteste in diesen Zweikämpfen ist und bei anderen würden wir dieses Prädikat selten verteilen, weil sie viel zu leicht die Bälle wegschenken oder gar nicht erst in diesen 1-gegen-1-Situationen in der Lage sind, was zu lösen. Klasse Ball von Netscher, nach wie vor der mit Abstand beste Spieler der DFB-Elf. Ball geht jetzt hier drüben ins Seitenhaus, gibt die nächste Ecke und bei Ecken, das haben wir ja im ersten Spiel gesehen, hat lange Zeit gedauert, dass wir mal wieder nach einer Ecke ein Tor hatten, da hat es geklappt. In diesem Fall das erste WM-Tor nach einer Ecke. Das Spiel zuvor war auch nicht so schlecht. Das war das 7-1 im Halbfinale gegen Brasilien bei einer Weltmeisterschaft. Vielleicht bringt das jetzt Glück. Wieder der Blick auf die Uhr. 20 Minuten sind in der zweiten Halbzeit gespielt. Es ist die 65. Deutschland rennt einem 0-1 hinterher. Langsam immer mehr Wolken hier über dem Himmel von Toronto. Gleich der Ball von Timmich. Vorhin, das war gut gewesen mit Havertz. Der schleicht da hinten an der Grenze des 5-Meter-Raumes zusammen mit Tah schon herum. Jetzt geht der Punk im 16er gleich los, denn jetzt kommt der Ball herein. Achtung, Fofana, diesmal entscheidet er sich fürs Fausten. Amiri könnte den Ball wieder einsammeln, bleibt dann liegen und es wird faul gepfiffen. Ich glaube, das ist, habe ich es falsch gesehen? Das war nichts, oder?
1: Nee, also Ich meine sogar gesehen zu haben, wie Fofana sozusagen kurz guckt, wo geht denn der Ball hin? Ach, den habe ich jetzt aus dem Strafraum gebracht. Dann kann ich mich jetzt aber mal hier hinlegen und in der Schauspieleinlage um die Ecke kommen. Es hat hier auch schon ein Spiel gegeben, wo ein Schiedsrichter gesagt hat, pass mal auf, mein lieber Torwart, jetzt aber mal aufstehen. Wir spielen das Ding jetzt mal einfach weiter. Ich möchte hier niemandem etwas unterstellen, habe auch noch keine Zeitlupe gesehen, aber ich glaube, so dramatisch ist es wirklich nicht gewesen. Er stürmt raus, wird auch nicht wirklich getroffen von einem deutschen Spieler und dann fällt er nach vorne um, kriegt vom eigenen Spieler so den Rücken in den Rücken und krümmt sich da jetzt und die deutschen Fans im Stadion, die erkennen das natürlich jetzt irgendwie als Zeitspiel. Egal, Torwart steht wieder, muss auch nicht behandelt werden und der Schiedsrichter hat angezeigt, spielen wir am Ende alles nach, also keine Sorge, keine Probleme, aber es sind natürlich jetzt so Rhythmusbrecher, weil Deutschland ja schon zumindest mit viel Optimismus in den Flow kommt und genauso holt es natürlich den Rhythmus aus dem deutschen Spiel wieder raus. Weiß auch der Bundestrainer Julian Nagelsmann, der unten steht und seiner Mannschaft Mut zuklatscht. Mal sehen, ob es ankommt bei den Jungs auf dem Rasen. Antonio Rüdiger hat als Quarterback hinten den Ball.
2: Ballbesitz und der Ball von Undaf herausverteilt auf die rechte Seite. Es geht weiter mit Amiri, der chippt den Ball in die Mitte. Der Kopfball wäre da, Schuss und Tor! Situation, als dieser unglaubliche komplette Stürmer mit dem Abschluss, er in der Mitte und im Hintergrund die Musik zum 1:1.
1: Was für ein Tor für die deutsche Fußballnationalmannschaft und die Credits gehen raus an den Bundestrainer Amiri mit dem Flankenball. Genau, 5 Meter zentral vors Tor und Dennis Undaff mit der linken Innenseite unter die Torlatte, über den Torhüter, über Yahia Fofana und im Stadion läuft die deutsche Torhymne, im Stadion läuft Major Tom und lasst uns bitte nicht mehr über diesen Dennis Undaff diskutieren. Der Mann ist eine Bank, der Mann gehört gesetzt, der Mann ist die Torversicherung des deutschen Fußballs und er hat das 1:1 erzielt in der 68. Spielminute. So wichtig. So wichtig. Und zwei Joker greifen hier also entscheidend ein. Die deutschen Fans im Stadion stehen und der Jubel brandet auf. Und jetzt müssen sie genau da weitermachen.
2: Ja, wir haben beide 2:1 getippt. Ich bin ganz optimistisch, Holger, dass wir am Ende den Jackpot, einen Ahornlutscher am Ende hier einsacken können. Achtung, der Ball läuft über Brown in die Mitte. Havertz! Jungs, jetzt bleibt er dran. Stark gemacht. Jetzt im Moment sieht man, was das ausmacht. Diese Körpersprache, diese Präsenz auf dem Platz. Du spürst, ich versuche das Wort zu vermeiden, wenn man einen besonders guten Augenblick hat. Du spürst förmlich, wie es gerade kippt. Das M-Wort.
1: Ja. Und zur U-Zeit, zur Unzeit, wird jetzt gleich die Trinkpause kommen. Ja. Denn Deutschland ist jetzt wirklich gerade voll drin in diesem Spiel. Die Elfen, du hast vorhin quasi das Boxgleichnis gebracht. Also es ist der angeschlagene Boxer, der da unten auf dem Platz unterwegs ist. Und die Fans im Stadion, die merken das, dass vielleicht vor der Trinkpause noch was geht. Das wäre ja was, wenn das 2:1 gelingen würde. Wenn, dann würde es eingeleitet über Leveling auf dem rechten Flügel. Der dann weiter zu Joshua Kimmich. Pass ran an die Strafraumgrenze. Reingerutscht nochmal von Leveling, aber wegverteidigt von dem Ivoran. Ball ist jetzt bei Toni Rüdiger. Es gibt keine Entlastung mehr von der Elfenbeinküste. Trotzdem sind die natürlich jederzeit in der Lage, einen gefährlichen Konterangriff zu setzen. Aber Deutschland ist jetzt auch mit den Einwechselspielern zu mehr in der Lage. Mit Leveling zum Beispiel über die rechte Seite. Mit Kimmich rein ins Zentrum. Rüdiger weiter zu Jonathan Tah. Spielverlagerung langsam über viele Stationen von rechts nach links. Und links ist natürlich Nathaniel Brown, der dann wieder auf Jonathan Tah, der Bundestrainer Tiger draußen in seiner Coaching Zone mit. Schöner Pass raus auf die rechte Seite. Leveling Volley hineingespielt in die Mitte. Aber dann der Befreiungsschlag der Elfenbeinküste. Macht jetzt richtig Spaß zuzugucken.
2: Ja, das kann ich nur unterstreichen. Nehmt den Flo mit. Aber Achtung, Diomande gegen Kimmich schon wieder vorbei. Hat er sich schon reingeworfen. Der gebürtige Rottweiler, groß geworden beim VfB und mittlerweile glaube, mit der 10. Meisterschaft schon mit den Bayern, aber am Ende war Diomande halt dann doch wieder vorbei. Und jetzt gibt es die angesprochene Trinkpause. Aber wir haben wieder ein Fußballspiel. Es steht 1-1. Die deutsche Mannschaft kann das hier ganz sicher noch rocken. Hier in Toronto, wo sie jetzt die Bässe mal richtig aufdrehen und es bummern lassen. Mittlerweile, wie gesagt, hier am Abend in Toronto. Wir haben 17.34 Uhr Ortszeit an einem milden Sommerabend, an dem die deutsche Mannschaft mit 0-1 aus der Pause kam, aber jetzt mit einem 1-1 und mit diesem unglaublichen Undaf hier das Spiel wieder auf Anfang gestellt hat.
1: Der unglaubliche Undaf klingt ein bisschen wie die Comicfigur. Ja. Also, liebe Comiczeichner in Deutschland, wenn ihr Bock drauf habt, ich glaube, der taugt zum Superhelden. Mit seinem schelmischen Blick ist er jetzt gerade unten in der Diskussion mit Angelo Stiller. Es wird auch ein bisschen gelacht, es wird gegrinst im deutschen Kreis, aber es wird auch motiviert geschaut, während die Elfenbeinküste gleich wechseln wird. Ich habe zwei gesehen. Es kommt ein Stürmer mit Evan Goussan und mit Seko Fofana vom FC Porto, wird noch ein Mittelfeldspieler kommen. Also die haben natürlich auch die Zeichen.
2: Mir ist gerade noch was eingefallen zu Undaf. Er gilt ja als einer, der sogar den Wortwitz von Nagelsmann da immer wieder toppt. Und manchmal mag es auch so ein bisschen in Fix- und Foxy-Sprache sein, aber er wurde gefragt, was denn seine Rolle sei bei dieser Mannschaft. Und hat er gesagt, bam, bam, bam, Tore machen.
1: Ja, der Mann denkt in Sprechblasen. Und das ist ja nicht das Verkehrteste. Und er denkt in Toren. Und die Taktiktafel ist wieder draußen beim Bundestrainer. Und er klopft sich jetzt richtig an die Brust mit der Faust und er macht seine Spieler heiß, die machen die Geste nach, denn sie wissen, jetzt im Moment ist der Augenblick da. JJ hat gerade das Momentum vernachlässigt und vermieden, ist ja auch irgendwie so ein neudeutscher oder alteinglischer Fußballbegriff. Es ist auf jeden Fall richtig stark, was die DFB-Auswahl jetzt gerade hier an den Tag bringt und wenn der Trend ihr Friend ist, dann geht das jetzt auch noch weiter. Wir sind jetzt in der 74. Spielminute, das heißt also, es werden noch mindestens 20 Minuten Zeit bleiben. Manuel Neuer geht und läuft jetzt langsam zurück in sein Tor, dreht sich ein bisschen. Der hat jetzt eine sehr ruhige zweite Halbzeit gehabt in den letzten 15 Minuten. Trotzdem müssen sie weiter aktiv bleiben im Spiel nach hinten, damit das hier nicht schief geht. Denn, also machen wir die Diskussion jetzt auf, JJ. Ist es vielleicht am Ende auch gar nicht schlecht, in dieser Gruppe Zweiter zu werden und damit Frankreich in einem Achtelfinale aus dem Weg zu gehen?
2: Die Geschichte von der letzten Europameisterschaft, wenn wir das Spiel gegen die Schweiz dann nicht noch gewonnen hätten, dann wären wir nicht gegen Spanien gekommen und wir wären Europameister geworden. Halte ich ehrlicherweise nichts von. Funktioniert, glaube ich, nicht.
1: Ein voller Konjunktiv. Von,
2: ne? Ja, das fand mir zu gewagt. Ich will nochmal unterstreichen, was du ja auch schon angedeutet hast, der Preis für die beste Einwechslung. Der geht im Moment an die deutsche Mannschaft, die mit Vorbereiter Amiri und Torschützen Undaf, das ist jetzt ein sehr schönes Bild, rübergelaufen ist, auch nochmal zu den Fans und dieses gegenseitige Hochpushen jetzt vor dieser zweiten Halbzeit. Das kann schon helfen, jetzt, da es wieder losgehen wird und die Musik vom Hausmeister ausgedreht wurde, freuen wir uns, dass es weitergeht jetzt in dieser zweiten Halbzeit. Jetzt die angesprochenen Wechsel, die wollen wir nicht unterschlagen. Ihr habt doch eigentlich einen Zettel gehabt, wer da jetzt hereinkommt. Es kommt Adingra hinein, Stürmer auf der anderen Seite. Es geht Fofana herunter, Gesandt kommt herein. Das ist auch einer, der als Stürmer unterwegs ist. Und wenn man allein von den Wechseln ausgeht, ist es also nicht so, dass das wird ja dann gern positionsgetreu hier abgehakt, dass man sagt, also die wollen das Ding jetzt hier nur nach Hause bringen und wechseln Defensive ein. Nein, im Gegenteil, sie wechseln Attacke ein.
1: Ja, das können sie ja machen. Also das ist ja schon so, dass die Elfenbeinküste ja auch über weite Strecken des Spiels voll drin war. Aber jetzt in den letzten Augenblicken waren sie halt eben draußen und Deutschland darf sie wieder nicht zurückholen in dieses Spiel. Dennis Undaf, der die nötige Körperlichkeit auf jeden Fall mitbringt, hat aber den Zweikampf da jetzt verloren. Es gibt den Einwurf für die Elfenbeinküste noch 3-4 Meter drin in der eigenen Hälfte. Beide Trainer haben, glaube ich, nicht einmal gesessen unten in ihrer Coachingzone oder dann außerhalb ihrer Coachingzone, sondern sind immer am Rand dabei und unterstützen ihr Team. Der vierte Offizielle unten hat aber alle Hände voll Arbeit mit diesen beiden aktiven Trainertypen. Einwurf für die Elfenbeinküste, schnell ausgeführt, kurz gespielt. Josua Kimmich, Achtung, Diamandé ist da und er hat den Ball verloren. Deutschland ist wieder da. Leveling macht das auch richtig gut und auch Amiri kommt gut in Zweikämpfe. Dieses kurze Zittern am Knie hat nichts bewegt. Wieder tolle Balleroberung von Metscher. Der raus auf Kai Havertz, muss ein bisschen warten, weil da noch keiner mitgekommen ist. Metscher den Ball wieder zurückgespielt zu Kai Havertz, aber der war nicht präzise. Der war leicht zu verteidigen von der Elfenbeinküste und die spielen durch Agbadou nach vorne. Deutschland geht aber sofort ins Pressing. Rückpass zu Fofana, dem Torhüter. Pfiffe gibt's hier, weil das der Mann des Zeitspiels ist. Das haben die deutschen Fans so ausgemacht. Kommt mal Verlängerung, von dem man den JJ so gut findet und wie ich finde auch zu Recht, den Rechtsverteidiger Wilfried Tsongo, der köpft über die Seitenauslinie und wir hören die Zuschauerzahl 43.036. Full House steht oben drüber, auch wenn wir so ein paar freie Plätze sehen, aber offiziell scheint es ausverkauft zu sein. Deutschland mit Ballbesitz im zentralen Mittelfeld.
2: Ja, ich habe mir mal 44.315 aufgeschrieben, aber das ist natürlich komplette Krümelkackerei. Wichtiger ist, dass die deutsche Mannschaft jetzt hier kommt. Mit Flo wird's gehalten von hinten, aber in diesem Fall kein Pfiff bekommen und Tsongo behauptet sich jetzt gegen zwei. Hätte man pfeifen können, die Aktion. Zwei auf dem Rasen. Spiel läuft weiter. In diesem Fall für die Ivora, die es jetzt aber verschleppen, da sie gesehen haben, dass in der Mitte da Olai auf der Wiese liegt im 16-Meter-Raum. Jetzt steht er wieder. Jetzt steht auch Florian Wirtz wieder. Und deswegen läuft das Spiel auch wieder. Wir sind mittlerweile in der Kling-Klong-Kling-Klong Schlussviertelstunde angekommen. Es steht 1-1. Es ist ein gutes Fußballspiel. Das wollen wir auch mal ganz klar sagen. Und daran haben beide Mannschaften ihren Anteil. Klar, die deutsche Mannschaft mit einigen Aussetzern. Auch zu Beginn der zweiten Halbzeit hat sie uns nicht gefallen. Aber die Hereinnahme von drei neuen Kräften hat gezeigt, dass sie da nicht nur zu einer Nordamerika-Schiffstour hier mit unterwegs sind, sondern sie kommen wieder mit Wirtz, der immer wichtiger wird in dieser zweiten Halbzeit. Jetzt aber diesen Angriff abgebrochen hat, dann zu Tah in die Spitze zu Braun. Der ist vorbei an Tsongo, Fragezeichen. Bringt den Ball in die Mitte, aber nicht präzise genug, sodass sie die Elfenbeinküste jetzt wieder starten kann. Ball herüber verteilt zu Diomande, der ist auf der rechten Seite aufgetaucht. Hinten ist Diallo. Achtung, Angriff läuft. 3-5, die aktuelle Situation. Jetzt 3-4, 5. Und jetzt rücken alle nach.
1: Ja, schöner Seitenwechsel, aber jetzt auch schön mit nach hinten gearbeitet und ein starkes Laufduell von Jonathan Tah, der da zumindest ansatzweise mit dem Tempo von Diomande mithalten konnte, der jetzt mal auf den rechten Flügel ausgewichen ist. Klar, sie müssen auch ein bisschen was verändern, auch wenn es für ihn wahrscheinlich gegen Kimmich leichter ist, aber jetzt soll es Diallo mal über den linken Flügel versuchen. Wir haben natürlich im Auge, ob das taktisch so weiter Bestand hat. Deutschland jetzt mal im tiefen Block verteidigend. Der erste Verteidiger ist Undaf, 10 Meter in der eigenen Hälfte. Dann ist der nächste Havertz und der Rest ist schon ziemlich nah dran am eigenen Strafraum. Jetzt will Deutschland vielleicht mal über so einen Umschaltmoment kommen bei diesem Spielstand von 1-1. Die Deutschen wissen natürlich, dass sie mit diesem 7-1-Sieg gegen Curaçao dann von der Tordifferenz auch schon einen guten Faktor da haben. Aber wir wissen natürlich alle nicht, was am letzten Spieltag die Elfenbeinküste mit Curaçao dann anstellt. Beim direkten Vergleich 1-1 ging es natürlich dann am Ende auch um die Tore und Ecuador verlieren wir natürlich auch nie aus dem Kopf. Und jetzt drehen sie sich auf und Deutschland ist mit Leveling dazwischen, mit Metscher dazwischen, aber das ist auch in Ordnung, dass er da faul spielt. Das war alles in Ordnung, riskiert keine gelbe Karte. Wir haben ja sowieso keine Vorbelastungsproblematik, die gibt es nur bei der Elfenbeinküste überhaupt noch. Keine gelbe Karte in diesem Spiel, Elfenbeinküste über rechts.
2: Mit Diomande vorbei an Wirtz, immer noch mit dem Ball, mit ein bisschen Glück auch vorbei an Metscher. Nicht, dass wir hier beide als Fans asiatischer Kampfsportarten ausgemacht werden, weil wir auch diese Szene vorhin anders bewertet haben, als es das Tor nicht gab für Pavlovic, aber es darf schon ein bisschen robust sein. Die deutsche Mannschaft mit einem ganz schlauen Ball von Wirtz in den Lauf von Havertz, aber der kommt gegen diesen Tsongo nicht an. Der kommt gegen den Tsongo nicht an, kommt nicht vorbei, hat er das vergangene, letzte, komplette Jahr, man glaubt es nicht, nicht ein einziges Spiel für die DFB-Elf machen können, weil eben Verletzungen am Knie immer wieder im Wege standen. Was hat er jetzt gepfiffen? Julian Nagelsmann ist ebenso ratlos und man sieht sehr, sehr deutlich, dass er sehr unzufrieden ist, Holger, das ist ja eine ganz kurze Umschreibung.
1: Ja, genau. Also sagen, der Ball geht in Seiten aus und es hat, glaube ich, kurze Verdrückung gegeben. Für wen ist der Einwurf? Nagelsmann war sich sicher, der Einwurf ist für Deutschland. Deutschland führt den Einwurf schnell aus. Der Spieler der Elfenbeinküste bleibt aber am Boden liegen. Und dann pfeift der Schiedsrichter. Also das war unnötig, weil ich auch nicht glaube, dass es irgendwie so eine schwerwiegende Verletzung gewesen ist. Jetzt schiebt er ihn über die Seitenauslinie. Wenn der jetzt draußen bleibt, spielt Deutschland die kommende Minute in Überzahl. Das mal so als gute Nachricht aus dem. Und der Einwurf ist tatsächlich für Deutschland. Deswegen Nagelsmann vielleicht schnell wieder beruhigen und die Mannschaft nötigen, schnell wieder nach vorne zu spielen. Metscher hat das genau erfasst und den Ball rausgespielt zu Joshua Kimmich. Ich höre Geräusche von der Welle im Stadion. Ich sehe sie aber noch nicht. Aber die deutschen Fans, die geben hier weiter Gas. Florian Wirtz an der linken Seite ist hängen geblieben. Ist dann auch hängen geblieben am Schiedsrichter. Von dem ist der Ball abgeprallt. Das heißt also, das Spiel wird fortgesetzt mit Schiedsrichterball. Jetzt streiten sich aber die Ivora und die Deutschen. Wer war eigentlich jetzt in Ballbesitz? Das heißt also, wer bekommt jetzt vom Schiedsrichter den Ball zugeworfen? Und er zeigt auf Deutschland. Es geht also weiter mit Ballbesitz für Deutschland. Und die Elfenbeinküste wird gleich auch wechseln.
2: Ja, ich würde mir an der Stelle auch vom Unparteiischen jetzt ein bisschen mehr Deutlichkeit wünschen. Also sind schon relativ viele dafür, dass nur der Kapitän mit ihm reden darf. Es sind immer 4, 5 versammelt, die doch in sehr deutlichen Worten da auf ihn einhacken. Also dafür hat er echt eine Gemütsruhe. Und Singo ist übrigens draußen geblieben, hat sich an den Oberschenkel gefasst. Das könnte, gute Besserung lieber Singo, eine gute Nachricht für Deutschland sein. Jetzt verschleppen die Ivora da drüben das Ding, weil das war eine gute Chance für sie. Aber Alejnikov macht das da und trägt den Ball mit ein bisschen Glück dann herüber auf die rechte Seite zu Diamondé, der im 16er diesmal mit keiner so schlauen Idee. Und wenn er langsam läuft, läuft er scheinbar immer noch schneller als Florian Wirtz. Er sah aus, als ob er schon stoppen musste, weil er natürlich in diesem Fall nur den Ball absichern wollte und gar nicht die Idee hatte, irgendwas Aberwitziges wieder in Richtung des deutschen Tores zu starten. Jetzt kommt die Auswechslung. Ich habe es euch gesagt, Singo musste draußen bleiben, griff an den rechten Oberschenkel. Dafür jetzt hineingekommen in die Mannschaft. Doué, das ist der Bruder des großen Désiré. Doué ist auch schlimm, wenn man immer auf den Platz kommt und alle sagen, ah ja, das ist der, aber das ist doch der Bruder von dem. Also der Doué spielt bei PSG, Champions League-Sieger. Und dieser andere Doué, der ist auch gut, der spielt in Straßburg, hat den Mainzern auch sehr wehgetan bei ihrem Aus in der Conference League.
1: Ja, mal gucken, wie der es jetzt macht auf der rechten Seite. Deutschland jetzt allerdings wieder mit dem tiefen Block in der Verteidigung, tief drin in der eigenen Hälfte. Die Elfenbeinküste auf der linken Seite im Mittelfeld, im Ballvortrag über Agbadou. Dann nach ganz hinten gespielt. Die Elfenbeinküste sucht jetzt die Lücken in der deutschen Verteidigung. Ich gucke auf die Uhr, 83. Spielminute, 1:1 schön durchgesetzt auf der linken Seite. Flankenball kommt hinein in die Mitte. Schön verteidigt, aufmerksam von Jonathan Tah, der dann auch gleich abgeklatscht wird von Toni Rüdiger. Das klappt da in der Innenverteidigung bei Deutschland. Wird den nächsten Wechsel geben bei der Elfenbeinküste. Nicola Pepe kommt gleich rein. Villarreal, Spanien, also auch ein Spieler, der was kann. Und Deutschland wird gleich auch wechseln. Leon Goretzka, ich mag den Begriff, der Box-to-Box-Spieler in der deutschen Mannschaft. Der soll gleich reinkommen. Wäre auch ganz schön, wenn er vielleicht am Ende wüsste, wo das Tor steht. Das hat er ja auch drauf. Jetzt aber Eckball, Elfenbeinküste.
2: Achtung, geht los, Ball kommt jetzt herein, seltsame Flugbahn, da sollte er bestimmt nicht hinkommen, denn da stand kein Mann, aber er landet am Ende doch noch bei den Ivora. Nee, in letzter Sekunde sind die Deutschen dazwischen, einmal mehr durch Leveling, der stupst den Ball nach vorne, aber nicht weit genug, sodass der Angriff weiterlaufen kann über die linke Seite. Wir müssen da hinten aufpassen, es gibt die Schusschance, geblockt, gerade noch in letzter Sekunde vom eingewechselten Fofana. Nächster Versuch läuft jetzt heraus auf die rechte Seite zu Diamondé, der hier diesen Versuch jetzt abbrechen muss, aber den am Ende doch nach vorn bringt, diesen Ball, und der Angriff läuft über Guesson und geht dann hier drüben ins Seitenhaus. Also auch bei der Elfenbeinküste haben die Einwechselspieler dafür gesorgt, dass sie mit großer Ballsicherheit da hinten die deutsche Hintermannschaft stressen. Nächster Wechsel steht an, nächster Stürmer kommt. Holger hat schon gesagt, Nicolas Pepe war auch Torschütze beim 1:0, wo waren sie in der Vorbereitung? Gegen Schottland haben sie gewonnen, da war er der Torschütze. Er kommt jetzt in die Partie hinein.
1: Ja, und wer geht raus? Jan Diomande geht raus aus der Partie. Der hatte jetzt auch keine starken Aktionen mehr, muss man sagen, in der letzten halben Stunde. Entweder hatte Deutschland ihn ganz gut im Griff. Jetzt der Wechsel bei der DFB-Elf. Kai Havertz geht raus aus dem Spiel und Leon Goretzka kommt. Damit wird Undav noch ein bisschen stärker vorne reinrutschen und Goretzka wird eher ein Stückchen dahinter agieren. Das ist ein Vorteil. Und dieser Leon Goretzka, der bringt natürlich das Kraftpaket mit, was du jetzt haben musst da in der Mitte. Ist dazu dazu noch torgefährlich. Halte ich also für eine wirklich gute Option, während die Elfenbeinküste sich ja in der letzten Minute und den letzten Minuten ein klein wenig festgesetzt hat in der deutschen Hälfte. Wir zählen die Uhr runter. 86. Spielminute. Ich rechne mindestens mit 5 Minuten Nachspielzeit. Was geht da noch in den letzten 10 Minuten dieser Partie? Und ist Julian Nagelsmann am Ende vielleicht auch gar nicht so unzufrieden, wenn das Ding hier 1-1 ausgeht? Das letzte Mal 2 Siege zum Start bei einer Weltmeisterschaft. Das ist schon lange her. Jens-Jörg Krieg und ich haben es, glaube ich, erlebt. Das war 2006 beim Sommermärchen. Achtung, Dennis Umdorf hat den Ball schön erobert. Am gegnerischen Strafraum schießt. Aber einfach zu halten von Fofana.
2: Ja, in Bayern würde man sagen, der scheißt sich nichts. Ich kann das leider nicht so wunderbar auf Bajuwarisch. Der ist halt robust. Der hat die Resilienz, würde es in einem Manager-Seminar heißen. Und die hat er wirklich. Und er ist eine Sensation, dieser Typ. Ich sehe ihn ja sehr häufig beim VfB Stuttgart. Bester deutscher Torschütze in der Fußball-Bundesliga. Den Preis gewinnst du halt auch nicht in der Tombola, sondern wenn du immer wieder da bist und die Buden machst, und die macht er. Und deswegen hat er seinen Platz auch verdient. Bin mal gespannt, ob der nicht vielleicht sogar mal ein bisschen eher anfangen kann im nächsten Spiel. Jetzt ist der Ball da drüben im Seitenhaus gelandet. Gibt wieder ein paar Diskussionen. Die Uhr läuft runter. Ich finde auch, dass bei der Elfenbeinküste, du hast es am Namen von Diomande festgemacht, man deutlich spürt, dass sie jetzt auch nicht mehr ganz die Spritzigkeit haben. Ich glaube, die wollen das Ding jetzt auch mit nach Hause nehmen. Also wir schauen nochmal zur Uhr. Wir sind in der 87. Minute. Haben ja gelernt, dass es am Ende bestimmt noch 5-6 obendrauf geben wird hier in diesem Stadion, das mittlerweile so ganz in ein leichtes Grau getaucht ist, aber immer noch ein früher Abend hier. Jetzt, da der Ball um 17.49 Uhr Ortszeit in Toronto nach vorn segelt, in die ivorische Sturmspitze zurückgebracht, wird gar nicht schlecht gemacht, aber am Ende, wer hat ihn eingesammelt? Metscher, einmal mehr, aber diesmal hat er nicht gemerkt, dass von hinten die Attacke kam von Gerson, und deswegen ist der Ball jetzt weggegangen, und die war ein bisschen robust, die Attacke, und deswegen gibt es Ballbesitz für das deutsche Team. Geht weiter mit Toni Rüdiger, der den Ball kurz nach vorn gespielt hat. Achtung, sie müssen jetzt erstmal konzentriert aufbauen. Weiter schlauer Ball darüber auf die rechte Seite. Heruntergenommen von Doué aus dem kanadischen Abendhimmel. Sehr schön. Mit einer Drehung von Undorf weiterverteilt. Wir sind bei Braun, wir sind bei Amiri. Wir sind wieder mit der kompletten Kapelle in der Hälfte vor dem Tor der Elfenbeinküste. Hereingesegelt in diese lange unterwegs gewesene Flanke von der rechten Seite. Und ganz stark gemacht. Jetzt läuft der Konter für die Ivora. Es sind 3-2. Achtung, ganz hinten ist einer blank, wenn er den rüberspielt, das macht er. Chance für die Elfenbeinküste und vertrödelt das Ding da drüben. Nicht zu fassen. Angriger war nicht da. Und jetzt schlägt er auch die Hände über den Kopf zusammen. Das ist eine Chance. Mit Schleife eingebunden, das Ding. Das kriegst du bei einer Weltmeisterschaft. Einmal in 100 Spielen überreicht und das verschenkt er.
1: Ach. Glück für Deutschland.
3: Ja. Ja.
1: Und super verteidigt von Goretzka, der den Vollsprint mit zurückmacht und eigentlich weit zurück ist, aber er denkt, absolut, ich krieg vielleicht nochmal die Chance zurückzukommen in die Aktion.
2: Richtig, trotzdem.
1: Und das hat er wirklich bärenstark gemacht. Jetzt setzt sich Deutschland mal fest am gegnerischen Strafraum. Vielleicht wird er jetzt diese Unzulänglichkeit bestraft von der DFB-Elf. Ist ja manchmal so. Du machst das Tor vorne nicht als Elfenbeinküste und dann kriegst du es vielleicht hinten. Joshua Kimmich jetzt als so eine Art Spielmacher im Spielfeldzentrum. Spielt den Ball hinter die Abwehrkette zu Florian Wirtz. Der Volley auf Braun! Super gehalten! Volley-Abnahme mit dem linken Fuß. Nathaniel Braun. 14 Meter Tordistanz. Halblinke Position im Strafraum. Ball wäre rechts unten reingegangen ins Tor. Aber da ist Yahia Fofana so schnell unten gewesen. Hat das bärenstark gehalten. Riesenchance für Deutschland. Und Leveling setzt sie direkt nach über den rechten Flügel. Geht ins 1-1. Ist jetzt sogar eine 1-2. Und holt das maximal Mögliche raus. Den Einwurf für die Mannschaft von Julian Nagelsmann, die übrigens nicht mehr wechseln kann. Also die 5 Wechsel sind alle vollzogen, aber die 5 Wechsel, die er gemacht hat, waren alle super.
2: Ja. Spiel Nummer 33 im Matchplan läuft. Da steht 1-1. Und jetzt ist der Ball wieder draußen durch die Elfenbeinküste. 1-1 steht's auf der Anzeigetafel, aber jetzt läuft ein Konter für die Ivora. Nächster Überfall startet mit einem Ball. Da ist er schon mutig losgestürmt, aber so schnell war Nicolas Pepe dann doch nicht. Es steht 1-1, aber es steht auch 1-1 nach Großchancen. 2 haben wir gerade gesehen, auf der einen wie auf der anderen Seite. Das ist, das hört ihr hoffentlich heraus, ein richtig gutes Fußballspiel. Es ist eines der besseren im Turnier. Es zählt hier mit zu der gehobenen Preisklasse, weil es eben für ein gutes Fußballspiel auch 2 Mannschaften braucht, und beide sind es, die DFB-Elf und die Elfenbeinküste, auch wenn ich 1-2 Mannschaften noch gesehen habe im bisherigen Verlauf die noch einen Tick besser waren. Aber auf jeden Fall macht es Spaß zuzuschauen hier in der ausverkauften Arena direkt am Ontariosee.
1: Ja, die Elfmeinküste kommt über die linke Seite. 6 Minuten Nachspielzeit sind angezeigt und beginnen jetzt genau in dieser Sekunde. Und ja, also macht nicht den Eindruck, als ob sich beide Mannschaften damit zufrieden geben, was hier läuft. Deutschland jetzt mit der Umschaltbewegung. Dennis Undav hat den Ball am gegnerischen Strafraum, am linken Fuß. Amiri schießt! Rechte Innenseite, zentral, 12 Meter. Den muss er genauer schießen, den darf er fester schießen und dann geht er rein. Riesenmöglichkeit nochmal für Deutschland, weil die Elfenbeinküste im Ballvortrag nach vorne den Ball verloren hat. Und dann ging es ganz schnell wieder über Dennis Undav. Schön das Auge für Amiri, aber der lässt diese Möglichkeit liegen. Achtung, auf der anderen Seite, Jonathan Tah wieder schön dazwischen rutscht, Ball erobert. Und Felix Metscher, der weiter die Zweikämpfe im Mittelfeld gewinnt. Antonio Rüdiger, der das gut gemacht hat, als er reingekommen ist für Nico Schlotterbeck, muss man sich keine Sorgen machen in der Innenverteidigung. Wieder auf Metscher gepasst im Mittelfeld. Der nimmt jetzt nochmal Tempo auf. Schön nach vorne gespielt auf der rechten Seite. Reicht's raus. Und vielleicht wieder zurück zu Joshua Kimmich. Nee, Metscher bekommt den Ball. Nimmt den Kopf nochmal hoch, sieht Joshua Kimmich. Rechts wäre auch nochmal Leveling in Position gelaufen. Genau, der kriegt den Ball jetzt auch im 1 gegen 1 wieder zurück zu Joshua Kimmich. Der weiß, da vorne lauert zum Beispiel Florian Wirtz. Aber der Ball landet hinten beim Torhüter. War ja hier Fofana, leichte Pfiffe im Stadion. Aber das hat sich die deutsche Mannschaft überhaupt nicht verdient. Es geht, glaube ich, auch eher ums Zeitspiel des Torhüters in diesem Augenblick. Deutschland hat sich hier in der zweiten Halbzeit wenig vorzuwerfen.
2: Ja, aber Kimmich hat sich jetzt auch in die Haare gegriffen, ohne Gegnerdruck den Ball doch leichtfertig weggeschenkt in dieser Situation. Das war schade für die deutsche Mannschaft. Wir schauen natürlich jetzt ununterbrochen zur Uhr. Es sind noch 4,5 Minuten. Es ist der 20. Juni. Wir sind in Toronto. Hallo, wir suchen einen Sieger. Wir haben ein gutes Fußballspiel gesehen. Es steht 1:1. Das Spiel kann auf die eine und auf die andere Seite kippen. Das macht Spaß, hier zuzuschauen. Aber wer hat den letzten Kick? Wer hat das letzte große Wow in diesem Spiel? Sie kommen mit Doué, Ballverlust. Das kann entscheidend sein. Stark gemacht von Flo Wirtz, der immer besser wird in dieser zweiten Halbzeit und dann der Versuch auf Braun zu spielen, aber das Ganze schon unterbunden in dieser Partie, in der es, gab es überhaupt gelbe Karten?
1: Nee, noch nicht.
2: Gerade mal überlegen,
1: Null. Keine.
2: Gab keine. In dieser fairen Partie, wollte ich eigentlich sagen.
1: Richtig, und das, obwohl es ja eine sehr physische Partie war, ja. Die für mich der Schiri auch nicht immer zu 100% im Griff hatte, aber das ist eine Randnotiz, das spielt am Ende für den Ausgang dieses Spiels überhaupt keine Rolle. Deutschland nimmt nochmal Anlauf, 93. Spielminute, es ist noch Zeit. Die deutschen Fans wissen das auch und geben jetzt noch mal ein bisschen Schwung von der Tribüne. Florian Wirtz, der das viel besser gemacht hat als Jamal Musiala und deswegen zu Recht auch noch in dieser Phase auf dem Spielfeld steht. Am linken Flügel, in so einer klassischen Linksaußenposition, zurück zu Jonathan Tah. Der sieht, vorne ist keiner entgegengekommen, deswegen noch mal zu Toni Rüdiger. Deswegen noch mal weiter zurück zum Kapitän, zu Joshua Kimmich. Vorne links, da winkt Flo Wirtz und sagt, schickt mich doch einfach mal steil. Ich gehe gerne hier ins Duell mit dem Einwechselspieler als Rechtsverteidiger, Juela Doué. Schöner Doppelpass, Flo Wirtz. Rein in den 16er, kommt nicht an bei Amiri. Aber die Elfenbeinküste jetzt auch nicht mehr mit einem geordneten Spielaufbau. Deutschland holt den Ball direkt wieder zurück. Mit Jonathan Tah links raus. Florian Wirtz läuft 2 Meter die Außenlinie entlang, Mitte der gegnerischen Hälfte. Passt wieder zurück zu Jonathan Tah. Wieder auf Metscher. Metscher dreht auf, guckt nach vorne. Schöner Pass in den Strafraum. Und das! Tor für Deutschland! Verrückt! Dieser Dennis Undav, Spielertraube, Jubel, sie begraben den Torschützen! 2:1!
2: Superball von Metscher, wir haben ihn gelobt, wir haben seinen Namen dreimal unterstrichen in die Schnittstelle hinein und dann kommt die Klasse eben von einem Undav. Ganz kurzer Kontakt, gedreht, rein das Ding geschweißt zum 2:1. Deutschland ist wieder die klare Nummer 1 in dieser Gruppe. Sie waren es ja ohnehin schon gewesen nach dem 7:1 im ersten Spiel und dem Stand von 1:1 im Unentschieden. Aber das ist natürlich ein Hit und das wird der deutschen Mannschaft auch helfen. Und sehr schön zu sehen heute, wie sie jetzt feiern, denn sie feiern nicht nur mit den 11 Spielern, die da auf dem Platz sind. Nein, auch ein Woltemade, ein Anton, ein Raum, die tanzen da mit den anderen herum. Bei diesem Abschluss mit rechts ins Tor hineingeknallt. Von Dennis Undav zum 2:1.
1: JD, das ist gerade so gesagt, als ob es eigentlich eine Zwangsläufigkeit gewesen ist, dass Deutschland das Ding hier einfach nochmal in der Nachspielzeit dann einfach klar macht. Dennis Undaff, was für ein Typ, was für ein Stürmer. Im ersten Spiel getroffen und jetzt trifft er zweimal gegen die Elfenbeinküste. Das wird schwer zu argumentieren sein, den im letzten Spiel nochmal auf der Bank zu lassen. Allerdings andererseits, wenn der immer von der Bank kommt und die Tore schießt, ist es ja auch in Ordnung. Und wenn er dann für die Entscheidung sorgt, umso besser. Aber wir haken das Ding hier noch nicht ab, denn die Uhr ist immer noch da. Es wird sicher noch weiter nachgespielt werden. 5 Minuten 20 der Nachspielzeit sind abgelaufen. Und da wird sicher nochmal 2-3 Minuten hier nochmal Anlauf genommen von der Elfenbeinküste, die aber ohne Jan Diamande unten auf dem Platz stehen und es jetzt irgendwie anders rocken müssen. Und mein Gefühl sagt mir, JJ, dass Deutschland jetzt physisch so da ist, dass sie das irgendwie über die Runde schaukeln.
0: Absolut, zumal wir beide auch 2-1 getippt haben. Genau. Das ist ja mal eh klar, wegen dem Aaron-Lolli. Also, jetzt hier, Ball im Seitenaus. Undaff, zweimal mit links hat er die Elfenbeinküste erledigt. Und was für eine Quote. Wir haben es gesagt, er ist mit 10 Spielen und 7 Toren hier zu diesem kleinen Fußballfest nach dem ersten Auftritt jetzt ins zweite Spiel gegangen. Jetzt ist er bei 11 Spielen und 9 Toren. Das ist eine Quote wie beim chinesischen Parteitag. Unglaublich, sensationell. Dieser Dennis Undaff, die 26, wahrscheinlich bald ein Hit im DFB-Trikot-Store, ist ja ohnehin einer der ganz großen Publikumslieblinge. Und sie haben die sparsamen Schwaben auch viel Geld zusammengekratzt, um seinen Vertrag gerade erst nochmal aufzustocken. Kriegt jetzt auch 5 Mio. Und die ist er allemal wert im Jahr. Der Ball ist bei der Elfenbeinküste. Undaff da drüben. Offizielle Spielzeit ist schon vorüber eigentlich. Es müssten 6 Minuten und 30 Sekunden. Also wir sind schon in den allerletzten Sekunden. Und Netscher sagt, jetzt reicht es eigentlich auch. Weg mit dem Ding. Blick zur Uhr. Blick in den Himmel. Was passiert? Die deutschen Fans haben ihre Fahnen in Schwarz, Rot, Gold oben. Es gibt nochmal Diskussionen da drüben. Und der Blick des Schiedsrichters aus Paraguay geht jetzt auch Asunción geht jetzt auch auf seine Uhr. Und jetzt ist Schluss. Hoch die Hände. Wochenende. 2-1. Die deutsche Mannschaft. Oder genauer, Undaff schlägt die Elfenbeinküste. Eingewechselt. 2 Buden gemacht. Und die deutsche Mannschaft hier auf Platz 1 der Gruppe festgesetzt. Und ihr ahnt, was jetzt passiert. Jetzt will ihn jeder knuddeln. Da ist er mittendrin. Der kleine, nicht mal 1,80 große Wahnsinnsstürmer des VfB Stuttgart in einer Spielertraube. Und jeder, Holger, reißt jetzt an ihm herum.
1: Und im Stadion läuft wieder. An Tagen wie diesen schlägt die deutsche Fußballnationalmannschaft in einem ganz tollen Finale die Elfenbeinküste mit 2-1. Wir haben von den Kollegen gehört in Winston-Salem, da wohnen sie in so einer Art Hogwarts. Und am Ende war es Zauberei von Dennis Undaff. Und wir gucken runter auf den Platz. Natürlich sind die Spieler von der Elfenbeinküste total fertig. Die haben alles reingeschmissen in dieses Spiel. Aber Deutschland hat das Ding am Ende irgendwie verdient dann noch gebogen und den Sieg geholt. Und die liegen sich jetzt natürlich alle in den Armen. Und Dennis Undaff, der kriegt das Grinsen nicht aus dem Kopf. Ha! Was für ein Abend! Deutschland gewinnt auch das zweite Gruppenspiel bei dieser Weltmeisterschaft. Deutschland schlägt die Elfenbeinküste 2-1.
3: 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Das war die zweite Halbzeit.
4: Ja, Deutschland gewinnt mit 2-1 gegen die Elfenbeinküste. Und das ist ein Ergebnis, das sich die DFB 11 nach einer schwierigen Partie am Ende hart erarbeiten musste. Lange Zeit fehlte Deutschland die Durchschlagskraft. Musiala, Wirtz und Sané fanden gegen die kompakte Defensive der Ivorer nur selten Lösungen, während die Elfenbeinküste mit viel Tempo und körperlicher Präsenz immer wieder Nadelstiche setzte. Erst die Wechsel von Julian Nagelsmann brachten dann neuen Schwung. Nadim Amiri und Dennis Undaff, die kamen nach einer Stunde und waren sofort da. Amiri schlug die Flanke, Undaff vollendete eiskalt zum verdienten Ausgleich und dann nochmal Undaff zum 2-1. In der Tabelle sammelt Deutschland diese wichtigen 3 Punkte zur Tabellenführung vor der Elfenbeinküste. Und Ecuador, und darüber wollen wir natürlich jetzt sprechen mit unseren Reportern vor Ort, Holger Dahl und Jens-Jörg Krieg. Bevor wir jetzt aber zum Sportlichen kommen, zur Analyse, nehmt uns noch mal mit, was seht ihr gerade da vor Ort?
0: Ja, es wird natürlich
2: vor allen Dingen gedrückt und gepuzzelt und immer im Mittelpunkt, immer ein bisschen für uns ganz schwer auszumachen, ist der Mann mit der Nummer 26. Und an dem hängen sie alle dran. Gerade gab es von Pavlovic den Beifall. Jetzt kommen seine VfB-Mannschaftskollegen dazu. Die Stille, andere gehen hin. Er wird gedrückt jetzt von Goretzka. Immer wieder gibt es einen Klatsch oben auf den Hinterkopf, den nach oben rasierten Kopf dieses Wahnsinnsstürmers, der nie in der Nachwuchsmannschaft des DFB durchlaufen hat, nie in dieser klassischen Ausbildung war in der Nationalmannschaft, der aber diese Chuzpe hat, dieses Selbstverständnis und der natürlich der Man of the Match aus deutscher Sicht ist beim 2:1 und wie gesagt, alle wollen hinzuüben. Das Problem ist bloß, es ist nur ein Wunder auf dem Platz und deswegen gibt es jetzt im Moment einen Kreis. Der ist jetzt auch sichtlich berührt und lässt sich jetzt so ein bisschen auf die Oberschenkel fallen.
4: Aber ich fasse dieses Ergebnis aus deutscher Sicht mal mit einem Wort zusammen. Puh, fühlt sich auch irgendwie so an, oder?
1: Ja, also fühlt sich natürlich so an. Deutschland jetzt nochmal im Kreis, kurze Ansprache vom Trainer und dann nochmal allgemeine Umarmung. Dennis Undorf ist der Mann der Stunde. Ja klar, puh, also 0-1, ne? Deutschland hinten und dann kommen sie in der 68. Spielminute zu diesem 1-1. Zu dem Zeitpunkt habe ich noch gedacht, okay, das ist jetzt in Ordnung mit dem Ausgleich. Aber dann haben sie einfach weitergemacht. Und das war mutig, das war gut. Wir haben natürlich alle noch diese Riesenchance der Elfenbeinküste aus der 88. vor Augen, wo sie das Ding verstolpern und Goretzka retten. Als hätte also auch anders ausgehen können. Aber hey, die Spiele brauchst du bei einer WM. Und jetzt hat Deutschland 6 Punkte auf dem Konto, steht auf jeden Fall in der K.O.-Runde, hat die Elfenbeinküste geschlagen. Nächstes Spiel gegen Ecuador, besser geht's nicht. Und guck nochmal rüber, Kino im Kopf ist ja so wichtig. Deutschland ist auf der Ehrenrunde, die Fans sind noch im Block, singen und tanzen. Gleich läuft wahrscheinlich nach an Tagen wie diesen noch der Zug hat keine Bremsen. Und das bleibt das Motto der DFB-Elf.
4: Die Einwechslung von Amiri und Unda von Leveling, die haben das Spiel ja spürbar verändert. Hat Julian Nagelsmann heute mit diesen Wechseln den entscheidenden Impuls gesetzt?
2: Ja, definitiv. Also in dieser Partie, die ja auch in der zweiten Halbzeit schwer in die Gänge kam für die deutsche Mannschaft, brauchte es einen Impuls. Die Halbzeitpause war es definitiv nicht gewesen. Da haben wir ja so ein bisschen gehadert mit der deutschen Mannschaft, die ja insgesamt, und das war auch in der ersten Halbzeit, als sie ja mit 0-1 zurücklagen nach dem Tor von Frank Kessie, nicht so, dass man sagen musste, ja, wir waren ja eindeutig chancenlos als deutsches Team. Gab gar keine Gelegenheit gegen die Elfenbeinküste. Im Gegenteil, Zug hat übrigens gar keine Bremse mehr hier. Jetzt wird gefeiert da vor dem Tor und dem großen Fanblock. Also es gab auch in der ersten Halbzeit genug Szenen für die deutsche Mannschaft. Da hat sie schon bewiesen, dass sie jetzt, da sie die Hände nach oben wirft und die deutschen Fans, die Sonne ist wieder rausgekommen. Es gibt Hochglanzbilder da drüben vor der provisorisch aufgebauten Tribüne, der Stahlrohrtribüne. Also da hat sie schon bewiesen, dass sie in der Lage ist, guten Fußball zu spielen. Das war, ich habe es auch gesagt, übrigens ein richtig gutes Fußballspiel. Das war eng. Die Elfenbeinküste hatte mit Sicherheit daran ihren Anteil. Wir hatten ja schon vor dem 1-1 und dem großen Finish von Dennis Undorf, der jetzt seine Länderspieltore 8 und 9 gemacht hat im 11. Spiel. Ein Wahnsinn. Da hatten wir ja schon Chancen auf beiden Seiten und zwar nicht irgendwie so Popelchancen, sondern Riesenchancen, Holger. Also auf der einen wie auf der anderen Seite.
1: Ja, so ist es. Und das spielt jetzt aber keine Rolle mehr übrigens. Weil Deutschland hat das Ding 2-1 gewonnen, das erste Spiel 7-1 gewonnen. Ich glaube, an dem 2-1 wollen sie definitiv noch arbeiten. So ein 2-0 wäre auch mal ganz gut. Das ist in der jüngeren Vergangenheit nicht so häufig vorgekommen. Aber während der Zug keine Bremsen hat hier im Stadion, wollen wir hier auch nicht die Spaßbremsen spielen. Mit der Schlussphase bin mal gespannt auf Einschaltquoten und Ähnliches. Also die Fußball-Euphorie in Deutschland, das könnt ihr fast noch besser beurteilen als wir hier in Kanada, wird nicht kleiner werden.
4: Definitiv nicht, aber wir wollen natürlich noch mal ganz kurz auf die einzelnen Akteure gucken, unter anderem auf diesen Dennis Undorf. Der kommt ins Spiel, trifft nur wenige Minuten später zum 1-1 und dann der Führungstreffer zum 2-1. Undorf damit WM-Topscorer. Welche Note bekommt er von euch, wenn wir eine große deutsche Tageszeitung bewerten würden?
2: Ja, der kriegt natürlich eine 1, ist ja ganz klar daneben. Aber auch noch ein Matcher, der war übrigens der Vorlagengeber, auch bei diesem 2-1. Und nicht nur, weil er diese Vorlage gegeben hat, würde ich ihn aus der deutschen Mannschaft neben dem Doppeltorschützen herausheben. Er war über die gesamte Spielzeit hinweg der Spieler mit den besten Zweikampfwerten, dass er sich hier eingeworfen hat, mit welcher Präsenz der vorn und hinten war, vorne Abschlüsse gesucht hat, das Spiel nach vorn getragen hat. Also nichts gegen Pavlovic, aber ein Matcher hat ihn heute auf seiner Position vorn.
4: Und natürlich hat das DFB-Team nicht alleine auf dem Platz gestanden. Die Elfenbeinküste hat Deutschland über weite Strecken vor große Probleme gestellt. Was hat euch an der Leistung der Iberer heute besonders beeindruckt?
1: Ja, die Physis. Also was die körperlich drauf haben und was dieser Jan Diamande da auf dem linken Flügel auf an Technik hat und Tempo. Technik hat er ein paar Defizite vielleicht gehabt, aber der ist mit 19 auf einem Sensationsweg. Und Deutschland musste hier alles auf den Platz bringen und Glück haben, um das Spiel zu gewinnen.
4: Wie geht's für euch beide jetzt weiter? Wann hören wir uns wieder?
2: Ich gehe nach New York, nicht aus touristischen Gründen. Ich gehe zum dritten Spiel der deutschen Mannschaft. Ich bin dann auf der Magazinleitung gegen Ecuador. Den Abschluss, das ist ja in der deutschen Gruppe, man vergisst das immer, eigentlich von der Weltrangliste hinter der deutschen Mannschaft als Nummer 9 das zweitbeste Team. Also ein von den Punkten, die sie in dieser Weltrangliste gesammelt haben, sind sie sogar noch stärker als die Elfenbeinküste, die mich aber heute auch, Holger hat es gesagt, sehr überzeugt hat. Ich bin gespannt auf den nächsten Härtetest. Ja,
1: bei mir geht es weiter nach Boston, da habe ich einen Doubleheader, wie man so schön sagt, mit England gegen Ghana. Und dann gucke ich, also je nachdem, wie es läuft, wer der deutsche Gegner im weiteren Turnierverlauf werden kann. Denn da spielt dann noch Norwegen gegen Frankreich. Das ist ja so die Konstellation beim Gruppensieg, die Deutschland im Achtelfinale deuen könnte. Ja, also das Turnier, ganz ehrlich, ihr merkt es ja auch an der Stimmung im Hintergrund, bei allen Vorbehalten macht schon auch Spaß.
4: Vielen Dank euch beiden für eure Reportage. Wir haben unfassbar gerne zugehört, euch beiden. Und für das Team von Julian Nagelsmann geht es dann am kommenden Donnerstag am 25.06. in der Gruppe E gegen Ecuador. Und die Elfenbeinküste trifft dann am gleichen Tag und zur gleichen Zeit auf Curaçao. Deutschland aktuell Tabellenerster, haben wir gerade gehört, vor der Elfenbeinküste. Und die wiederum vor Ecuador auf Platz 3. Blicken wir zurück auf die erste Partie des Abends um 19 Uhr. Niederlande gegen Schweden. Nach dem 2:2 zum Auftakt gegen Japan, da standen Niederlande gegen Schweden ja schon etwas unter Druck. Und die Antwort der Elfteil fällt beeindruckend aus. Am Ende feiern die Niederländer einen klaren 5:1 Erfolg und machen einen großen Schritt Richtung nächste Runde.
5: Au weh Oranje, dachten viele Niederländer vor dem Spiel. Kann das überhaupt klappen? Überall nur blaue Flecken.
6: Hoffentlich geht es gut.
5: Hoffentlich läuft alles gut, das war überall zu hören. Denn hundertprozentig gut aufgestellt war die Mannschaft nicht. Das Mittelfeld dünn besetzt, das Training kurz vor dem Spiel brachte Blessuren und endete statt mit einem harten Balltraining mit knieschonenden Laufeinheiten, als ginge es jetzt nicht um alles.
7: Wir sind in Houston, we've got a problem.
5: Es gab ein kleines Problem im Training mit Frankie de Jong. Er konnte nicht voll trainieren. Ein leichtes Lauftraining, das war's.
7: Nu blijkt dat ook Frenkie de Jong er last van heeft.
5: Bei einer Trainingseinheit kurz vor dem Spiel hatte es einen heftigen Zusammenstoß gegeben zwischen Quinten Timber und Frenkie de Jong. Timber fiel mit einer Gehirnerschütterung komplett aus. Hinter Frenkie de Jongs Einsatz stand ein großes Fragezeichen. Trainer Ronald Koeman unter Druck, weil das erste Spiel gegen Japan nur mit 2:2 endete. Viel Unruhe vor dem Spiel. Frenkie de Jong durfte dann trotzdem in die Startelf und zeigte eine starke Leistung, bevor er in der 60. Minute beim Stand von 4:1 vorzeitig vom Platz genommen wurde. Aber da war die Partystimmung unter den mitgereisten Fans, aber auch zu Hause in den Niederlanden schon in vollem Gange.
8: Ich habe Sinn in. Ich hoffe, dass Niederland gaat winnen.
5: Ich freue mich darauf und hoffe, dass die Niederlande gewinnen. Volle Fanmeilen in Amsterdam, Rotterdam und Utrecht. Spontane Straßenfeste und Autokorsos nach dem Abpfiff. Menschen tanzten auf den Straßen. Nach den Toren von Bobby und Gaku ging es los. Als die Tabellenführung in der WM-Gruppe sicher war, gab es kein Halten mehr. Viele Niederländer bangten um das Mittelfeld nach dem Ausfall von Jordi Schroute, der mit einem Kreuzbandriss ausfiel. Einfach den Ball im Mittelfeld wegspielen, so muss es gemacht werden. Sie geben einfach alles. Sie hatten Spaß und versuchten dann auch noch zu gewinnen. Das hat geklappt.
9: Als bei der Goal kommt, gewoon schieten. Und gewoon ook plezier hebben en dan probeer te winnen.
5: Die Niederländer außer Rand und Band, zu Hause und auch in Houston. Und nach dem Spiel feierten die niederländischen Fans friedlich zusammen mit den schwedischen.
10: Unglaublich, wir kommen nicht an.
5: Unglaublich riesig dieses Spiel, fantastisch. Viele Amerikaner tragen auch orangefarbene Hemden, aber es ist wirklich sehr heiß hier.
11: Es ist echt heel erg warm hier, maar een feest weer.
5: Beim letzten Vorrundenspiel gegen Tunesien muss dann nicht nur Freddy de Jong fit sein. Trainer Ronald Koeman hofft, dass Quinten Timber wieder einsatzfähig ist. Überhaupt ist viel zu tun für das medizinische Personal. Doppeltorschütze Cody Gapko sah man mit einem Eispack am Unterarm auf der Bank. Crescencio Somerville bekam in den letzten Minuten ein Knie an den Kopf. Auwee, Oranje. Aber eigentlich, was soll schon noch groß passieren, sagen die Niederländer.
4: Ja, und auch in dieser Nacht geht es bei der WM munter weiter. Um 2 Uhr morgens deutsche Zeit treffen in Kansas City, Ecuador und Curaçao aufeinander. Ebenfalls in Gruppe E. Und bei Ecuador, da hat sich Sportreporter Tim Brockmeier in unserem One to Watch einen Mann rausgesucht, den er uns jetzt nochmal genauer vorstellt.
6: William Pacho, Innenverteidiger, 24 Jahre, 1,88 groß, Linksfuß.
12: That is a good block by William Pacho. And Paris Saint-Germain have the goal that they'd have been looking for.
6: 35 Länderspiele bisher, 2 Tore.
13: Bio.
6: Begann mit 8 zu kicken, kam mit 13 in die Jugendakademie von Independiente, wurde mit 19 Profi bei Royal Antwerpen in Belgien, wechselte 2 Jahre später für 11 Millionen Euro zu Eintracht Frankfurt.
13: Sein Verein.
6: Paris Saint-Germain, Ligue 1, Frankreich. Vor 2 Jahren ging es für 40 Millionen von Frankfurt nach Paris. Mit PSG gewann er direkt die Champions League, in diesem Jahr dann zum zweiten Mal, wurde nach dem gewonnenen Finale gegen Arsenal zum besten Spieler des Spiels gewählt.
13: Seine Skills.
6: Brutale Physis und Athletik, Dynamik, Kopfballstärke und ein Weltklasse-Timing im Zweikampf. PSG-Kapitän Marquinhos sagt, der beste Verteidiger, mit dem ich je zusammengespielt habe. Aktueller Marktwert 80 Millionen Euro.
13: Good to know.
6: Als Pacho 15 war, verstarb seine Mutter an Krebs. Er sagt, sie war meine Kriegerin und hat mir immer gesagt, das Wichtigste im Leben sind Respekt und Anstand. Und so verhalte ich mich immer auf dem Spielfeld und daneben.
13: Fun Fact.
6: Vor Jahren verletzte sich Pacho an der linken Hand, musste einen Tapeverband tragen, weil dann mehrere Spiele ohne Gegentor folgten, schlug der Aberglaube zu. Pacho trägt seitdem links immer ein Tape.
13: Die Prognose.
6: Ein Weltklasse-Verteidiger allein reicht leider nicht für den ganz großen Wurf. Ecuador schafft es gerade so ins 16. Finale, weiter aber auch nicht.
4: Ja, und dieses Spiel der Ecuadorianer beschert China gleich seinen großen WM-Auftritt. Nicht mit einer eigenen Mannschaft, sondern mit Ma Ning, dem einzigen chinesischen Schiedsrichter bei der diesjährigen Fußball-Weltmeisterschaft. Er pfeift heute Abend das Spiel Ecuador gegen Curaçao und das

0: ersten Beiträgen gleich hunderttausende Likes und Followers bekommen. Zahlreiche chinesische Marken wollen ihn als Werbegesicht. Beim chinesischen Fußball ging es lange eher bergab als bergauf. Doch Manning hat sich beharrlich an die Spitze gekämpft. Er ist ein absolutes Juwel. So der chinesische Influencer Han Wu-wei in einem seiner Posts. Manning wird im Netz als WM-Held gefeiert. Erst ein einziges Mal hat sich das chinesische Nationalteam der Männer zu einer Fußball-WM qualifiziert. Auch in diesem Jahr hat das Team es nicht in die Endrunde geschafft. Derzeit wird der chinesische Fußball eher von Korruption als von Erfolgen geprägt. Und nun wird Manning das Land auf dem Platz vertreten, als erster chinesischer Hauptschiedsrichter bei einer WM seit 20 Jahren. In China ist Manning als Meister der Karten bekannt, streng und gnadenlos. Memes im chinesischen Netz zeigen Manning oft mit einer roten Karte in der Hand. In Shanghai hat er mal in einem einzigen Spiel 9 gelbe und 3 rote Karten verteilt. Fußballfan Ma Daoming, der in Shanghai die WM mitverfolgt, erinnert sich daran. Er geht bei Spielen aufrichtig und fair vor. Und egal, wer was tut, wenn jemand gegen die Regeln verstößt, wird Manning seine Befugnisse auf jeden Fall ausüben. Für Manning ist es nicht die erste WM. Bei seinem Debüt vor 4 Jahren in Katar hat er als vierter Offizieller für Ordnung zwischen den Trainerbänken gesorgt und die digitale Anzeigetafel bei Spielerwechseln hochgehalten. Chinesische Assistenten gibt es auch dieses Mal. Mit dabei ist Schiedsrichterassistent Zhou Fei und Videoassistent Fu Ming.
1: Ja, und wir blicken auf den weiteren Fahrplan für heute Nacht und natürlich auch morgen Abend. Um 6 Uhr deutscher Zeit steigt dann die Partie Tunesien gegen Japan in Gruppe F. Und morgen Abend warten dann weitere Schmankerl auf euch. Um 18 Uhr empfängt Spanien in Atlanta Saudi-Arabien in Gruppe H. Und um 21 Uhr treffen dann in Los Angeles Belgien und der Iran in Gruppe G aufeinander. So, jetzt nochmal das Ergebnis zum Zungenschnalzen. Deutschland gewinnt gegen die Elfenbeinküste mit 2:1. Und Sportreporter Michael Augustin hat die Partie für euch noch einmal zusammengefasst.
2: Deutschland feiert Dennis Undav. Er ist der Matchwinner bei diesem 2:1-Sieg im zweiten Vorrundenspiel gegen die Elfenbeinküste. Er wurde eingewechselt und traf nach Vorarbeit des ebenfalls eingewechselten Amiri zum 1:1 und erzielte in der 4. Minute der Nachspielzeit das 2:1 nach einem tollen Flachpass von Metscher. Deutschland gewinnt das Spiel gegen einen starken, wahrscheinlich sogar den stärksten Gruppengegner und zieht nach diesem 2:1 ins 16. Finale der Fußball-WM ein.
1: Ja, und jetzt haben wir nochmal alle Tore der Partie für euch, auch die, die dann doch nicht gezählt haben.
3: Spiel ihn doch lang und er kommt lang und das ist das Tor! Was sagt der Schiedsrichter? Der Schiedsrichter sagt Foulspiel, er winkt ab und ich bin mir nicht sicher. Also, das ist für mich ein ganz normaler Zweikampf im 5-Meter-Raum gewesen.
4: Tempo-Dribbling gegen Kimmich, hat zwei Deutsche jetzt gegen sich, Sané hat gedoppelt und was ist das? Das ist das Tor! Was für eine Fehlerkette! Es war hier bei diesem Treffer von Cassie wieder über die Seite von Kimmich.
3: Deutschland mit dem Abschluss, Wirtz alleine vom Tor, tänzelt, Havertz, Tor! Und der Schiedsrichter winkt und pfeift jetzt Foul. Also ja, das war ein Foul, aber warum braucht er denn dafür 20 Sekunden, um zu entscheiden, dass das ein Foulspiel gewesen ist? Jetzt pfeift der Schiedsrichter hier zur Halbzeitpause. Deutschland liegt 0:1 hinten. Das wird eine richtig große Aufgabe, das Ding noch zu drehen.
4: Es geht weiter mit Amiri, der chippt den Ball in die Mitte. Ein Kopfball wäre da. Schuss und Tor für Deutschland. Und wer sonst soll es am Ende gewesen sein in dieser Situation?
3: Amiri mit dem Flankenball. Punkt genau, 5 Meter zentral vors Tor und Dennis Undav mit der linken Innenseite unter die Torlatte.
4: Metscher dreht auf, guckt nach vorne, schöner Pass in den Strafraum, Undav,
3: Undav, Undav, Tor, Tor für Deutschland. Verrückt, dieser Dennis Undav, Spielertraube, Jubel, sie begraben den Torschützen, 2:1.
1: Ja, und im Fokus stand heute auch Manuel Neuer, der 40-Jährige.

0: 21-Jährige, der stand erneut in der Startelf und hat damit WM-Geschichte geschrieben. Mit seinem 21. Einsatz ist er jetzt alleiniger Rekordtorhüter bei Weltmeisterschaften. Sportreporterin Luise Kropf, was sagt dieser Rekord denn über seine Karriere und seinen Stellenwert für das DFB-Team aus?
1: Ja, das hat schon eine große Bedeutung. Also wenn man mal überlegt, welche großen Torhüter der Fußballgeschichte alle bei einer WM mit dabei waren, auch teilweise mehrfach, und da jetzt eben Manuel Neuer ganz oben im Ranking steht, dann ist das schon definitiv was Besonderes. Das Debüt von Manuel Neuer bei einer Fußballweltmeisterschaft war 2010 in Südafrika, und er selbst sagt, dass es ein absolutes Geschenk sei, nochmal bei einer Fußballweltmeisterschaft mit dabei sein zu können. Es ist eh eine Rekord-WM für Manuel Neuer. Er ist der älteste deutsche Spieler, der bei einer Fußballweltmeisterschaft eingesetzt wurde. Und mit seiner 5. WM-Teilnahme hat er jetzt auch den Rekord von dem ewigen Lothar Matthäus eingestellt.
0: Und mit 40 gehört Manuel Neuer irgendwie auch ein bisschen zu den jungen Hüpfern, denn er gehört natürlich nicht als einziger zu dem Club der alten Keeper bei dieser WM.
2: Fußballweltmeisterschaften sind ja immer auch Gradmesser, Trendsetter.
3: Yeah, Trendsetter.
2: Wenn das bei dieser WM auch so ist, dann ist das eine sehr gute Nachricht für Torhüter. Denn diese WM ist die WM der betagten Torsteher.
4: The follow-up is safe!
5: Sensational! Spectacular! Majestic! World-class save!
2: Der Fußball wird jünger, schneller, athletischer. Nicht zwischen den Pfosten. Manuel Neuer, Guillermo Ochoa, Vosinha, Greg Gordon, Fernando Muslera. Ein Keeper-Quintett, das zusammen auf 18 WM-Teilnahmen kommt.
6: Bueno,
2: das ist meine 6. WM und das ist einfach wunderbar, sagt der Mexikaner Ochoa, 40 Jahre. Kein Keeper hat mehr Weltmeisterschaften gespielt als er. Bei Manuel Neuer ebenfalls 40 Jahre sind es deren 5.
7: Mich freut es sehr, Teil des Ganzen zu sein, der Mannschaft helfen zu können.
2: Und dann sind da eben noch Greg Gordon, 43, ältester Spieler im gesamten WM-Feld, Fernando Muslera 40 und ebenfalls 40 die Krake von Kap Verde.
8: Vosinha
2: hielt beim Sensations 0:0 gegen Spanien, als gäbe es keinen Morgen mehr. Für Kap Verde, für sein Land, sagte er.
9: Para Cap Verde, para todos Cap Verdeanos, para todos pelo mundo.
2: Die Frage ist nun aber, wie kommt es zu dieser Anhäufung von Schlussmann-Senioren am Rande des fußballerischen Renteneintritts zu Blütezeit statt Altersteilzeit? Bundestrainer Julian Nagelsmann, selbst erst zarte 38, weiß es.
10: Was den Manu einfach umgibt, lernt eine Aura.
11: Aura.
2: Es ist etwas, das sich nicht in Muskelmasse oder Laktattests messen lässt. Etwas, das sich nur durch tausende Stunden auf dem Rasen anhäuft.
12: Könnt ihr sie spüren, meine Aura?
2: Aura. Erfahrung, Routine, Fußballkenntnis, Fußballweisheit.
13: Und deswegen hat man da so eine gewisse Angst, würde ich jetzt nicht sagen, aber echt großen Respekt.
2: Sagt Jonathan Tah. Die Erfahrung eines Schlussmann-Silberrückens. Wo stehe ich, wenn der Ball so kommt oder so? Welche Gestik verrät den Schützen? Wann gehe ich raus, wann bleibe ich drin? Fragen, die ein Jungspund auch mal mit Explosivkraft kompensiert, die der Pfostenrentner aber schon beantwortet hat, bevor der Ball überhaupt auf dem Weg ist.
3: Yeah, Trendsetter.
2: Fußball-Weltmeisterschaften sind ja immer auch Trendsetter. Diese WM ist schon jetzt sowas wie der Club der alten Keeper.
0: Fußball in 4 Vierteln statt in 2 Halbzeiten. Bei dieser WM, da sorgen die neuen Trinkpausen für Diskussionen. Offiziell sollen sie den Spielern eigentlich helfen. Kritiker sehen darin vor allem zusätzliche Werbepausen. Warum die Unterbrechung? Das Spiel verändern, Trainer plötzlich mehr Einfluss nehmen können und ob der Fußball damit ein Stück amerikanischer wird, das erklärt uns jetzt Sportreporter Burkhard Hupe.
14: Am Anfang dachte man kurz, ach ja, das ist bestimmt eine gute Sache, die WM-Partien zu festen Zeiten bei sengender Hitze zu unterbrechen, damit die Spieler in Ruhe etwas trinken können. Doch die fürsorgliche FIFA war nur eine Chimäre. Etwas, was es in der Wirklichkeit gar nicht gibt. Denn die Trinkpausen bedeuten vor allem 2 zusätzliche Werbefenster für die internationalen TV-Rechtehalter. Virgil van Dijk, niederländischer Abwehrchef und Mann der klaren Worte.
15: Die Trinkpausen sind, sagen wir mal, interessant. Ständig diese Werbepausen. Ich kann nicht sagen, dass es mir gefällt. Und für den neutralen Zuschauer ist es sicher auch nicht toll. Aber ich habe dazu eigentlich auch schon genug gesagt.
14: Nun gibt es aber die Erfahrung vor dem Fernseher und die Erfahrung auf dem Platz. Joshua Kimmich beispielsweise war ganz froh, dass das Spiel gegen Curaçao nach 23 25 Minuten mal unterbrochen wurde, denn der Außenseiter war auf einmal mächtig am Drücker.
6: Ja, und da hat uns die Pause dann schon geholfen, nochmal zu sagen, ey, es ist jetzt nicht viel passiert, wir haben eigentlich ein ganz gutes Spiel gemacht bis zu dem 1-1.
14: Die Besprechung mit dem Chef dauerte nur knapp 2 Minuten. Danach hätte Kimmich sehr gerne gleich weitergemacht, durfte er aber nicht.
6: Es war ein bisschen ungewohnt, wir wollten dann nach 1-2 Minuten wieder auf den Platz und der Schiri hat uns dann nicht auf den Platz gelassen, sondern meinte, ja, wir müssen da bleiben, weil 3 Minuten halt Pause ist und wir dann 3 Minuten uns dort aufhalten müssen.
14: Und spätestens hier wird klar, es geht tatsächlich vor allem um verlässliche Werbefenster in jedem Spiel. Deshalb muss auch in den vollklimatisierten Stadien 2-mal unterbrochen werden. Selbst der US-amerikanische Nationaltrainer Mauricio Pochettino, der ständige Werbeunterbrechungen aus dem US-Sport eigentlich gewohnt sein müsste, findet die Zerstückelung des Spiels fragwürdig.
8: Ich mag sie nicht. Eine gute Idee bei wirklich extremen Bedingungen, aber ansonsten finde ich sie nicht notwendig.
14: Zweifellos hat die FIFA mit den Hydration Breaks durch die Hintertür etwas geschafft, das durch den Haupteingang nicht möglich gewesen wäre. Portugals Trainer Roberto Martinez findet's gut.
8: Sie verändern das Spiel wirklich sehr. Wir haben jetzt mehr Möglichkeiten einzugreifen. Das ist revolutionär.
14: Besteht ein Fußballspiel also künftig nicht mehr nur aus 2 Hälften und einer Pause? Denkbar ist das, auch wenn DFL und UEFA das bislang kategorisch ausschließen. Aber wenn es ums Geldverdienen ging, dann war man im Profifußball noch selten wählerisch.
0: Bei einer Weltmeisterschaft geht es nicht nur um Tore, Taktik und Titelträume, sondern auch ums Essen. Denn viele Nationalteams, die reisen mit eigenen Köchen an und setzen auf die Gerichte ihrer Heimat. Von Argentinien bis Japan. Felix Gerhardt macht für uns jetzt eine kulinarische Reise durch die WM und schaut, was bei den Teilnehmern auf den Teller kommt.
11: Wiener Schnitzel, Kaiserschmarrn, Schlickkrapfen. Für Nationaltrainer Ralf Rangnick ist Österreich kulinarisch schon in der absoluten Weltspitze.
16: Ja, wir wollen bei dieser Weltmeisterschaft zeigen, dass Österreich nicht nur schöne Landschaften hat, schöne Berge, gutes Essen.
11: Damit Torwart Alexander Schlager auch in Kalifornien nicht auf Tafelspitz oder Saftgulasch verzichten muss, hat das ÖFB-Team den eigenen Koch gleich mitgenommen.
17: Die Bedingungen sind hervorragend, das Hotel ist super, Essen ist sowieso super mit unserem Koch.
11: Ein Mannschaftskoch ist mittlerweile natürlich Standard. Dabei würde Torwartlegende Guillermo Ochoa von Co-Gastgeber Mexiko eigentlich empfehlen, die nationale Küche auszuprobieren.
18: Y la gente cuando venga a nuestro país.
11: Die Menschen, die in unser Land kommen, werden die Wärme der Mexikaner erleben. Dieses Mein Haus ist dein Haus, das Essen. Sie werden es genießen. Doch wer Mexiko schon mal bereist hat, der kennt den Mythos von Montezumas Rache und vom mexikanischen Essen, das gleich 2-mal brennt. Und auch in Winston-Salem setzt das DFB-Team wieder auf die Kochkünste von Mannschaftskoch Anton Schmaus. Der hat noch vor dem ersten Spiel den Grill angeworfen und damit Dennis Undaff eine Freude gemacht.
19: Da gab's Filet mignon, glaube ich, und Ribeye. Das war schon sehr gut, Medium. Bisschen Salz und Pfeffer, war schon sehr lecker, muss ich sagen. Hat schöne Soßen. Gibt auch eine schöne scharfe Soße für mich immer separat.
11: Auch bei der USA-WM 1994 wurden die deutschen Nationalspieler kulinarisch verwöhnt. Allerdings etwas anders, verrät Thomas Strunz in der ARD-Doku 11 Helden, ein Albtraum.
20: Einen Ausflug zu McDonald's gemacht, in der Hauptstelle haben alle möglichen Burger gegessen. Wo man heute sagen würde, was macht ihr denn da eigentlich?
11: 32 Jahre später ist hausgemachte Pasta mit türkischer Knoblauchwurst ein absoluter Renner, verrät der DFB-Koch Schmaus auf seinem Instagram-Kanal.
21: Wir starten mit der Sucuk-Pasta. Ja, eigentlich das Gericht, das sie jetzt in 9 Jahren Nationalmannschaft so am allermeisten durchgesetzt hat.
11: Und der Teamkoch guckt auch durchs Schlüsselloch der Küchen der Gegner. Das Nationalgericht von Curaçao zum Beispiel sind mit Hackfleisch gefüllte Käsetaschen.
22: Für Queso Jena braucht man Edamer und legt jetzt hier eine Form großzügig mit Käse aus. Dann füllt man das Ganze jetzt mit Hackfleisch. Lässt es jetzt hier mal schön rein. Ab in den Ofen damit. Spannend.
11: Aber auch lecker. Vielleicht entscheidet sich die WM ja nicht nur auf dem Platz, sondern auch am Herd. Guten Appetit.
0: Deutschland gewinnt mit 2-1. Wir sagen für heute Tschüss. Ich bin Julia Kleine. Hier geht's jetzt weiter mit der ARD-Infonacht. Ciao.
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